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1: Heute mit
2: Linus,
3: Kathi
4: und Benjamin.
2: Hallöchen. Froher Feiertag, oder was man da sagt.
1: Ja, froher Feiertag. Ist ja quasi mit uns.

0: schon wieder rum, ne? Herzlich willkommen zur Labelu Late Night Show im Mai. Wir haben den 1. Mai, heute war Feiertag. Ich hoffe, ihr habt ihn alle schön genossen. Und das am besten mit uns hier auf Radio Darmstadt, so. Auf DAB Plus und mit unter radiodarmstadt.de. So, genau. Ja, wir haben heute einen Special Gast.
1: Hallihallo.
0: Hallo Katrin, wie geht's dir?
1: Supi, was geht ab?
0: Ja, fantastisch. Ja, Laura kann heute leider nicht.
2: Nein, Laura ist im Stress.
3: Huhu, hier ist die Laura. Jetzt bin ich wenigstens so ein bisschen dabei und kann mich so bei euch melden. Ich finde es total schade, dass ich nicht dabei sein kann, aber irgendwie ist gerade einfach sehr, sehr viel los und viel zu tun mit Arbeiten und Uni. Und deswegen habe ich mir jetzt erstmal die Freiheit rausgenommen, mich ein bisschen zurückzuziehen. Heißt aber nicht, dass ich gar nicht mehr dabei bin, sondern nur, ja, dass ich ein bisschen pausiere, beziehungsweise bin ich dann doch hin und wieder mal bestimmt durch ein Thema des Monats oder ein kleines Audio immer wieder mal oder vielleicht auch dann mal wieder einfach so in der Folge dabei. Und darauf freue ich mich auch schon. Genau, aber dieses Mal leider nicht. Ich bin mir aber sehr, sehr sicher, dass es eine ganz, ganz, ganz, ganz lustige, tolle Folge ist. Ich wünsche euch noch ganz viel Spaß beim Hören und bis bald mal wieder. Und an meine beiden Jungs, ihr rockt das Ding.
0: Die ist im Stress, hat gesagt, Jungs, das müsst ihr alleine machen. Und wir so, aber das können wir nicht alleine. Und jetzt haben wir Katrin dabei, die hilft uns. Die genau. Unterstützt uns und die mit der kriegen wir das jetzt hier hin. Und dementsprechend haben wir, weil du bist ja auch hier auf dem Sender eine kleine Bekanntheit, ne?
1: Hör auf. Ich kann es rot. Mensch.
2: Okay, ich überbrücke die peinliche Stille mit einem Schluck aus meiner Radartasse.
0: Wunderschön, was im Audio natürlich fantastisch kommt. Ja, ja. Katrin, wir beide hatten ja mal eine Sendereihe, die relativ unregelmäßig lief und haben die auch noch, aber sie ist, sagen wir so, auf Eis gelegt, aktuell. Was sich genau dahinter für mir verbirgt, gehen wir in der heutigen Sendung nochmal drauf ein, denn das ist auch ein Teil der heutigen Sendung. Ja, das wird ein Spaß. Ansonsten haben wir selbstverständlich wieder Wörzen dabei. Wir haben Thema des Monats dabei. Wir haben Erdinand heute das erste Mal bei uns in der Sendung. Da freuen wir uns drauf. Und nach einer kurzen Musikpause spielen wir um die Moderationshoheit. Und damit gehen wir rein. Linus, dein Einsatz.
4: Let's swing a bit.

0: Herzlich willkommen zurück. Hier ist die Labelu Late Night auf Radio Darmstadt. Und wir machen das, was wir immer um diese Uhrzeit in der Labelu Late Night machen. Wir spielen um die Moderationshoheit.
1: Yay.
0: Und Katrin, du hast gar keinen Bock auf die Moderationshoheit, ne?
2: So semi.
0: Das ist alles nicht so schlimm. Du darfst dir die Musik zum Beispiel aussuchen, was wir bei uns spielen. Also es muss Elektroswing sein, aber welche Lieder? Kannst du Beispiel dann entscheiden, wenn du den Elektroswing... Ja, genau. Und ansonsten sagst du einfach nur, herzlich willkommen zurück. Und dann ist auch rum.
1: Genau,
2: das kriege ich hin, ne?
1: Dann sind Benjamin nämlich angestoßen und reden viel zu viel.
0: Richtig, genau.
1: Wie in Vorlesung. Leute. Großartig, so.
0: Linus hat in der Zwischenmoderation gesagt, er gewinnt meistens... Gucken wir heute mal aus, aber bei meinen sehr komplexen Spielen. Ich kann spoilern, heute ist es nicht ein ganz so komplexes Spiel, weil mir ein bisschen die Vorbereitungszeit fehlte. Oh, aber ein sehr schön nostalgisches Spiel. Wir alle sind ja mittlerweile schon ein bisschen älter. Wir gehen ja auf die 30 zu irgendwie.
2: Das war persönlich.
0: Ja. Nee, ich hätte auch sagen können, wir gehen alle auf die 50 zu.
1: Das stark, damit's eher passt. Ganz stark, ja.
0: So,
1: ja.
0: Wir gehen alle irgendwann auch auf die 50 zu. Das. Und wir sind alle mit Kinderserien aufgewachsen. Katrin, bist du ein Kika-Kind?
2: Ich habe alles geschaut. Kika, Super RTL, Nickelodeon, alles.
0: Genau, das ist gut. Denn wir spielen heute beim Spiel um die Moderationshoheit ein Kinderserien-Intro-Quiz.
1: Ja, oh, ich bin gespannt, ja.
2: Okay, wait a minute. Der Gewinner kriegt die Moderationshoheit oder der Verlierer?
0: Der Gewinner.
2: Gut zu wissen.
0: Die Regeln sind relativ einfach. Ich spiele 9 Intros an.
1: Oh Gott.
0: Es sind Ausschnitte aus diesen Intros, relativ einfach. Sobald ihr es wisst, buzzert ihr, sagt mir die Antwort. Wenn ihr es richtig habt, habt ihr einen Punkt. Wenn nicht, seid ihr für diese Runde gesperrt. Fein?
2: Ich bin im Dilemma. Ich weiß nicht, ob ich gewinnen soll, weil mir sowas Spaß macht. Oder ob ich verlieren soll, weil ich es moderieren
1: schon.
2: Will.
1: Passt schon.
0: Mach mal. Das wird keine Sorge. Du hast nicht arg viel zu tun. Wir helfen dir bei allem. Immer. Umso lustiger, wenn du beim Spiel alles gibst.
2: Okay.
1: Ja, bitte.
0: Kriegst du hin. Fantastisch. Dann fangen wir mit dem ersten an. Let's go. So, Song Nummer 2. Ja, Katrin.
2: Offensichtlich das Sandmännchen.
0: Ja. Jawohl, korrekt. Sehr gut.
1: Eine legendäre Sendung.
0: Kika Vorabendsendung, richtig. Ja. Korrekt, Song Nummer 3.
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1: Pumuckl.
0: Linus, das ist der Pumuckl, Punkt Nummer 2. Sehr gut. Und zwar der Original Pumuckl. Ja. Übrigens, die Originalsendung heißt auch Meister Eder und sein Pumuckl. Heißt gar nicht Pumuckl. Wusstet ihr das?
1: Nicht direkt. Also hättest du jetzt mich drauf festgenagelt, wie die Sendung genau heißt, weiß ich nicht, ob ich.
2: Da gehe ich.
1: Vielleicht wäre ich drauf gekommen, ja.
0: Next Nummer 4.
4: Sommer, Winter, Frühling, Herbst, Folge.
1: Nils Holgersson.
0: Ja, Linus. Das ist falsch.
1: Ah, nee, fuck. Gar nicht so falsch von der Richtung, sag ich jetzt mal, aber ich weiß es nicht.
0: Katrin, magst du es fertig hören?
2: Boah, es klingelt was in meinem Kopf.

0: Doch, doch, kennst du. 100 Pro.
1: Dort, wo Patterson zu Hause ist.
2: Oh! Patterson und Findus.
3: Ja! Sehr gut!
2: Aber ich wusste das nur, weil er Patterson gesagt hat. Ich habe das tatsächlich nie geschaut.
0: Ich hätte das uns einen Tipp voll gegeben. Gut.
3: Ich habe das tatsächlich auch nie geschaut, ich habe es immer nur gehört.
0: Nee, ich habe es, stimmt, gehört habe ich es auch, aber ich glaube, ich habe ein, zwei Folgen habe ich gehabt auf DVD.
2: Oh, ein Buch hatte ich, aber da höre ich ja die Melodie nicht.
3: Nee, Mensch. Das stimmt.
0: Aber ich hatte auch ein Hörspiel, stimmt schon.
3: Okay, Leute, 2-2. Seid ihr ready für den nächsten Song?
0: Spannend. Ja.
4: Los geht's! Kleiner roter Traktor.
3: Linus!
0: Geil, das war einer der ersten Lieder, die ich komplett auswendig konnte, glaube ich, der kleine rote Traktor.
3: Jawohl, kleiner roter Traktor. Okay. Katrin, hättest du es auch gewusst, gekannt?
2: Ja, aber erst nach Linus.
3: Okay, verstehe. Ich habe das tatsächlich erst durch meine Urgroßeltern kennengelernt, weil da durfte ich einfach mehr Fernsehen gucken als Sandmännchen.
2: Klassiker.
3: Okay, Linus führt 3-2. Next.
1: Kleines Püppchen.
3: Hoi!
0: Gar keine Ahnung, stark.
2: Warte, jetzt bin ich dumm. Ist es Pinocchio?
3: Es ist Pinocchio!
2: Ja.
0: Okay, habe ich glaube ich nie gesehen. Aber Alter,
3: sehr gut. Ja, aber die Musik.
0: Alter Schwede. Das ging schnell.
3: Die man schon kennen können.
2: Ja. Danke.
3: Stark. Okay, next.
4: In einem unbekannten
0: Karagott.
3: Linus.
0: Biene Maja.
3: Ja. Biene Maja, korrekt. 4-3. Wer von euch hat kein Pardon gesehen? Linus auf jeden Fall.
0: Ja.
3: Katrin, habe ich dich nicht mal dazu gezwungen, dass du es mit mir schaust?
2: Ah, ich erinnere mich. Oh mein Gott, ja.
3: Das war ein Fiebertraum. Ich hab dir das mal gezeigt, ne? Ja, Fiebertraum. I'm sorry.
2: Ist okay.
3: Ich stehe immer noch hinter dem Film, er ist fantastisch. Aber ja, er hat ja einfach nicht gefallen. Da war es auf jeden Fall, da wurde auch das Lied gesungen und es war das Lied von Karel Gott, als hätte er keine anderen Lieder geschrieben.
0: Ja, das von Karel Gott.
3: Ja, okay. Song Nummer 8. Das ist ein bisschen tricky. Keiner hat gebuzzert.
0: Ja,
2: kennst du nichts mit sowas? Komm, wie Gummibärenbande oder so? Das wäre leichter.
0: Das war eine Titelmelodie.
3: Ein bisschen was Herausforderndes genommen. Ja, war eine Titelmelodie.
2: Ich habe gar keinen Plan. Also null.
0: Aber wir sind wirklich nur bei Kika-Serien, ne?
3: Ja. Also die Serie lief auf jeden Fall nur auf Kika, ja.
0: Keine Ahnung.
2: War das Momo oder so?
0: Gab's das?
3: Katrin, willst du kurz buzzern? Ganz für den offiziellen Teil. Sehr gut, Katrin.
2: Ich sag Momo. Ist da wahrscheinlich falsch, aber...
3: Das ist leider falsch. Linus, du hast noch die Möglichkeit nachzuziehen.
0: Ich hab...
3: 5, 4, 3, 2, 1. Antwort.
0: Logo.
3: Boah, dafür würde ich ja am liebsten einen Minuspunkt geben. Aber gut.
0: Ich habe irgendwas gesagt, wo ich wusste, dass es nicht ist. Keine Ahnung.
3: Es war Tim und Struppi.
0: Ach krass.
2: Boah, das hätte ich nie gewusst.
0: Ja, jetzt wurde es so.
3: Okay, letzter Song, Leute. Es steht 4-3 für Linus. Mal gucken, was jetzt noch kommt.

0: Scheiße.
1: Oh,
0: boah, das war ja zeitgleich.
1: Das war knapp.
0: Krass.
1: Linus hat gebuzzert und 70 Millisekunden hinten dran Katrin. Wow. Linus, was hast du?
2: Wie hieß die Sendung? Felix der Hase, hieß es so? Ich weiß.
1: Ist das deine Antwort?
2: Ja.
1: Da bin ich, wenn es so knapp ist, exakt.
2: Ja, das dachte ich mir.
1: Felix der Hase ist falsch. Ja.
2: Aber ich möchte erwähnen, ich habe diese Sendung als Kind geliebt und hatte so ein Sammelheft mit so Aufklebbildchen, was ich, glaube ich, sogar voll gemacht habe. Und so ein Felix-Koffer hatte ich auch als kleiner Junge. Ja, ja. So,
1: jetzt das ist schön, aber es hat nicht gereicht für den exakten Titel der Sendung.
2: Das ist so lange her. Ich gehe ja stark auf die 30 zu.
1: Katrin.
0: Ich dachte legit, das ist der gleiche Titel.
2: Also, ist das mit Felix der kleine Hase oder der Reisehase oder so?
0: Felix reist um die Welt oder so, sage ich. Hase Felix reist um die Welt, irgendwie so.
1: Hase Felix reist um die Welt. Das ist es leider auch nicht. Ja. Es wäre Briefe von Felix, wäre es
0: gewesen. Jetzt wo du sagst.
1: Aber ich muss auch exakt sagen, ich wäre auch nicht einfach so drauf gekommen. Das gibt keinen Punkt für euch. Und ich muss ehrlich sagen, ich fand das Intro, das hat mir nie gefallen. Ich habe davon auch sehr viele Hörspiele gehabt. Ich habe davon sehr viel gehört, nie irgendwie gesehen.
2: Hier natürlich noch weitere Honorable Mentions von...
1: Was für Mentions?
2: Honorable.
1: Linus? Ah ja, okay.
2: Mhm. Ja.
1: Das war gerade so ein bisschen hängen genuschelt.
2: Ja, ja, ja.
1: Kann ich mit meinem hohen Englischverständnis natürlich klar, auch beurteilen. Klar. Ja.
2: Aber natürlich absolute Klassiker, Heidi hat jeder im Ohr, sofort, direkt.
1: Ja.
2: Und natürlich auch dieses geniale Gitarrenriff von Vicky.
1: Hey, hey, Vicky.
2: Oder?
1: Ja, nice. Yakari.
2: Ja, klar.
1: Auch ganz...
2: Ich weiß, Kleinen Prinz habe ich gerade nicht so ganz im Kopf. Also nur so Ausschnitte.
1: Keine Ahnung.
0: Oh, kennt ihr noch Franklin? Aber ich weiß nicht, ob das bei Kika lief.
2: Ich weiß es nicht.
0: Diese Schildkröte
1: da. Ja, ja, ja. Ja, Vorabend. Ja, das war, ja, ja. Das war
2: Coco,
1: also Vorabend.
2: Der Affe auch.
0: Oh,
1: ja.
2: Und was wollte ich eigentlich sagen?
1: Wisst ihr noch, zu Weihnachten lief Beutelomäus.
2: Das habe ich nie geguckt.
1: Hast du
2: Pippi Langstrumpf, Pippi Langstrumpf natürlich, ja. Und wenn wir schon bei alten Serien sind, das Lummerlandlied.
1: Es war aber niemals. Lummerlandlied.
0: Was ist
1: ja,
0: das?
1: Ja, es gab doch ein Jim Knopf Abklatsch im Zeichentrick,
2: aber,
1: und es hat sich nicht an den Büchern orientiert, genau. Sondern war eine eigene Story.
2: Oder nur bei an der ersten oder so. Ich glaube, aber das war auch eine andere Musik da. Das war irgendwie so Jim Knopf.
1: Ja.
2: So.
1: Ja.
0: Die Sendung mit der Maus hättest du reinnehmen müssen.
1: Oh. Oder Löwenzahn natürlich. Wobei man da auch sagen muss, die Musiken benutzen wir häufig in der Sendung, wenn wir irgendwas so neu mal klug erklären. Dementsprechend weiß ich jetzt nicht, ob ich das da reinnehmen konnte.
2: Auch das gerade von Benjamin war mit der Löwenzahnmusik unterwegs.
1: Ah, Linus übernimmt übrigens den Schnitt für die heutige Sendung.
2: Ja.
1: Kann man ja mal erzählen. So, wir haben ein amtliches Endergebnis mit 4-3.
2: Cool.
1: Gewinnt Linus Isenhagen. Herzlichen Glückwunsch.
2: Ja, danke, danke.
1: Applaus, Applaus, Applaus.
2: Super.
1: Sehr gut.
2: Wahrscheinlich habe ich gerade Grillzirpen reingeschnitten. Ich weiß es nicht. Das entscheide ich dann morgen spontan.
1: Linus, erzähl uns, was hast du für deine heutige Sendung so denn alles so geplant? Nimm uns mit.
2: Ja, ich wollte mir eigentlich vor der Sendung noch aufschreiben, was wir alles machen, jetzt wo wir das im Intro so alles schön aufgezählt haben. Aber ich glaube, ich nutze jetzt einfach mal die Musikpause, die jetzt kommt und überleg mir das. Und bis dahin wünsche ich viel Spaß mit Elektroswing. Und Benjamin, bitteschön.
1: Let's swing a bit.
2: Super.

0: Hallo und willkommen zurück zur Labilu Late Night Show auf Radio Darmstadt hier heute an diesem 1. Mai 2026. Ich bin nicht alleine, ich bin übrigens Linus, das wollte ich an der Stelle erwähnt haben, sondern mit dabei sind auch Benjamin.
1: Hallöchen, guten Abend, hallo.
0: Und heute in Stellvertretung, auch zugeschaltet live und überhaupt, Katrin.
2: Servus, grüezi, habt die Ehre.
0: Ja, super. Also wir sind stetig dabei, unser Sendegebiet zu erweitern im Grunde jetzt.
1: Jetzt haben wir schon die Schweiz abgecheckt.
0: Nee, ich glaube, Katrin ist die südlichste Moderatorin, die es quasi mal in Radio Darmstadt gab.
1: Ah, das würde ich nicht sagen, das würde ich so nicht sagen, aber zumindest bei uns in der Sendung.
0: Aber bin ich der Nördlichste, frage ich mich gerade. Also jetzt gebürtig.
1: Ja, das kann man schon. Das toll. Würde ich mal so unterschreiben, ja. Aber unter keiner Garantie.
0: Ja, sowieso. Dann machen wir mal, wo ich euch beide hier schon jetzt schön zusammen habt, kommen wir als ersten Programmpunkt heute zu eurer Spezialkategorie, nämlich eurer Sendung Bin ich ein Trottel im Kurzformat, und ich würde einfach mal die Erläuterung des Konzeptes kurz an euch übergeben.
1: Ja, wir haben natürlich auch ein fantastisches
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4: Für Nachrichten oder Probleme sprechen Sie nach dem Piep. Hallo, ich wollte mal fragen, bin ich ein Trottel?
1: So, genau so sieht's aus. Wir beide sind Expertinnen und Experten, weil wir selbstverständlich die Weisheit mit Löffel und Gabel gefressen haben. Und deshalb maßen wir uns an, Menschen aus dem Internet Tipps geben zu können, wie sie ihr Leben vielleicht besser bestreiten können. Denn sie haben ja gefragt. Also es ist ja nicht so, als hätten sie dich gefragt und irgendwer muss antworten. Und da opfern wir uns selbstverständlich für auf und sagen, Leute, wir wissen es, wir nehmen uns an. Und dann würde ich mal sagen, hören wir doch mal in die erste Geschichte rein.
5: Bin ich der Trottel, weil ich mich geweigert habe, einen längeren Weg zu fahren, um ein Mädchen nach Hause zu bringen, weil sie nicht allein mit mir im Auto sein wollte? Ich finde, es ist relevant zu erwähnen, dass ich männlich bin. An dieser Situation waren ich und drei weitere Personen beteiligt. Nennen wir sie Joe, Sandra und Amy. Ich bin gut mit Joe befreundet, wir kennen uns schon seit unserer Kindheit. Sandra kenne ich durch Joe und wir drei hängen regelmäßig zusammen ab. Letzte Woche hat Sandra ihre Freundin Amy eingeladen, etwas mit uns zu unternehmen. Amy und Sandra sind gute Freundinnen und sie hat Joe schon einmal getroffen. Für mich war es das erste Mal, dass ich sie kennengelernt habe. Wir haben einfach einen Film geschaut und sind danach noch bowlen gegangen. Als dann alles vorbei war, fragte mich Sandra, ob es für mich in Ordnung sei, Amy nach Hause zu fahren. Ich sagte, ja klar, kein Problem, ich bin auch sonst der Einzige, der fährt, also bringe ich normalerweise alle nach Hause, nachdem wir uns getroffen hatten. Ich wohne ziemlich abgelegen, etwa eine Stunde nördlich von allen. Sie wohnen alle relativ nah beieinander. Von dem Ort, an dem wir waren und den Wohnorten von allen anderen ausgesehen, ergab es dann Sinn, zuerst Joe abzusetzen, dann Sandra und dann Amy. Und dann zu mir nach Hause weiterzufahren. Wir hatten die Route vorher nicht abgesprochen, also setzte ich zuerst Joe ab und war dann auf dem Weg zu Sandra. Ich konnte dann im Augenwinkel sehen, dass Amy und Sandra sich gegenseitig Nachrichten schreiben und ein bisschen flüstern. Ich habe das Gefühl, dass sie über mich sprachen, war mir aber nicht sicher, bis Sandra plötzlich sagte, ich hätte eine falsche Abzweigung genommen und Amys Haus läge doch in die andere Richtung. Ich erklärte ihr, dass es mehr Sinn machte, zuerst Sandra und dann Amy abzusetzen. Erst an diesem Punkt erwähnte Amy, dass sie eigentlich nicht mit mir alleine im Auto sein möchte. Ihr einziger Grund war, dass ich ein Mann sei, und sie deutete an, dass es unsicher sei, mit einem Mann, den sie nicht kennt, im Auto zu sein, vor allem alleine. Was sie also von mir verlangte, war, dass ich sie als nächstes absetzte, dann 10 Minuten in die entgegengesetzte Richtung meines Zuhause zurückzufahren, um Sandra abzusetzen. Danach hätte ich ja wieder 10 Minuten in genau denselben Weg zurückfahren müssen, um an Amys Haus vorbei und zu mir nach Hause zu kommen. Mein Heimweg dauerte ohnehin schon über eine Stunde, also sagte ich nein. Ich wollte nicht noch zusätzliche 20 Minuten auf meine ohnehin schon 60-minütige Fahrt drauflegen. Die beiden haben ziemlich Druck gemacht und versucht, mein schlechtes Gewissen dabei einzureden, damit ich es einfach tue, aber ich blieb bei meinem Nein. Die Autofahrt wurde extrem unangenehm, weil sie einfach nicht locker ließen. Amy stieg schließlich bei Sandras Haus aus. Sie knallte die Tür ziemlich aggressiv zu, was mich dann schon ein bisschen genervt hat. Danach bin ich einfach direkt nach Hause gefahren. Am nächsten Tag rief mich dann Joe an und hatte gehört, was passiert war. Er fand, ich hätte es einfach tun sollen, aber ich finde, ihre Forderung war unvernünftig. Ich werde doch nicht einen extra langen Umweg fahren, um jemanden einen Gefallen zu tun, der mich offensichtlich für eine Art potenziellen Täter hält. Jedenfalls würde ich gerne wissen, ob ich jetzt der Trottel bin oder nicht.
1: Boah, okay, heftige Story. So, Linus, du bist jetzt Neuling in diesem Format.
0: Ich würde sagen, erstmal sagen, das ist ein klassisches Problem von Erwartungshaltung, wurde vorher nicht abgesprochen.
1: Das ist korrekt.
0: Weil wenn das jetzt davor der Autofahrt passiert wäre, hätte man sich einfacher abstimmen können und darauf einstellen können.
1: Katrin, was sagst du dazu?
2: Ich weiß nicht. Ich bin mies verwirrt. Also, nochmal kurz. Ich bin ein ängstlicher Mensch und ich kann es schon nachvollziehen, wenn man sich unwohl fühlt, wenn man mit jemand Fremdem im Auto sitzt.
0: Den man auch nicht lang kennt, ja.
2: Ich kann es auch nachvollziehen. Richtig. Ja. Wenn man dann auch noch, das soll jetzt nicht böse klingen, aber mit einem fremden Mann im Auto sitzt. Ich kann das schon nachvollziehen. Ich finde, es wäre deren Bringschuld gewesen, am Anfang direkt zu sagen, hey, hör zu, wenn du Amy heimfährst, wäre es gut, wenn du sie zuerst absetzt, einfach weil sie sich nicht ganz wohl mit der Situation fühlt, dass man das einfach ein bisschen entschärfen kann. Weil ich finde, während der Fahrt zu schreiben, zu flüstern und dann noch zu sagen, so, hey, ja, nee, du fährst jetzt falsch und so, weil sie will mit dir nicht alleine im Auto sein, finde ich ein bisschen frech. Weiß ich jetzt nicht, ob er da vielleicht nicht hätte eine Ausnahme machen können und dann beim nächsten Mal sagen können, hey, hör zu, fand ich nicht richtig, wie das abgelaufen ist, sag mir nächstes Mal bitte vorher Bescheid. Oder hätte sie irgendwo an der Bushaltestelle absetzen können oder so, wenn ihr das lieber gewesen wäre. Oder sie hätte bei Sandra schlafen können. Es gab so viele Möglichkeiten, das zu entschärfen und so, wie die Situation halt geändert hat. Ist scheiße, ne?
1: Ich glaube, in dem Fall, was schief lief und in dem Fall, wie sich Andy verhalten hat, war er ein Trottel, weil das die Situation nicht entschärft hat, sondern nur aufgeladen hat. Ja, es ist kacke, einen Umweg zu fahren. Ja, das ist doof. Dennoch, er kann auch nichts dafür, wie er mit welchem Geschlecht er geboren wurde, aber er kann es verändern.
2: Das Geschlecht. Und,
0: auch das könnte er, ja.
1: Auch das könnte er, ja. Nein, ich rede eher davon, dass er den Umgang damit oder eben solche Angst, besonders bei ihm in seinem eigenen Freundeskreis, halt entgegenwirken kann, damit dagegen arbeiten kann. Und so, wie er das jetzt geschildert hat, hat er das eben nicht gemacht, sondern hat halt eher die, wir fahren alle Schotten hoch und ab 12 wird zurückgeschossen Mentalität bedient, anstatt da rücksichtsvoll darauf einzugehen und zu sagen, hey, okay, verstehe ich, wie machen wir es denn, dass es irgendwie sinnvoller ist, kann vielleicht Sandra dann irgendwie, dass ich dich jetzt schon fahre, aber dass dann Sandra einfach rauswirft, dass da in dem Fall einfach auch ruhig kommuniziert wird. Und ich glaube, in dem Fall ist er halt schon der Trottel. Aber allein das Verhalten, was er an den Tag gelegt hat, würde ich sagen, ist er leider ein Trottel. Weil ja, die Situation ist nicht geil, aber so wie er sich verhalten hat, macht das Ganze nicht besser und es löst für Amy in den nächsten Moment nicht das Gefühl aus, sie fühlt sich jetzt sicher bei ihm im Auto, wir haben das Problem das nächste Mal nicht mehr, sondern das nächste Mal sagt sie dann, ja, dann komme ich erst gar nicht mit. Und das ist keine Lösung. Weil offensichtlich hatten sie ja wohl alle gemeinsam viel Spaß.
2: Ich würde da mich noch anschließen mit was anderem.
1: Bitte.
2: Also die Ursprungsfrage war ja, bin ich der Trottel, weil ich mich geweigert habe, einen längeren Weg zu fahren. Das prinzipiell finde ich nicht trottelwürdig, weil ich finde, das tatsächlich, also kann ich nachvollziehen.
1: Ja.
2: Die Art und Weise, wie damit umgegangen wurde, wie das kommuniziert wurde und wie es am Ende ausgegangen ist, würde ich sagen, ist schon sehr trottelwürdig. Wie du gesagt hast, Benjamin, da stimme ich dir zu.
1: Linus, was sagst du denn?
0: Ich finde den Punkt, den du gerade gebracht hast mit, es hat die Situation nicht entschärft, finde ich eigentlich gut. Weil ansonsten wäre ich so gewesen, das ist so ein Unentschieden, das ist von beiden Seiten nicht so geil. Aber der Punkt, dass dadurch quasi nicht entschärft wurde und so irgendwie nicht gegenseitig aufeinander eingegangen wurde, das ist nicht smart im Sinne der sauberen Kommunikation.
1: Okay, lieber Andy, schön, dass du schon mal hier dich mit klaren Namen vorgestellt hast. Sehr nett von dir. Du bist in dem Fall kein Trottel, dass du dich geweigert hast, den Umweg zu fahren. Du hast aber die Situation ist enorm beschissen gelöst. Bitte bemühe dich darum, mit Amy eine schöne Grundlage zu schaffen, dass sie sich irgendwann auch traut, mit dir in einem Auto zu fahren, dass du in deinem Verhalten und deiner Auflösung daran vielleicht was änderst.
0: Schön. Daraufhin hören wir jetzt erstmal ein bisschen Musik und dann widmen wir uns einem weiteren Problem, denn die Menschen haben so viele Probleme, also wir kommen gar nicht hinterher eigentlich.

0: Willkommen zurück hier bei der Labilu Late Night Show in unserem Untersegment. Bin ich ein Trottel und die nächste Story und auch die letzte für heute, wir haben ja viel vor noch, kommt von Benjamin, beziehungsweise eigentlich nicht von Benjamin, sondern von Benjamin, sag uns.
1: Männlich, Alter weiß ich nicht.
0: Gut.
1: Wir hören rein.
2: Hallo. Ich hoffe, es ist okay, wenn ich einfach so drauf losrede. Ich bin mir gerade ein bisschen unsicher, ob ich da überreagiere oder ob das berechtigt ist. Also, ich wohne mit meiner Schwiegermutter im selben Haus. Sie unten, ich oben. Und wir hatten in der Vergangenheit öfter Streit. Vor allem, weil sie so, ja, meine Privatsphäre nicht wirklich respektierte. Sie ist früher einfach in meine Wohnung reingegangen, hat aufgeräumt, auch Sachen angefasst, die ich ziemlich privat finde. Ich habe das mehrfach gesagt und dann war wieder Ruhe. Dann kam es irgendwann wieder. Einmal ist sie sogar rein, als ich mit meinem Kind draußen war und hat meine Schlafzimmersachen angefasst. Das war ein bisschen drüber. Seitdem ist es eigentlich besser, aber ich bin halt auch super empfindlich geworden bei sowas. Und jetzt die Situation. Sie lässt den Vorgarten neu machen. Da ist ein Gärtner da, alles okay. Und ich komme runter und ja, mein Auto ist weg. Also nicht weg, sondern einfach umgeparkt, so 50 Meter weiter. Ich weiß rational, das ist kein Drama, aber mich triggert das total, weil sie schon einmal ohne zu fragen an mein Eigentum geht. Ich war oben, sie hätte mir einfach kurz Bescheid sagen können. Jetzt überlege ich halt, ob ich den Ersatzschlüssel wieder an mich nehme und mein Auto morgen extra wieder dahin stelle, obwohl der Gärtner auch woanders stehen könnte. Und ich merke selbst, dass ich vielleicht so ein bisschen geladen bin. Deswegen, also ich weiß nicht, es fühlt sich total übergriffig an. Ich weiß es nicht so genau, was das jetzt ist. Habe ich jetzt reagiert wie ein Trottel?
3: Ich persönlich finde, die eigene Wohnung ist ein Safe Space. Mir persönlich auch hängt sehr, sehr, sehr viel an einem Raum, in dem man sich zurückziehen kann, bei dem man weiß, man kann man selbst sein. Es ist wirklich nur für einen persönlich da, meinetwegen auch mit Partner oder mit der eigenen Familie, die man gründet, also wenn man mal Kinder hat oder so, keine Ahnung. Alles fein, gar keine Frage. Und es ist auch fein, wenn Leute zu Besuch da sind, auch alles easy. Und auch wenn man mit anderen Menschen auf dem Grundstück lebt, ist klar, oder auch im gleichen Haus, ist klar, dass man da sich öfter sieht und öfter im gleichen Haus unterwegs ist, mal da in die Wohnung reingeht und da und dies und das und jenes. Aber wenn du halt irgendwann mal das Gefühl hast, du hast keine Privatsphäre mehr, Krise, ganz große Krise. Irgendwann hast du diesen Safe Space nicht mehr und dieses Gefühl, okay, hier bin ich zu Hause, hier kann ich ich sein, sondern auch da bist du ständig in dieser Hab-Acht-Stellung, weil ständig jemand reinkommen kann. Du weißt nicht, hat irgendjemand hier was bewegt? Wirklich, ich glaube, du kriegst bestimmt Paranoia, wenn du jede Sachen oder alle Sachen fünfmal anschaust, okay, heute Morgen lag das noch 10 Zentimeter woanders. Also nicht mal, dass du irgendjemand was unterstellen möchtest, sondern ich glaube wirklich, du drehst irgendwann einfach noch durch.
1: Ja, verstehe ich. Also du würdest sagen, er ist nicht der Trottel. Selbst wenn er da so ein bisschen forsch mit, er stellt extra das Auto nochmal dahin, zieht einen Ersatzschlüssel ein und dass wirklich sie dazu gezwungen wird, mit ihm zu kommunizieren.
3: Also an sich finde ich das schon kindisch, um ehrlich zu sein.
1: Ja.
3: Aber man muss halt einfach drüber reden. Also er muss halt einfach Grenzen aufsetzen und sagen, hey, hör zu, das geht nicht. Egal in welcher Art und Weise. Und wenn sie dann nicht hört, dann muss man halt Konsequenzen ziehen, wie auch immer die aussehen.
1: Linus, ja, was sagst du dazu?
0: Ich habe gerade versucht, die Rechtslage zu klären. Und habe einfach mal ins Grundgesetz reingeguckt, genauer gesagt in den Artikel 13, das ist nämlich die Unverletzlichkeit der Wohnung. Dann habe ich aber festgestellt, dass diese Unverletzlichkeit der Wohnung da nur genau definiert ist.
1: Eingriffe des Staates.
0: Ja. Genau, durch Eingriffe des Staates. Aber prinzipiell gilt ja, die Wohnung ist unverletzlich. Das ist Artikel 13 Absatz 1. Und das ist ja durchaus eine valide Grundlage oder auch das, was Katrin meinte, ist, du brauchst halt einen Safe Space. Natürlich muss der Staat den achten, aber eigentlich müssen auch alle anderen Menschen den achten, denn da steht ja sowas, im weitesten Sinne sowas drin wie, was du nicht willst, was man dir tut, das füge auch keinem anderen zu.
1: Also, jetzt äußern wir uns
0: gehe ich davon aus, dass die Schwiegermutter das auch nicht so cool finde, wenn das umgekehrt passieren würde. Und insofern, das glaube ich schon, also sie zeigte sich ja durchaus einsichtig, zumindest für kürzere Zeit. Es wurde ja nämlich auch erwähnt, dass sie ja aufgehört hat, als man da mal drüber gesprochen hat. Und ich glaube, wenn man sich zwischendurch dran erinnert, dann ist das relativ easy lösbar.
3: Ich möchte sie jetzt nicht als böse darstellen, deswegen sage ich das jetzt, dass sie das gar nicht weiß oder merkt, weil es für sie und ihre Familie vielleicht total normal ist, dass man zwischen Wohnung und Wohnung hin und her rennt. Beispiel, meine Cousine hat im gleichen Haus mit meiner Oma gewohnt und meiner Tante. Und meine Cousine ist halt immer von oben nach unten, unten nach oben. Die haben zwar in zwei separaten Wohnungen gewohnt, aber meine Cousine war immer und überall. Also für sie ist es zum Beispiel total normal, zwischen Wohnungen hin und her zu rennen. Absolut scheißegal, was da gerade abgeht. Und ich kann mir vorstellen, dass wenn du so aufgewachsen bist, dass es vielleicht für dich weniger ein Problem ist, da mal zwischen den Wohnungen hin und her zu rennen und zu sagen, ach ja, ich mache jetzt mal kurz das, ich helfe da und da und ach, das ist, ihr wisst, was ich meine.
1: Ja, das stimmt. Da hätte ich nämlich auch gesagt, weil von der Schwiegermutter ist es ja auch keine böse Absicht.
0: Genau.
1: Also sie sagt ja auch bei dem Auto umparken zum Beispiel, er findet das enorm übergriffig, aber sie sagt, ja komm, sie hat doch jetzt gerade die Zeit, sie hat doch den Schlüssel, dann will muss ich
0: vielleicht
1: ihn
0: auch
1: jetzt
0: gar nicht
1: bei was auch
0: so,
1: immer
0: genau.
1: stören. Genau, ja, bei was auch immer stören, parke ich das gerade selbst um, ne? Nicht, dass der jetzt rausgerissen wird und bin ich jetzt gerade nett zu ihm und merkt es vielleicht einfach nicht. Wo ich mir denke, es ist halt auch, ja, es ist, wahrscheinlich ist er ja dahin gezogen. Das heißt, nicht die Schwiegermutter ist zu ihm ins Haus gezogen, sondern sie ist in das Haus der Schwiegermutter
0: mit
1: eingezogen. Sondern mehr generell.
0: Würde mich interessieren.
1: Ich vermute so ein Mehrgenerationen-Komplex.
0: Ja.
1: Ist ja ganz nett. Und dementsprechend ist es einfach auch immer ihre Wohnung gewesen oder früher war da sonst was, ihr Atelier sonst irgendwas. Und ja, dementsprechend hat sie einfach noch nicht diesen Löskomplex gehabt von dieser Wohnung weg. Dass das als eigenes Individuum dargestellt wird. Ich glaube, es ist was anderes, wenn du zum Beispiel in eine WG ziehst, ist ganz klar geregelt, zumindest bei uns, dein eigenes Zimmer ist dein Reich. Die Gemeinschaftsräume haben alle zu nutzen. Da muss man damit rechnen, dass jederzeit irgendwer reinkommt. Aber die privaten Zimmer sind tabu.
0: Ja.
1: Das ist wie eine Mauer. Es ist kompliziert. Es ist kompliziert. Linus, was ist das abschließende Fazit von uns?
0: Das, gute Frage.
1: Also, was würdest du jetzt, was ist die Handlungsempfehlung? Soll er reden? Soll er Proteste ausrufen? Soll er crazy gehen?
0: Extra.
1: Soll er sagen, alles verbrennen, was von ihr ist? Alles abschließen,
0: also
1: alles verrammeln?
0: Also, ich würde
1: Schlüssel
0: nicht darauf
1: anlegen,
0: neues
1: Auto kaufen
0: zu lassen, indem man das jetzt irgendwie noch künstlich aufstaucht, sondern da einfach, es hat ja in der Vergangenheit irgendwie geklappt mit dem Reden, dann wird das auch eigentlich nochmal funktionieren und deswegen würde ich sagen, lieber Mensch, dessen Name uns nicht weiter bekannt ist, red doch noch einfach mal mit deiner Schwiegermutter, leg ihr nochmal da, wie du das siehst, sprich mit ihr ab, wie sie das sieht, wie ihre, ob da viel einfach auch unbewusst passiert, weil es nicht anders bekannt ist und jetzt halt jemand aus einer fremden Familie dazukommt und dann wird das schon wie gewohnt ganz vernünftig weitergehen.
1: Also es ist die einzige Option, die er hat, ist das Gespräch zu suchen. Er ist kein Trottel, dass er seine Privatsphäre nehmen möchte, dass er seine Privatsphäre braucht, das ist völlig fein.
0: Er wäre ein Trottel, es eskalieren zu lassen und drauf anzulegen.
1: Richtig. So.
0: Ja, sehr schön. Wir haben die Welt wieder ein bisschen besser gemacht. Ganz toll. Das kriegen Sie hier nur bei uns in der Lovey Lou Late Night Show. Und,
1: auch nur, wenn Katrin dabei ist, ja. Hat auch mal wieder Spaß gemacht. Katrin, bist du mit dem Ergebnis, was wir jetzt rausgehandelt haben, zufrieden?
3: Fantastisch.
1: Dann, Linus, womit machen wir weiter? Sag an, Chef.
0: Mit Musik.
1: Wir machen weiter mit Musik. Dann?
0: Dann wird's lustig, sag ich mal.
1: Ich wollte jetzt sagen, dann let's swing a bit, aber auch okay.
0: Ja, dann sag das doch bitte.
1: Let's swing.

0: Hallo, wir sind wieder da bei der Love and Late Night Show hier auf Radio Darmstadt. Ja, ja, das passiert nämlich jeden ersten Freitag im Monat, der ist heute. Mit dabei sind Katrin.
1: Hallo.
0: Und Benjamin.
2: Servus, Morge, Gude.
0: So, unsere Special-Gästin Katrin hat gesagt, sie übernimmt das Witze-Raussuchen für die Gag-Parade. Wurde mir so mitgeteilt.
2: Und deshalb verschieben wir das Ganze auf das Ende der Sendung.
0: Genau. Ich kann schon mal vorlegen. Ich habe festgestellt, also es gibt so eine französische Bonbon-Süßigkeitenmarke, die ich jetzt nicht weiter nennen werde, aber die schreiben immer in ihre Papiere Witze rein. Und deswegen lese ich euch jetzt einen original französischen Bonbon-Papierwitz vor, auf Französisch. Und ihr tut einfach so, als fändet ihr das total lustig.
2: Okay. Okay. Dann machen wir aber die offizielle Gag-Parade später.
0: Genau, das ist jetzt ein Vorgeschmack auf die Gag-Parade.
2: Ja, ja, ja. Sehr gut, okay.
0: Gut, dann. Quel point, comment y a-t-il entre un arbitraire de foot et un dimon nageur? Ils sont des catons. Schön. Ja.
2: Sehr gut.
0: Toll, oder?
2: Sehr gut.
0: Super.
2: Muy bien.
0: Dieser Moment, wenn...
2: Gerade so viele fürs Vorlesen.
0: Ja. Ja, gut, pass auf. Dann sehe ich gerade. Moment mal eben. Es klopft an der Tür.
2: Was kommt denn jetzt?
0: So, das ist jetzt im Radio schlecht zu zeigen, aber guck mal, wer da ist.
2: Ferdinand, unser Maskottchen. Katrin, genau. Für dich zur Info.
0: Wir hören einmal in die letzte Sendung rein.
2: Ja.
0: Und
2: wie kam doch mal dieses Ferdinand zustande, Linus? Ja. Hören wir doch da nochmal kurz rein.
0: Genau.
2: Und damit verabschieden wir uns aus dieser wunderschönen April-Ausgabe. Schön.
0: Ihr habt jetzt alle Fun Facts erzählt. Ich dachte, ich sage jetzt auch noch was.
2: Ah ja,
0: ich finde,
2: bitte.
0: Wir sollten dieses Gerät hier zu unserem inoffiziellen Labelu-Maskottchen machen.
1: Wie süß.
0: Ich halte hier gerade ein Stofferdmännchen in die Kamera und er trägt den Namen Ferdinand.
1: Das ist wirklich sowas von süß.
2: Ferdinand.
1: Ich bin dafür, dass es unser Maskottchen wird.

0: Buddel.
1: Hallo Leute, hier ist wieder Erdinand, euer Erdmännchen. Ich hab mich ja direkt frisch aus dem Untergrund von Darmstadt ausgegraben und ich sag euch, ne, beim Buddeln unter der Stadt, da ist mir so allerhand vor die Pfoten gekommen. Da hier wird nämlich Tunnel, pass auf. Die Ältesten sind womöglich schon 700 Jahre alt, so richtig alte Klopper. Ganz genau weiß man das nicht, aber so präzise Angaben hat bis heute noch keiner gefunden, das ist doch klar. Vor mir haben Menschen den Tunnel beim Bauen einer Tiefgarage entdeckt, aber das war erst 1995, kannst du dir vorstellen, wa? Ah, der allerälteste Tunnel wurde mit der äußeren Stadtmauer als Rundbogenstruktur aus Bruchstein gemauert, also echt stabil gebaut. Das Stück, das man fand, war etwa 60 Meter lang, 1 Meter breit und 1 Meter 15 hoch. Also genau 4 Erdmännchen übereinander, könnte man nachrechnen. 2004 fand man dann einen ähnlichen, aber jüngeren Tunnel aus dem 16. Jahrhundert bei Ausgrabung am Wissenschafts- und Kongresszentrum. Der diente vermutlich als Horchtunnel, um mal so zu lauschen, was da oben ist, ne, im Krieg oder was wirklich da. Diese Tunnel sind auch nicht allzu tief. Nach nur 4,50 Meter Graben bin ich auf sie gestoßen. Das war also kein großer Aufwand für mich, ne? Er, die macht das. Etwas tiefer wird's dann unterhalb von der Alexander- und Dieburger Straße. 8 Meter unter der Erde findet sich ein weiterer Tunnel. So, und der wurde nicht gegraben, sondern in soliden Fels geschlagen. Ne? Für meine Geologiefreundinnen und Freunde. Das war Granodiorit. So. Und tatsächlich sind in diesem Tunnel 2 Teilstücke erhalten geblieben. Der längere davon ist sogar 600 Meter lang. Richtiger Kavenzmann, das Ding. So, von 80 cm bis 120 cm breit und so 0,6 bis 2,50 Meter hoch. Man hat da Sprengspuren entdeckt und vermutet daher, dass die Bauzeit im 17. Jahrhundert lag. Zur Nutzung als Wassertunnel für eine verbesserte Versorgung aus Wasserquellen so Richtung Osten, ne, damit das Wasser da schön runterfließen kann. Bin auch nicht ganz so groß wie der Rhein, ne? In der Mitte des 19. Jahrhunderts kamen dann die Brauereien in Darmstadt auf die Idee, den Tunnel zur Ableitung von Schmelzwasser aus ihren Kühlkellern zu nutzen. Heute sind diese Tunnel als Brauertunnel bekannt, so richtige Klassiker, ne? Als dann der Lagerplatz knapp wurde, wurden über 50 Gewölbekeller am nördlichen Hang der Mathildenhöhe geschlagen, wo ganz jährlich Temperaturen von 8 bis 10 Grad herrschen. Also ein perfekter natürlicher Kühlschrank und besser als jeder moderne Apparat und bedeutend besserer Energieeffizienzklasse. Das ist quasi 5x A. Und wenn man einen Keller zum Beispiel zur Nachgärung für das Bier jetzt kühler brauchte, dann wurde dafür im Winter geschlagenes Eis genutzt. Clever, nicht? So, und als dann später Kühlmaschinen ihren Einzug hielten, wurden die Keller nach und nach aufgegeben. Im Zweiten Weltkrieg wurden sie noch als Luftschutzbunker verwendet. Und heute stehen sie unter Denkmalschutz und sind zum Teil zu besichtigen. So, genügend gelernt. Ich mach mich mal wieder auf die Socken. Wer weiß, was ich als nächstes so in meine Pfoten finde. Und dann berichte ich euch hier in der Labilo Late Night Show. Tschüssi, euer Erdi.
2: Der kommt ja rum. Also was der einmal alles unter Darmstadt gefunden hat, ja. Ist ja...
3: Schöner Versprecher, ja.
2: Also der war ja wirklich aktiv. Da freuen wir uns auf jeden Fall auf das nächste Mal drauf. Und da würde ich sagen, machen wir jetzt ein bisschen Musik, oder? Was ist der Plan?
3: Ja,

0: Zuhörerinnen und Zuhörer. Schön, dass Sie dabei sind. 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Ich darf diese Anmoderation gerade sprechen, weil Linus Isenhagen, unser Master of Moderation in dieser Sendung, ja, ich habe englische Begriffe verwendet. Ja, ja. Ich bitte um Beklatschung. Danke, vielen Dank. Danke. Er hat mir die Ehre zuteil werden lassen, die Anmoderation hier zu reden. Und wir machen direkt weiter mit unserem nächsten fantastischen Programmpunkt. Und das ist?
1: Ich kann seit gestern nur noch mit Teleprompter moderieren.
0: Zur Aufzeichnung, wir sind gerade Mittwoch vor der Sendung, zeichnen wir auf 29. April. Und am Dienstag waren Linus und ich mit unserem Technikschwerpunkt in unserem Studium, im Fernsehstudio, was wir an der Hochschule haben. Und dort haben wir eine sogenannte Frankenschau gemacht, die von 2019 oder sowas ist. Und die produzieren wir da einmal durch. Wir stellen die ganzen Positionen im Studio nach und arbeiten daran. Und Linus hat dann auch eine Sendung moderiert.
1: Ja.
0: Und ein Teil davon ist halt vom Teleprompter abzulesen, deshalb macht er jetzt den Gag. Er kann nur noch vom Teleprompter ablesen.
1: Richtig.
0: Jeder Gag, der erklärt werden muss, ist umso besser.
1: Genau. Ja, man muss ja auch das Publikum so ein bisschen mitnehmen. Nein, also ich habe das Format Zeitreise leicht überarbeitet, sodass es jetzt auch spaßige Mitmachteile gibt, wo ihr wieder raten dürft.
0: Sehr schön.
1: Und damit beginnen wir jetzt einfach mal. Jingle ab.
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1: Heute ist der 1. Mai 704. Arnstadt, Mühlberg und Großmonra werden erstmals urkundlich erwähnt. Sie gelten damit als älteste deutsche Orte außerhalb der römischen Siedlungsgebiete.
0: Und wo sind die?
1: Leicht oberhalb des Limes. Also Arnstadt dürfte im Sauerland sein, wenn ich nicht ganz falsch bin. So, wir machen einen kleinen Zeitsprung. 1648. Die längste Belagerung der Welt beginnt. Die Osmanen belagern die auf der Insel Kreta liegende Festungsstadt Kandia, die von der Republik Venedig gehalten wird. Frage mit Antwortmöglichkeiten. Wie lange dauerte die Belagerung? A. 14 Jahre, B. 21 Jahre oder C. 28 Jahre? Beide bitte einen Tipp abgeben.
3: Ich sag B.
0: Ich sag C.
1: Katrin sagt 21 Jahre, Benjamin sagt 28 Jahre, richtig ist 21 Jahre, damit kriegt Katrin schon mal einen Punkt.
3: Yes!
0: Sehr gut.
1: Und wir machen mal weiter. 1707, England und Schottland wurden im Act of Union zum Königreich Großbritannien zusammengelegt, Wales war bereits von England annektiert. 1753, die erste Auflage des Species Plantarum des Naturwissenschaftlers Carl von Linné erscheint und das gilt als Beginn der Nomenklatur in der Botanik. Kennt ihr irgendwelche Pflanzen mit richtigem Namen, mit lateinischem Namen? Oh ja, Katrin meldet sich.
3: Okay, warte, lateinischer Name weiß ich jetzt nicht so ganz. Ich habe mich schon gemeldet, bevor du das gesagt hast, ne?
1: Tja.
3: Ich kenne nur die Plumeria. Kennst du die auch?
1: Ich weiß noch nicht. Relativ latein. Mir fällt gerade ein, Ginkgo biloba, müsste ein Ginkgo-Baum sein. Naja, wir machen weiter. Es gibt auch wieder was zu mitmachen jetzt. 1786. Wolfgang Amadeus Mozarts Oper Le Nozze di Figaro wird uraufgeführt. Wie wird die Oper beim Wiener Publikum aufgenommen? A. Schlecht. B. Mittelmäßig. Oder C. Gut.
0: A.
1: Benjamin sagt schlecht. A.
3: Ich sag mittelmäßig.
1: Katrin sagt mittelmäßig und hat auch damit recht. 2-0 für Katrin. Wir gehen ein bisschen weiter. 1840 im Vereinigten Königreich von Großbritannien und Irland wird die erste Briefmarke der Welt verkauft. Auf deutschem Staatsgebiet folgt 1851 das Großherzogtum Baden.
0: Mit welcher Briefmarke? Wie hieß die damals?
1: Irgendwas mit Black und Penny. The Black Penny, glaube ich.
0: Nein, ich meine auf deutschem.
1: Ah, das habe ich vergessen, aber sie ist, vor allem die Fehldrucke sind bei den Briefmarkensammlern sehr, sehr, sehr heiß begehrt.
0: Ja, das ist richtig.
3: Gibt es nicht diese blaue da, wie heißt die nochmal? Weiß ich nicht mehr.
0: Ich dachte, es wäre der schwarze Einser. Das fragen wir an der Stelle nochmal unsere neue BI im Übrigen.
1: Thorsten.
4: Die erste deutsche Briefmarke erschien 1849, allerdings nicht im heutigen Deutschland, sondern im Königreich Bayern. Sie hieß Schwarze Einser und hatte den Wert von einem Kreuzer. Deutschland als Gesamtstaat gab es damals noch nicht, deshalb kam die erste Briefmarke aus einzelnen Ländern.
1: So, danke Thorsten.
0: Wieder was gelernt.
1: Machen wir weiter. Ja. 1851, also da, wo in Deutschland auch die Briefmarke dann rauskam, Baden, allerdings nicht am 1. Mai. Die erste Weltausstellung wird in London feierlich eröffnet. Dann wieder was zum Mitmachen, 1883. In Amsterdam wird auf der Weltausstellung der erste seiner Art vorgestellt, aber von was? A. Toaster, B. Telefon, C. Lippenstift.
0: Lippenstift.
1: Benjamin sagt C. Lippenstift.
3: Auf gar keinen Fall.
0: Doch.
1: Katrin spricht Toaster. Dagegen. Katrin sagt Toaster, richtig ist Lippenstift.
0: Ich
1: glaub,
0: das ist B.
1: Von 2:1. Und zwar von zwei französischen Parfumherstellern.
3: Ha, also da brauche ich mehr Backstory dazu, weil du... Hä?
1: Auch hier fragen wir nochmal bei Thorsten nach.
4: In moderner Form seit dem späten 19. Jahrhundert richtig verbreitet hat er sich Anfang des 20. Jahrhunderts. Er besteht im Kern aus Wachse, Öle und Farbpigmente. Das Wachs sorgt für die feste Form, die Öle mache ihn streichfähig und die Pigmente gebe die Farbe. Beim Auftragen schmilzt er leicht durch die Körperwärme und legt sich als dünner Farbfilm auf die Lippe.
3: Herzlichen Glückwunsch zu deinem gewonnenen Punkt, Benjamin. Ich gönne es dir.
0: Vielen Dank, ich mir auch.
1: Gut, dann gucken wir mal, ob die nächsten Fragen auch gönnen und machen direkt weiter. 1800, jetzt wird's wichtig.
0: Oha.
1: 1. Mai 1886. Der Journalist August Spies hält in Chicago eine Rede, in dessen Verlauf es zum sogenannten Haymarket Ride kommt. Und dieses Ereignis soll 1890 Bezugsdatum für den Tag der Arbeit oder auch Labor Day werden. 1892, in Deutschland verkehrt der erste Durchgangszug zwischen Köln und Berlin. Daher kommt übrigens der Begriff D-Zug. Das hat nicht zwingend was mit einem Schnellen zu tun, sondern einfach, dass man zwischen den Wagen hin und her gehen kann.
0: Und was hat das denn mit dem D zu tun?
1: Durchgang. Du kannst durchgehen.
0: Durchgang.
1: Das steht für Durchgangszug.
0: Ja, gut.
1: So, nächste Frage. 1901. München erhält als Schenkung das erste bis dato weltweit teuerste und größte seiner Art. Aber was wurde gebaut? A. Ein öffentliches Hallenbad, B. Ein Casino oder C. Ein Parkhaus.
3: Ich sag Parkhaus.
0: Was war A?
1: A war ein öffentliches Hallenbad.
0: Und wann, welches Jahr war das?
1: 1901.
3: Oh.
0: Eins. Parkhaus, Schwimmbad oder?
3: Casino.
1: Casino.
0: Casino. Ich sag's Schwimmbad.
1: Und damit erhält Benjamin einen weiteren Punkt.
3: Kurze Zwischenfrage. Kurze Zwischenfrage. Ich bin historisch offensichtlich sehr ungebildet.
0: Hallo, du hast zwei Punkte.
3: Aber ich gebe es offen zu. Ich bin mir jetzt gerade nicht mehr sicher, wann die ersten Autos so gebaut worden sind. Kann das jemand nicht recherchieren?
1: Es müsste da schon welche gegeben haben. Das müsste so Ende des 19. Jahrhunderts gewesen
0: sein. Fragen wir es kurz Thorsten.
1: Ja, Thorsten.
4: Das erste funktionierende Auto der Welt baute Karl Benz im Jahr 1886 mit seinem Benz-Patent-Motorwagen. In Deutschland begann damit praktisch die Automobilgeschichte, auch wenn weltweit parallel an ähnlichen Fahrzeugen getüftelt wird. Der große Durchbruch kam dann Anfang des 20. Jahrhunderts, als Autos in Serie produziert und für viele Menschen erschwinglich wurde.
1: Wunderbar, der hat sich jetzt schon gelohnt und wir haben wieder was gelernt.
0: Okay, next.
1: Geht weiter. 1916. In Deutschland gilt die erste Sommerzeit. Der 1. Mai beginnt dabei nämlich am 30. April um 23 Uhr. Eine weitere Frage. 1931 sind wir jetzt. Das Empire State Building in New York wird eröffnet und wird damals das höchste Gebäude der Welt. Aber wie hoch ist es? A. 237 Meter, B. 303 Meter oder C. 381 Meter?
0: A.
1: Benjamin sagt A, 237 Meter.
3: Ich müsste es wissen. Ich weiß es nicht. Deswegen rate ich B.
1: Katrin sagt 303 Meter. Ihr seid beide falsch. Es war tatsächlich 381 Meter hoch, mit Antennenspitze sogar 443.
3: Das ist verrückt.
1: Für 1930 ist das in jedem Fall verrückt.
0: Mhm.
1: Wurde dann später abgelöst, logischerweise. 1950. In der Bundesrepublik Deutschland gibt es keine Lebensmittelmarken mehr. Die Rationierung wird damit abgeschafft. 5 Jahre nach Kriegsende.
0: Das ist gut. Das ist gut.
1: 1979. Grönland erhält von Dänemark die Selbstverwaltung sowie innere Autonomie mit eigenem Parlament und eigener Regierung. Aber welches Länderkürzel hat Grönland auf dem Kennzeichen? Ist das A, KN? Ist es B, GR oder ist es C, DK?
0: Was war die Frage?
1: Welches Länderkürzel hat Grönland auf dem Kennzeichen? Deutschland hat ja D in diesem Eurofeld links. Welches hat Grönland? KN, GR oder DK?
0: DK.
1: DK sagt der Benjamin.
0: C.
3: Ich rate einfach. Ich sag GR.
1: Damit seid ihr beide wieder falsch. Das Kennzeichen ist KN. Das steht für den grönländischen Namen von Grönland. Der, und mein Grönländisch ist nicht so gut. Kalaallit Nunaat.
0: Lass mich raten, du hast C mit reingenommen, weil du mich aufs Glatteis führen wolltest mit Königreich Dänemark.
1: Richtig. Obwohl ich nicht weiß, ob es damals auch schon DK war, aber heute ist es zumindest KN.
0: Okay.
3: Ich habe bei KN die ganze Zeit an Konstanz gedacht. Das ist so dumm.
1: Das wäre ja nicht das Länderding.
3: Ich weiß.
1: Vielleicht sollten wir aber auch mal ein deutsches Kennzeichen-Quiz machen.
3: Fände ich super.
0: Ja. Oh, das wäre mal was, ja.
1: Ja. 2003. US-Präsident George W. Bush erklärt mit den Worten Mission Accomplished den Irakkrieg für offiziell beendet. Der Krieg wurde als Reaktion auf die Terroranschläge am 11. September 2001 gewertet. Die offizielle Begründung der USA war allerdings eine angebliche Bedrohung der USA durch irakische Massenvernichtungswaffen. Und dem Konflikt fielen etwa 70.000 Menschen zum Opfer. In nicht ganz 2 Jahren. Gehen wir zu was etwas mehr Erfreulichem. Ein Jahr später, 2004.
0: Oh Gott. Okay.
1: 10 neue Staaten werden in die EU aufgenommen, was in vielen Städten, vor allem Athen, aber groß gefeiert wird. Aber welche Staaten traten bei? Das dürft ihr jetzt einmal aufzählen. Es steht momentan ja 2-2. Jetzt dürft ihr alle nochmal, für jedes Land, das richtig ist, erhaltet ihr noch einen Punkt.
0: Griechenland.
1: Falsch.
0: Hä, wieso wurde es dann in Athen gefeiert?
1: Hat man so beschlossen.
0: Okay, in welchem Jahr war das? 2005?
1: 2004.
0: Oder 2004.
3: Ich sag Frankreich. Ja.
1: Nein.
3: Das habe ich gesagt.
0: Was? Nein.
3: Scheiße.
1: Frankreich war Gründungsmitglied. Litauen ist richtig. 3-2 Benjamin.
0: Lettland.
1: 4-2.
3: Portugal.
1: Falsch.
0: Nein.
3: Weiß ich doch nicht. Ich rate doch nur. Niederlande.
1: Nein.
0: Nein.
3: Ich schmeiße einfach was.
0: Wie viele Länder sind beigetreten?
1: 10.
3: 8. Oh.
0: 10. Und wir haben jetzt 2. Also wir haben Lettland und Litauen, ne?
1: Richtig.
0: Wie heißt das andere da oben?
1: Ja, das wüsste ich gern von dir. Du meinst Estland. Das Richtige? Estland, richtig. 3-2.
0: Sehr gut, okay. Oh, ich hätte jetzt gesagt, ich weiß nicht, wie das damals war. Serbien? Ist Serbien Mitglied der EU?
1: Ist zumindest nicht 2004 beigetreten. Ich bin mir mal sicher, dass die drin sind.
3: Ich sag Bulgarien.
1: Ungarn ist richtig. 4-4, Bulgarien ist falsch.
0: Okay.
1: Ich fehlen noch 6.
0: Finnland.
1: Nein.
3: España.
1: Nein.
0: Nein.
3: Danke, Benjamin, dass du auch zusätzlich noch Nein sagst. Das doppelte Nein, das.
1: Bleibt mal geografisch super. Ungefähr da, wo ihr seid. Das war schon nicht verkehrt.
0: Ja. Kroatien ist halt erst vor 14 mit oder viel später beigetreten. Das war damals auf jeden Fall noch nicht dabei. Wobei, Kroatien?
1: Nein.
0: Nee. Weil ich dachte, da erst Euro bekommen, dass sie da erst einen Euro bekommen
1: haben. Das ist richtig, das ist später
3: hatten wir Rumänien schon.
1: Rumänien hatten wir noch nicht, ist aber auch falsch.
3: Slowenien.
1: Slowenien ist richtig. 5-4, Katrin.
3: Tschechien. Shit.
1: Tschechien, richtig. 6-4 drin.
0: Was? Echt?
3: Ich hab einen Lauf.
0: Wir hatten jetzt dann Polen?
1: Jawohl. 5-6 Benjamin.
3: Oh, ich hab's mir noch gedacht. Ey, ich check immer nicht. Ich sag's ehrlich, ich check immer nicht, wann die eine eigene Ding behalten und wann nicht. Also Währung.
0: Wann sich die UdSSR aufgelöst hat, ne? Die Sowjetunion. 3 fehlen noch.
3: Hatten wir Bosnien-Herzegowina? Ja.
1: Bulgarien hatte ich ja schon.
3: Ja, stimmt.
1: Bitte? Bosnien und Herzegowina? Also, nein.
0: Die kam erst später, ne?
1: Mhm.
0: Und es wurde auch nochmal aufgeteilt, soweit ich weiß, glaube ich.
3: Mhm. Türkei?
1: Nee. Immer noch nicht drin.
3: Stimmt.
1: Keine EU mit. Euch fehlt noch ein Land auf Kontinentaleuropa und 2 im Wasser.
0: Malta.
1: Malta, 6-6.
0: Zypern.
1: Zypern 7-6. Ein Land fehlt noch.
0: Ja. Ein Land jetzt auf dem
1: Festland fehlt euch noch.
0: Slowenien.
1: Hatten wir schon.
3: Serbien.
1: Nein.
0: Hatten wir schon.
1: Geht aber in die richtige
3: Albanien
1: Richtung.
3: Albanien ist es auch nicht.
1: Das geht in die falsche Richtung.
3: Bulgarien hatte ich schon, Rumänien hatte ich schon.
0: Ach, ich bin so schlecht.
3: Moldawien.
1: Nein, aber wilder Take.
0: Moldau.
1: Das ist Moldau, also Moldau, Moldawien. Das ist in etwa dasselbe.
0: Ah, nee, ich komme nicht drauf. Ich.
1: Also, Katrin könnte noch gleich ziehen jetzt. Ansonsten würde ich es schließen.
3: Ungarn
1: in 10
3: hatte
1: Sekunden.
3: Ich schon, ne?
1: Ja. Die Richtung ist sehr gut, geografisch.
3: Ist Slowakei?
1: Richtig.
0: Slowakei hat man.
1: Slowakei ist das 10. Land. 2004 gab es die sogenannte Osterweiterung mit Estland, Lettland, Litauen, Polen, der Slowakei, Slowenien, Ungarn, Tschechien, Malta und Zypern.
3: Das waren die längsten 10 Minuten meines Lebens gerade.
1: Mhm, das war auch schön zusammengeschnitten.
0: Die musst du auch schön zusammenschneiden.
1: So, es steht 7-7, damit seid ihr beide erfolgreich Zeitreisekönig und Zeitreisekönigin
0: sehr gut.
1: In dieser Labidu Late Night Show.
0: Toll.
1: Herzlichen Glückwunsch. Vielleicht trefft ihr Dr. Who. Bevor wir das machen, gucken wir uns aber noch an, wer heute geboren ist. Das machen wir kurz. Und zwar Geburtstagskinder am 1. Mai 1810, Frédéric Chopin, Komponist und Pianist. Obwohl, man weiß nicht genau, er könnte auch am 1.3. Geburtstag haben. Dann 1868, Hugo Asbach, Weinbrachfabrikant. Der hat das sehr bekannte Asbach Uralt vertrieben.
0: Ja.
1: 1924, Evelyn Boyd Granville, Mathematikerin und Informatikerin. Der haben wir sehr viel in der Datenverarbeitung zu verdanken. 1927, Hannelore Erhardt, evangelische Theologin, Hochschullehrerin und Gründerin des Göttinger Frauenforschungsprojekts zur Geschichte der Theologinnen.
0: Mhm.
1: 1962, Christoph Stein-Schneider, der war Gitarrist bei Fury in the Slaughterhouse. Und 1980 Sass, die Chansonsängerin. An dieser Stelle nochmal herzlichen Glückwunsch.
0: Ja.
1: Und jetzt spielen
0: wir jetzt
1: fertig
0: Sass.
1: Mit Zeitreis. Wir können jetzt gerne Sass spielen, wenn du möchtest, auch wenn es keine Elektroswing ist. Aber wir können sehr gerne Sass spielen.
0: Ausnahme heute.
1: Vielleicht finden wir eine geremixte Version. Vielleicht auch nicht, das hören wir jetzt. Viel Spaß damit mit Sass.

0: Willkommen zurück zur Lavilu Late Night Show. Sehr verehrtes Publikum vor den Radiogeräten, im Webstream oder auch im Internet auf radiodarmstadt.de. Wir sind heute zusammengekommen, uns eine weitere großartige Ausgabe der Lavilu Late Night Show anzuhören, wie jeden ersten Freitag im Monat. Und natürlich rede ich hier nicht nur alleine ins Mikro, sondern mit dabei sind Katrin und Benjamin. Guten Abend.
1: Hallo.
2: Hallo.
0: Ja, toll, toll, toll, toll. Wir sind schon weit vorgeschritten in unserem Programm und jetzt widmen wir uns mal ein bisschen dem Service-Teil dieser Sendung. Und zwar hat der liebe Benjamin sich ein bisschen beschäftigt mit seinem Thema des Monats mit Journalismus im Wandel. Und was genau er da so fabriziert rausgefunden hat, das hören wir uns jetzt einmal an.
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2: Heute reden wir über ein Thema, das mir persönlich sehr am Herzen liegt. Nämlich über uns selbst. Nicht über Radio Darmstadt und auch nicht über mich, sondern über uns als Journalistinnen und Journalisten. Denn wir alle hier machen Journalismus. Klar, mit komplett anderen Schwerpunkten. Die einen sind eher in der Musikredaktion und machen Themen über Musik. Die anderen haben komplett den lokalen Fokus. Oder andere spezialisieren sich auf wirklich winzig kleine Mikrothemen, die trotzdem behandelt werden müssen. Und genau das macht Radio Darmstadt auch aus. Aber unser gemeinsames Ziel ist ganz klar. Wir wollen informieren und wir wollen unterhalten. Das geht so ein bisschen mit einher, aber das größte Ziel ist informieren. Und das ist kein lokales Phänomen, das ist der Anspruch von Journalismus weltweit. In einer Demokratie ist Journalismus mehr als nur ein Medium. Es ist eine Kontrollinstanz. Es heißt ja auch meistens die vierte Gewalt, die der Journalismus darstellt. Er hinterfragt Politik, Unternehmen, bis auf die lokalste, kleinste Ebene. Und im Idealfall kontrolliert er sich auch selbst. Unabhängiger Journalismus ist eins der tragendsten Elemente in unserer Gesellschaft. Zumindest in der Theorie. Denn in den letzten Jahren hat sich etwas verändert. Das Vertrauen in Medien ist spürbar unter Druck geraten. Debatten werden härter geführt, Vorwürfe lauter und auch pauschaler. Ja, und dann gibt es Fälle wie Timmy oder Hope. Ein Wal, gestrandet auf einer Sandbank in der Ostsee. Mehr Rettungsversuche. Expertinnen und Experten kommen schlussendlich zu dem Entschluss, das Tier kann nicht mehr gerettet werden. Die Entscheidung, die Natur regelt das. Und genau hier kippt die Situation. Teile der Öffentlichkeit glauben dieser Einschätzung nicht mehr. Es entsteht Protest. Menschen versuchen selbst einzugreifen. Und parallel dazu entwickelt sich im Netz eine ganz eigene Dynamik. Emotionale Videos, vereinfachte Darstellungen, ja sogar KI-generierte Songs, so wie dieser hier.

0: Stadt verbreiten sich massenweise. Und was wir hier sehen, ist halt kein Einzelfall. Es zeigt, wie sich die Öffentlichkeit verändert hat, vor allem durch Social Media. Gerade jüngere Menschen konsumieren Nachrichten heute überwiegend über Plattformen wie TikTok, Instagram oder YouTube. Das zeigen Zahlen der ARD-Medienstudie in den letzten Jahren. Das Problem, diese Plattformen funktionieren halt nicht nach journalistischen Kriterien. Sie funktionieren nach Aufmerksamkeit. Das bedeutet, Inhalte, die emotional, einfach und schnell verständlich sind, setzen sich eher durch und nicht unbedingt die, die am besten recherchiert sind. Gleichzeitig stehen Redaktionen unter enormem Druck. Und damit kommen wir zu einem Punkt, der häufig einfach unterschätzt wird. Belastbarkeit. Journalistinnen und Journalisten arbeiten heute unter Bedingungen, die deutlich härter geworden sind. Permanent in Echtzeit. Öffentlicher Druck durch Kommentare, Shitstorms, die Erwartung, sofort reagieren zu müssen. Fehler passieren. Und wenn sie passieren, dann öffentlich. Und sie bleiben sichtbar. Das verändert halt auch die Arbeitsweise und es verändert Entscheidungen. Eine Studie des Leibniz-Instituts für Medienforschung zeigt, dass rund die Hälfte der befragten Journalistinnen und Journalisten 2023 angaben, sehr häufig unter Stress zu arbeiten. Viele berichten zudem von persönlichen Anfeindungen. Unter diesem Druck entstehen halt keine Diamanten im Journalismus, sondern halt einfach Fehler. Und das bewirkt halt dummerweise gleichzeitig ein Vertrauensproblem. Ein erheblicher Teil der Bevölkerung vertraut Medien bei wichtigen Themen nur noch eingeschränkt. Ungefähr die Hälfte. Das ist eine besorgniserregende Entwicklung. Aber halt auch kein Grund aufzugeben. Denn genau hier liegt halt auch eine Chance. Der Journalismus muss sich halt neu behaupten. Durch bessere Einordnung, durch Zusammenarbeit, durch klarere Standards und vielleicht halt auch neue Wege, Inhalte zu vermitteln. Vielleicht ist da auch das Thema KI an der Stelle, ja, ein ultra wichtiger Pull-Faktor, einerseits um den Journalismus auszuhebeln, weil so Inhalte viel schneller reproduziert werden können, aber halt auch ein Instrument, was uns helfen kann, zukünftig unsere Arbeit zu verbessern, unsere Arbeit effektiver und präziser zu machen. Denn eins ist klar, die Welt wird halt nicht einfacher und genau deshalb brauchen wir Journalismus mehr denn je. Das war mein Thema des Monats.
1: Ja. Ja, das hat er doch journalistisch gut aufgearbeitet, würde ich sagen.
2: Vielen Dank. Dankeschön.
1: Dann sparen wir uns jetzt auch nochmal eine kleine Musikeinlage und nach diesem Thema gehen wir direkt rein und schauen mal, was in Wörzen, unserer Lieblingsstadt hier, so passiert. Die Redaktion hat ein neues Format und zwar gibt es jetzt ein Star- und Lifestyle-Magazin in Wörzen mit dem Titel Neues von der Upper Words-Zeit mit Holly Hagel. Und was es in Wörzen so zu berichten gibt, das hören wir uns jetzt mal an. Viel Spaß.
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4: eurer Holly. Hallöchen. Heute habe ich etwas ganz Großes für euch. Skandale über Skandale. Aber dazu später mehr. Ihr wisst ja, das Beste sparen wir uns bis zum Schluss auf. Heute im Programm: Skandal im Arbeitskampf. Urlaub statt Streik. Die Eissaison geht los. Was gibt es Neues? Babydrama um den Bürgermeister. Was verheimlicht er? Gehen wir auch direkt mitten ins Thema. Mir wurde berichtet, dass sich Carla Maxen, ihres Zeichens erste Frau auf jeder Arbeitskampfmaßnahme und Vorsitzende der sehr traditionell rechtmäßig erarbeiteten Interregio-Gewerkschaft, kurz Streik, zu Wörzen, sich für den 1. Mai in diesem Jahr abgemeldet hat. Sie sei nicht in der Stadt, hat sie angeblich in einem Meeting gesagt. Das stinkt doch nach Urlaub statt Arbeitskampf. Ich war exklusiv für euch investigativ unterwegs. Frau Maxen.
5: Mein Bus fährt gleich.
4: Kurze Frage. Stimmt es, dass Sie über den 1. Mai in den Urlaub fahren? Wie ist das mit Ihrer Funktion als Vorsitzende der Streik vereinbar?
5: Wo haben Sie das denn jetzt wieder her?
4: Das haben unsere Investigativrecherchen ergeben.
5: Aha. Und wo fahre ich laut Ihren investigativen Recherchen denn hin?
4: Brasilien. Nochmal die Frage, wie ist das mit Ihrer Position als Arbeitskämpferin vereinbar? Wie stehen Sie zu den verursachten CO2-Ausstößen?
5: Also, ich fahre da mit dem ÖPNV und dem Deutschland-Ticket hin. Ja, nach Hamburg, von da nach Kiel, weiter nach Schönberg und den letzten Rest wieder mit dem Bus bis Brasilien an der Ostsee.
4: Das ist ja löblich, aber warum machen Sie das exakt am Tag der Arbeit?
5: Weil ich auf Mutter-Kind-Kur fahre. Ah, mein Bus kommt.
4: Na dann, gute Erholung. Wir haben bestätigt, Frau Maxen begibt sich zur wichtigsten Zeit des Jahres in den Urlaub nach Brasilien. Doch wie werden die anderen Mitglieder der Gewerkschaft darauf reagieren? Wir werden weiter berichten. Juhu, die Eissaison geht endlich wieder los. Die zahlreichen Eisdielen haben den Winter damit verbracht, an neuen Eiskreationen zu arbeiten. Sehr innovativ, quasi Trendsetterin, scheint in diesem Jahr die Schleckdiele zu sein. Sie stellt gerade heute Vormittag die neuen Sorten vor. Unser Praktikant Julius und FSJler Linus haben sich informiert.
6: Hallo.
7: Ja, hallo. Wir schauen heute, was es an Eissorten alt und vor allem neu geben wird.
6: Ich persönlich finde Vanille ja absolut overrated, das kann man rausschmeißen.
7: Vanille ist das Schwarzbrot der Eisindustrie. Gut, aber alleine langweilig.
6: Also, wir schauen uns für euch die Veranstaltung an und berichten.
7: OMG, das war crazy.
6: Richtig wild, also es gibt in diesem Jahr eine Kooperation.
7: Und zwar mit der Bäckerei im Backsteinhaus.
6: Es gibt einfach Schwarzbroteis.
7: Und sogar glutenfrei.
6: Außerdem soll es Fischbrötchen-Eis, Geschmacksrichtung Brethren, geben.
7: Mal schauen, wie lang die Möwen brauchen, um das herauszufinden. Und Eispizza Hawaii ist wohl auch geplant.
6: Ich könnte mir vorstellen, dass Ananas im Sommer echt gut funktioniert.
7: Ich finde, man sollte das verbieten.
6: Naja, wie auch immer. Wir testen für euch nächste Woche das Eis und freuen uns dann, euch berichten zu können.
7: Und damit zurück zu dir, Holly.
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4: OMG, Leute, wir haben einen Skandal herausgefunden. Was soll ich sagen? Der Bürgermeister ist schwanger. Am Freitagabend wurde er im Restaurant zum Pulverfass gesichtet. Dort sah man eindeutige Anzeichen. Wir sprechen mit einer Augenzeugin. Hallo.
9: Hi, Holly.
4: Was hast du denn Spannendes aus dem Pulverfass zu berichten?
9: Ja, der Bürgermeister hat da so gegessen und ich kam ein bisschen später dazu. Und dann hat er einen deutlich sichtbaren Bauchansatz.
4: Wie interessant. Nun ist ein Bauchansatz kein eindeutiges Zeichen. Ich habe aber gehört, es gäbe da noch mehr.
9: Durchaus. Ich habe den Herrn Bürgermeister da um ein Autogramm und Foto gebeten. So eine Chance bekommt er nicht alle Tage. Und da wirkte er plötzlich sehr aufgeregt und hat versucht, mich ganz schnell abzuwimmeln. So ist er sonst im Radio und Fernsehen nie. Außerdem hätte er keinen Wein auf dem Tisch, sondern nur eine Apfelschorle. Da wusste ich sofort, da wächst was Großes.
4: Vielen Dank an unsere anonyme Zeugin. Ich stimme ihr auch zu. Das ist alles sehr, sehr verdächtig. Vor allem, weil trotz unserer Anfrage vor mehr als 6 Stunden weder das Büro des Bürgermeisters noch sein Privathaushalt oder das Restaurant zum Pulverfass dazu Stellung bezogen haben. Näheres ist also noch unklar, aber wir sind dran und halten euch auf dem Laufenden. Deshalb schaltet auch wieder ein, wenn es hier auf Radio Wörzen heißt:
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4: Küsschen, eure Holly. Tschüssi!
1: So, da sind wir zurück aus Wörzen. Das stellt mir jetzt aber die Frage an euch beide: Was ist denn eigentlich eure Lieblings-Eissorte?
10: Oh, ich bin ziemlich basic unterwegs. Ich liebe Vanille.
1: Ich finde, Vanille ist wie Schwarzbrot. Es schmeckt alleine, es ist relativ langweilig, aber man kann es gut kombinieren mit Sachen.
0: Ich sage euch ehrlich, Vanille ist überhaupt nicht mein Ding.
1: Meins auch nicht.
0: Und ich habe auch in den letzten 2 Jahren eine minimal unangenehme Laktoseintoleranz entwickelt, weshalb Milcheis auch jetzt nicht so das Geilste ist. Ja, Himbeereis ist ganz nett.
1: Finde ich nicht schlecht. Also ich bin potenziell eher so der Nusstyp. Hm. Also so Pistazie zum Beispiel, aber auch Haselnuss, Walnuss.
0: Hätte ich auch immer zugetraut.
1: Obwohl ich auch so rote Waldfrüchte gut finde und dunkle Schokolade potenziell auch. Aber die wildeste Kombination an Eis, die ich jemals gegessen habe, war nach einer Fahrradtour. Und zwar Milchreis, Marzipan.
0: Was?
1: Und lass mich lügen, ich glaube Zimt.
0: Erdnussbutter.
1: Es war Erdnussbutter. Das war eine ziemlich wilde Kombination, die mich ziemlich vollgestopft hat.
0: Ich muss auch tatsächlich sagen, früher war der Standard, den ich überall bestellt habe, Himbeer und Schokolade, weil das hatte alles. Ja. Also jede Eisdiele hatte das immer. Und es war basic und es schmeckt immer geil zusammen.
1: Ich habe jetzt am Wochenende probiert, in einer Kugel zusammengefasst, Himbeer-Pistazien.
0: Aha.
1: Auch nicht schlecht. Gut, bevor wir uns hier noch verquatschen und das Eis wegläuft, hören wir lieber nochmal eine Runde Musik. Und Let's dafür darf jetzt, ja, ich dachte eigentlich, Katrin darf den Satz mal sagen.
0: Achso, ja, dafür darf Katrin aber den.
10: Okay. Let's swing a bit.
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0: Liebes Publikum, es ist traurig, aber wahr, die Labelu Late Night Show ist rum. Allerdings nur für heute, denn nächsten Monat sind wir schon wieder für Sie quasi live hinter dem Mikrofon. Und zwar wird das sein am 5.
1: Im Juni auf jeden Fall.
0: Juni
1: am 5. Juni.
0: Also 21 bis 23 Uhr hier auf Radio Darmstadt.
1: So, aber davor wollen wir natürlich das, was wir letzten Monat aufgrund des Sendetages, wir haben bewusst ausfallen lassen, nämlich die Gag-Parade, heute nicht missen und entsprechend, hier ist die
0: Gag-Parade mit Lauren Benny. Also ich hatte ja schon mal meine, ich hoffe, ihr habt meinen französischen Witzfilm Gag alle verstanden. Ich kann den nochmal übersetzen,
1: ja,
0: wenn
1: super
0: ihr wollt,
1: lustig.
0: Aber selbst dann ist er, also ich verstehe ihn nicht. Und zwar war das, was ich da versucht habe einzusprechen, was haben ein Fußballschiedsrichter und ein Umzugshelfer gemeinsam? Sie packen Kisten aus. Ich glaube, da ist irgendwas in der Translation lost gegangen.
1: Was haben ein Schiedsrichter und ein Umzugshelfer zusammen? Aha, na gut. Ich habe einen.
0: Ah, vielleicht ist Kartons, vielleicht sind Kartons auch die Karten. Sie holen Karten raus. Das wird's sein. Okay, haben wir übersetzt. Ja, ist im Französischen vermutlich ein Brüller.
1: Hast du auch schon einen Schrittzähler? Nein, ich fange erstmal langsam an. Ich habe jetzt einen Bewegungsmelder. Okay, ich habe noch einen. Oh. Ah, ich war doch gestern gar nicht so betrunken, oder? Alter, du hast den Duschkopf in den Arm genommen und gesagt, er soll aufhören zu weinen.
2: Ich habe einen. Warum können Geister so schlecht lügen? Weil man sie direkt durchschaut.
0: Ich fand, Benjamin hat mir neulich einen Witz erzählt, den fand ich, ich weiß nicht, ob er es im ersten Moment mitbekommen hat, den fand ich aber eigentlich relativ lustig. Und zwar der mit dem Hai. Benjamin, wenn du den nochmal zum Besten geben würdest.
1: Ja, mit einem Technikschwerpunkt. Ach so, ja, ein Hai löst Kreuzworträtsel und hadert an einem Begriff, kommt Barracuda vorbei, sagt so, Barracuda, ich komme hier nicht weiter. Raubfisch mit drei Buchstaben. Sagt er, aber du bist doch selten dämlich, denk doch mal an dich. Der Hai schlägt sich an die Stirn, so, ach Mist, ja, stimmt, Uwe. Ja.
2: Ich habe angefangen, Sport zu machen, bis ich gemerkt habe, dass mein Sofa mich emotional mehr unterstützt.
1: Oh, das ist gut.
2: Der ist deep. Der ist nicht witzig, der ist deep.
0: Sofa.
1: Ja. Damals als kleiner Junge hasste ich es, zu Hochzeiten zu gehen. Tanten und großmütterliche Bekannte kamen zu mir, piekten mir in die Seite, lachten und sagen, du bist der Nächste. Sie haben mit dem Mist aufgehört, als ich anfing, auf Beerdigungen das Gleiche zu machen.
0: Frech.
2: Ja. Ich habe meinem Hund beigebracht, nicht mehr auf die Couch zu gehen. Jetzt schaut er mich vom Bett aus enttäuscht an.
1: Wie viel Deutsche braucht man, um eine Glühbirne auszuwechseln?
0: Ein. Deutsche sind nicht lustig und effizient.
1: Oh, ja, ja. Sie sind effektiv und haben keinen Humor, ja.
2: Ich habe beschlossen, weniger Zeit am Handy zu verbringen, habe dann erstmal gegoogelt, wie man das macht.
1: Die Hölle ist der Ort, an dem die Engländer kochen, die Italiener die Verkehrsregeln machen und die Deutschen Fernsehunterhaltung machen.
0: Ja, gut, dass wir hier im Radio sind und ich würde sagen, damit beschließen wir auch die heutige Folge der Labelu Late Night Show. Im Hintergrund stirbt Benjamin jetzt ein bisschen, aber das ist in Ordnung. Ich bedanke mich in jedem Fall schon mal bei Katrin, dass sie heute hier für Laura eingesprungen ist, die dann hoffentlich auch beim nächsten Mal wieder dabei ist.
2: Danke aber für die Einladung.
0: Ja, gerne. Damit würde ich sagen, sind wir durch für heute. Sagen Tschüss, Ade, auf Wiedersehen.
1: Oh, ich schließe mit einer Verabschiedung, die ich heute gelernt habe, die mir so aufgefallen ist, die in Franken sehr beliebt ist. Man entgegnet, wenn man einem wünscht, hier schönen Abend, sonst was, sagt man in Franken dann einfach nur dasselbe.
2: Ja, ist mir auch aufgefallen.
1: Das war.
2: Dasselbe oder das Gleiche? Hä?
1: Ja, genau, dasselbe.
2: Das ergibt gar keinen Sinn.
1: Ja, das wünschen wir euch auf jeden Fall. Dasselbe. Ciao, macht's gut, tschüss.
2: Tschüss, ciao.

Liebe Hörerinnen und Hörer, Sie sind mal wieder bei Radio Darmstadt auf DAB Plus und im Internet unter Radio Darmstadt in einem Wort.de. Dies ist eine Gemeinschaftssendung von dem Friedensforum in Darmstadt, das üblicherweise den fünften Donnerstag im Monat bespielt, und von Darmstadt Interkulturell. Von diese Gruppe bespielt den zweiten Donnerstag im Monat in aller Regel. Diesmal haben wir uns zusammengetan und Sie werden diese Sendung dann auch im Mai am zweiten Donnerstag noch einmal hören können. Wir haben vor, über Nahost zu sprechen, über eine verhinderte Reise dorthin und was wir dort hätten machen wollen. Und ergänzt wird das Ganze mit einigen Originaltönen von Helga Baumgarten, langjährige Professorin in der Birzeit-Universität in der Westbank.

0: Politologin und sie wird immer wieder mal einen Tupfer in unsere Sendung bringen.
1: In Gaza ist trotz des Waffenstillstandes seit dem 11. Oktober der Völkermord auf etwas kleinerem, reduzierterem Umfang weitergegangen. Seit Oktober 23 wurden in Gaza über 72.000 Menschen getötet. Es gab über 170.000 Verletzte und nach internationalen Organisationen muss man diese Zahlen wahrscheinlich mit 3, wenn nicht mit 4 multiplizieren, weil man davon ausgeht, dass es sehr viel mehr Tote gegeben hat. Die Zahl 72.000, das sind die Menschen, die namentlich als Opfer registriert worden sind im Gazastreifen. Und seit dem 11. Oktober, also seit diesem angeblichen Waffenstillstand, wurden, halten Sie sich fest, fast 700 Menschen getötet und etwa 1.800 verletzt. Täglich gab es, so eine Rechnung der UN, etwa 10 israelische Angriffe gegen die in einem kleinen Teil des Gazastreifens zusammengepferchten Palästinenser. Und ein Zitat eines Bewohners des Gazastreifens: Es gibt keinen Waffenstillstand. Das ist alles nur Gerede für die Medien.
0: Ja, liebe Hörerinnen und Hörer, da haben Sie schon mal einen kleinen Eindruck bekommen von Helga Baumgarten. Sie hat im März einen Vortrag bei IPPNW gehalten, aus dem wir diese O-Töne genommen haben. Wir, das sind einmal mein Name, Johannes Borghetto, auch Mitglied im Israel-Palästina-Solidaritätskreis, der verhindert wurde zu reisen. Und neben mir sitzt Annemarie Melcher.
2: Ja, auch ich gehöre zum Israel-Palästina-Solidaritätskreis, bin dazugestoßen vor 12 Jahren, nachdem ich ein Jahr in Israel gelebt habe und Volontariat gemacht habe am See Genezareth und in Jerusalem.
0: Gut, dann wollen wir mal einsteigen mit der Frage Reisen. Reisen in diesen Tagen, macht das Sinn? Wir beide haben ja längere Reiseerfahrung mit Israel und Palästina. Ich selbst war zum ersten Mal 1975 dort und bin dann immer wieder mal hingefahren, um Beziehungen zu knüpfen, Beziehungen aufrechtzuerhalten, solidarisch zu sein, Menschen zu unterstützen. Und vor einigen Jahren haben wir einfach die Idee im Arbeitskreis, in unserem Solidaritätskreis gehabt, dass wir doch mal wieder Reisen aufnehmen sollten und damit unsere Solidarität zu zeigen, ne, in Palästina und ja, Israel.
2: Solidarität zeigen, das ist unser Ziel. Im Bekanntenkreis, in meinem Bekanntenkreis, wurde ich natürlich auch gefragt, wie kommst du auf die Idee, in solchen Kriegszeiten dahin zu fahren? Da schwebte so im Subton mit, seid ihr Krawalltouristen, wollt ihr da was Besonderes erleben? Und ich war vor 2 Jahren, das sprich ein halbes Jahr nach dem Hamas-Überfall dort, und habe da eigentlich deutlich gespürt, wie wichtig unsere Reisen und unsere Solidarität ist, dass die Menschen dort einfach erleben, wir sind in unserem Leid nicht alleine, wir werden wahrgenommen und das stärkt uns auch.
0: Ja, wir hatten vor, 2024 zu reisen. Das da waren wir eine Gruppe zu 6 und zum Schluss sind aufgrund der politischen Situation und militärischen Situation 2 übrig geblieben, die dann tatsächlich gereist sind, unter anderem Annemarie, die hier neben mir sitzt. und vier andere haben sich mehr oder weniger kurzfristig entschlossen, lieber nicht zu reisen, weil eben entweder die Familie, so war das bei mir, kein Verständnis dafür hatte oder nur wenig Verständnis dazu hatte in diesen Zeiten, als die Iraner Raketen geschossen haben. Ah nee, das kam, glaube ich, eins später.
2: Aus dem Jemen.
0: Dann haben wir uns aber mit den Menschen beschäftigt, die wir eigentlich treffen wollten. Die haben wir dann getroffen, zum größten Teil im Zoom. Haben wir von hier aus Zoom-Konferenzen gemacht und Annemarie und Werner, die vor Ort waren, haben sich jeweils dann auch dazu geschaltet. Und so haben wir, ohne vor Ort zu sein, doch einiges an Kontakten retten können.
2: Und vor 2 Jahren war diese Reise und im vergangenen Jahr wollten wir zu viert reisen. Da ist die Lufthansa nicht geflogen, weil es da ja auch kriegerische Auseinandersetzungen. Ja,
0: und weil Israel den Luftraum geschlossen. Ah nee, das war dieses Jahr. Dieses Jahr, genau. Ja, genau. Da hatten die Houthi eine Rakete geschossen bis kurz vor den Flughafen, woraufhin die Lufthansa den Betrieb dorthin für zu gefährlich hielt und eingestellt hat und somit diese Reise ins Wasser gefallen ist, ne?
2: Und damals haben wir gesagt, nach der verhinderten Reise ist vor der nächsten Reise und haben sofort die nächste Reise geplant für den März diesen Jahres und mussten das Gleiche erleben, dass kurz vor unserer Reise der Luftraum geschlossen war, die Lufthansa nicht flog.
0: Die Frage ist dann, wie bereiten wir uns vor auf so eine Reise, ne? Und da würde ich mal so sagen, allein schon mal, dass wir uns regelmäßig treffen, über die Situation und über die Lage vor Ort reden, aber nicht nur. Der Israel-Palästina-Solidaritätskreis ist größer. An die 10 Personen nehmen an den Treffen jeweils einmal im Monat an einem Samstag teil. Aber die Informationen, die dort ausgetauscht werden und die wir jeweils auch aus verschiedenen anderen Quellen bekommen und miteinander teilen, also auch das ist ja dann eine Vorbereitung inhaltlich und ein Begleiten aus der Ferne dessen, was vor Ort passiert.
2: Wir hatten kurz vor der ersten Reise vor 2 Jahren, kurz vor dem 7. Oktober, das Glück, einen Professor aus dem Gazastreifen zu Gast zu haben, der damals noch ausreisen konnte, sodass wir uns da auch auf die Lage im Gazastreifen vor dem 7. Oktober gut vorbereiten konnten. Und wir haben über ein Mitglied, das dann auch mitgereist ist, einen Kinderarzt, der lange in Bethlehem gearbeitet hat, auch Einblick bekommen in die medizinische Versorgung von Kindern.
0: Und das Anliegen, das wir haben, Annemarie hat es schon angedeutet, ist einfach auch unsere Solidarität auszudrücken denjenigen, die ja leider vor Ort immer weniger werden aufgrund der steigenden Eskalation militärisch oder auch emotional. Es wird immer mehr, steigert man sich dort in Feindbilder und dämonisiert die Gegenseite. Auf beiden Seiten passiert das. Und da wollen wir durch unser Anklopfen an deren Türen immer wieder mal zeigen, wir in Europa sehen euch und wir wollen euch also unterstützen. Wir hatten bei einer der Reisen dann auch eine kleine Spendenkampagne gemacht und immerhin 2000 Euro mitnehmen können, um dort Gruppen eine solche Unterstützung zu geben, eine symbolische, aber immerhin. Das wurde, glaube ich, auch ganz gut verstanden. Allerdings in diesem Jahr, als dann wirklich der heiße Krieg mit im Iran begann und der Luftraum geschlossen war, kam dann aber auch eine Nachricht aus Israel: Bitte bleibt zu Hause, wir haben im Moment genug Schwierigkeiten und genug Probleme und unsere Zeit ist mehr ausgefüllt, wie wir unsere Familien beruhigen und durchbringen können und mit unserem täglichen, alltäglichen Aufgaben sind wir so ausgelastet, dass Besuch im Moment eigentlich nicht so günstig ist. Wurde uns wenigstens aus einer Quelle genannt.

0: Ja, das war ein Lied, Bella Ciao, eigentlich das alte Revolutionslied aus Italien, das ein Chor in Jaffo, heute ein Vorort oder ein Stadtteil der Stadt Tel Aviv, oder kann man schon besser sagen, des Molochs Tel Aviv. Und dort gibt es einen Frauenchor, der aus palästinensischen und israelischen Frauen besteht. Sie haben, wer der Sprachen mächtig ist, vielleicht mitbekommen, dass in Hebräisch, in Arabisch und in Farsi gesungen wurde. Und ja, auch ein Text, der neu formuliert, neu gedichtet wurde von diesem Chor. Damit sind wir in Israel angekommen und wir hatten vor, in der Domitio zu wohnen. Domitio ist was nochmal, Annemarie?
1: Domitio ist ein Benediktinerkloster in der Nähe der Altstadt von Jerusalem, ein Stückchen südlich der Altstadt. Es liegt eigentlich im Niemandsland, weder auf israelischem Kernland noch in der Westbank.
0: Also da muss man dazu sagen, Niemandsland stammt aus dem Jahr aus dem Krieg 48. Und die Altstadt blieb jordanisch und die Neustadt, Weststadt, also außerhalb der Mauern, wurde israelisch. Aber damit man sich nicht so ins Gehege kommt, war da eine entmilitarisierte Zone dazwischen, ne?
1: Genau. Und dieses Niemandsland nutzt das Kloster auch aus für viel Diplomatie, weil ein Politiker, der nach Jerusalem kommt, gerne dort, auch deutsche Politiker gerne dort sich aufhalten, denn da treten sie diplomatisch niemandem auf die Füße. Und das finde ich persönlich sehr gut, dass das Kloster das ausnützt und dadurch Begegnungsräume schafft für diplomatische Aktivitäten und auch für Gruppen, die, so wie wir eben, wenn wir dort wohnen, die sich mit dem Thema befassen, die Interesse haben an Solidarität sowohl mit Palästinensern als auch mit Israelis. Denn das ist uns ganz wichtig, dass wir nicht Partei ergreifen, sondern dass wir dieses schwierige Thema wachhalten.
0: Domitio, der Name kommt von dem Ort, an dem der Tradition nach Maria, die Mutter Jesu, entschlafen ist. Deswegen ja. Domitio. Ja, ich habe beim Abt der Domitio, das ist ja eine Benediktinerabtei, nochmal nachgelesen und der beklagt sich aber doch ziemlich, wie wenig gerade deutsche Politiker das wahrnehmen, um zu ihnen zu kommen. Zum Beispiel sagt er, dass die frühere Außenministerin Baerbock mindestens 10-mal in Jerusalem war, aber nicht ein einziges Mal in die Abtei gekommen ist, um dort auch mal zu sehen und auch vielleicht ihre Solidarität mit den Mönchen dort auszudrücken. Ein rühmliches Beispiel wäre dann eher die Andrea Nahles.
1: Die Andrea Nahles war da, Sigmar Gabriel war da. Das sind allein die, von denen ich es jetzt weiß.
0: Ja, aber zu Nahles kann man ja noch mal weiter ausholen. Die Domitio hat ja auch nicht das große Geld jetzt. Also die Abtei, das Kloster hat nicht das große Geld. Ne?
1: Also diese Geschichte.
0: Ja, genau. Ja.
1: Da haben mir die Mönche erzählt, Andrea Nahles saß im Refektorium, das ist der Speisesaal der Mönche, und sagte zu einem Mönch: Pater, sowieso, ich komme aus einem Bauunternehmerhaushalt und wenn ich mir hier so Ihren Saal angucke und die Decke angucke, da haben Sie nicht mehr lange Spaß dran. Daraufhin sagte der Mönch, ja, das wissen wir, aber wir haben das nötige Geld nicht. Daraufhin hat, so wurde mir erzählt, Andrea Nahles mit Sigmar Gabriel telefoniert und schließlich und endlich hat die deutsche Bundesregierung Gelder zur Renovierung der Abtei gegeben. Das hat natürlich auch einen politischen Hintergrund, dass viele Länder das Interesse haben, in Jerusalem repräsentiert zu sein. Mit einem Gästehaus oder mit einer Kirche oder.
0: Ja, und dann hat er aber auch erzählt, dass zum Beispiel nach dem 7. Oktober, und das zeigt ja vielleicht auch die Bedeutung, dann sie die einzigen Deutschen waren mit einer Mini-Besetzung der Botschaft, die im Land geblieben sind. Alle anderen Stiftungen, Goethe-Institut, wer immer tätig war, die seien alle erstmal nach dem 7. Oktober ausgereist. Nur sie hätten beschlossen zu bleiben und dort zu helfen, wo sie helfen können. Ich fand ein sehr schönes Zitat, das er gesagt hat, wenn ein Mensch über unsere Türschwelle getreten ist, dann war er nicht mehr Palästinenser oder Israeli oder was immer sonst, Jude oder Muslim, dann war er einfach nur noch Mensch. Wir haben einfach immer nur den Menschen gesehen und dem Menschen versucht zu helfen und eben nicht sich einordnen zu lassen. Auch sie selbst als Abtei haben sich nicht einordnen lassen, sondern haben immer gesagt, wir sind weder pro-israelisch noch pro-palästinensisch, wir sind pro Mensch und Menschenwürde.
1: Und das ist der eine Punkt. Und der andere Punkt, den du vorhin so indirekt auch angetippt hast, dass die Mönche ausdrücklich sagen, wir bleiben hier und wir harren aus und wir öffnen unsere Türen. Jetzt so in den letzten Wochen hat der Abt Nikodemus auch mal gesagt, wir haben den schönsten Bunker in Jerusalem, nämlich die Krypta der Abtei, die bombensicher ist, kein Fensterlos. Und dann haben sie auch sehr drunter gelitten, dass sie nach dem so und so vielten März ihre Pforten schließen mussten. Das, so hat er gesagt, das hat ihnen sehr wehgetan, dass sie von Staats wegen ihre Tore schließen mussten für ein paar Tage und auch ihre Kirche.
0: Nicht nur für ein paar Tage, das hat ziemlich lange angedauert.
1: 2 Wochen ungefähr, ja.
0: Oder sogar noch länger, das ging noch über Weihnachten.
1: Über Ostern.
0: Über Ostern, ja.
1: Es wurde der, wie heißt der Titel? Pizzaballa, was ist er?
0: Pizzaballa, das ist der Patriarch von Jerusalem.
1: Der Patriarch von Jerusalem wurde sogar daran gehindert, am Gründonnerstag, glaube ich, in der Grabeskirche einen Gottesdienst zu halten.
0: Ich habe die Grabeskirche war auch geschlossen einfach für alle.
1: Ja.
0: Ja, und also Pizzaballa als Patriarch, höchster Vertreter der katholischen Kirche vor Ort, das wurde dann ziemlich zu einem kleinen Eklat hochgespielt. Ich habe dann, ich glaube, in der Jüdischen Allgemeinen einen Kommentar dazu gelesen, dass diese Schließungen eigentlich eine Sicherheitsmaßnahme waren. Ja, es sind ja auch zum Beispiel, Helga Baumgarten schildert das an einer Stelle, es sind ja auch die Moscheen geschlossen worden, nicht nur die Kirchen. Also am höchsten Feiertag, dem Ramadanfest, Eid al-Fitr, war dann der Tempelberg zum Beispiel geschlossen. Auch die Aqsa-Moschee war geschlossen.
1: Auch die Klagemauer.
0: Auch die für die Juden auch.
1: Oder wie? Ansammlungen, um Menschenansammlungen zu verhindern.
0: Das war nämlich meine Frage. Überall wurde lamentiert und also beklagt, dass die Kirchen und die Moscheen geschlossen waren. Auch Helga Baumgarten erwähnt das nicht. Meine Frage ist, waren auch die Synagogen geschlossen?
1: Das habe ich ausdrücklich nicht gehört.
0: Ja, eben,
1: gehört habe ich nur, dass der Platz vor der Klagemauer.
0: Und dann ist es eigentlich auch wieder einzusortieren unter, wie soll man sagen, Diskriminierung oder Hindernisse für die nicht jüdische Seiten, für die Minderheiten, die nicht jüdisch sind. Ja, deswegen hätte mich brennend interessiert, hat das auch die Synagogen getroffen? Dann würde ich sagen, okay, ist in Ordnung, hat alle getroffen. Ja, aber wenn das wieder mal so war, dass eben nur die Minderheiten drangsaliert worden sind, dann würde ich das anders sehen.
1: Ja. Es gab dann immerhin so viel öffentlichen Druck, dass der Pizzaballa,
0: ja, genau,
1: Titel, schließlich mit einer kleinen Delegation einen Gottesdienst halten durfte in der Grabeskirche.
0: Ah ja, mhm. Das habe ich gar nicht mehr mitgekriegt. Ja, Kirche im Krieg, das ist so das Stichwort von Abt Nikodemus, der auch sehr deutlich sagt, kein Krieg, also jeder Krieg ist schmutzig. Es gibt keinen sauberen Krieg, ja. Aber wenn man ihm jetzt entgegenhält, dass es ja die Lehre vom gerechten Krieg bei Thomas von Aquin, also in der Theologie auch gibt, ja, dann hat er gesagt, aber selbst den Kriterien für einen gerechten Krieg wird das nicht gerecht. Also der würde auch diese Kriegsführung in Gaza und das, was in der Westbank passiert, würde sozusagen nicht gerechtfertigt werden können mit dem, mit dieser Lehre vom gerechten Krieg, die er nicht vertritt, sondern er vertritt da eine ganz klare andere Position. Und er ist übrigens sehr dankbar, als dass der jetzige Papst Leo XIV. Seines Zeichens US-Amerikaner sich da auch sehr deutlich mit dem Präsidenten, mit seinem US-Präsidenten anlegt und ihm klar macht, dass das nicht der Weg ist und dass er vor allen Dingen Jesus nicht dafür missbrauchen kann. Ne?

0: In Bethlehem findet eine klammheimlich durchgeführte Annexion statt. Und wir müssen diese Annexion, so denke ich, im Kontext eines extrem wichtigen Dokumentes sehen, was leider in Deutschland übersehen, missachtet oder einfach auf die Seite geschoben wird, nämlich das neue Kairos-Dokument vom 14. November, die Stunde der Wahrheit, Glaube in Zeiten des Völkermordes. Und die Verfasser, das sind alle palästinensischen Kirchen, alle zusammen haben dieses Dokument verfasst, schreiben sie, der Völkermord gegen Gaza ist die Fortsetzung des zionistischen Projektes, ganz Palästina zu erobern und von seiner palästinensischen Bevölkerung zu säubern. Und gleichzeitig üben sie massive Kritik an den Kirchen in Europa, überhaupt im Westen beziehungsweise im Norden, wo von vielen, vielen Kirchen der Völkermord geleugnet oder verschwiegen wird, von anderen sogar unterstützt wird. Und sie prangern das an als Kolonialismus und Rassismus. Das Dokument endet mit einem Schrei der Standhaftigkeit, mit einem klaren Ziel, alle Menschen from the river to the sea sollten in wahrem Frieden, der auf Gerechtigkeit und Gleichheit basiert, miteinander leben können.
1: Ja, das Lied, auf das Lied nochmal zurückzukommen, das war jetzt ein Chor in Jerusalem, der aus palästinensischen und israelischen Jugendlichen besteht. Sie haben dieses Lied nach dem 7. Oktober sozusagen gedichtet und, wie sagt man, vertont. Und es handelt im Wesentlichen davon, dass man eine gemeinsame Zukunft finden muss, weil die Zukunft, die Zukünfte oder die Zukunft der jeweiligen Gruppe immer mit der anderen Gruppe verwoben ist und es deswegen eigentlich keinen Sinn macht, auseinanderzugehen, sondern eher Sinn macht, zusammenzugehen. Ja, ach so, das wollte ich noch sagen. Wir sind jetzt ungefähr in der Halbzeit unserer Sendung und Sie hören Radio Darmstadt. Eine Gemeinschaftssendung vom Friedensforum und von Darmstadt Interkulturell auf DAB Plus beziehungsweise im Internet unter Radio Darmstadt in einem Wort.de. Soweit also, wo Sie uns finden können. Helga Baumbach sprach gerade von Jerusalem und dem Kairos-Dokument. Und ich denke, das ist also nochmal eine Erwähnung wert, dass, wie sie schon sagte, ist ein erneutes Dokument, denn das alte wurde schon 2009 veröffentlicht, das erste. Und das wurde zwar weltweit und auch, ich denke, das gilt auch für das neue, zur Kenntnis genommen, nur eben in Deutschland nicht. Das hat ja auch der Abt Nikodemus beklagt, dass interessante Aktivitäten, die sie in der Domitio gemacht haben, zum Beispiel mitten im Krieg eine Kunstausstellung, wo viele gesagt haben, wie könnt ihr sowas im Krieg machen? Da hat er gesagt, ja, wir wollen eine Insel sein, auf der man auch mal ausruhen kann und nicht immer nur im Krieg sich befindet. Und deswegen haben wir diese Gelegenheit genutzt, verschiedene Künstler einzuladen und sie einzuladen, sich auszudrücken zum Thema Glaube. Und das scheint sehr gut angekommen zu sein, ist wohl auch sehr gut berichtet worden drüber, außer mal wieder in Deutschland. Da werden alle diese Dinge ziemlich verschwiegen. Und wie er auch sagt, der Krieg wird in sehr appetitlichen Häppchen uns gereicht, ja. Und wir würden über unsere Medien gar nicht mitkriegen, was wirklich Sache ist.
2: Auch deswegen, denke ich, sind Besuche von uns dort so wichtig, weil die uns eben Gelegenheit geben, vor Ort auch mitzubekommen. Also ich denke an ein Gespräch vor 2 Jahren mit einer Fotografin, die ich da kennengelernt habe und die ich auch gefragt habe, wie haltet ihr diese spannungsreiche Situation überhaupt aus? Und dann sagte sie mir, ich spiele Klavier, ich male und ich höre wenig Nachrichten. Das heißt also, für sie ist auch die Kunst eine Kraftquelle, die ihr hilft, den Alltag zu bewältigen.
1: Ich wollte nochmal, das fand ich gerade ganz interessant, auf den Ausdruck des Antikolonialismus in diesem Kairos-Dokument zu sprechen kommen. Denn wir hatten ja vor Weihnachten einem Jahr in Darmstadt einen antikolonialistischen Friedensweihnachtsmarkt, der ja sehr gut anschließt an dieses Kairos-Dokument und der hier in Darmstadt dann ein ziemlich Furore gemacht hat, weil die Bild-Zeitung und entsprechend interessierte Kreise das Ganze zu einer Stellungnahme für die Hamas aufgeputscht und aufgeblasen haben. Das nur nebenbei. Der Kolonialismus wird schon in Palästina so empfunden, dass sie Israel für die besetzten Gebiete als eine Kolonialmacht betrachten. Ja, Bethlehem ist der Sitz dieser Kairos-Bewegung, die kommt ja aus der alten Anti-Apartheids-Bewegung. Das heißt, Kairos Südafrika war der Start für die Anti-Apartheids-Bewegung seinerzeit und daran wollten die palästinensischen Christinnen und Christen anknüpfen mit einem Kairos-Palästina-Dokument. Bethlehem ist außerdem der Sitz des Caritas Babyhospitals und da kann Annemarie uns sicher noch mehr erzählen.
2: Ja, da bin ich vor 2 Jahren gewesen. Man hat uns das Hospital gezeigt und der mitreisende Kinderarzt, der dort gearbeitet hat, für den war das ein Wiedersehen. Mich hat sehr beeindruckt, dass die Chefärztin und auch die Frau für die Öffentlichkeitsarbeit uns gesagt haben, ihr seid die ersten Besucher nach dem 7. Oktober. Da war der 7. Oktober ungefähr ein halbes Jahr her. Das unterstreicht nochmal so die Wichtigkeit unserer Besuche, wo eben ja auch die Bediensteten des Caritas Babyhospitals sagen, kommt, nehmt uns wahr, nehmt unser Elend wahr und denkt an uns.
1: Und dein Begleiter, der Wolfgang Werner Deigendech, hat ja eine Kinderneurologie, ne?
2: Der hat eine kinderneurologische Abteilung aufgebaut.
1: Dort im
2: Caritas Babyhospital. Für ihn war das ein besonderes Anliegen, weil die Quote der behinderten Kinder unter den Palästinensern sehr hoch ist, weil dort sehr innerhalb der Verwandtschaft geheiratet wird. Und er sagt, wenn wir es schaffen, diese behinderten Kinder mit einigen medizinischen Methoden anfallsfrei zu halten, dann sind die auch in ihren Familien akzeptiert. Denn es ist leider so, dass behinderte Kinder dort oft versteckt werden, abgeschoben werden. Auch dort machen die Kirchen eine wichtige Arbeit, indem sie Waisenhäuser und Behinderteneinrichtungen tragen, um diese Kinder zu fördern.
1: Ja, und dann war Werner irgendwann zu alt, um das weiter zu betreuen vor Ort in Bethlehem. Und dann ging es darum, wer kann sozusagen der Chef dieser Abteilung werden. Es gab bis dahin keinen kinderneurologischen Arzt, der das hätte übernehmen können. Also musste einer ausgebildet werden. Es hat sich auch ein palästinensischer Arzt dann gefunden, der diese Ausbildung hätte machen wollen. Die Frage war dann, wo? Ins Ausland wollte er nicht gehen, aus familiären Gründen vermutlich. Und dann war die Überlegung, wo kann er die Ausbildung machen? Und dann hat sich tatsächlich in Jerusalem eine Klinik gefunden, die gesagt hat, er kann zu uns kommen, kann hier die Ausbildung machen. Diese Klinik war eine Klinik orthodoxer Juden. Und der Chef dieses Hospitals hat dann wohl Werner Deigendich gesagt, wir nehmen ihn, wir bilden ihn aus, aber bitte sagt's niemand. Als Beispiel, was an der Basis auch möglich ist, ja, an einfach unkonventioneller Zusammenarbeit, wenn es um Menschen geht.
2: Ja, ich denke, das ist ganz wichtig zu betonen, dass es da ganz viele Initiativen gibt. Zum Beispiel auch die Initiative, dass wenn ein Kind in Bethlehem nicht ausreichend behandelt werden kann, dass man dann auch Mittel und Wege findet, auch die Kinder in Krankenhäuser nach Jerusalem zu überweisen.
1: Ja, und dann gibt's dann weiß nicht, ob es im Moment geht, aber es gab vor dem 7. Oktober praktisch eine Gruppe, eine Initiative, die hat solche Menschen, nicht nur Kinder, die zum Beispiel in Gaza nicht behandelt werden konnten, an der Grenze von Gaza abgeholt. Israelis hat sie dann mit ihren Privatwagen zur Klinik in Jerusalem gefahren. Und leider Gottes sind ausgerechnet solche Aktivisten, die sich eingesetzt haben für die Palästinenser, bei dem barbarischen Angriff der Hamas auch zu Tode gekommen. Ja, wir haben dann Ausflüge gemacht, denn das kann man jetzt nur noch kurz andeuten vielleicht. Neve Shalom, Wahat HaSalam ist so ein Ort, der seit den 70er, ja Ende der 70er Jahre besteht, wo israelische Muslime, Christen und Juden gemeinsam ein Gemeinwesen, ein Dorf aufgebaut haben, das heute ungefähr 140 Familien beherbergt und wo man auf gleicher Augenhöhe miteinander lebt, um zu zeigen, es geht. Bei allen Widerwärtigkeiten, bei allen Problemen, bei allen Diskussionen, die man auch selbst im Ort dann hat, unter den verschiedenen Gruppen. Aber wir müssen uns zusammenraufen und müssen jeweils eine Lösung finden, damit wir nach vorne schauen können und nicht irgendwie in Hass und Gewalt versinken.
2: Ja, und dass man es zum Beispiel schafft, dass wenn ein junger Mann oder eine junge Frau aus Neve Shalom sagt, ich will jetzt nach dem 7. Oktober dem israelischen Militär beitreten.
1: Und andersrum gibt es eine Comedian, eine Künstlerin, die als hier in Neve Shalom groß geworden ist. Und da, das ist vielleicht auch ganz lustig, die ist dann irgendwo eingeladen worden als Comedian und kam dann auf die Bühne und sagt zu der Zuschauerschaft, ich bin zu euch gekommen für 7 Minuten, nicht für 70 Jahre. Das war so ihr Eingang und damit hat sie das Eis gebrochen. Okay.

0: gibt es ununterbrochene und seit Beginn des Krieges immer intensivierte, gewaltförmigere Angriffe gegen die Palästinenser durch Siedler und durch die Armee. Die ethnische Säuberung geht beschleunigt weiter. Ethnische Säuberung konzentriert sich auf das Jordantal, auf die Beduinengemeinden im Jordantal, konzentriert sich auf die Flüchtlingslager im Norden, schwerpunktmäßig Jenin und Tulkarm und auf das Gebiet südlich von Hebron, vor allem Masafer Yatta, das Ihnen ja alle durch den Film No Other Land, der ja bei den Berliner Festspielen im vergangenen Jahr einen Preis gewonnen und dann anschließend auch einen Oscar gewonnen hat in Hollywood. Inzwischen geht die Gewalt so weit, dass die Armee ohne von irgendjemand belangt zu werden, ganze Familien ausradiert. Und selbst die liberale Zeitung Haaretz hat in ihrem Aufmacher gestern diesen Fall der Familie Bani Ode aufgenommen. Diese Familie, Vater, Mutter, 4 Kinder, waren unterwegs, um für Eid, um für das Ende des Fastenmonats Ramadan einzukaufen. Als sie zurückkamen in ihr Dorf Tamun, wurden sie von der Armee beschossen. Die Familienmitglieder, die ums Leben kommen, waren durchlöchert von Einschüssen. Die Mutter, Wad Othman Bani Ode, ihr Mann Ali Khalid Bani Ode und 2 Söhne, Othman 7 Jahre alt und Muhammad 5 Jahre alt, starben im Kugelhagel. 2 Kinder, Khalid 11 und Mustafa 8, überlebten. Und als sie aus dem Auto flüchteten und Khalid, der 11-Jährige, einen der Soldaten, die rankamen, fragte, warum habt ihr meine Familie erschossen, wurde er zusätzlich noch von diesem Soldaten zusammengeschlagen. Schluss des Aufmachers in Haaretz. Das Töten von Arabern, sprich Palästinensern, eines jeden Arabers ist heute in Israel kein Verbrechen mehr und man muss es deshalb auch nicht gerichtlich, polizeilich und gerichtlich untersuchen lassen. Der Schluss, den jeder Soldat und jeder Polizist daraus ziehen kann, ist klar. Palästinensisches Leben, unschuldige Erwachsene, Kinder, behinderte Menschen, all diese Leben sind billig. Ihr Blut kann jederzeit vergossen werden, völlig straflos.
1: Aber wie wir ja eben schon gehört haben, ist das natürlich die schwere Situation, die über dem ganzen, der ganzen Region liegt, nicht nur dem Land. Trotzdem gibt es an der Basis, Neve Shalom habe ich schon erwähnt, immer wieder Beispiele des Zusammenlebens und darauf hat ja auch unser Lied abgehoben, There must be another way. Es kann einfach so nicht weitergehen. Ein Beispiel zum Beispiel für dieses Nebeneinanderherleben ist mein Aufenthalt im Kibbutz 1975 schon. Und wie es der Zufall oder das Schicksal wollte, lernte ich einen Kommilitonen kennen, der in Kufr Kara, das ist ungefähr 5 Kilometer Luftlinie entfernt, allerdings über Straße muss man ziemlich einen Umweg fahren, um dahin zu kommen, Ja, ich saß dann mal im Ort in Kufekada bei diesem Freund. Und dann fragten mich andere, wo wohnst du eigentlich? Du kommst immer am Wochenende hierher, wo wohnst du denn? Hab ich gesagt, ja, ich bin da drüben im Kibbutz zu Hause im Moment. Was für ein Kibbutz? Kibbutz Galed. Kibbutz Galed kennen wir nicht. Und dann sagt mein Freund, sagt dann, Chobesi, das kannte jeder. Das war nämlich das arabische Dorf, das auf dem Land existierte, bevor dort der Kibbutz entstand, ja, nebendran und dann eben praktisch geschliffen wurde. Das so zum Beispiel als Beispiel für nebeneinander her, dass man also über so in der Region vorhandene Orte einfach nicht kennt. Und ich wette, wenn ich im Kibbutz gefragt hätte, gab es da ein arabisches Dorf und wie hieß das, hätten die das auch nicht mehr gewusst.
2: Wir hatten im Kreis ja auch vor ein paar Jahren zweimal Soldaten eingeladen von der israelischen Armee. Und da erzählte einer von den beiden, dass er eigentlich immer von seiner Erziehung her mitbekommen hat, die Palästinenser sind unsere Feinde. Und er sagte dann, im Alter von ungefähr 20 Jahren hat er dann mal Palästinenser kennengelernt und festgestellt, ach, die sind ja ganz nett. Also da ist von beiden, das gilt für beide Seiten, ist so in der Erziehung so drin, die anderen sind unsere Feinde und infolgedessen tut man sich auch schwer von der, in Anführungszeichen, anderen Seite jemanden kennenzulernen. Und wenn das dann mal gelingt, dann ist das oft ein ganz unkompliziertes Zusammengehen.
1: Das habe ich auch schon mal gehört, dass einer Arabisch gelernt hat und dann gesagt hat, huch, als ich dann verstehen konnte, was die miteinander reden, da war die ganze Anspannung weg, denn die haben sich über die Eissorten unterhalten und völlig Alltägliches. Aber wenn man die Sprache nicht versteht, dann hat man dauernd das Gefühl, man ist bedroht, ne? Weil man nicht weiß, was die gerade miteinander aushandeln.
2: Ja, und wenn man es ja auch, wenn man auch so erzogen ist oder so aufgewachsen ist. Ne?
1: Da könnten wir noch ewig viel erzählen. Aber ich wollte noch mal hinweisen auf die verschiedenen Gruppen auch, die versuchen, miteinander zurechtzukommen. Also als erstes noch mal zurück auf die Comedian. Sie hat also jedenfalls mittlerweile einen guten Standard und tritt also ziemlich auch international auf mit ihrer Stand-up-Comedy und versucht da auch Stimmung zu ändern.
2: Ja, aber du wolltest...
1: Combatants for Peace ist nochmal eine Gruppe, die ganz wichtig ist, die zum Beispiel hilft, das sind ehemalige Kämpfer, die versuchen jetzt die Palästinenser zu schützen, wenn sie in der Olivenernte zum Beispiel von Siedlern angegriffen werden. Ja. Oder es gibt eine Gruppe, die Sochot, die versuchen, solche untergegangenen Dörfer zu markieren mit Schildern, mit Mahnmalen, ja, die regelmäßig wieder beseitigt werden natürlich, ja. Oder was gibt's noch? Parent Circle, ja, wo sich palästinensische und israelische Familien zusammentun, die Angehörige in diesem Konflikt verloren haben und die alle versuchen, für Frieden einzutreten, aber leider ist ihre Stimme nicht laut genug, zur Zeit jedenfalls nicht.
2: Da gibt es ganz berührende Geschichten, dass ein palästinensischer Junge in Jenin erschossen wurde im Flüchtlingslager von jüdischen Soldaten und der Vater hat das Herz dieses Kindes freigegeben für ein jüdisches Kind.
1: Ja, wir sind dann beim Ende. Vielen Dank für Ihre Aufmerksamkeit, liebe Hörerinnen und Hörer. Nochmal auch unseren Dank an Helga Baumgarten, die ihre O-Töne für uns freigegeben hat. Und wir wünschen Ihnen einen schönen Abend. Und ja, kommen Sie bald wieder, hören Sie weiter, entweder am 5. Donnerstag oder am 2. Donnerstag unsere Sendungen über das Leben in Frieden und in Gerechtigkeit, das wir auch mit solchen Sendungen ein Stück weit betreiben wollen. Sie hören uns auf DAB Plus oder im Internet auf Radio Darmstadt in einem Wort.de. Vielen Dank und auf Wiederhören.

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2: Hallo und herzlich willkommen zum Kulturkalender. Heute nicht mit Petra, aber dafür mit mir, Ruben Brückner. Hallo, ich habe euch wieder was zusammengeschnitten. Zum einen aus dem bunten Montagsmix, so was könnt ihr am Wochenende tun. Zum anderen ein Teil aus Shakespeare und Co. mit einem richtig coolen Interview. Also bleibt dran!

0: Nein, my dear. Was ihr alles dieses Wochenende machen könnt und mehr Infos gibt euch jetzt der Michael Geiser vom Bunten Montagsmix. Der Bunte Montagsmix läuft immer montags um 16 bis 17 Uhr. Ihr habt da ja auch was vom Odenwald, habe ich gehört. Ich liebe ja den Odenwald. Was habt ihr denn da so für uns, Michael?
1: Ein Meer aus riesigen Felsen mitten im Wald. Das Felsenmeer im Lautertal ist eines der beeindruckendsten Naturerlebnisse im ganzen Odenwald. Zwischen den gewaltigen Steinblöcken wird jeder Schritt zum Abenteuer. Perfekt zum Klettern, Staunen und Entdecken. Perfekt aber auch für alle, die Natur aktiv erleben möchten. Besonders auch für Familien. Geeignet ein echtes Highlight. Alle Infos finden Sie im neuen Ausflugsführer erhältlich im Buchhandel Ausflugstipp Odenwald /Felsenmeer /Lautertal Naturerlebnis. 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Vielleicht haben Sie am 1. Mai am Freitag jetzt am Feiertag noch nichts vor, dann wäre doch mal ein Ausflugstipp.
2: Seit Freitag läuft bei uns die Frühjahrsmesse auf dem Friedens- und Karolinenplatz. Unser OB Hanno Benz und Silke Hausmann vom Schaustellerverband betonen bei ihrer Eröffnung die Bedeutung der Schaustellerkultur Punkt 26, die jüngst in das bundesweite Verzeichnis des Kulturerbes aufgenommen wurden. Erfolgreiche Nachrichten von den Lilien. Unser Sportdirektor Paul Ferni geht wohl in die Verlängerung. Der 39-Jährige fühlt sich in der Heinerstadt richtig wohl. Sein Vertrag geht zwar bis 2027, aber laut Frankfurter Rundschau hat er es vorzeitig verlängert. Am Samstagabend wurde ein 17 Jahre altes Mädchen gegen 19.15 Uhr in der Schulstraße in Großumstadt von einem noch unbekannten Mann sexuell belästigt. Der Unbekannte ist ca. 40 bis 45 Jahre alt, 1,65 Meter groß, dunkle Haare, er trug eine helle enge Jeans und ein schwarzes T-Shirt mit einem großen Aufdruck auf der Vorderseite. Die Kripo hier in Darmstadt hat die Ermittlungen eingeleitet und erbittet Hinweise zur Identität des Mannes. Bitte unter 06151 96 90.
1: Sag nochmal die Telefonnummer hier vom Regierungspräsidium in Darmstadt.
2: 06151 96 90.
1: Vielen Dank für sachdienliche Hinweise. Dann habe ich noch einen Tipp gefunden für das lange Wochenende. Wenn Sie noch nichts vorhaben, gut, am Feiertag fahren Sie ja in den Odenwald, ans Felsenmeer, wenn Sie es noch nicht kennen sollten. Und am Samstag lädt der Funpark Bergstraße in Bensheim zu einem besonderen Familientag ein. Unter dem Motto Click and Play können alle, also auch Kinder, Jugendliche, aber auch die Erwachsenen an verschiedenen Spielen, Workshops und Vorträgen teilnehmen. Ziel ist es am Ende, Familien für einen sicheren Umgang mit digitalen Medien zu sensibilisieren. Alle Aktionen an diesem Samstag werden kostenfrei sein. Im Mittelpunkt des Tages steht ein Action Bound, eine digitale Schnitzeljagd auf der 3D-Schwarzlicht-Minigolfbahn. Alle Familien können sich hier gemeinsam mit Themen rund um Instagram, WhatsApp und YouTube auseinandersetzen. Ein fiktiver Charakter namens Lukas leitet alle Teilnehmenden durch Aufgaben, die Chancen und Risiken sozialer Netzwerke beleuchten. Neben der Digital Schnitzeljagd gibt es auch zahlreiche weitere Attraktionen. Zum Beispiel können Sie mit einem E-Football-Team des SV Darmstadt 98 spielen, an Talkrunden teilnehmen oder eine Blaulichtmeile besichtigen. Eltern können an einem umfangreichen Bühnenprogramm teilnehmen, das um 11 Uhr beginnt. Geplant sind Vorträge von Experten wie Moritz Becker von Smiley e.V. und Themen wie Fake News und Sicherheit im Netz. Auch die Polizei Südhessen informiert über Gefahren für Kinder im Internet. Veranstaltet das Ganze vom evangelischen Dekanat Bergstraße in Kooperation mit unserem Polizeipräsidium hier in Südhessen und weiteren Partnern. Dazu zählen auch das Jugendamt des Kreises Bergstraße, die Initiative ClickSafe und der Funpark Bergstraße natürlich als Gastgeber. Muss man mal vorstellen hier, 2010 gab es das letzte Mal neue Musik von Peter Frampton. Nun ist er wieder da. Am 15. Mai wird die neue frische Musik auch in Form eines neuen Albums veröffentlicht. Carry the Light wird das heißen und er heißt Christian Ehring und er kommt in die großartige nun die Comedy-Highlights für Südhessen und die ganze Woche präsentieren zu dürfen.
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1: Und dein neues Programm heißt Versöhnung. Mit dem kommt er ins Wormser nach Worms am Samstag um 20 Uhr. Da kosten die Tickets 30 Euro. Da haben wir noch die Hugenottenhalle in Neu-Isenburg am Samstag. Benner Isa Lamrubai um 20 Uhr mit seinem Programm Kanakalypse kostet 37 Euro. Dann haben wir noch das Stadttheater in Aschaffenburg. Nikita Miller am Sonntag um 20 Uhr. Sein Programm Es war einmal im Nirgendwo.
0: Das klingt ja alles richtig spannend. Auch mal zu wissen, zum Beispiel in Bensheim, wo ich herkomme, dass es da gerade so ein richtig cooles Event gibt. Ja, und ihr hört Radio Darmstadt und da geht's hier weiter mit Musik.

0: Willkommen zurück zum Kulturkalender. Jetzt habe ich einen Auszug der Sendung Shakespeare & Co. für euch. Die Sendung handelt um alles, was mit Theater zu tun hat. Die Sendung läuft immer alle 2 Monate am 3. Mittwoch von 18 bis 19 Uhr. Moderiert von Michael Ehringer. Ja, noch ein Michael heute. Ist ja Wahnsinn. Heute hatte er Emily Herrschaft im Interview. Emily macht ein Studium im Bereich Theaterpädagogik und hat ein 6-monatiges Praktikum im Theater Mollerhaus hier in Darmstadt gemacht. Dabei hat sie verschiedene Mitglieder und Gruppen in Videosporträts abgebildet. Also da bin ich wirklich mal gespannt. Und ja, hau mal raus, Michael Ehringer. Was hast du uns da jetzt mitgebracht?
1: Hallo Emily.
2: Hallo Michael.
1: Sag einmal, ich habe gesagt, du hast ein Praktikum im Theater Mollerhaus gemacht.
2: Genau.
1: Wie bist du denn dazu gekommen? Oder wer bist du überhaupt?
2: Ja, mein Name ist Emily Herrschaft. Ich bin noch 24 Jahre alt und ich studiere eigentlich soziale Arbeit, aber mit dem Schwerpunkt Theaterpädagogik. Und dadurch bin ich darauf gekommen, dass ich gerne im Theater mein Praktikum machen würde.
1: Und das gehört zu deinem Studiengang dazu oder ist das was, was du dir besonders ausgesucht hast?
2: Also man muss bei uns an der EHD auf jeden Fall ein 6-monatiges Praktikum machen, um dann später den Bachelor anerkannt zu bekommen. Und ich habe da irgendwie so eine Nische gefunden, wie ich quasi soziale Arbeit mit Theater verbinden kann. Und habe mich dann im Theater Mollerhaus für den theaterpädagogischen Bereich beworben. Mhm. Und zum Glück hat es dann geklappt irgendwie.
1: Okay. Wann bist du mit dem Studium fertig und was bist du dann? Was kann man mit dem dann tun, was du dann in der Hand hast?
2: Also ich bin dann nächstes Jahr im Frühling fertig und bin dann staatlich anerkannte Sozialarbeiterin.
1: Aha.
2: Ich meine, ich habe eine Prüfung in Theaterpädagogik auch gemacht in meinem Studium. Natürlich ist es so, dass der Theaterpädagoge, der BUT in Heidelberg, wenn man da noch die Weiterbildung macht, dass es mehr anerkannt ist. Aber Theaterpädagoge an sich ist kein geschützter Begriff. Das heißt, ich könnte auch nach dem Studium schon in diesen Bereich einsteigen, nach und nach.
1: Und das ist auch so dein Plan, du willst was am Theater machen?
2: Ja, tatsächlich habe ich einen ziemlich genauen Plan für meine Zukunft.
1: Okay, erzähl.
2: Ich würde gern 20 Stunden in einem Betrieb festarbeiten als Sozialarbeiterin und die anderen 20 Stunden dann freiberuflich arbeiten.
1: Was kann man tun als freiberufliche Theaterpädagogin?
2: Da muss ich sagen, ich muss ihn jetzt erwähnen, war mir der Kai Schuber-Seel ein großes Vorbild und auch die Tinka Werner. Die haben immer super spannende Projekte, sei es jetzt mit Schulen kooperieren, mit Klassen und ein Stück auf die Beine stellen oder auch die Tinka Werner macht ja gerade diesen theatralen Spaziergang für Darmstadt-Kranichstein für das Projekt Die Stadt in mir. Da durfte ich auch viele Einblicke gewinnen und sowas schwebt mir dann auch vor, meine eigenen Projekte starten und mit Menschen gemeinsam arbeiten und deren Geschichten auch auf die Bühne bringen.
1: Mhm. Und die Tinka und der Kai, das sind die hauptberuflichen theaterpädagogischen Menschen am Theater Mollerhaus, ne?
2: Genau, also die arbeiten beide dort in Teilzeit und haben dann auch ihre freiberuflichen Projekte. Ja.
1: Und das ist so dein Plan dann auch für deine Zukunft.
2: Ja, genau.
1: Ah, cool. Was kann man denn in so einem halbjährigen Praktikum in einem Theater machen?
2: Ja, tatsächlich haben das ganz viele gefragt. Ich glaube, auch Theaterpädagogik ist so ein Begriff, da können sich viele gar nicht viel drunter vorstellen. Es ist sehr vielfältig. Also ich habe zum einen die Spielclubs mit begleitet, die im Theater Mollerhaus sind. Das heißt, Kinder und Jugendliche kommen an festen Tagen zum Theaterspielen ins Theater Mollerhaus. Oder bin eben auch bei der Presse- und Öffentlichkeitsarbeit mit dabei gewesen. Und da gab es eben auch ein Videoprojekt, was das Theater Mollerhaus schon länger im Sinn hatte, aber leider noch nicht so wirklich die Kapazitäten hatte, das umzusetzen.
1: Mhm.
2: Und da kam ich dann ins Spiel.
1: Das ist das Projekt, über das wir heute hauptsächlich reden wollen. Genau, so eine Art Gruppenvorstellung, habe ich verstanden.
2: Ja, genau. Und zwar ging es darum, die Freie Szene Darmstadt vorzustellen, die eben im Theater Mollerhaus spielt. Da sind ja ganz viele verschiedene tolle Gruppen, die wirklich eine super Arbeit machen und tolle Stücke auf die Bühne bringen. Und die sind eben alle irgendwo auch Teil vom Theater Mollerhaus, würde ich sagen. Und um diese einzelnen Gruppen etwas besser vorzustellen oder auch ein Bild davon zu bekommen, habe ich dann das Videoformat gestartet, die Menschen hinter dem Vorhang.
1: Mhm.
2: Wird auch bald auf Instagram zu sehen sein beim Theater Mollerhaus. Und habe quasi die einzelnen Mitglieder interviewt, um einfach mal einen Blick zu bekommen, wer sind denn eigentlich die Menschen hinter dem Vorhang.
1: Okay. Und dahinter steckt wahrscheinlich auch der Gedanke, dass das Theater Mollerhaus ja jetzt kein klassisches Theater ist, sondern eben getragen wird von der freien Szene, von diesem Verbund der freien Theaterschaffenden eigentlich mehr oder weniger in Darmstadt. Und dass es da also ganz viele verschiedene Gruppen und EinzelkünstlerInnen gibt, die auftreten. Und du hast die also in Videos porträtiert?
2: Ja, genau. Also ich habe mir verschiedene Fragen ausgedacht. Was könnte interessant für die Zuschauer sein oder was bringt vielleicht auch ein bisschen mehr Nähe zu den Gruppen zwischen Zuschauer und der Bühne und den Gruppen hinter dem Vorhang? Hat ja auch irgendwo was mit sozialer Arbeit zu tun, tatsächlich mehr als die meisten denken.
1: Mhm.
2: Und dann habe ich verschiedene Fragen bezüglich Theater und auch deren Gruppen gestellt.
1: Okay, also wolltest aus denen rauskitzeln, was man über sie vielleicht noch nicht weiß.
2: Genau, und dann eben auch einen Zusammenschnitt von dem Ganzen gemacht. Die Videos gehen so ungefähr 1:50, 2 Minuten im längsten Fall.
1: Mhm.
2: Eigentlich hatte ich versucht, mich kurz zu halten, aber es war dann doch super spannend mit den Gruppen und ist auch schwer gefallen, sich kurz zu halten.
1: Ja, ich nehme an, man sieht ja auch immer nur eines, ne? Die werden ja jetzt nicht zusammen geschnitten und sind dann ein halbstündiger Beitrag, sondern das sind einzelne Videos, die einzelnen Gruppen vorstellen.
2: Ja, genau. Also es sind immer ganz viele einzelne Videos und die habe ich dann zu 1:50 pro Gruppe quasi zusammengeschnitten. Ja.
1: Aha. War das schwer, aus den Theatermenschen das rauszukriegen, was du für so ein Video brauchst? Waren die überhaupt erstmal gerne dabei?
2: Also ich würde sagen, ganz unterschiedlich, aber Menschen im Theaterbereich sind sehr, sehr offen und gesprächig, habe ich festgestellt.
1: Mhm.
2: Und es war eigentlich gar nicht schwer. Also das Material an sich rauszubekommen und Antworten auf die Fragen zu kriegen, das war eigentlich überhaupt nicht schwer. Also die haben super Antworten gegeben. Mir ist es dann im Schnitt eher schwer gefallen, auch mal längere Antworten zu kürzen.
1: Ja. Klar, du willst ja niemandem seinen Beitrag wegnehmen.
2: Genau, ja.
1: Aber hast halt nicht so viel Zeit zur Verfügung.
2: Ja, das war wirklich auch die Herausforderung an dem Ganzen.
1: Hm. Ja, das ist so ein Thema, das kennen wir im Radio auch. Da hast du ja noch engere Zeitschienen, weil eine Sendung, die eine Stunde dauert, dann nach der Stunde auch vorbei sein muss. Du konntest ja wahrscheinlich von deiner 1:50 notfalls auch auf 1:55 gehen.
2: Ja, genau. Also Respekt, wie ihr das im Radio macht, weil also ich glaube, wenn ich eine noch strengere Vorgabe gehabt hätte, dann hätte ich ja noch mehr Stunden an Arbeit investieren müssen. Und ich hatte ja auch noch andere Aufgaben natürlich im Praktikum, genau.
1: Ja, wie viel Zeit hast du insgesamt in dieses Projekt investiert? Kannst du das sagen? Willst du das sagen?
2: Also, ich weiß nicht, ob man das so sagen kann.
1: Aber es war mehr, als du dachtest.
2: Definitiv, es war mehr, als ich dachte. Und ich musste ja auch erstmal reinfinden, wie schneidet man überhaupt.
1: Ja.
2: Mir das alles irgendwie beigebracht. Und ich glaube, das hat auch Zeit gebraucht. Also hätte das jetzt jemand gemacht, der vielleicht mehr Vorerfahrung hat, dann wäre das vielleicht auch schneller gegangen. Aber so hat das einfach gedauert.
1: Dafür kannst du jetzt Videoschnitt, nehme ich mal an.
2: Ja, zumindestens grob.
1: Okay. Ich hatte gesehen, du hast mir die Videos ja schon mal vorab zur Verfügung gestellt. Ihr habt von den, ich glaube, gut 30 Gruppen, die es im Theater Mollerhaus gibt, jetzt einen sehr spannenden Querschnitt. Da waren 6 Gruppen und das sind wirklich auch sehr unterschiedliche. Im Mollerhaus spielen ja von Kindertheatergruppen bis hin zu inklusiven Theatergruppen und klassischem Sprechtheater wirklich alle möglichen Formate. War das auch eine Herausforderung, da überhaupt Fragen zu finden, die für alle passen?
2: Ja, also mit den Fragen, das war schon schwierig. Ich habe am Anfang mir so einen Fragekatalog überlegt. Ich glaube, es waren 20 Fragen. Und die bin ich dann mit jeder Gruppe wirklich durchgegangen und habe mir dann individuell überlegt, welche Frage ich von welcher Gruppe reinnehme.
1: Ja.
2: Das Format war erst so gedacht, 5 Fragen, 5 Antworten und immer ziemlich die gleichen Fragen. Ich habe mich dann aber durchgesetzt und wollte das so nicht in dieser Form umsetzen, sondern ich wollte gerne andere Fragen mit reinnehmen können und auch mehr Fragen mit reinnehmen, um ja die Gruppen einfach individueller darstellen zu können, da sie, wie du eben gesagt hast, sehr unterschiedlich sind.
1: Ich würde sagen, wir hören einfach mal rein in das Material.
2: Ja.
1: Sehen lassen können wir es unsere HörerInnen natürlich schlecht, aber das gesprochene Wort zählt nicht nur beim Radio, sondern ja auch am Theater. Wen hast du denn dabei?
2: Ja, also wir haben einmal die Gabriela von Lonefly Theater. Die macht eben auch Luftartistik und Theater. Das gibt es so nicht in dieser Form überall, also auch ganz besonders.
1: Ja.
3: Wie ist der Gruppenname entstanden?
4: Ich fliege, also ich mache Luftartistik mit Theater, also Flight und Theater. Und der Lone ist, weil ich alleine bin, wie so eine Fliegerin.
3: Was war ein peinlicher Moment auf der Bühne?
4: Ich bin bestimmt schon in Tuch irgendwie geknotet gewesen wegen irgendeinem Wind und irgendwas und musste ein bisschen kämpfen, da rauszukommen zum Beispiel.
3: Was willst du eurem Publikum sagen?
4: Oh Gott, das wird ganz kitsch, okay? Dass man über die Herzen den Welt verändern kann.
2: Dann haben wir Theater Lakritz. Die machen eben Kindertheater ganz viel. Und ja, Robin Huhn beispielsweise werden vielleicht die ein oder anderen kennen.
3: Beschreibt eure Gruppe in 3 Emojis.
5: Herzchen, Smiley.
6: Konfetti.
7: Der Transporter.
3: Mhm. Warum ist Theater besser als Netflix?
7: Beim Stream und beim Fernsehen kann man einfach ausschalten und sitzt passiv davor. Im Theater ist jedes Kind live dabei und emotional eingebunden. Da ist das richtig Realität, was da passiert.
3: Mit welchem Schauspieler oder Schauspielerin würdet ihr gerne mal auf der Bühne stehen?
8: Also mir reicht die Theaterfamilie hier auf der Couch.
9: Mir auch. Aber wenn ich antworten muss, Kermit der Frosch.
10: Ah. Wenn ich antworten müsste, Waltraud Meyer.
11: Meryl Streep.
12: Oh, ich glaube, Trude Herberg, klasse.
11: Harpe Kerkeling.
2: Und dann haben wir Theater Inc. Der Marvin macht ja auch gerne so klassische Sachen und bringt die dann aber neu auf die Bühne. Mhm. Also Kafka oder auch Shakespeare, Macbeth. Mhm. Finde ich auch spannend.
1: Das war, glaube ich, im letzten Jahr die produktivste Gruppe im Theater Mollerhaus von der Anzahl der Premieren. Ich erinnere mich, die haben wahnsinnig viele neue Stücke rausgebracht und ganz viel auch experimentell gearbeitet.
2: Ja, der Marvin ist da sehr engagiert, würde ich sagen.
3: Was verbindet dich mit dem Theater Mollerhaus?
13: Die erste Bühne, auf der ich mich vollends ausleben darf.
3: Was macht dein Theaterlabel besonders?
13: Wahrscheinlich, dass unser Spielplan erstmal wie der von einem Staatstheater aussieht, mit den ganzen alten, eingestaubten Klassikern, die bei uns aber überhaupt nicht mehr verstaubt auf die Bühne kommen. Theater muss für mich berühren. Und das kann durch Wort, durch Musik, durch Bild, durch alles passieren und dadurch auch sehr viele Menschen erreichen.
3: Welches Getränk wäre deine Gruppe?
13: Definitiv Aperol Spritz.
2: Dann, fällt gar nicht so leicht, sich an die ganzen Gruppen zu erinnern. Theater Curioso.
1: Natürlich.
2: Finde ich auch toll. Ist ja auch viel mit Sprechtheater, minimalistischer Stil vom Bühnenbild. Ja, und zwar auch einfach super entspannt mit dem Uli von Theater Curioso zu arbeiten.
3: Wie ist der Theatername entstanden?
14: Ich habe gesucht und überlegt, welche Namen gibt es noch nicht, was könnte man für einen originellen Namen finden. Und Zum einen, ich einen Hang zum Affinität zum Italienischen habe, auch einen Teil meiner Ausbildung in Rom absolviert. Curioso oder Kurios auf Deutsch steht ja für zwei Sachen. Einmal für merkwürdig, und ich finde, im Theater gibt es genügend merkwürdige Dinge und merkwürdige Menschen, die da arbeiten, und eben auch für Neugier.
3: Wie würdest du deine Art von Theater in drei Worten beschreiben?
14: Minimalistisch, fantasieanregend, erfrischend.
3: Mit welchem Zitat aus einem Theaterstück beendest du das Video?
14: Aus dem Theaterstück Kunst von Jasmina Reza stammt der schöne Satz: Wenn ich bin, weil ich bin, und wenn du bist, weil du bist, dann bin ich und du bist du. Wenn ich bin, weil du bist, und wenn du bist, weil ich bin, dann bin ich nicht ich und du bist nicht du.
2: Und dann gab es noch Theaterlabor Inc.
1: Die inklusive Theatergruppe, ja.
2: Genau, die inklusive Theatergruppe, gerade mit sozialer Arbeit auch super spannend. Mhm. Struppel Peter kam ja auch im Kino, hätte ich fast schon gesagt, im Theater Mollerhaus, und war kinoreif, deswegen wahrscheinlich.
1: Ja, hatten wir in unserer Sendung letztens als Vorbericht.
2: Ah, okay, ja.
3: Wer seid ihr?
5: Das Theaterlabor Inc.
6: Super bunt, alt, jung, mit und ohne oder mit allen möglichen Beeinträchtigungen.
3: Was macht eure Gruppe besonders?
15: Wir sind von jung bis alt, Menschen mit geistiger Behinderung, Menschen, professionelle Schauspieler, Darsteller, und wir alle gemeinsam machen Theater, und das macht uns besonders.
3: Was braucht Theater, dass es für alle zugänglich ist?
16: Eben auch eine Optik, Musik, ja, Themen zu stellen, die eben neugierig machen.
2: Echt eine Wahnsinnsarbeit, die machen. Und ich finde es auch toll, dass irgendwie dadurch nochmal ersichtlich wird, Theater ist wirklich für alle, also für jeden. Und eigentlich kann jeder, der möchte, Theater spielen. Das ist immer eine Frage des Willens irgendwie, und das sieht man da.
1: Ja, und auch sich auf die Bühne trauen, ne? Da arbeiten die, glaube ich, mit ihren DarstellerInnen ganz viel daran.
2: Ja, total. Und wo wir gerade bei Theater für alle sind, so heißt ja das Theaterlabel von dem Kai. Der Kai macht natürlich ganz viele Projekte. Im Mollerhaus habe ich ihn jetzt erstmal nicht gesehen, aber kommt bestimmt bald auch mal wieder, kann ich mir vorstellen. Kai arbeitet natürlich auch gerade viel hinter der Bühne fürs Mollerhaus.
1: Ja.
2: Und sonst natürlich auch viel mit Schulen zusammen, mit Schulklassen.
3: Wie heißt dein Theaterlabel?
17: Hi, ich bin der Kai, Kai Schuber-Seel, und mein Theaterlabel heißt Theater für alle.
3: Was macht das besonders?
17: Ehre-CheckerInnen, die Parade für die Gleichstellung von Menschen mit Behinderung. Als Hardy Lockmann Impro-Show bin ich an verschiedenen Kulturorten. Witzigkeit kennt kein Pardon. Mit Darmstadt Speakers sind wir an ungewöhnlichen Orten in Darmstadt. All eyes on moi. Theater, Musik, Akrobatik, Tanz. Jeder darf mitmachen.
3: Woher kommt die Inspiration für Stücke und Projekte?
17: Aus der Gesellschaft. Ich nutze eigentlich Themen, die Menschen bewegt, die Menschen beschäftigt, die aktuell sind, und versuche die dann in Theaterstücken, Projekten umzusetzen.
1: Ja, da hast du eine wahnsinnige Bandbreite abgedeckt mit deinen Videos und auch einen richtig tollen Querschnitt durch die freie Szene. Was ist so die eine Erfahrung, die du mitnimmst aus dem Projekt oder vielleicht aus deiner ganzen Praktikumszeit?
2: Ja, ich würde sagen, Kommunikation ist nach wie vor der Schlüssel. Und es ist immer ganz wichtig, dass man alles transparent hält. Und ich möchte auch die Zuhörer ermutigen, seid mutig, probiert Neues aus, lasst euch drauf ein, weil manchmal passieren dann ganz wunderbare Dinge und man macht neue Erfahrungen im Leben, die man sonst nicht machen würde.
1: Und dann kann man hinterher Videoschnitt, und dann kennt man hinterher ganz viele Gruppen in der freien Szene.
2: Ja, und auf einmal hat man ganz viele tolle neue Menschen kennengelernt. Ja, und das ist eine super Sache, würde ich sagen, fürs ganze Leben.
1: Dein Praktikum ist jetzt rum, das Studium geht weiter, und ab nächstem Jahr bist du dann auf der Suche nach deinem eigenen Betätigungsfeld.
2: Genau so ist es.
1: Dankeschön für das coole Projekt, das du uns mitgebracht hast.
2: Vielen Dank, dass ich hier sein durfte als Gast.
1: Mach's gut. Tschüss.
2: Tschüss.
0: Ja, genau. Seid mehr mutig und Kommunikation ist der Schlüssel zum Erfolg. Da bin ich definitiv bei dir, Emily. Und vielen Dank, Michael Ringer, für das tolle Interview. Es war sehr spannend und vielleicht habt ihr ja auch was Neues gelernt, so wie ich.

Das war er, der Kulturkalender. Von mir, Ruben Brückner, moderiert. Und vielleicht hört ihr nächste Woche wieder die Petra, so wie letzte Woche. Oder ihr hört wieder uns. Aber eins kann ich euch versprechen, ihr werdet irgendwas hören. Ich verabschiede mich. Tschüss.

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0: Liebe Hörerinnen und Hörer, Sie sind mal wieder bei Radio Darmstadt auf DAB Plus und im Internet unter Radio Darmstadt in einem Wort.de. Dies ist eine Gemeinschaftssendung von dem Friedensforum in Darmstadt, das üblicherweise den fünften Donnerstag im Monat bespielt, und von Darmstadt Interkulturell. Von diese Gruppe bespielt den zweiten Donnerstag im Monat in aller Regel. Diesmal haben wir uns zusammengetan und Sie werden diese Sendung dann auch im Mai am zweiten Donnerstag noch einmal hören können. Wir haben vor, über Nahost zu sprechen, über eine verhinderte Reise dorthin und was wir dort hätten machen wollen. Und ergänzt wird das Ganze mit einigen Originaltönen von Helga Baumgarten, langjährige Professorin in der Birzeit-Universität in der Westbank, Politologin, und sie wird immer wieder mal einen Tupfer in unsere Sendung bringen.
1: In Gaza ist trotz des Waffenstillstandes seit dem 11. Oktober der Völkermord auf etwas in etwas kleinerem, reduzierterem Umfang weitergegangen. Seit Oktober 23 wurden in Gaza über 72.000 Menschen getötet. Es gab über 170.000 Verletzte, und nach internationalen Organisationen muss man diese Zahlen wahrscheinlich mit 3, wenn nicht mit 4 multiplizieren, weil man davon ausgeht, dass es sehr viel mehr Tote gegeben hat. Die Zahl 72.000, das sind die Menschen, die namentlich als Opfer registriert worden sind im Gazastreifen. Und seit dem 11. Oktober, also seit diesem angeblichen Waffenstillstand, wurden, halten Sie sich fest, fast 700 Menschen getötet und etwa 1.800 verletzt. Täglich gab es, so eine Rechnung der UN, etwa 10 israelische Angriffe gegen die in einem kleinen Teil des Gazastreifens zusammengepferchten Palästinenser. Und ein Zitat eines Bewohners des Gazastreifens: Es gibt

0: keinen Waffenstillstand. Das ist alles nur Gerede für die Medien.
1: Ja, liebe Hörerinnen und Hörer, da haben Sie schon mal einen kleinen Eindruck bekommen von Helga Baumgarten. Sie hat im März einen Vortrag bei IPPNW gehalten, aus dem wir diese O-Töne genommen haben. Wir, das sind einmal mein Name, Johannes Borghetto, auch Mitglied im Israel-Palästina-Solidaritätskreis, der verhindert wurde zu reisen. Und neben mir sitzt Annemarie Melcher.
2: Ja, auch ich gehöre zum Israel-Palästina-Solidaritätskreis, bin dazugestoßen vor 12 Jahren, nachdem ich ein Jahr in Israel gelebt habe und Volontariat gemacht habe am See Genezareth und in Jerusalem.
1: Gut, dann wollen wir mal einsteigen mit der Frage Reisen. Reisen in diesen Tagen, macht das Sinn? Wir beide haben ja längere Reiseerfahrung mit Israel und Palästina. Ich selbst war zum ersten Mal 1975 dort und bin dann immer wieder mal hingefahren, um Beziehungen zu knüpfen, Beziehungen aufrechtzuerhalten, solidarisch zu sein, Menschen zu unterstützen. Und vor einigen Jahren haben wir einfach die Idee im Arbeitskreis, in unserem Solidaritätskreis gehabt, dass wir doch mal wieder Reisen aufnehmen sollten und damit unsere Solidarität zu zeigen, ne, in Palästina und ja, Israel.
2: Solidarität zeigen, das ist unser Ziel. Im Bekanntenkreis, in meinem Bekanntenkreis, wurde ich natürlich auch gefragt, wie kommst du auf die Idee, in solchen Kriegszeiten dahin zu fahren? Da schwebte so im Subton mit, seid ihr Krawalltouristen, wollt ihr da was Besonderes erleben? Und ich war vor 2 Jahren, das sprich ein halbes Jahr nach dem Hamas-Überfall dort, und habe da eigentlich deutlich gespürt, wie wichtig unsere Reisen und unsere Solidarität ist, dass die Menschen dort einfach erleben, wir sind in unserem Leid nicht alleine, wir werden wahrgenommen und das stärkt uns auch.
1: Ja, wir hatten vor, 2024 zu reisen. Das da waren wir eine Gruppe zu 6. Und zum Schluss sind aufgrund der politischen Situation und militärischen Situation 2 übrig geblieben, die dann tatsächlich gereist sind. Unter anderem Annemarie, die hier neben mir sitzt. Und 4 andere haben sich mehr oder weniger kurzfristig entschlossen, lieber nicht zu reisen, weil eben entweder die Familie, so war das bei mir, kein Verständnis dafür hatte oder nur wenig Verständnis dazu hatte in diesen Zeiten, als die Iraner Raketen geschossen haben. Ah nee, das kam, glaube ich, eins später.
2: Aus dem Jemen.
1: Dann haben wir uns aber mit den Menschen beschäftigt, die wir eigentlich treffen wollten. Die haben wir dann getroffen, zum größten Teil im Zoom. Haben wir von hier aus Zoom-Konferenzen gemacht, und Annemarie und Werner, die vor Ort waren, haben sich jeweils dann auch dazu geschaltet. Und so haben wir, ohne vor Ort zu sein, doch einiges an Kontakten retten können.
2: Ja, und vor 2 Jahren war diese Reise, und im vergangenen Jahr wollten wir zu 4 reisen. Da ist die Lufthansa nicht geflogen, weil es da ja auch kriegerische Auseinandersetzungen.
1: Ja, und weil Israel den Luftraum geschlossen hat. Ah, nee, das war dieses Jahr.
2: Das war dieses Jahr.
1: Das war dieses Jahr, genau. Ja, genau. Da hatten die Houthi eine Rakete geschossen bis kurz vor den Flughafen, woraufhin die Lufthansa den Betrieb dorthin für zu gefährlich hielt und eingestellt hat und somit diese Reise ins Wasser gefallen ist, ne?
2: Und damals haben wir gesagt, nach der verhinderten Reise ist vor der nächsten Reise, und haben sofort die nächste Reise geplant für den März diesen Jahres und mussten das Gleiche erleben, dass kurz vor unserer Reise der Luftraum geschlossen war, die Lufthansa nicht flog.
1: Die Frage ist dann, wie bereiten wir uns vor auf so eine Reise, ne? Und da würde ich mal so sagen, allein schon mal, dass wir uns regelmäßig treffen, über die Situation und über die Lage vor Ort reden, aber nicht nur. Der Israel-Palästina-Solidaritätskreis ist größer. An die 10 Personen nehmen an den Treffen jeweils einmal im Monat an einem Samstag teil. Aber die Informationen, die dort ausgetauscht werden und die wir jeweils auch aus verschiedenen anderen Quellen bekommen und miteinander teilen, also auch das ist ja dann eine Vorbereitung inhaltlich und ein Begleiten aus der Ferne dessen, was vor Ort passiert.
2: Wir hatten kurz vor der ersten Reise, vor 2 Jahren, kurz vor dem 7. Oktober, das Glück, einen Professor aus dem Gazastreifen zu Gast zu haben, der damals noch ausreisen konnte, sodass wir uns da auch auf die Lage im Gazastreifen vor dem 7. Oktober gut vorbereiten konnten. Und wir haben über ein Mitglied, das dann auch mitgereist ist, einen Kinderarzt, der lange in Bethlehem gearbeitet hat, auch Einblick bekommen in die medizinische Versorgung von Kindern.
1: Und das Anliegen, das wir haben, Annemarie hat es schon angedeutet, ist einfach auch unsere Solidarität auszudrücken, denjenigen, die ja leider vor Ort immer weniger werden, aufgrund der steigenden Eskalation militärisch oder auch emotional. Es wird immer mehr, steigert man sich dort in Feindbilder und dämonisiert die Gegenseite. Auf beiden Seiten passiert das. Und da wollen wir durch unser Anklopfen an deren Türen immer wieder mal zeigen, wir in Europa sehen euch und wir wollen euch also unterstützen. Wir hatten bei einer der Reisen dann auch eine kleine Spendenkampagne gemacht und immerhin 2000 Euro mitnehmen können, um dort Gruppen eine solche Unterstützung zu geben, eine symbolische, aber immerhin. Das wurde, glaube ich, auch ganz gut verstanden. Allerdings in diesem Jahr, als dann wirklich der heiße Krieg mit im Iran begann und der Luftraum geschlossen war, kam dann aber auch eine Nachricht aus Israel: Bitte bleibt zu Hause. Wir haben im Moment genug Schwierigkeiten und genug Probleme und unsere Zeit ist mehr ausgefüllt, wie wir unsere Familien beruhigen und durchbringen können. Und mit unserem alltäglichen Aufgaben sind wir so ausgelastet, dass Besuch im Moment eigentlich nicht so günstig ist. Wurde uns wenigstens aus einer Quelle genannt.

0: Ja, das war ein Lied, Bella Ciao, eigentlich das alte Revolutionslied aus Italien, das ein Chor in Jaffo, heute ein Vorort oder ein Stadtteil der Stadt Tel Aviv, oder kann man schon besser sagen, des Molochs Tel Aviv. Und dort gibt es einen Frauenchor, der aus palästinensischen und israelischen Frauen besteht. Sie haben, wer der Sprachen mächtig ist, vielleicht mitbekommen, dass in Hebräisch, in Arabisch und in Farsi gesungen wurde. Auch ein Text, der neu gedichtet wurde von diesem Chor. Damit sind wir in Israel angekommen und wir hatten vor, in der Domitio zu wohnen. Domitio ist was nochmal, Annemarie?
1: Domitio ist ein Benediktinerkloster in der Nähe der Altstadt von Jerusalem, ein Stückchen südlich der Altstadt. Es liegt eigentlich im Niemandsland, weder auf israelischem Kernland noch in der Westbank.
0: Also da muss man dazu sagen, Niemandsland stammt aus dem Jahr aus dem Krieg 48. Und die Altstadt blieb jordanisch und die Neustadt, Weststadt, also außerhalb der Mauern, wurde israelisch. Aber damit man sich nicht so ins Gehege kommt, war da eine entmilitarisierte Zone dazwischen, ne?
1: Genau. Und dieses Niemandsland nutzt das Kloster auch aus für viel Diplomatie, weil ein Politiker, der nach Jerusalem kommt, auch deutsche Politiker gerne dort sich aufhalten, denn da treten sie diplomatisch niemandem auf die Füße. Und das finde ich persönlich sehr gut, dass das Kloster das ausnützt und dadurch Begegnungsräume schafft für diplomatische Aktivitäten und auch für Gruppen, die, so wie wir eben, wenn wir dort wohnen, die sich mit dem Thema befassen, die Interesse haben an Solidarität sowohl mit Palästinensern als auch mit Israelis. Denn das ist uns ganz wichtig, dass wir nicht Partei ergreifen, sondern dass wir dieses schwierige Thema wachhalten.
0: Domitio, der Name kommt von dem Ort, an dem der Tradition nach Maria, die Mutter Jesu, entschlafen ist. Deswegen ja. Domitio. Ja, ich habe beim Abt der Domitio, das ist ja eine Benediktinerabtei, nochmal nachgelesen und der beklagt sich aber doch ziemlich, wie wenig gerade deutsche Politiker das wahrnehmen, um zu ihnen zu kommen. Zum Beispiel sagt er, dass die frühere Außenministerin Baerbock mindestens 10-mal in Jerusalem war, aber nicht ein einziges Mal in die Abtei gekommen ist, um dort auch mal zu sehen und auch vielleicht ihre Solidarität mit den Mönchen dort auszudrücken. Ein rühmliches Beispiel wäre dann eher die Andrea Nahles.
1: Die Andrea Nahles war da, Sigmar Gabriel war da. Das sind allein die, von denen ich es jetzt weiß.
0: Ja, aber zu Nahles kann man ja noch mal weiter ausholen. Die Domitio hat ja auch nicht das große Geld jetzt. Also die Abtei, das Kloster hat nicht das große Geld. Ne?
1: Also diese Geschichte.
0: Ja, genau. Ja.
1: Da haben mir die Mönche erzählt, Andrea Nahles saß im Refektorium, das ist der Speisesaal der Mönche, und sagte zu einem Mönch: Pater, sowieso, ich komme aus einem Bauunternehmerhaushalt und wenn ich mir hier so Ihren Saal angucke und die Decke angucke, da haben Sie nicht mehr lange Spaß dran. Daraufhin sagte der Mönch, ja, das wissen wir, aber wir haben das nötige Geld nicht. Daraufhin hat, so wurde mir erzählt, Andrea Nahles mit Sigmar Gabriel telefoniert und schließlich und endlich hat die deutsche Bundesregierung Gelder zur Renovierung der Abtei gegeben. Das hat natürlich auch einen politischen Hintergrund, dass viele Länder das Interesse haben, in Jerusalem repräsentiert zu sein. Mit einem Gästehaus oder mit einer Kirche oder.
0: Ja, und dann hat er aber auch erzählt, dass zum Beispiel nach dem 7. Oktober, und das zeigt ja vielleicht auch die Bedeutung, dann sie die einzigen Deutschen waren mit einer Mini-Besetzung der Botschaft, die im Land geblieben sind. Alle anderen, Stiftungen, Goethe-Institut, wer immer tätig war, die seien alle erstmal nach dem 7. Oktober ausgereist. Nur sie hätten beschlossen zu bleiben und dort zu helfen, wo sie helfen können. Ich fand ein sehr schönes Zitat, das er gesagt hat, wenn ein Mensch über unsere Türschwelle getreten ist, dann war er nicht mehr Palästinenser oder Israeli oder was immer sonst, Jude oder Muslim, dann war er einfach nur noch Mensch. Wir haben einfach immer nur den Menschen gesehen und dem Menschen versucht zu helfen und eben nicht sich einordnen zu lassen. Auch sie selbst als Abtei haben sich nicht einordnen lassen, sondern haben immer gesagt, wir sind weder pro-israelisch noch pro-palästinensisch, wir sind pro Mensch und Menschenwürde.
1: Und das ist der eine Punkt. Und der andere Punkt, den du vorhin so indirekt auch angetippt hast, dass die Mönche ausdrücklich sagen, wir bleiben hier und wir harren aus und wir öffnen unsere Türen. Jetzt so in den letzten Wochen hat der Abt Nikodemus auch mal gesagt, wir haben den schönsten Bunker in Jerusalem, nämlich die Krypta der Abtei, die bombensicher ist, kein Fensterlos. Und dann haben sie auch sehr drunter gelitten, dass sie nach dem so und so vielten März ihre Pforten schließen mussten. So hat er gesagt, es hat ihnen sehr weh getan, dass sie von Staats wegen ihre Tore schließen mussten für ein paar Tage und auch ihre Kirche.
0: Nicht nur für ein paar Tage, das hat ziemlich lange angedauert.
1: 2 Wochen ungefähr, ja.
0: Oder sogar noch länger, das ging noch über Weihnachten.
1: Über Ostern.
0: Über Ostern,
1: ja. Es wurde der, wie heißt der Titel? Pizzaballa, was ist er?
0: Pizzaballa, das ist der Patriarch von Jerusalem.
1: Der Patriarch von Jerusalem wurde sogar daran gehindert, am Gründonnerstag, glaube ich, in der Grabeskirche einen Gottesdienst zu halten.
0: Ich habe die Grabeskirche war auch geschlossen einfach für alle.
1: Ja.
0: Ja, und also Pizzaballa als Patriarch, höchster Vertreter der katholischen Kirche vor Ort für. Das wurde dann ziemlich zu einem kleinen Eklat hochgespielt. Ich habe dann, ich glaube, in der Jüdischen Allgemeinen einen Kommentar dazu gelesen, dass diese Schließungen eigentlich eine Sicherheitsmaßnahme waren. Ja, es sind ja auch zum Beispiel, Helga Baumgarten schildert das an einer Stelle, es sind ja auch die Moscheen geschlossen worden, nicht nur die Kirchen. Also am höchsten Feiertag, dem Ramadanfest, Eid al-Fitr, war dann der Tempelberg zum Beispiel geschlossen. Auch die Aqsa-Moschee war geschlossen.
1: Auch die Klagemauer.
0: Auch die für die Juden auch,
1: oder wie? Menschenansammlungen zu verhindern.
0: Das war nämlich meine Frage. Überall wurde lamentiert und also beklagt, dass die Kirchen und die Moscheen geschlossen waren. Auch Helga Baumgarten erwähnt das nicht. Meine Frage ist, waren auch die Synagogen geschlossen?
1: Das habe ich ausdrücklich nicht gehört.
0: Ja, eben,
1: gehört habe ich nur, dass der Platz vor der Klagemauer.
0: Und dann ist es eigentlich auch wieder einzusortieren unter, wie soll man sagen, Diskriminierung oder Hindernisse für die nicht jüdische Seiten, für die Minderheiten, die nicht jüdisch sind. Ja, deswegen hätte mich brennend interessiert, hat das auch die Synagogen getroffen? Dann würde ich sagen, okay, ist in Ordnung, hat alle getroffen. Ja, aber wenn das wieder mal so war, dass eben nur die Minderheiten drangsaliert worden sind, dann würde ich das anders sehen.
1: Es gab dann immerhin so viel öffentlichen Druck, dass der Pizzaballa,
0: ja, genau,
1: Titel, schließlich mit einer kleinen Delegation einen Gottesdienst halten durfte in der Grabeskirche.
0: Ah ja, das habe ich gar nicht mehr mitgekriegt. Ja, Kirche im Krieg, das ist so das Stichwort von Abt Nikodemus, der auch sehr deutlich sagt, kein Krieg, also jeder Krieg ist schmutzig. Es gibt keinen sauberen Krieg, ja. Aber wenn man ihm jetzt entgegenhält, dass es ja die Lehre vom gerechten Krieg bei Thomas von Aquin, also in der Theologie auch gibt, ja, dann hat er gesagt, aber selbst den Kriterien für einen gerechten Krieg wird das nicht gerecht. Also der würde auch diese Kriegsführung in Gaza und das, was in der Westbank passiert, würde sozusagen nicht gerechtfertigt werden können mit dieser Lehre vom gerechten Krieg, die er nicht vertritt, sondern er vertritt da eine ganz klare andere Position. Und er ist übrigens sehr dankbar, als dass der jetzige Papst Leo XIV. Seines Zeichens US-Amerikaner sich da auch sehr deutlich mit dem Präsidenten, mit seinem US-Präsidenten anlegt und ihm klar macht, dass das nicht der Weg ist und dass er vor allen Dingen Jesus nicht dafür missbrauchen kann. Ja?

0: In Bethlehem findet eine klammheimlich durchgeführte Annexion statt. Und wir müssen diese Annexion, so denke ich, im Kontext eines extrem wichtigen Dokumentes sehen, was leider in Deutschland übersehen, missachtet oder einfach auf die Seite geschoben wird, nämlich das neue Kairos-Dokument vom 14. November, die Stunde der Wahrheit, Glaube in Zeiten des Völkermordes. Und die Verfasser, das sind alle palästinensischen Kirchen, alle zusammen haben dieses Dokument verfasst, schreiben sie, der Völkermord gegen Gaza ist die Fortsetzung des zionistischen Projektes, ganz Palästina zu erobern und von seiner palästinensischen Bevölkerung zu säubern. Und gleichzeitig üben sie massive Kritik an den Kirchen in Europa, überhaupt im Westen beziehungsweise im Norden, wo von vielen, vielen Kirchen der Völkermord geleugnet oder verschwiegen wird, von anderen sogar unterstützt wird. Und sie prangern das an als Kolonialismus und Rassismus. Das Dokument endet mit einem Schrei der Standhaftigkeit, mit einem klaren Ziel, alle Menschen from the river to the sea sollten in wahrem Frieden, der auf Gerechtigkeit und Gleichheit basiert, miteinander leben können.
1: Ja, das Lied, auf das Lied nochmal zurückzukommen, das war jetzt ein Chor in Jerusalem, der aus palästinensischen und israelischen Jugendlichen besteht. Sie haben dieses Lied nach dem 7. Oktober sozusagen gedichtet und, wie sagt man, vertont. Und es handelt im Wesentlichen davon, dass man eine gemeinsame Zukunft finden muss, weil die Zukunft, die Zukünfte oder die Zukunft der jeweiligen Gruppe immer mit der anderen Gruppe verwoben ist und es deswegen eigentlich keinen Sinn macht, auseinanderzugehen, sondern eher Sinn macht, zusammenzugehen. Ja, ach so, das wollte ich noch sagen. Wir sind jetzt ungefähr in der Halbzeit unserer Sendung und Sie hören Radio Darmstadt, eine Gemeinschaftssendung vom Friedensforum und von Darmstadt Interkulturell auf DAB Plus beziehungsweise auf im Internet unter Radio Darmstadt in einem Wort.de. Soweit also, wo Sie uns finden können. Helga Baumbach sprach gerade von Jerusalem und dem Kairos-Dokument. Und ich denke, das ist also nochmal eine Erwähnung wert. Das, wie sie schon sagte, ist ein erneutes Dokument, denn das alte wurde schon 2009 veröffentlicht, das erste. Und das wurde zwar weltweit und auch, ich denke, das gilt auch für das neue, zur Kenntnis genommen, nur eben in Deutschland nicht. Das hat ja auch der Abt Nikodemus beklagt, dass interessante Aktivitäten, die sie in der Domitio gemacht haben, zum Beispiel mitten im Krieg eine Kunstausstellung, wo viele gesagt haben, wie könnt ihr sowas im Krieg machen? Da hat er gesagt, ja, wir wollen eine Insel sein, auf der man auch mal ausruhen kann und nicht immer nur im Krieg sich befindet. Und deswegen haben wir diese Gelegenheit genutzt, verschiedene Künstler einzuladen und sie einzuladen, sich auszudrücken zum Thema Glaube. Und das scheint sehr gut angekommen zu sein, ist wohl auch sehr gut berichtet worden drüber, außer mal wieder in Deutschland. Da werden alle diese Dinge ziemlich verschwiegen. Und wie er auch sagt, der Krieg wird in sehr appetitlichen Häppchen uns gereicht, ja. Und wir würden über unsere Medien gar nicht mitkriegen, was wirklich Sache ist.
2: Auch deswegen, denke ich, sind Besuche von uns dort so wichtig, weil die uns eben Gelegenheit geben, vor Ort auch mitzubekommen. Also ich denke an ein Gespräch vor 2 Jahren mit einer Fotografin, die ich da kennengelernt habe und die ich auch gefragt habe, wie haltet ihr diese spannungsreiche Situation überhaupt aus? Und dann sagte sie mir, ich spiele Klavier, ich male und ich höre wenig Nachrichten. Das heißt also, für sie ist auch die Kunst eine Kraftquelle, die ihr hilft, den Alltag zu bewältigen.
1: Ich wollte nochmal, das fand ich gerade ganz interessant, auf den Ausdruck des Antikolonialismus in diesem Kairos-Dokument zu sprechen kommen. Denn wir hatten ja vor Weihnachten einem Jahr in Darmstadt einen antikolonialistischen Friedensweihnachtsmarkt, der ja sehr gut anschließt an dieses Kairos-Dokument und der hier in Darmstadt dann ein ziemlich Furore gemacht hat, weil die Bild-Zeitung und entsprechend interessierte Kreise das Ganze zu einer Stellungnahme für die Hamas aufgeputscht und aufgeblasen haben. Das nur nebenbei. Der Kolonialismus wird schon in Palästina so empfunden, dass sie Israel für die besetzten Gebiete als eine Kolonialmacht betrachten. Ja, Bethlehem ist der Sitz dieser Kairos-Bewegung. Die kommt ja aus der alten Anti-Apartheids-Bewegung. Das heißt, Kairos Südafrika war der Start für die Anti-Apartheids-Bewegung seinerzeit und daran wollten die palästinensischen Christinnen und Christen anknüpfen mit einem Kairos-Palästina-Dokument. Bethlehem ist außerdem der Sitz des Caritas-Baby-Hospitals und da kann Annemarie uns sicher noch mehr erzählen.
2: Ja, da bin ich vor 2 Jahren gewesen. Man hat uns das Hospital gezeigt und der mitreisende Kinderarzt, der dort gearbeitet hat, für den war das ein Wiedersehen. Mich hat sehr beeindruckt, dass die Chefärztin und auch die Frau für die Öffentlichkeitsarbeit uns gesagt haben, ihr seid die ersten Besucher nach dem 7. Oktober. Da war der 7. Oktober ungefähr ein halbes Jahr her. Das unterstreicht nochmal so die Wichtigkeit unserer Besuche, wo eben ja auch die Bediensteten des Caritas Babyhospitals sagen, kommt, nehmt uns wahr, nehmt unser Elend wahr und denkt an uns.
1: Und dein Begleiter, der Werner Deigendech, hat ja eine Kinderneurologie, ne?
2: Der hat eine kinderneurologische Abteilung aufgebaut.
1: Dort im
2: Caritas Babyhospital. Für ihn war das ein besonderes Anliegen, weil die Quote der behinderten Kinder unter den Palästinensern sehr hoch ist, weil dort sehr innerhalb der Verwandtschaft geheiratet wird. Und er sagt, wenn wir es schaffen, diese behinderten Kinder mit einigen medizinischen Methoden anfallsfrei zu halten, dann sind die auch in ihren Familien akzeptiert. Denn es ist leider so, dass behinderte Kinder dort oft versteckt werden, abgeschoben werden. Auch dort machen die Kirchen eine wichtige Arbeit, indem sie Waisenhäuser und Behinderteneinrichtungen tragen, um diese Kinder zu fördern.
1: Ja, und dann war Werner irgendwann zu alt, um das weiter zu betreuen vor Ort in Bethlehem. Und dann ging es darum, wer kann sozusagen der Chef dieser Abteilung werden. Es gab bis dahin keinen kinderneurologischen Arzt, der das hätte übernehmen können. Also musste einer ausgebildet werden. Es hat sich auch ein palästinensischer Arzt dann gefunden, der diese Ausbildung hätte machen wollen. Die Frage war dann, wo? Ins Ausland wollte er nicht gehen, aus familiären Gründen vermutlich. Und dann war die Überlegung, wo kann er die Ausbildung machen? Und dann hat sich tatsächlich in Jerusalem eine Klinik gefunden, die gesagt hat, er kann zu uns kommen, kann hier die Ausbildung machen. Diese Klinik war eine Klinik orthodoxer Juden. Und der Chef dieses Hospitals hat dann wohl Werner Deigendich gesagt, wir nehmen ihn, wir bilden ihn aus, aber bitte sagt's niemand. Als Beispiel, was an der Basis auch möglich ist, ja, an einfach unkonventioneller Zusammenarbeit, wenn es um Menschen geht.
2: Ja, ich denke, das ist ganz wichtig zu betonen, dass es da ganz viele Initiativen gibt. Zum Beispiel auch die Initiative, dass wenn ein Kind in Bethlehem nicht ausreichend behandelt werden kann, dass man dann auch Mittel und Wege findet, auch die Kinder in Krankenhäuser nach Jerusalem zu überweisen.
1: Ja, und dann gibt's dann weiß nicht, ob es im Moment geht, aber es gab vor dem 7. Oktober praktisch eine Gruppe, eine Initiative, die hat solche Menschen, nicht nur Kinder, die zum Beispiel in Gaza nicht behandelt werden konnten, an der Grenze von Gaza abgeholt. Israelis hat sie dann mit ihren Privatwagen zur Klinik in Jerusalem gefahren. Und leider Gottes sind ausgerechnet solche Aktivisten, die sich eingesetzt haben für die Palästinenser, bei dem barbarischen Angriff der Hamas auch zu Tode gekommen. Ja, wir haben dann Ausflüge gemacht, denn das kann man jetzt nur noch kurz andeuten vielleicht. Neve Shalom, Wahat HaSalam ist so ein Ort, der seit den 70er, ja Ende der 70er Jahre besteht, wo israelische Muslime, Christen und Juden gemeinsam ein Gemeinwesen, ein Dorf aufgebaut haben, das heute ungefähr 140 Familien beherbergt und wo man auf gleicher Augenhöhe miteinander lebt, um zu zeigen, es geht. Bei allen Widerwärtigkeiten, bei allen Problemen, bei allen Diskussionen, die man auch selbst im Ort dann hat, unter den verschiedenen Gruppen. Aber wir müssen uns zusammenraufen und müssen jeweils eine Lösung finden, damit wir nach vorne schauen können und nicht irgendwie in Hass und Gewalt versinken.
2: Ja, und dass man es zum Beispiel schafft, dass wenn ein junger Mann oder eine junge Frau aus Neve Shalom sagt, ich will jetzt nach dem 7. Oktober dem israelischen Militär beitreten.
1: Und andersrum gibt es eine Comedian, eine Künstlerin, die als hier in Neve Shalom groß geworden ist. Und da, das ist vielleicht auch ganz lustig, die ist dann irgendwo eingeladen worden als Comedian und kam dann auf die Bühne und sagt zu der Zuschauerschaft, ich bin zu euch gekommen für 7 Minuten, nicht für 70 Jahre. Das war so ihr Eingang und damit hat sie das Eis gebrochen. Okay.

0: dort gibt es ununterbrochene und seit Beginn des Krieges immer intensivierte, gewaltförmigere Angriffe gegen die Palästinenser durch Siedler und durch die Armee. Die ethnische Säuberung geht beschleunigt weiter. Ethnische Säuberung konzentriert sich auf das Jordantal, auf die Beduinengemeinden im Jordantal, konzentriert sich auf die Flüchtlingslager im Norden, schwerpunktmäßig Jenin und Tulkarm und auf das Gebiet südlich von Hebron, vor allem Masafer Yatta, das Ihnen ja alle durch den Film No Other Land, der ja bei den Berliner Festspielen im vergangenen Jahr einen Preis gewonnen und dann anschließend auch einen Oscar gewonnen hat in Hollywood. Inzwischen geht die Gewalt so weit, dass die Armee ohne von irgendjemand belangt zu werden, ganze Familien ausradiert. Und selbst die liberale Zeitung Haaretz hat in ihrem Aufmacher gestern diesen Fall der Familie Bani Ode aufgenommen. Diese Familie, Vater, Mutter, 4 Kinder, waren unterwegs, um für Eid, um für das Ende des Fastenmonats Ramadan einzukaufen. Als sie zurückkamen in ihr Dorf Tamun, wurden sie von der Armee beschossen. Die Familienmitglieder, die ums Leben kommen, waren durchlöchert von Einschüssen. Die Mutter Wad Othman Bani Ode, ihr Mann Ali Khalid Bani Ode und 2 Söhne, Othman 7 Jahre alt und Muhammad 5 Jahre alt, starben im Kugelhagel. 2 Kinder, Khalid 11 und Mustafa 8, überlebten. Und als sie aus dem Auto flüchteten und Khalid, der 11-Jährige, einen der Soldaten, die rankamen, fragte, warum habt ihr meine Familie erschossen, wurde er zusätzlich noch von diesem Soldaten zusammengeschlagen. Schluss des Aufmachers in Haaretz, das Töten von Arabern, sprich Palästinensern, eines jeden Arabers ist heute in Israel kein Verbrechen mehr und man muss es deshalb auch nicht gerichtlich, polizeilich und gerichtlich untersuchen lassen. Der Schluss, den jeder Soldat und jeder Polizist daraus ziehen kann, ist klar. Palästinensisches Leben, unschuldige Erwachsene, Kinder, behinderte Menschen, all diese Leben sind billig. Ihr Blut kann jederzeit vergossen werden, völlig straflos.
1: Aber wie wir ja eben schon gehört haben, ist das natürlich die schwere Situation, die über dem ganzen, der ganzen Region liegt, nicht nur dem Land. Trotzdem gibt es an der Basis, Neve Shalom habe ich schon erwähnt, immer wieder Beispiele des Zusammenlebens und darauf hat ja auch unser Lied abgehoben, There must be another way. Es kann einfach so nicht weitergehen. Ein Beispiel zum Beispiel für dieses Nebeneinanderherleben ist mein Aufenthalt im Kibbutz 1975 schon und wie es der Zufall oder das Schicksal wollte, lernte ich einen Kommilitonen kennen, der in Kufr Kara, das ist ungefähr 5 Kilometer Luftlinie entfernt, allerdings über Straße muss man ziemlich einen Umweg fahren, um dahin zu kommen, Ja, ich saß dann mal im Ort in Kufekada bei diesem Freund. Und dann fragten mich andere, wo wohnst du eigentlich? Du kommst immer am Wochenende hierher, wo wohnst du denn? Hab ich gesagt, ja, ich bin da drüben im Kibbutz zu Hause im Moment. Was für ein Kibbutz? Kibbutz Galed. Kibbutz Galed kennen wir nicht. Und dann sagt mein Freund, sagt dann, Chobesi, das kannte jeder. Das war nämlich das arabische Dorf, das auf dem Land existierte, bevor dort der Kibbutz entstand, ja, nebendran und dann eben praktisch geschliffen wurde. Das so zum Beispiel als Beispiel für nebeneinander her, dass man also in der Region vorhandene Orte einfach nicht kennt. Und ich wette, wenn ich im Kibbutz gefragt hätte, gab es da ein arabisches Dorf und wie hieß das, hätten die das auch nicht mehr gewusst.
2: Wir hatten im Kreis ja auch vor ein paar Jahren zweimal Soldaten eingeladen von der israelischen Armee. Und da erzählte einer von den beiden, dass er eigentlich immer von seiner Erziehung her mitbekommen hat, die Palästinenser sind unsere Feinde. Und er sagte dann, im Alter von ungefähr 20 Jahren hat er dann mal Palästinenser kennengelernt und festgestellt, ach, die sind ja ganz nett. Also da ist von beiden, das gilt für beide Seiten, ist so in der Erziehung so drin, die anderen sind unsere Feinde und infolgedessen tut man sich auch schwer von der, in Anführungszeichen, anderen Seite jemanden kennenzulernen. Und wenn das dann mal gelingt, dann ist das oft ein ganz unkompliziertes Zusammengehen.
1: Das habe ich auch schon mal gehört, dass einer Arabisch gelernt hat und dann gesagt hat, huch, als ich dann verstehen konnte, was die miteinander reden, da war die ganze Anspannung weg, denn die haben sich über die Eissorten unterhalten und völlig Alltägliches. Aber wenn man die Sprache nicht versteht, dann hat man dauernd das Gefühl, man ist bedroht, ne? Weil man nicht weiß, was die gerade miteinander aushandeln.
2: Ja, und wenn man es ja auch, wenn man auch so erzogen ist oder so aufgewachsen ist. Ne?
1: Da könnten wir noch ewig viel erzählen. Aber ich wollte noch mal hinweisen auf die verschiedenen Gruppen auch, die versuchen, miteinander zurechtzukommen. Also als erstes noch mal zurück auf die Comedian. Sie hat also jedenfalls mittlerweile einen guten Standard und tritt also ziemlich auch international auf mit ihrer Stand-up-Comedy und versucht da auch Stimmung zu ändern.
2: Ja, aber du wolltest.
1: Combatants for Peace ist nochmal eine Gruppe, die ganz wichtig ist, die zum Beispiel hilft. Das sind ehemalige Kämpfer, die versuchen jetzt die Palästinenser zu schützen, wenn sie in der Olivenernte zum Beispiel von Siedlern angegriffen werden. Ja, oder es gibt eine Gruppe, die Sochot, die versuchen, solche untergegangenen Dörfer zu markieren mit Schildern, mit Mahnmalen, ja, die regelmäßig wieder beseitigt werden natürlich, ja. Oder was gibt's noch? Parent Circle, ja, wo sich palästinensische und israelische Familien zusammentun, die Angehörige in diesem Konflikt verloren haben und die alle versuchen, für Frieden einzutreten, aber leider ist ihre Stimme nicht laut genug, zur Zeit jedenfalls nicht.
2: Da gibt es ganz berührende Geschichten, dass ein palästinensischer Junge in Jenin erschossen wurde im Flüchtlingslager von jüdischen Soldaten und der Vater hat das Herz dieses Kindes freigegeben für ein jüdisches Kind.
1: Ja, wir sind dann beim Ende. Vielen Dank für Ihre Aufmerksamkeit, liebe Hörerinnen und Hörer. Nochmal auch unseren Dank an Helga Baumgarten, die ihre O-Töne für uns freigegeben hat. Und wir wünschen Ihnen einen schönen Abend. Und ja, kommen Sie bald wieder, hören Sie weiter, entweder am 5. Donnerstag oder am 2. Donnerstag unsere Sendungen über das Leben in Frieden und in Gerechtigkeit, dass wir auch mit solchen Sendungen ein Stück weit betreiben wollen. Sie hören uns auf DAB Plus oder im Internet auf Radio Darmstadt in einem Wort.de. Vielen Dank und auf Wiederhören.

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2: Hallo und herzlich willkommen zum Kulturkalender. Heute nicht mit Petra, aber dafür mit mir, Ruben Brückner. Hallo, ich habe euch wieder was zusammengeschnitten. Zum einen aus dem bunten Montagsmix, so was könnt ihr am Wochenende tun. Zum anderen ein Teil aus Shakespeare und Co. mit einem richtig coolen Interview. Also bleibt dran!

0: Was ihr alles dieses Wochenende machen könnt und mehr Infos gibt euch jetzt der Michael Geiser vom Bunten Montagsmix. Der Bunte Montagsmix läuft immer montags um 16 bis 17 Uhr. Ihr habt da ja auch was vom Odenwald, habe ich gehört. Ich liebe ja den Odenwald. Was habt ihr denn da so für uns, Michael?
1: Ein Meer aus riesigen Felsen mitten im Wald. Das Felsenmeer im Lautertal ist eines der beeindruckendsten Naturerlebnisse im ganzen Odenwald. Zwischen den gewaltigen Steinblöcken wird jeder Schritt zum Abenteuer. Perfekt zum Klettern, Staunen und Entdecken. Perfekt aber auch für alle, die Natur aktiv erleben möchten. Besonders auch für Familien geeignet, ein echtes Highlight. Alle Infos finden Sie im neuen Ausflugsführer erhältlich im Buchhandel Ausflugstipp Odenwald /Felsenmeer/Lautertal Naturerlebnis. 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Vielleicht haben Sie am 1. Mai am Freitag jetzt am Feiertag noch nichts vor. Werte mal Ausflugstipp.
2: Seit Freitag läuft bei uns die Frühjahrsmesse auf dem Friedens- und Karolinenplatz. Unser OB Hanno Benz und Silke Hausmann vom Schaustellerverband betonen bei ihrer Eröffnung die Bedeutung der Schaustellerkultur Punkt 26, die jüngst in das bundesweite Verzeichnis des Kulturerbes aufgenommen wurden. Erfolgreiche Nachrichten von den Lilien. Unser Sportdirektor Paul Ferni geht wohl in die Verlängerung. Der 39-Jährige fühlt sich in der Heinerstadt richtig wohl. Sein Vertrag geht zwar bis 2027, aber laut Frankfurter Rundschau hat er es vorzeitig verlängert. Am Samstagabend wurde ein 17 Jahre altes Mädchen gegen 19.15 Uhr in der Schulstraße in Großumstadt von einem noch unbekannten Mann sexuell belästigt. Der Unbekannte ist ca. 40 bis 45 Jahre alt, 1,65 Meter groß, dunkle Haare, er trug eine helle enge Jeans und ein schwarzes T-Shirt mit einem großen Aufdruck auf der Vorderseite. Die Kripo hier in Darmstadt hat die Ermittlungen eingeleitet und erbittet Hinweise zur Identität des Mannes. Bitte unter 06151 96 90.
1: Sag nochmal die Telefonnummer hier vom Regierungspräsidium in Darmstadt.
2: 06151 96 90.
1: Vielen Dank für sachdienliche Hinweise. Dann habe ich noch einen Tipp gefunden für das lange Wochenende. Wenn Sie noch nichts vorhaben, gut, am Feiertag fahren Sie ja in den Odenwald, ans Felsenmeer, wenn Sie es noch nicht kennen sollten. Und am Samstag lädt der Funpark Bergstraße in Bensheim zu einem besonderen Familientag ein. Unter dem Motto Click and Play können alle, also auch Kinder, Jugendliche, aber auch die Erwachsenen an verschiedenen Spielen, Workshops und Vorträgen teilnehmen. Ziel ist es am Ende, Familien für einen sicheren Umgang mit digitalen Medien zu sensibilisieren. Alle Aktionen an diesem Samstag werden kostenfrei sein. Im Mittelpunkt des Tages steht ein Action Bound, eine digitale Schnitzeljagd auf der 3D-Schwarzlicht-Minigolfbahn. Alle Familien können sich hier gemeinsam mit Themen rund um Instagram, WhatsApp und YouTube auseinandersetzen. Ein fiktiver Charakter namens Lukas leitet alle Teilnehmenden durch Aufgaben, die Chancen und Risiken sozialer Netzwerke beleuchten. Neben der Digital Schnitzeljagd gibt es auch zahlreiche weitere Attraktionen. Zum Beispiel können Sie mit einem E-Football-Team des SV Darmstadt 98 spielen, an Talkrunden teilnehmen oder eine Blaulichtmeile besichtigen. Eltern können an einem umfangreichen Bühnenprogramm teilnehmen, das um 11 Uhr beginnt. Geplant sind Vorträge von Experten wie Moritz Becker von Smiley e.V. und Themen wie Fake News und Sicherheit im Netz. Auch die Polizei Südhessen informiert über Gefahren für Kinder im Internet. Veranstaltet das Ganze vom evangelischen Dekanat Bergstraße in Kooperation mit unserem Polizeipräsidium hier in Südhessen und weiteren Partnern. Dazu zählen auch das Jugendamt des Kreises. Kreises Bergstraße, die Initiative ClickSafe und der Funpark Bergstraße natürlich als Gastgeber. Muss man mal vorstellen hier, 2010 gab es das letzte Mal neue Musik von Peter Frampton. Nun ist er wieder da. Am 15. Mai wird die neue frische Musik auch in Form eines neuen Albums veröffentlicht. Carry the Light wird das heißen und er heißt Christian Ehring und er kommt in die großartige Ehre, wie auch immer, nun die Comedy-Highlights für Südhessen und die ganze Woche präsentieren zu dürfen.
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1: Und dein neues Programm heißt Versöhnung. Mit dem kommt er ins Wormser nach Worms am Samstag um 20 Uhr. Da kosten die Tickets 30 Euro. Da haben wir noch die Hugenottenhalle in Neu-Isenburg am Samstag. Benaisa Lamrubai um 20 Uhr mit seinem Programm Kanakalypse kostet 37 Euro. Dann haben wir noch das Stadttheater in Aschaffenburg. Nikita Miller am Sonntag um 20 Uhr. Sein Programm Es war einmal im Nirgendwo.
0: Das klingt ja alles richtig spannend. Auch mal zu wissen, zum Beispiel in Bensheim, wo ich herkomme, dass es da gerade so ein richtig cooles Event gibt. Ja, und ihr hört Radio Darmstadt und da geht's hier weiter mit Musik.

0: Willkommen zurück zum Kulturkalender. Jetzt habe ich einen Auszug der Sendung Shakespeare & Co. für euch. Die Sendung handelt um, ja, alles, was mit Theater zu tun hat. Die Sendung läuft immer alle 2 Monate am dritten Mittwoch von 18 bis 19 Uhr. Moderiert von Michael Ehringer. Ja, noch ein Michael heute. Ist ja Wahnsinn. Heute hatte er Emily Herrschaft im Interview. Emily macht ein Studium im Bereich Theaterpädagogik und hat ein 6-monatiges Praktikum im Theater Mollerhaus hier in Darmstadt gemacht. Dabei hat sie verschiedene Mitglieder und Gruppen in Videosporträts abgebildet. Also da bin ich wirklich mal gespannt. Und ja, hau mal raus, Michael Ehringer. Was hast du uns da jetzt mitgebracht?
1: Hallo Emily.
2: Hallo Michael.
1: Sag einmal, ich habe gesagt, du hast ein Praktikum im Theater Mollerhaus gemacht.
2: Genau.
1: Wie bist du denn dazu gekommen? Oder wer bist du überhaupt?
2: Ja, mein Name ist Emily Herrschaft. Ich bin noch 24 Jahre alt und ich studiere eigentlich soziale Arbeit, aber mit dem Schwerpunkt Theaterpädagogik. Und dadurch bin ich darauf gekommen, dass ich gerne im Theater mein Praktikum machen würde.
1: Und das gehört zu deinem Studiengang dazu oder ist das was, was du dir besonders ausgesucht hast?
2: Also man muss bei uns an der EHD auf jeden Fall ein 6-monatiges Praktikum machen, um dann später den Bachelor anerkannt zu bekommen. Und ich habe da irgendwie so eine Nische gefunden, wie ich quasi soziale Arbeit mit Theater verbinden kann. Und habe mich dann im Theater Mollerhaus für den theaterpädagogischen Bereich beworben. Mhm. Und zum Glück hat es dann geklappt irgendwie.
1: Okay. Wann bist du mit dem Studium fertig und was bist du dann? Was kann man mit dem dann tun, was du dann in der Hand hast?
2: Also ich bin dann nächstes Jahr im Frühling fertig und bin dann staatlich anerkannte Sozialarbeiterin.
1: Aha.
2: Ich meine, ich habe eine Prüfung in Theaterpädagogik auch gemacht in meinem Studium. Natürlich ist es so, dass der Theaterpädagoge, der BUT in Heidelberg, wenn man da noch die Weiterbildung macht, dass es mehr anerkannt ist. Aber Theaterpädagoge an sich ist kein geschützter Begriff. Das heißt, ich könnte auch nach dem Studium schon in diesen Bereich einsteigen, nach und nach.
1: Und das ist auch so dein Plan, du willst was am Theater machen?
2: Ja, tatsächlich habe ich einen ziemlich genauen Plan für meine Zukunft.
1: Okay, erzähl.
2: Ich würde gern 20 Stunden in einem Betrieb festarbeiten als Sozialarbeiterin und die anderen 20 Stunden dann freiberuflich arbeiten.
1: Was kann man tun als freiberufliche Theaterpädagogin?
2: Da muss ich sagen, ich muss ihn jetzt erwähnen, war mir der Kai Schuber-Seel ein großes Vorbild und auch die Tinka Werner. Die haben immer super spannende Projekte, sei es jetzt mit Schulen kooperieren, mit Klassen und ein Stück auf die Beine stellen oder auch die Tinka Werner macht ja gerade diesen theatralen Spaziergang für Darmstadt-Kranichstein für das Projekt Die Stadt in mir. Da durfte ich auch viele Einblicke gewinnen und sowas schwebt mir dann auch vor, meine eigenen Projekte starten und mit Menschen gemeinsam arbeiten und deren Geschichten auch auf die Bühne bringen.
1: Mhm. Und die Tinka und der Kai, das sind die hauptberuflichen theaterpädagogischen Menschen am Theater Mollerhaus, ne?
2: Genau, also die arbeiten beide dort in Teilzeit und haben dann auch ihre freiberuflichen Projekte. Ja.
1: Und das ist so dein Plan dann auch für deine Zukunft?
2: Ja, genau.
1: Ah, cool. Was kann man denn in so einem halbjährigen Praktikum in einem Theater machen?
2: Ja, tatsächlich haben das ganz viele gefragt. Ich glaube, auch Theaterpädagogik ist so ein Begriff, da können sich viele gar nicht viel drunter vorstellen. Es ist sehr vielfältig. Also ich habe zum einen die Spielclubs mitbegleitet, die im Theater Mollerhaus sind. Das heißt, Kinder und Jugendliche kommen an festen Tagen zum Theaterspielen ins Theater Mollerhaus oder bin eben auch bei der Presse- und Öffentlichkeitsarbeit mit dabei gewesen. Und da gab es eben auch ein Videoprojekt, was das Theater Mollerhaus schon länger im Sinn hatte, aber leider noch nicht so wirklich die Kapazitäten hatte, das umzusetzen.
1: Mhm.
2: Und da kam ich dann ins Spiel.
1: Das ist das Projekt, über das wir heute hauptsächlich reden wollen. Genau, so eine Art Gruppenvorstellung, habe ich verstanden.
2: Ja, genau. Und zwar ging es darum, die Freie Szene Darmstadt vorzustellen, die eben im Theater Mollerhaus spielt. Da sind ja ganz viele verschiedene tolle Gruppen, die wirklich eine super Arbeit machen und tolle Stücke auf die Bühne bringen. Und die sind eben alle irgendwo auch Teil vom Theater Mollerhaus, würde ich sagen. Und um diese einzelnen Gruppen etwas besser vorzustellen oder auch ein Bild davon zu bekommen, habe ich dann das Videoformat gestartet, die Menschen hinter dem Vorhang. Mhm. Wird auch bald auf Instagram zu sehen sein beim Theater Mollerhaus. Und habe quasi die einzelnen Mitglieder interviewt, um einfach mal einen Blick zu bekommen, wer sind denn eigentlich die Menschen hinter dem Vorhang.
1: Okay. Und dahinter steckt wahrscheinlich auch der Gedanke, dass das Theater Mollerhaus ja jetzt kein klassisches Theater ist, sondern eben getragen wird von der freien Szene, von diesem Verbund der freien Theaterschaffenden eigentlich mehr oder weniger in Darmstadt. Und dass es da also ganz viele verschiedene Gruppen und EinzelkünstlerInnen gibt, die auftreten. Und du hast die also in Videos porträtiert?
2: Ja, genau. Also ich habe mir verschiedene Fragen ausgedacht, was könnte interessant für die Zuschauer sein oder was bringt vielleicht auch ein bisschen mehr Nähe zu den Gruppen zwischen Zuschauer und der Bühne und den Gruppen hinter dem Vorhang. Hat ja auch irgendwo was mit sozialer Arbeit zu tun, tatsächlich mehr als die meisten denken. Mhm. Und dann habe ich verschiedene Fragen bezüglich Theater und auch deren Gruppen gestellt.
1: Okay, also wolltest aus denen rauskitzeln, was man über sie vielleicht noch nicht weiß.
2: Genau, und dann eben auch einen Zusammenschnitt von dem Ganzen gemacht. Die Videos gehen so ungefähr 1:50, 2 Minuten im längsten Fall. Mhm. Eigentlich hatte ich versucht, mich kurz zu halten, aber es war dann doch super spannend mit den Gruppen und ist auch schwer gefallen, sich kurz zu halten.
1: Ja, ich nehme an, man sieht ja auch immer nur eines, ne? Die werden ja jetzt nicht zusammengeschnitten und sind dann ein halbstündiger Beitrag, sondern das sind einzelne Videos, die einzelnen Gruppen vorstellen.
2: Ja, genau. Also es sind immer ganz viele einzelne Videos und die habe ich dann zu 1:50 pro Gruppe quasi zusammengeschnitten.
1: Ja. Aha. War das schwer, aus den Theatermenschen das rauszukriegen, was du für so ein Video brauchst? Waren die überhaupt erstmal gerne dabei?
2: Also ich würde sagen, ganz unterschiedlich, aber Menschen im Theaterbereich sind sehr, sehr offen und gesprächig, habe ich festgestellt. Mhm. Und es war eigentlich gar nicht schwer. Also das Material an sich rauszubekommen und Antworten auf die Fragen zu kriegen, das war eigentlich überhaupt nicht schwer. Also die haben super Antworten gegeben. Mir ist es dann im Schnitt eher schwer gefallen, auch mal längere Antworten zu kürzen.
1: Ja. Klar, du willst ja niemandem seinen Beitrag wegnehmen.
2: Genau, ja.
1: Aber hast halt nicht so viel Zeit zur Verfügung.
2: Ja, das war wirklich auch die Herausforderung an dem Ganzen.
1: Ja, das ist so ein Thema, das kennen wir im Radio auch. Da hast du ja noch engere Zeitschienen, weil eine Sendung, die eine Stunde dauert, nach der Stunde auch vorbei sein muss. Du konntest ja wahrscheinlich von deiner 1:50 notfalls auch auf 1:55 gehen.
2: Ja, genau. Also Respekt, wie ihr das im Radio macht, weil also ich glaube, wenn ich eine noch strengere Vorgabe gehabt hätte, dann hätte ich ja noch mehr Stunden an Arbeit investieren müssen. Und ich hatte ja auch noch andere Aufgaben natürlich im Praktikum, genau.
1: Ja, wie viel Zeit hast du insgesamt in dieses Projekt investiert? Kannst du das sagen? Willst du das sagen?
2: Also, ich weiß nicht, ob man das so sagen kann.
1: Aber es war mehr, als du dachtest.
2: Definitiv, es war mehr, als ich dachte. Und ich musste ja auch erstmal reinfinden, wie schneidet man überhaupt. Ja. Mir das alles irgendwie beigebracht. Und ich glaube, das hat auch Zeit gebraucht. Also hätte das jetzt jemand gemacht, der vielleicht mehr Vorerfahrung hat, dann wäre das vielleicht auch schneller gegangen. Aber so hat das einfach gedauert.
1: Dafür kannst du jetzt Videoschnitt, nehme ich mal an.
2: Ja, zumindest grob.
1: Okay. Ich hatte gesehen, du hast mir die Videos ja schon mal vorab zur Verfügung gestellt. Ihr habt von den, ich glaube, gut 30 Gruppen, die es im Theater Mollerhaus gibt, jetzt einen sehr spannenden Querschnitt. Da waren 6 Gruppen und das sind wirklich auch sehr unterschiedliche. Im Mollerhaus spielen ja von Kindertheatergruppen bis hin zu inklusiven Theatergruppen und klassischem Sprechtheater wirklich alle möglichen Formate. War das auch eine Herausforderung, da überhaupt Fragen zu finden, die für alle passen?
2: Ja, also mit den Fragen, das war schon schwierig. Ich habe am Anfang mir so einen Fragekatalog überlegt. Ich glaube, es waren 20 Fragen. Und die bin ich dann mit jeder Gruppe wirklich durchgegangen und habe mir dann individuell überlegt, welche Frage ich von welcher Gruppe reinnehme.
1: Ja.
2: Das Format war erst so gedacht, 5 Fragen, 5 Antworten und immer ziemlich die gleichen Fragen. Ich habe mich dann aber durchgesetzt und wollte das so nicht in dieser Form umsetzen, sondern ich wollte gerne andere Fragen mit reinnehmen können und auch mehr Fragen mit reinnehmen, um ja die Gruppen einfach individueller darstellen zu können, da sie, wie du eben gesagt hast, sehr unterschiedlich sind.
1: Ich würde sagen, wir hören einfach mal rein in das Material.
2: Ja.
1: Sehen lassen können wir es unsere HörerInnen natürlich schlecht, aber das gesprochene Wort zählt nicht nur beim Radio, sondern ja auch am Theater. Wen hast du denn dabei?
2: Ja, also wir haben einmal die Gabriela von Lonefly Theater. Die macht eben auch Luftartistik und Theater. Das gibt es so nicht in dieser Form überall, also auch ganz besonders.
1: Ja.
3: Wie ist der Gruppenname entstanden?
4: Ich fliege, also ich mache Luftartistik mit Theater, also Flight und Theater. Und der Lone ist, weil ich alleine bin, wie so eine Fliegerin.
3: Was war ein peinlicher Moment auf der Bühne?
4: Ich bin bestimmt schon im Tuch irgendwie geknotet gewesen wegen irgendeinem Wind und irgendwas und musste ein bisschen kämpfen, da rauszukommen zum Beispiel.
3: Was willst du eurem Publikum sagen?
4: Oh Gott, das wird ganz kitsch, okay? Dass man über die Herzen den Welt verändern kann.
2: Dann haben wir Theater Lakritz. Die machen eben Kindertheater ganz viel. Und ja, Robin Huhn beispielsweise werden vielleicht die ein oder anderen kennen.
3: Beschreibt eure Gruppe in 3 Emojis.
5: Herzchen, Smiley.
6: Konfetti.
7: Der Transporter.
3: Mhm. Warum ist Theater besser als Netflix?
7: Beim Streamen und beim Fernsehen kann man einfach ausschalten und sitzt passiv davor. Im Theater ist jedes Kind live dabei und emotional eingebunden. Da ist das richtig Realität, was da passiert.
3: Mit welchem Schauspieler oder Schauspielerin würdet ihr gerne mal auf der Bühne stehen?
8: Also mir reicht die Theaterfamilie hier auf der Couch.
9: Mir auch. Aber wenn ich antworten muss, Kermit der Frosch.
8: Ah.
10: Wenn ich antworten müsste, Waltraud Meyer.
11: Meryl Streep.
12: Oh, ich glaube, Trude Herbeck, klasse.
11: Hanke Kerkeling.
2: Und dann haben wir Theater Inc. Der Marvin macht ja auch gerne so klassische Sachen und bringt die dann aber neu auf die Bühne.
1: Mhm.
2: Also Kafka oder auch Shakespeare, Macbeth. Mhm. Finde ich auch spannend.
1: Das war, glaube ich, im letzten Jahr die produktivste Gruppe im Theater Mollerhaus von der Anzahl der Premieren. Ich erinnere mich, die haben wahnsinnig viele neue Stücke rausgebracht und ganz viel auch experimentell gearbeitet.
2: Ja, der Marvin ist da sehr engagiert, würde ich sagen.
3: Was verbindet dich mit dem Theater Mollerhaus?
13: Die erste Bühne, auf der ich mich vollends ausleben darf.
3: Was macht dein Theaterlabel besonders?
13: Wahrscheinlich, dass unser Spielplan erstmal wie der von einem Staatstheater aussieht, mit den ganzen alten, eingestaubten Klassikern, die bei uns aber überhaupt nicht mehr verstaubt auf die Bühne kommen. Theater muss für mich berühren. Und das kann durch Wort, durch Musik, durch Bild, durch alles passieren und dadurch auch sehr viele Menschen erreichen.
3: Welches Getränk wäre deine Gruppe?
13: Definitiv Aperol Spritz.
2: Dann, fällt gar nicht so leicht, sich an die ganzen Gruppen zu erinnern. Theater Curioso.
1: Natürlich.
2: Finde ich auch toll. Ist ja auch viel mit Sprechtheater, minimalistischer Stil, vom Bühnenbild. Ja, und zwar auch einfach super entspannt mit dem Uli von Theater Curioso zu arbeiten.
3: Wie ist der Theatername entstanden?
14: Ich habe gesucht und überlegt, welche Namen gibt es noch nicht, was könnte man für einen originellen Namen finden. Und Zum einen, ich einen Hang zum Affinität zum Italienischen habe, auch einen Teil meiner Ausbildung in Rom absolviert. Curioso oder Kurios auf Deutsch steht ja für zwei Sachen. Einmal für merkwürdig, und ich finde, im Theater gibt es genügend merkwürdige Dinge und merkwürdige Menschen, die da arbeiten, und eben auch für Neugier.
3: Wie würdest du deine Art von Theater in drei Worten beschreiben?
14: Minimalistisch, fantasieanregend, erfrischend.
3: Mit welchem Zitat aus einem Theaterstück beendest du das Video?
14: Aus dem Theaterstück Kunst von Jasmina Reza stammt der schöne Satz: Wenn ich bin, weil ich bin, und wenn du bist, weil du bist, dann bin ich und du bist du. Wenn ich bin, weil du bist, und wenn du bist, weil ich bin, dann bin ich nicht ich und du bist nicht du.
2: Und dann gab's noch Theaterlabor Inc.
1: Die inklusive Theatergruppe, ja.
2: Genau, die inklusive Theatergruppe, gerade mit sozialer Arbeit auch super spannend. Mhm. Struppel Peter kam ja auch im Kino, hätte ich fast schon gesagt, im Theater Mollerhaus, und war kinoreif, deswegen wahrscheinlich.
1: Ja, hatten wir in unserer Sendung letztens als Vorbericht.
2: Ah, okay, ja.
3: Wer seid ihr?
5: Das Theaterlabor Inc.
6: Super bunt, alt, jung, mit und ohne oder mit allen möglichen Beeinträchtigungen.
3: Was macht eure Gruppe besonders?
15: Wir sind von jung bis alt, Menschen mit geistiger Behinderung, Menschen, professionelle Schauspieler, Darsteller, und wir alle gemeinsam machen Theater. Und das macht uns besonders.
3: Was braucht Theater, dass es für alle zugänglich ist?
16: Eben auch eine Optik, Musik, ja, Themen zu stellen, die eben neugierig machen.
2: Echt eine Wahnsinnsarbeit, die machen. Und ich finde es auch toll, dass irgendwie dadurch nochmal ersichtlich wird, Theater ist wirklich für alle, also für jeden. Und eigentlich kann jeder, der möchte, Theater spielen. Mhm. Das ist immer eine Frage des Willens irgendwie, und das sieht man da.
1: Ja, und auch sich auf die Bühne trauen, ne? Da arbeiten die, glaube ich, mit ihren DarstellerInnen ganz viel daran.
2: Ja, total. Und wo wir gerade bei Theater für alle sind, so heißt ja das Theaterlabel von dem Kai. Der Kai macht natürlich ganz viele Projekte. Im Mollerhaus habe ich ihn jetzt erstmal nicht gesehen, aber kommt bestimmt bald auch mal wieder, kann ich mir vorstellen. Kai arbeitet natürlich auch gerade viel hinter der Bühne fürs Mollerhaus.
1: Ja.
2: Und sonst natürlich auch viel mit Schulen zusammen, mit Schulklassen.
3: Wie heißt dein Theaterlabel?
17: Hi, ich bin der Kai, Kai Schuber-Seel, und mein Theaterlabel heißt Theater für alle.
3: Was macht das besonders?
17: Ehre-CheckerInnen, die Parade für die Gleichstellung von Menschen mit Behinderung. Als Hardy Lockmann Impro-Show bin ich an verschiedenen Kulturorten. Witzigkeit kennt kein Pardon. Mit Darmstadt Speakers sind wir an ungewöhnlichen Orten in Darmstadt. All eyes on moi, fire my. Theater, Musik, Akrobatik, Tanz, jeder darf mitmachen.
3: Woher kommt die Inspiration für Stücke und Projekte?
17: Aus der Gesellschaft. Ich nutze eigentlich Themen, die Menschen bewegt, die Menschen beschäftigt, die aktuell sind, und versuche die dann in Theaterstücken, Projekten umzusetzen.
1: Ja, da hast du eine wahnsinnige Bandbreite abgedeckt mit deinen Videos und auch einen richtig tollen Querschnitt durch die freie Szene. Was ist so die eine Erfahrung, die du mitnimmst aus dem Projekt oder vielleicht aus deiner ganzen Praktikumszeit?
2: Ja, ich würde sagen, Kommunikation ist nach wie vor der Schlüssel. Und es ist immer ganz wichtig, dass man alles transparent hält und einfach. Ich möchte auch die Zuhörer ermutigen, seid mutig, probiert Neues aus, lasst euch drauf ein, weil manchmal passieren dann ganz wunderbare Dinge und man macht neue Erfahrungen im Leben, die man sonst nicht machen würde.
1: Und dann kann man hinterher Videoschnitt, und dann kennt man hinterher ganz viele Gruppen in der freien Szene.
2: Ja, und auf einmal hat man ganz viele tolle neue Menschen kennengelernt. Ja, und das ist eine super Sache, würde ich sagen, fürs ganze Leben.
1: Dein Praktikum ist jetzt rum, das Studium geht weiter, und ab nächstem Jahr bist du dann auf der Suche nach deinem eigenen Betätigungsfeld.
2: Genau so ist es.
1: Dankeschön für das coole Projekt, das du uns mitgebracht hast.
2: Vielen Dank, dass ich hier sein durfte als Gast.
1: Mach's gut. Tschüss.
2: Tschüss.
0: Ja, genau. Seid mehr mutig und Kommunikation ist der Schlüssel zum Erfolg. Da bin ich definitiv bei dir, Emily. Und vielen Dank, Michael Ringer, für das tolle Interview. Es war sehr spannend und vielleicht habt ihr ja auch was Neues gelernt, so wie ich.

Das war er, der Kulturkalender. Von mir, Ruben Brückner, moderiert. Und vielleicht hört ihr nächste Woche wieder die Petra, so wie letzte Woche. Oder ihr hört wieder uns. Aber eins kann ich euch versprechen, ihr werdet irgendwas hören. Ich verabschiede mich. Tschüss.

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1: Heute mit
2: Linus,
3: Kathi
4: und Benjamin. Hallöchen.
2: Froher Feiertag, oder was man da sagt.
4: Ja, froher Feiertag. Ist ja quasi mit uns schon wieder rum, ne? Herzlich willkommen zur Labelo Late Night Show im Mai. Wir haben den 1. Mai. Heute war Feiertag. Ich hoffe, ihr habt ihn alle schön genossen. Und das am besten mit uns hier auf Radio Darmstadt, so. Auf DAB Plus und mit unter radiodarmstadt.de. So, genau. Ja, wir haben heute einen Special-Gast.
3: Hallihallo.
4: Hallo Katrin, wie geht's dir?
3: Supi, was geht ab?
4: Ja, fantastisch. Ja, Laura kann heute leider nicht.
2: Nein, Laura ist im Stress.
5: Huhu, hier ist die Laura. Jetzt bin ich wenigstens so ein bisschen dabei und kann mich so bei euch melden. Ich finde es total schade, dass ich nicht dabei sein kann, aber irgendwie ist gerade einfach sehr, sehr viel los und viel zu tun mit Arbeiten und Uni. Und deswegen habe ich mir jetzt erstmal die Freiheit rausgenommen, mich ein bisschen zurückzuziehen. Heißt aber nicht, dass ich gar nicht mehr dabei bin, sondern nur, ja, dass ich ein bisschen pausiere, beziehungsweise bin ich dann doch hin und wieder mal bestimmt durch ein Thema des Monats oder ein kleines Audio immer wieder mal oder vielleicht auch dann mal wieder einfach so in der Folge dabei. Und darauf freue ich mich auch schon. Genau, aber dieses Mal leider nicht. Ich bin mir aber sehr, sehr sicher, dass es eine ganz, ganz, ganz, ganz lustige, tolle Folge ist. Ich wünsche euch noch ganz viel Spaß beim Hören und bis bald mal wieder. Und an meine beiden Jungs, ihr rockt das Ding.
4: Die ist im Stress, hat gesagt, Jungs, das müsst ihr alleine machen. Und wir so, aber das können wir nicht alleine. Und jetzt haben wir Katrin dabei, die hilft uns, die genau. Unterstützt uns und die, mit der kriegen wir das jetzt hier hin. Und dementsprechend haben wir, weil du bist ja auch hier auf dem Sender eine kleine Bekanntheit, ne?
3: Hör auf. Ich kann es rot. Mensch.
2: Okay, ich überbrücke die peinliche Stille mit einem Schluck aus meiner Radartasse.
4: Wunderschön, was im Audio natürlich fantastisch kommt. Ja. Ja. Katrin, wir beide hatten ja mal eine Sendereihe, die relativ unregelmäßig lief und haben die auch noch, aber sie ist, sagen wir so, auf Eis gelegt, aktuell. Was sich genau dahinter für mir verbirgt, gehen wir in der heutigen Sendung nochmal drauf ein, denn das ist auch ein Teil der heutigen Sendung. Ja, das wird ein Spaß. Ansonsten haben wir selbstverständlich wieder Wörzen dabei. Wir haben Thema des Monats dabei. Wir haben Erdinand heute das erste Mal bei uns in der Sendung. Da freuen wir uns drauf. Und nach einer kurzen Musikpause spielen wir um die Moderationshoheit. Und damit gehen wir rein. Linus, dein Einsatz.
1: Let's swing a bit.

0: Herzlich willkommen zurück. Hier ist die Labelo Late Night auf Radio Darmstadt. Und wir machen das, was wir immer um diese Uhrzeit in der Labelo Late Night machen. Wir spielen um die Moderationshoheit.
1: Yay.
0: Und Katrin, du hast gar keinen Bock auf die Moderationshoheit, ne?
2: So semi.
0: Das ist alles nicht so schlimm. Du darfst dir die Musik zum Beispiel aussuchen, was wir bei uns spielen. Also es muss Elektroswing sein, aber welche Lieder? Kannst du zum Beispiel dann entscheiden, wenn du den Elektroswing... Ja, genau. Und ansonsten sagst du einfach nur, herzlich willkommen zurück. Und dann ist auch rum.
1: Genau,
2: dann kriege ich hin, ne?
1: Dann sind Benjamin und ich angestoßen und reden eh viel zu viel.
0: Richtig, genau.
1: Wie in Vorlesung, Leute. Großartig, so.
0: Linus hat in der Zwischenmoderation gesagt, er gewinnt meistens. Gucken wir heute mal aus, aber bei meinen sehr komplexen Spielen. Ich kann spoilern, heute ist es nicht ein ganz so komplexes Spiel, weil mir ein bisschen die Vorbereitungszeit fehlte. Oh, oh. Aber ein sehr schön nostalgisches Spiel. Wir alle sind ja mittlerweile schon ein bisschen älter. Wir gehen ja auf die 30 zu irgendwie.
2: Das war persönlich.
0: Ja. Nee, ich hätte auch sagen können, wir gehen alle auf die 50 zu.
1: Das da wird es eher passen. Ganz stark, ja.
0: So,
1: ja.
0: Wir gehen alle irgendwann auch auf die 50 zu.
1: Das.
0: Und wir sind alle mit Kinderserien aufgewachsen. Katrin, bist du ein Kika-Kind?
2: Ich habe alles geschaut. Kika, Super RTL, Nickelodeon, alles.
0: Genau, das ist gut. Denn wir spielen heute beim Spiel um die Moderationshoheit ein Kinderserien-Intro-Quiz.
1: Ja, oh, ich bin gespannt, ja.
2: Okay, wait a minute. Der Gewinner kriegt die Moderationshoheit oder der Verlierer?
0: Der Gewinner.
2: Gut zu wissen.
0: Die Regeln sind relativ einfach. Ich spiele 9 Intros an.
1: Oh Gott.
0: Es sind Ausschnitte aus diesen Intros, relativ einfach. Sobald ihr es wisst, buzzert ihr, sagt mir die Antwort. Wenn ihr es richtig habt, habt ihr einen Punkt. Wenn nicht, seid ihr für diese Runde gesperrt. Fein?
2: Ich bin im Dilemma. Ich weiß nicht, ob ich gewinnen soll, weil mir sowas Spaß macht. Oder ob ich verlieren soll, weil ich nicht moderieren will.
1: Passt schon.
0: Mach mal. Das wird keine Sorge. Du hast nicht arg viel zu tun. Wir helfen dir bei allem. Immer. Umso lustiger, wenn du beim Spiel alles gibst.
2: Okay.
1: Ja, bitte.
0: Kriegst du hin. Fantastisch. Dann fangen wir mit dem ersten an. Let's go.

0: Hey, Linus hat gebuzzert.
1: Ah, scheiße, wie hieß die Sendung?
2: Das frage ich mich auch gerade hier.
1: Ist das Sesamstraße? Hieß das Sesamstraße? Ist das die Sendung?
0: Was ist deine Antwort?
1: Sesamstraße, die Sesamstraße. Ich weiß nicht, wie genau das.
0: Und das ist richtig. Jetzt. So, Song Nummer 2. Ja, Katrin.
2: Offensichtlich das Sandmännchen.
0: Ja. Jawohl, korrekt. Sehr gut.
1: Eine legendäre Sendung.
0: Kika vor Abendsendung, richtig. Ja. Korrekt, Song Nummer 3.
3: Am liebsten macht der Schabernack, Leute ärgern mich zu knapp.
1: Pumuckl.
0: Linus, das ist der Pumuckl, Punkt Nummer 2. Sehr gut. Und zwar der Original Pumuckl. Ja. Übrigens, die Originalsendung heißt auch Meister Eder und sein Pumuckl. Heißt gar nicht Pumuckl. Wusstet ihr das?
1: Nicht direkt. Also hättest okay. du jetzt mich drauf festgenagelt, wie die Sendung genau heißt, weiß ich nicht, ob ich.
2: Da gehe ich.
1: Vielleicht wäre ich drauf gekommen, ja.
0: Next, Nummer 4.
4: Sommer, Winter, Frühling, Herbst, Folge.
1: Nils Holgersson.
0: Ja, Linus. Das ist falsch.
1: Ah, nee, fuck. Gar nicht so falsch von der Richtung, sag ich jetzt mal. Aber ich weiß es nicht.
0: Katrin, magst du es fertig hören?
2: Boah, es klingelt was in meinem Kopf.

0: Doch, doch, kennst du. 100 Pro.
1: Dort, wo Patterson zu Hause ist.
2: Oh, Patterson und Findus.
3: Ja, sehr gut.
2: Aber ich wusste das nur, weil er Patterson gesagt hat. Ich habe das tatsächlich nie geschaut.
0: Ich hätte das uns einen Tipp voll gegeben.
3: Ich habe das tatsächlich auch nie geschaut. Ich habe es immer nur gehört.
0: Nee, ich habe es. Stimmt, gehört habe ich es auch, aber ich glaube, ich habe ein, zwei Folgen habe ich gehabt auf DVD.
2: Ein Buch, aber da höre ich ja die Melodie nicht.
3: Nee, Mensch. Das stimmt.
0: Aber ich hatte auch ein Hörspiel, stimmt schon.
3: Okay, Leute, 2-2. Seid ihr ready für den nächsten Song?
0: Spannend. Ja.
4: Los geht's! Kleiner roter Traktor.
3: Linus!
0: Geil, das war einer der ersten Lieder, die ich komplett auswendig konnte, glaube ich. Der kleine rote Traktor.
3: Jawohl, kleiner roter Traktor. Okay. Katrin, hättest du es auch gewusst, gekannt?
2: Ja. Aber erst nach Linus.
3: Okay. Verstehe. Ich habe das tatsächlich erst durch meine Urgroßeltern kennengelernt, weil da durfte ich anhand mehr Fernseh gucken als Sandmännchen.
2: Klassiker.
3: Ja. Okay, Linus führt 3-2. Next.
1: Kleines Püppchen.
3: Hoi!
0: Gar keine Katrin. Ahnung, stark.
2: Warte, jetzt bin ich dumm. Ist es Pinocchio?
3: Es ist Pinocchio!
2: Ja!
0: Okay, habe ich glaube ich nie gesehen. Aber Alter,
3: sehr gut. Ja, aber die Musik.
0: Alter Schwede. Das ging schnell.
3: Hätte man schon kennen können.
2: Ja. Danke.
3: Stark. Okay, next.
4: In einem unbekannten.
0: Karagott.
3: Linus.
0: Biene Maja.
3: Ja. Biene Maja, korrekt. 4-3. Wer von euch hat kein Pardon gesehen? Linus auf jeden Fall.
0: Ja.
3: Katrin, habe ich dich nicht mal dazu gezwungen, dass du es mit mir schaust?
2: Ah, ich erinnere mich. Oh mein Gott, ja.
3: Das war ein Fiebertraum. Ich hab dir das mal gezeigt, ne? Ja, Fiebertraum. I'm sorry.
2: Ist okay.
3: Ich stehe immer noch hinter dem Film, er ist fantastisch. Aber ja, er hat dir einfach nicht gefallen. Da war es auf jeden Fall, da wurde auch das Lied gesungen und es war das Lied von Karel Gott. Als hätte er keine anderen Lieder geschrieben.
0: Ja, das von Karel Gott.
3: Ja, okay. Song Nummer 8. Das ist ein bisschen tricky.
0: Aha.
3: Keiner hat gebuzzert.
2: Ja, kennst du nicht mit sowas kommen wie Gummibärenbande oder so? Das wäre leichter.
0: Das war eine Titelmelodie.
3: Bisschen was Herausforderndes genommen. Ja, war eine Titelmelodie.
2: Ich habe gar keinen Plan. Also null.
0: Aber es sind wirklich nur bei Kika-Serien, ne?
3: Ja. Also die Serie lief auf jeden Fall nur auf Kika, ja.
0: Keine Ahnung.
2: War das Momo oder so?
0: Gab's das?
3: Katrin, willst du kurz buzzern? Ganz für den offiziellen Teil. Sehr gut, okay. Katrin.
2: Ich sag Momo. Ist da wahrscheinlich falsch, aber...
3: Das ist leider falsch. Linus, du hast noch die Möglichkeit nachzuziehen.
0: Ich hab...
3: 5, 4, 3, 2, 1. Antwort.
0: Logo.
3: Boah, dafür würde ich ja am liebsten einen Minuspunkt geben, aber gut.
0: Ich habe irgendwas gesagt, wo ich wusste, dass es nicht ist, keine Ahnung.
3: Es war Tim und Struppi.
0: Ach krass.
2: Boah, das hätte ich nie gewusst.
0: Ja, jetzt wurde es
3: so. Okay, letzter Song, Leute. Es steht 4-3 für Linus. Mal gucken, was jetzt noch kommt.

0: Boah, das war ja zeitgleich.
1: Das war knapp.
0: Krass.
1: Linus hat gebuzzert und 70 Millisekunden hinten dran Katrin. Wow. Linus, was hast du?
2: Wie hieß die Sendung? Felix der Hase, hieß es so? Ich weiß.
1: Ist das deine Antwort?
2: Ja.
1: Da bin ich, wenn es so knapp ist, exakt.
2: Ja, das dachte ich mir.
1: Felix der Hase ist falsch.
2: Ja. Aber ich möchte erwähnen, ich habe diese Sendung als Kind geliebt und hatte so ein Sammelheft mit so Aufklebbildchen, was ich, glaube ich, sogar voll gemacht habe. Und so ein Felix-Koffer hatte ich auch als kleiner Junge. Ja, ja. So,
1: jetzt das ist schön, aber es hat nicht gereicht für den exakten Titel der Sendung.
2: Das ist so lange her. Ich gehe auch stark auf die 30 zu.
1: Katrin.
0: Ich dachte legit, das ist der gleiche Titel.
2: Also ist das mit Felix der kleine Hase oder der Reisehase oder so?
0: Felix reist um die Welt oder so, sage ich. Hase Felix reist um die Welt, irgendwie so.
1: Hase Felix reist um die Welt. Das ist es leider auch nicht. Ja. Es wäre Briefe von Felix, wäre es
0: gewesen. Jetzt wo du sagst.
1: Aber ich muss auch exakt sagen, ich wäre auch nicht einfach so drauf gekommen. Das gibt keinen Punkt für euch. Und ich muss ehrlich sagen, ich fand das Intro, das hat mir nie gefallen. Ich habe davon auch sehr viele Hörspiele gehabt. Ich habe davon sehr viel gehört, nie irgendwie gesehen.
2: Hier natürlich noch weitere Honorable Mentions von...
1: Was für Mentions?
2: Honorable.
1: Linus? Ah ja, okay.
2: Mhm. Ja.
1: Das war gerade so ein bisschen hängen genuschelt.
2: Ja, ja, ja. Wie
1: kann ich mit meinem hohen Englischverständnis natürlich
2: klar,
1: auch beurteilen.
2: Klar. Ja. Aber natürlich absolute Klassiker, Heidi hat jeder im Ohr, sofort, direkt.
1: Ja.
2: Und natürlich auch dieses geniale Gitarrengriff von Vicky.
1: Hey, hey, Vicky.
2: Oder?
1: Ja, nice. Yakari.
2: Ja, klar.
1: Auch ganz...
2: Das kleine Prinz habe ich gerade nicht so ganz im Kopf, also nur so Ausschnitte.
1: Keine Ahnung.
0: Oh, kennt ihr noch Franklin? Aber ich weiß nicht, ob das bei Kika lief.
2: Ich weiß es nicht.
0: Diese Schildkröte
1: doch,
0: da.
1: Ja, ja, ja. Ja,
2: ah,
1: Vorabend.
2: Ja,
1: das war,
2: ja, ja.
1: Das war
2: Coco,
1: also Vorabend.
2: Der Affe auch.
1: Oh, ja.
2: Und, was wollte ich eigentlich sagen?
1: Wisst ihr noch, zu Weihnachten lief Beutelomäus.
2: Das habe ich nie geguckt.
1: Hast du
2: Pipi Langstrumpf, Pipi Langstrumpf natürlich,
1: ja.
2: Und wenn wir schon bei alten Serien sind, das Lummerlandlied.
1: Es war aber niemals.
0: Lummerlandlied. Was ist das?
1: Ja, es gab doch ein Jim Knopf Abklatsch im Zeichentrick,
2: aber,
1: und es hat sich nicht an den Büchern orientiert,
2: genau.
1: Sondern war eine eigene Story.
2: Oder nur bei an der ersten oder so. Ich glaub, aber das war auch eine andere Musik dann. Das war irgendwie so Jim Knopf.
1: Ja.
0: Die Sendung mit der Maus hättest du reinnehmen müssen.
1: Oh. Oder Löwenzahn natürlich. Wobei man da auch sagen muss, die Musiken benutzen wir häufig in der Sendung, wenn wir irgendwas so neu mal klug erklären. Dementsprechend, ja, weiß ich jetzt nicht, ob ich das da reinnehmen konnte.
2: Auch das gerade von Benjamin war mit der Löwenzahnmusik unterwegs.
1: Ah, Linus übernimmt übrigens den Schnitt für die heutige Sendung.
2: Ja.
1: Kann man ja mal erzählen. So, wir haben ein amtliches Endergebnis mit 4-3.
2: Cool.
1: Gewinnt Linus Isenhagen. Herzlichen Glückwunsch.
2: Ja, danke, danke.
1: Applaus.
2: Super.
1: Sehr gut.
2: Ja, wahrscheinlich habe ich gerade Grillzirpen reingeschnitten. Ich weiß es nicht. Das entscheide ich dann morgen spontan.
1: Linus, erzähl uns, was hast du für deine heutige Sendung so denn alles so geplant? Nimm uns mit.
2: Ja, ich wollte mir eigentlich vor der Sendung noch aufschreiben, was wir alles machen, jetzt wo wir das im Intro so alles schön aufgezählt haben. Aber ich glaube, ich nutze jetzt einfach mal die Musikpause, die jetzt kommt und überleg mir das. Und bis dahin wünsche ich viel Spaß mit Elektroswing und Benjamin, bitteschön.
1: Let's swing a bit.
2: Super.

0: Hallo und willkommen zurück zur Labilu Late Night Show auf Radio Darmstadt hier heute an diesem 1. Mai 2026. Ich bin nicht alleine, ich bin übrigens Linus, das wollte ich an der Stelle erwähnt haben, sondern mit dabei sind auch Benjamin.
1: Hallöchen, guten Abend, hallo.
0: Und heute in Stellvertretung, auch zugeschaltet live und überhaupt, Katrin.
2: Servus, grüezi, habt die Ehre.
0: Ja, super. Also wir sind stetig dabei, unser Sendegebiet zu erweitern im Grunde jetzt.
1: Jetzt haben wir schon die Schweiz abgesteckt.
0: Nee, ich glaube, Katrin ist die südlichste Moderatorin, die es quasi mal in Radio Darmstadt gab.
1: Ah, das würde ich nicht sagen, das würde ich so nicht sagen, aber zumindest bei uns in der Sendung.
0: Aber bin ich der nördlichste, frage ich mich gerade. Also jetzt gebürtig.
1: Ja, das kann man schon. Das
0: toll.
1: Würde ich mal so unterschreiben, ja. Aber unter keiner Garantie.
0: Ja, sowieso. Dann machen wir mal, wo ich euch beide hier schon jetzt schön zusammen habt, kommen wir als ersten Programmpunkt heute zu eurer Spezialkategorie, nämlich eurer Sendung Bin ich ein Trottel im Kurzformat, und ich würde einfach mal die Erläuterung des Konzeptes kurz an euch übergeben.
1: Ja, wir haben natürlich auch ein fantastisches
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5: Hallo, ich wollte mal fragen, bin ich ein Trottel?
1: So, genau so sieht's aus. Wir beide sind Expertinnen und Experten, weil wir selbstverständlich die Weisheit mit Löffel und Gabel gefressen haben. Und deshalb maßen wir uns an, Menschen aus dem Internet Tipps geben zu können, wie sie ihr Leben vielleicht besser bestreiten können. Denn sie haben ja gefragt. Also es ist ja nicht so, als hätten sie dich gefragt und irgendwer muss antworten. Und da opfern wir uns selbstverständlich für auf und sagen, Leute, wir wissen es, wir nehmen uns an. Und dann würde ich mal sagen, hören wir doch mal in die erste Geschichte rein.
6: Bin ich der Trottel, weil ich mich geweigert habe, einen längeren Weg zu fahren, um ein Mädchen nach Hause zu bringen, weil sie nicht allein mit mir im Auto sein wollte? Ich finde, es ist relevant zu erwähnen, dass ich männlich bin. An dieser Situation waren ich und drei weitere Personen beteiligt. Nennen wir sie Joe, Sandra und Amy. Ich bin gut mit Joe befreundet, wir kennen uns schon seit unserer Kindheit. Sandra kenne ich durch Joe und wir drei hängen regelmäßig zusammen ab. Letzte Woche hat Sandra ihre Freundin Amy eingeladen, etwas mit uns zu unternehmen. Amy und Sandra sind gute Freundinnen und sie hat Joe schon einmal getroffen. Für mich war es das erste Mal, dass ich sie kennengelernt habe. Wir haben einfach einen Film geschaut und sind danach noch bowlen gegangen. Als dann alles vorbei war, fragte mich Sandra, ob es für mich in Ordnung sei, Amy nach Hause zu fahren. Ich sagte, ja klar, kein Problem. Ich bin auch sonst der Einzige, der fährt, also bringe ich normalerweise alle nach Hause, nachdem wir uns getroffen hatten. Ich wohne ziemlich abgelegen, etwa eine Stunde nördlich von allen. Sie wohnen alle relativ nah beieinander. Von dem Ort, an dem wir waren und den Wohnorten von allen anderen aus gesehen, ergab es dann Sinn, zuerst Joe abzusetzen, dann Sandra und dann Amy. Und dann zu mir nach Hause weiterzufahren. Wir hatten die Route vorher nicht abgesprochen, also setzte ich zuerst Joe ab und war dann auf dem Weg zu Sandra. Ich konnte dann im Augenwinkel sehen, dass Amy und Sandra sich gegenseitig Nachrichten schreiben und ein bisschen flüstern. Ich habe das Gefühl, dass sie über mich sprachen, war mir aber nicht sicher, bis Sandra plötzlich sagte, ich hätte eine falsche Abzweigung genommen und Amys Haus läge doch in die andere Richtung. Ich erklärte ihr, dass es mehr Sinn machte, zuerst Sandra und dann Amy abzusetzen. Erst an diesem Punkt erwähnte Amy, dass sie eigentlich nicht mit mir alleine im Auto sein möchte. Ihr einziger Grund war, dass ich ein Mann sei, und sie deutete an, dass es unsicher sei, mit einem Mann, den sie nicht kennt, im Auto zu sein, vor allem alleine. Was sie also von mir verlangte, war, dass ich sie als nächstes absetzte, dann 10 Minuten in die entgegengesetzte Richtung meines Zuhause zurückzufahren, um Sandra abzusetzen. Danach hätte ich ja wieder 10 Minuten in genau denselben Weg zurückfahren müssen, um an Amys Haus vorbei und zu mir nach Hause zu kommen. Mein Heimweg dauerte ohnehin schon über eine Stunde, also sagte ich nein. Ich wollte nicht noch zusätzliche 20 Minuten auf meine ohnehin schon 60-minütige Fahrt drauflegen. Die beiden haben ziemlich Druck gemacht und versucht, mein schlechtes Gewissen dabei einzureden, damit ich es einfach tue, aber ich blieb bei meinem Nein. Die Autofahrt wurde extrem unangenehm, weil sie einfach nicht locker ließen. Amy stieg schließlich bei Sandras Haus aus. Sie knallte die Tür ziemlich aggressiv zu, was mich dann schon ein bisschen genervt hat. Danach bin ich einfach direkt nach Hause gefahren. Am nächsten Tag rief mich dann Joe an und hatte gehört, was passiert war. Er fand, ich hätte es einfach tun sollen, aber ich finde, ihre Forderung war unvernünftig. Ich werde doch nicht einen extra langen Umweg fahren, um jemanden einen Gefallen zu tun, der mich offensichtlich für eine Art potenziellen Täter hält. Jedenfalls würde ich gerne wissen, ob ich jetzt der Trottel bin oder nicht.
1: Boah, okay, heftige Story. So, Linus, du bist ja jetzt Neuling in diesem Format.
0: Ich würde sagen, erstmal sagen, das ist ein klassisches Problem von Erwartungshaltung, wurde vorher nicht abgesprochen.
1: Das ist korrekt.
0: Weil wenn das jetzt davor der Autofahrt passiert wäre, hätte man sich einfacher abstimmen können und darauf einstellen können.
1: Katrin, was sagst du dazu?
2: Ich weiß nicht. Ich bin mies verwirrt. Also, nochmal kurz. Ich bin ein ängstlicher Mensch. Und ich kann es schon nachvollziehen, wenn man sich unwohl fühlt, wenn man mit jemand Fremden im Auto sitzt.
0: Den man
2: und ich kann es auch nachvollziehen.
0: Kennt,
2: ja. Richtig. Ja. Wenn man dann auch noch, das soll jetzt nicht böse klingen, aber mit einem fremden Mann im Auto sitzt. Ich kann das schon nachvollziehen. Ich finde, es wäre deren Bringschuld gewesen, am Anfang direkt zu sagen, hey, hör zu, wenn du Amy heimfährst, wäre es gut, wenn du sie zuerst absetzt, einfach weil sie sich nicht ganz wohl mit der Situation fühlt, dass man es einfach ein bisschen entschärfen kann. Weil ich finde, während der Fahrt zu schreiben, zu flüstern und dann noch zu sagen, so, hey, ja, nee, du fährst jetzt falsch und so, weil sie will mit dir nicht alleine im Auto sein, finde ich ein bisschen frech. Weiß ich jetzt nicht, ob er da vielleicht nicht hätte eine Ausnahme machen können und dann beim nächsten Mal sagen können, hey, hör zu, fand ich nicht richtig, wie das abgelaufen ist, sag mir nächstes Mal bitte vorher Bescheid. Oder hätte sie irgendwo an der Bushaltestelle absetzen können oder so, wenn ihr das lieber gewesen wäre. Oder sie hätte bei Sandra schlafen können. Es gab so viele Möglichkeiten, das zu entschärfen und so, wie die Situation halt geändert hat, ist scheiße.
1: Ich glaube, in dem Fall, was schief lief und in dem Fall, wie sich Andy verhalten hat, war er ein Trottel, weil das die Situation nicht entschärft hat, sondern nur aufgeladen hat. Ja, es ist kacke, einen Umweg zu fahren. Ja, das ist doof. Dennoch, er kann auch nichts dafür, wie er mit welchem Geschlecht er geboren wurde, aber er kann es verändern.
2: Das Geschlecht? Und
1: Auch das könnte er, ja. Nein, ich rede eher davon, dass er den Umgang damit oder eben solche Angst, besonders bei ihm in seinem eigenen Freundeskreis, halt entgegenwirken kann, damit dagegen arbeiten kann. Und so, wie er das jetzt geschildert hat, hat er das eben nicht gemacht, sondern hat halt eher die, wir fahren alle Schotten hoch und ab 12 wird zurückgeschossen Mentalität bedient, anstatt da rücksichtsvoll darauf einzugehen und zu sagen, hey, okay, verstehe ich, wie machen wir es denn, dass es irgendwie sinnvoller ist, kann vielleicht Sandra dann irgendwie, dass ich dich jetzt schon fahre, aber dann, dass dann Sandra einfach rauswirft, dass da in dem Fall einfach auch ruhig kommuniziert wird. Und ich glaube, in dem Fall ist er halt schon der Trottel. Aber allein das Verhalten, was er an den Tag gelegt hat, würde ich sagen, ist er leider ein Trottel. Weil ja, die Situation ist nicht geil, aber so wie er sich verhalten hat, macht das Ganze nicht besser und es löst für Amy in den nächsten Moment nicht das Gefühl aus, sie fühlt sich jetzt sicher bei ihm im Auto, wir haben das Problem das nächste Mal nicht mehr, sondern das nächste Mal sagt sie dann, ja, dann komme ich erst gar nicht mit. Und das ist keine Lösung. Weil offensichtlich hatten sie ja wohl alle gemeinsam viel Spaß.
2: Ich würde da mich noch anschließen mit was anderem.
1: Bitte.
2: Also die Ursprungsfrage war ja, bin ich der Trottel, weil ich mich geweigert habe, einen längeren Weg zu fahren. Das prinzipiell finde ich nicht trottelwürdig, weil ich finde, das tatsächlich, also kann ich nachvollziehen.
1: Ja.
2: Die Art und Weise, wie damit umgegangen wurde, wie das kommuniziert wurde und wie es am Ende ausgegangen ist, würde ich sagen, ist schon sehr trottelwürdig. Wie du gesagt hast, Benjamin, da stimme ich dir zu.
1: Linus, was sagst du denn?
0: Ich finde den Punkt, den du gerade gebracht hast mit, es hat die Situation nicht entschärft, finde ich eigentlich gut. Weil ansonsten wäre ich so gewesen, das ist so ein Unentschieden, das ist von beiden Seiten nicht so geil. Aber der Punkt, dass es dadurch quasi nicht entschärft wurde und so irgendwie nicht gegenseitig aufeinander eingegangen wurde, das ist nicht smart im Sinne der sauberen Kommunikation.
1: Okay, lieber Andy, schön, dass du schon mal hier dich mit klaren Namen vorgestellt hast. Sehr nett von dir. Du bist in dem Fall kein Trottel, dass du dich geweigert hast, den Umweg zu fahren. Du hast aber die Situation enorm beschissen gelöst. Bitte bemühe dich darum, mit Amy eine schöne Grundlage zu schaffen, dass sie sich irgendwann auch traut, mit dir in einem Auto zu fahren, dass du in deinem Verhalten und deiner Auflösung daran vielleicht was änderst.
0: Schön. Daraufhin hören wir jetzt erstmal ein bisschen Musik und dann widmen wir uns einem weiteren Problem, denn die Menschen haben so viele Probleme, also wir kommen gar nicht hinterher eigentlich.

0: Willkommen zurück hier bei der Labilu Late Night Show in unserem Untersegment. Bin ich ein Trottel und die nächste Story und auch die letzte für heute, wir haben ja viel vor noch, kommt von Benjamin, beziehungsweise eigentlich nicht von Benjamin, sondern von Benjamin, sag uns.
1: Männlich, Alter weiß ich nicht.
0: Gut.
1: Wir hören rein. Hallo. Ich hoffe, es ist okay, wenn ich einfach so drauf losrede. Ich bin mir gerade ein bisschen unsicher, ob ich da überreagiere oder ob das berechtigt ist. Also, ich wohne mit meiner Schwiegermutter im selben Haus. Sie unten, ich oben. Und wir hatten in der Vergangenheit öfter Streit. Vor allem, weil sie so, ja, meine Privatsphäre nicht wirklich respektierte. Sie ist früher einfach in meine Wohnung reingegangen, hat aufgeräumt, auch Sachen angefasst, die ich ziemlich privat finde. Ich habe das mehrfach gesagt und dann war wieder Ruhe. Dann kam es irgendwann wieder. Einmal ist sie sogar rein, als ich mit meinem Kind draußen war und hat meine Schlafzimmersachen angefasst. Das war ein bisschen drüber. Seitdem ist es eigentlich besser, aber ich bin halt auch super empfindlich geworden bei sowas. Und jetzt die Situation. Sie lässt den Vorgarten neu machen. Da ist ein Gärtner da, alles okay. Und ich komme runter und ja, mein Auto ist weg. Also nicht weg, sondern einfach umgeparkt, so 50 Meter weiter. Ich weiß rational, das ist kein Drama, aber mich triggert das total, weil sie schon einmal ohne zu fragen an mein Eigentum geht. Ich war oben, sie hätte mir einfach kurz Bescheid sagen können. Jetzt überlege ich halt, ob ich den Ersatzschlüssel wieder an mich nehme und mein Auto morgen extra wieder dahin stelle, obwohl der Gärtner auch woanders stehen könnte. Und ich merke selbst, dass ich vielleicht so ein bisschen geladen bin. Deswegen, also ich weiß nicht, es fühlt sich total übergriffig an. Ich weiß es nicht so genau, was das jetzt ist. Habe ich jetzt reagiert wie ein Trottel?
2: Ich persönlich finde, die eigene Wohnung ist ein Safe Space. Mir persönlich auch hängt sehr, sehr, sehr viel an einem Raum, in dem man sich zurückziehen kann, bei dem man weiß, man kann man selbst sein. Es ist wirklich nur für einen persönlich da, meinetwegen auch mit Partner oder mit der eigenen Familie, die man gründet, also wenn man mal Kinder hat oder so, keine Ahnung. Alles fein, gar keine Frage. Und es ist auch fein, wenn Leute zu Besuch da sind, auch alles easy. Und auch wenn man mit anderen Menschen auf dem Grundstück lebt, ist klar, oder auch im gleichen Haus, ist klar, dass man da sich öfter sieht und öfter im gleichen Haus unterwegs ist, mal da in die Wohnung reingeht und da und dies und das und jenes. Aber wenn du halt irgendwann mal das Gefühl hast, du hast keine Privatsphäre mehr, Krise, ganz große Krise. Irgendwann hast du diesen Safe Space nicht mehr und dieses Gefühl, okay, hier bin ich zu Hause, hier kann ich sein, sondern auch da bist du ständig in dieser Hab-Acht-Stellung, weil ständig jemand reinkommen kann. Du weißt nicht, hat irgendjemand hier was bewegt? Wirklich, ich glaube, du kriegst bestimmt Paranoia, wenn du jede Sachen oder alle Sachen fünfmal anschaust, okay, heute Morgen lag das noch 10 Zentimeter woanders. Also nicht mal, dass du irgendjemand was unterstellen möchtest, sondern ich glaube wirklich, du drehst irgendwann einfach noch durch.
1: Ja, verstehe ich. Also du würdest sagen, er ist nicht der Trottel. Selbst wenn er da so ein bisschen forscht mit, er stellt extra das Auto nochmal dahin, zieht einen Ersatzschlüssel ein und dass wirklich sie dazu gezwungen wird, mit ihm zu kommunizieren.
2: Also an sich finde ich das schon kindisch, um ehrlich zu sein.
1: Ja.
2: Aber man muss halt einfach drüber reden. Also er muss halt einfach Grenzen aufsetzen und sagen, hey, hör zu, das geht nicht. Egal in welcher Art und Weise. Und wenn sie dann nicht hört, dann muss man halt Konsequenzen ziehen, wie auch immer die aussehen.
1: Linus, ja, was sagst du dazu?
0: Ich habe gerade versucht, die Rechtslage zu klären. Und habe einfach mal ins Grundgesetz reingeguckt, genauer gesagt in den Artikel 13, das ist nämlich die Unverletzlichkeit der Wohnung. Dann habe ich aber festgestellt, dass diese Unverletzlichkeit der Wohnung da nur genau definiert ist.
1: Eingriffe des Staates.
0: Ja. Genau, durch Eingriffe des Staates. Aber prinzipiell gilt ja, die Wohnung ist unverletzlich. Das ist Artikel 13 Absatz 1. Und das ist ja durchaus eine valide Grundlage oder auch das, was Katrin meinte, ist, du brauchst halt einen Safe Space. Natürlich muss der Staat den achten, aber eigentlich müssen auch alle anderen Menschen den achten, denn da steht ja sowas, im weitesten Sinne sowas drin wie, was du nicht willst, was man dir tut, das füge auch keinem anderen zu.
3: Also, jetzt äußern wir uns
0: gehe ich davon aus, dass die Schwiegermutter das auch nicht so cool finde, wenn das umgekehrt passieren würde. Und insofern, das glaube ich schon, also sie zeigte sich ja durchaus einsichtig, zumindest für kürzere Zeit. Es wurde ja nämlich auch erwähnt, dass sie ja aufgehört hat, als man da mal drüber gesprochen hat. Und ich glaube, wenn man sie zwischendurch dran erinnert, dann ist das relativ easy lösbar.
2: Ich möchte sie jetzt nicht als böse darstellen, deswegen sage ich das jetzt, dass sie das gar nicht weiß oder merkt, weil es für sie und ihre Familie vielleicht total normal ist, dass man zwischen Wohnung und Wohnung hin und her rennt. Beispiel, meine Cousine hat im gleichen Haus mit meiner Oma gewohnt und meiner Tante. Und meine Cousine ist halt immer von oben nach unten, unten nach oben. Die haben zwar in zwei separaten Wohnungen gewohnt, aber meine Cousine war immer und überall. Also für sie ist es zum Beispiel total normal, zwischen Wohnungen hin und her zu rennen. Absolut scheißegal, was da gerade abgeht. Und ich kann mir vorstellen, dass wenn du so aufgewachsen bist, dass es vielleicht für dich weniger ein Problem ist, da mal zwischen den Wohnungen hin und her zu rennen und zu sagen, ach ja, ich mache jetzt mal kurz das, ich helfe da und da. Und ach, das ist, ihr wisst, was ich meine.
3: Ja, das stimmt. Da hätte ich nämlich auch gesagt, weil von der Schwiegermutter ist es ja auch keine böse Absicht.
0: Genau.
3: Also sie sagt ja auch bei dem Auto umparken zum Beispiel, er findet das enorm übergriffig, aber sie sagt, ja komm, sie hat doch jetzt gerade die Zeit, sie hat doch den Schlüssel, dann
0: will
3: muss ich
0: vielleicht
3: ihn
0: auch
3: jetzt
0: gar nicht
3: bei was auch
0: so,
3: immer
0: genau.
3: stören. Genau, ja, bei was auch immer stören, parke ich das gerade selbst um, ne? Nicht, dass der jetzt rausgerissen wird und bin ich jetzt gerade nett zu ihm und merkt es vielleicht einfach nicht. Wo ich mir denke, es ist halt auch, ja, es ist, wahrscheinlich ist er ja dahin gezogen. Das heißt, nicht die Schwiegermutter ist zu ihm ins Haus gezogen, sondern sie ist in das Haus der Schwiegermutter
0: mit
3: eingezogen. Sondern mehr generell.
0: Das würde mich interessieren.
3: Ich vermute so ein Mehrgenerationen-Komplex. Ist ja ganz nett. Und dementsprechend ist es einfach auch immer ihre Wohnung gewesen oder früher war da sonst was, ihr Atelier sonst irgendwas. Und ja, dementsprechend hat sie einfach noch nicht diesen Löskomplex gehabt von dieser Wohnung weg. Dass das als eigenes Individuum dargestellt wird. Ich glaube, es ist was anderes, wenn du zum Beispiel in eine WG ziehst, ist ganz klar geregelt, zumindest bei uns, dein eigenes Zimmer ist dein Reich. Die Gemeinschaftsräume haben alle zu nutzen. Da muss man damit rechnen, dass jederzeit irgendwer reinkommt. Aber die privaten Zimmer sind tabu.
0: Ja.
3: Das ist wie eine Mauer. Es ist kompliziert. Es ist kompliziert. Linus, was ist das abschließende Fazit von uns?
0: Gute Frage.
3: Also, was würdest du jetzt, was ist die Handlungsempfehlung? Soll er reden? Soll er Proteste ausrufen? Soll er crazy gehen?
0: Extra.
3: Soll er sagen, alles verbrennen, was von ihr ist, alles abschließen,
0: also
3: alles verrammeln?
0: Also, ich würde
3: Schlüssel
0: nicht drauf
3: austauschen,
0: anlegen,
3: neues Auto kaufen.
0: Zu lassen, indem man das jetzt irgendwie noch künstlich aufstaucht, sondern da einfach, es hat ja in der Vergangenheit irgendwie geklappt mit dem Reden, dann wird das auch eigentlich nochmal funktionieren und deswegen würde ich sagen, lieber Mensch, dessen Name uns nicht weiter bekannt ist, red doch noch einfach mal mit deiner Schwiegermutter, leg ihr nochmal da, wie du das siehst, sprich mit ihr ab, wie sie das sieht, wie ihre, ob da viel einfach auch unbewusst passiert, weil es nicht anders bekannt ist und jetzt halt jemand aus einer fremden Familie dazukommt und dann wird das schon wie gewohnt ganz vernünftig weitergehen.
3: Also es ist die einzige Option, die er hat, ist das Gespräch zu suchen. Er ist kein Trottel, dass er seine Privatsphäre nehmen möchte, dass er seine Privatsphäre braucht, das ist völlig fein.
0: Er wäre ein Trottel, es eskalieren zu lassen und drauf anzulegen.
3: Richtig. So.
0: Ja, sehr schön. Wir haben die Welt wieder ein bisschen besser gemacht. Ganz toll. Das kriegen Sie hier nur bei uns in der Lovely Lou Late Night Show. Und,
3: auch nur, wenn Katrin dabei ist, ja. Hat auch mal wieder Spaß gemacht. Katrin, bist du mit dem Ergebnis, was wir jetzt rausgehandelt haben, zufrieden?
2: Fantastisch.
3: Dann, Linus, womit machen wir weiter? Sag an, Chef.
0: Mit Musik.
3: Wir machen weiter mit Musik. Dann?
0: Dann wird's lustig, sag ich mal.
3: Ich wollte jetzt sagen, dann let's swing a bit, aber auch okay.
0: Ja, dann sag das doch bitte.
3: Let's swing.

0: Hallo, wir sind wieder da bei der Love and Late Night Show hier auf Radio Darmstadt. Ja, ja, das passiert nämlich jeden ersten Freitag im Monat, der ist heute. Mit dabei sind Katrin.
1: Hallo.
0: Und Benjamin.
2: Servus, bonjour, gute.
0: So, unsere Special-Gästin Katrin hat gesagt, sie übernimmt das Witze-Raussuchen für die Gag-Parade. Wurde mir so mitgeteilt.
2: Und deshalb verschieben wir das Ganze auf das Ende der Sendung.
0: Genau. Ich kann schon so mal vorlegen, ich habe festgestellt, also es gibt so eine französische Bonbon-Süßigkeiten-Marke, die ich jetzt nicht weiter nennen werde, aber die schreiben immer in ihre Papiere Witze rein. Und deswegen lese ich euch jetzt einen original französischen Bonbon-Papierwitz vor, auf Französisch. Und ihr tut einfach so, als fändet ihr das total lustig.
2: Okay. Okay. Dann machen wir aber die offizielle Gag-Parade später.
0: Genau, das ist Abschluss jetzt ein Vorgeschmack auf die Gag-Parade.
2: Ja, ja, ja, sehr gut, okay.
0: Gut, dann. Quel point, comment y a-t-il entre un arbitraire de foule et un démon nageur? Ils sont des catons. Schön. Ja.
2: Sehr gut.
0: Toll, oder?
2: Sehr gut.
0: Super.
2: Muy bien.
0: Dieser Moment, wenn...
2: Grazie mille, fürs Vorlesen.
0: Ja. Ja, gut, pass auf. Dann sehe ich gerade, Moment mal eben, es klopft an der Tür.
2: Was kommt denn jetzt?
0: So, das ist jetzt im Radio schlecht zu zeigen, aber guck mal, wer da ist.
2: Ferdinand, unser Maskottchen. Katrin, genau. Für dich zur Info.
0: Wir hören einmal in die letzte Sendung rein.
2: Ja.
0: Und
2: wie kam doch mal dieses Ferdinand zustande, Linus? Ja. Hören wir doch da nochmal kurz rein.
0: Genau.
2: Und damit verabschieden wir uns aus dieser wunderschönen April-Ausgabe.
0: Ihr habt jetzt alle Funfacts erzählt. Ich dachte, ich sage jetzt auch noch was.
2: Ah ja,
0: ich finde,
2: bitte.
0: Wir sollten dieses Gerät hier zu unserem inoffiziellen Labilu-Maskottchen machen. Ich halte hier gerade ein Stoff-Erdmännchen in die Kamera und er trägt den Namen Ferdinand.
1: Das ist wirklich sowas von süß.
2: Das
1: Ferdinand. Ich bin dafür, dass es unser Maskottchen wird.
2: Oh, wir werden, dann, Leute, das müssen wir aber auch einbauen. Das müssen wir dann konsequent durchziehen. Ich will hier die monatliche Einordnung von Ferdinand zum Weltgeschehen.
0: Das kriegen wir hin. Ferdinand ist da und unser Erdmännchen vom Dienst hat sich ein bisschen durch Darmstadt gebuddelt. Und berichtet mal, was es da so gefunden hat.
3: Buddel, buddel, buddel, buddel, buddel, buddel, buddel.
4: Hallo Leute, hier ist wieder Ferdinand, euer Erdmännchen. Ich hab mich ja direkt frisch aus dem Untergrund von Darmstadt ausgegraben und ich sag euch, ne, beim Buddel unter der Stadt, da ist mir so allerhand vor die Pfoten gekommen. Da hier wird nämlich Tunnel, pass auf. Die Ältesten sind womöglich schon 700 Jahre alt, so richtig alte Klopper. Ganz genau weiß man das nicht, aber so präzise Angaben hat bis heute noch keiner gefunden, das ist doch klar. Vor mir haben Menschen den Tunnel beim Bauen einer Tiefgarage entdeckt, aber das war erst 1995, kannst du dir vorstellen, wa? Ah, der allerälteste Tunnel wurde mit der äußeren Stadtmauer als Rundbogenstruktur aus Bruchstein gemauert, also echt stabil gebaut. Das Stück, das man fand, war etwa 60 Meter lang, 1 Meter breit und 1 Meter 15 hoch. Also genau 4 Erdmännchen übereinander, könnte man nachrechnen. 2004 fand man dann einen ähnlichen, aber jüngeren Tunnel aus dem 16. Jahrhundert bei Ausgrabung am Wissenschafts- und Kongresszentrum. Der diente vermutlich als Horchtunnel, um mal so zu lauschen, was da oben ist, ne, im Krieg oder was wirklich da. Diese Tunnel sind auch nicht allzu tief. Nach nur 4,50 Metern Graben bin ich auf sie gestoßen. Das war also kein großer Aufwand für mich, ne? Er die Macht hat. Etwas tiefer wird's dann unterhalb von der Alexander- und Dieburger Straße. 8 Meter unter der Erde findet sich ein weiterer Tunnel. So, und der wurde nicht gegraben, sondern in soliden Fels geschlagen, ne? Für meine Geologiefreundinnen und Freunde. Das war Granodiorit. So. Und tatsächlich sind in diesem Tunnel 2 Teilstücke erhalten geblieben. Der längere davon ist sogar 600 Meter lang. Richtiger Kavenzmann, das Ding. So, von 80 cm bis 120 cm breit und so 0,6 bis 2,50 Meter hoch. Man hat da Sprengspuren entdeckt und vermutet daher, dass die Bauzeit im 17. Jahrhundert lag. Zur Nutzung als Wassertunnel für eine verbesserte Versorgung aus Wasserquellen so Richtung Osten, ne, damit das Wasser da schön runterfließen kann. Bin auch nicht ganz so groß wie der Rhein, ne? In der Mitte des 19. Jahrhunderts kamen dann die Brauereien in Darmstadt auf die Idee, den Tunnel zur Ableitung von Schmelzwasser aus ihren Kühlkellern zu nutzen. Heute sind diese Tunnel als Brauertunnel bekannt, so richtige Klassiker, ne? Als dann der Lagerplatz knapp wurde, wurden über 50 Gewölbekeller am nördlichen Hang der Mathildenhöhe geschlagen, wo ganz jährlich Temperaturen von 8 bis 10 Grad herrschen. Also ein perfekter natürlicher Kühlschrank und besser als jeder moderne Apparat und bedeutend besserer Energieeffizienzklasse. Das ist quasi 5-mal A. Und wenn man einen Keller zum Beispiel zur Nachgärung für das Bier jetzt kühler brauchte, dann wurde dafür im Winter geschlagenes Eis genutzt. Clever, nicht? So, und als dann später Kühlmaschinen ihren Einzug hielten, wurden die Keller nach und nach aufgegeben. Im Zweiten Weltkrieg wurden sie noch als Luftschutzbunker verwendet. Und heute stehen sie unter Denkmalschutz und sind zum Teil zu besichtigen. So, genügend gelernt. Ich mach mich mal wieder auf die Socken.

0: Zuhörerinnen und Zuhörer. Schön, dass Sie dabei sind. Hier ist die Labilo Late Night Show auf Radio Darmstadt, auf DAB Plus und im Netz unter radiodarmstadt.de. Ich darf diese Anmoderation gerade sprechen, weil Linus Isenhagen, unser Master of Moderation in dieser Sendung, ja, ich habe englische Begriffe verwendet. Ja, ja. Ich bitte um Beklatschung. Danke, vielen Dank. Danke, danke, danke. Er hat mir die Ehre zuteil werden lassen, die Anmoderation hier zu reden. Und wir machen direkt weiter mit unserem nächsten fantastischen Programmpunkt. Und das ist?
1: Ich kann seit gestern nur noch mit Teleprompter moderieren.
0: Zur Aufzeichnung. Wir sind gerade Mittwoch vor der Sendung, zeichnen wir auf 29. April. Und am Dienstag waren Linus und ich mit unserem Technikschwerpunkt in unserem Studium im Fernsehstudio, was wir an der Hochschule haben. Und dort haben wir eine sogenannte Frankenschau gemacht, die von 2019 oder sowas ist. Und die produzieren wir da einmal durch. Wir stellen die ganzen Positionen im Studio nach und arbeiten daran. Und Linus hat dann auch eine Sendung moderiert.
1: Ja.
0: Und ein Teil davon ist halt vom Teleprompter abzulesen, deshalb macht er jetzt den Gag. Er kann nur noch vom Teleprompter ablesen.
1: Richtig.
0: Jeder Gag, der erklärt werden muss, ist umso besser.
1: Genau. Ja, man muss ja auch das Publikum so ein bisschen mitnehmen. Nein, also ich habe das Format Zeitreise leicht überarbeitet, sodass es jetzt auch spaßige Mitmachteile gibt, wo ihr wieder raten dürft.
0: Sehr schön.
1: Und damit beginnen wir jetzt einfach mal Jingle ab.
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1: Heute ist der 1. Mai 704. Arnstadt, Mühlberg und Großmonra werden erstmals urkundlich erwähnt. Sie gelten damit als älteste deutsche Orte außerhalb der römischen Siedlungsgebiete.
0: Und wo sind die?
1: Leicht oberhalb des Limes. Also Arnstadt dürfte im Sauerland sein, wenn ich nicht ganz falsch bin. So, wir machen einen kleinen Zeitsprung. 1648. Die längste Belagerung der Welt beginnt. Die Osmanen belagern die auf der Insel Kreta liegende Festungsstadt Kandia, die von der Republik Venedig gehalten wird. Frage mit Antwortmöglichkeiten. Wie lange dauerte die Belagerung? A. 14 Jahre, B. 21 Jahre oder C. 28 Jahre? Beide bitte einen Tipp abgeben.
3: Ich sag B.
0: Ich sag C.
1: Katrin sagt 21 Jahre, Benjamin sagt 28 Jahre, richtig ist 21 Jahre, damit kriegt Katrin schon mal einen Punkt.
3: Yes!
0: Sehr gut.
1: Und wir machen mal weiter. 1707, England und Schottland wurden im Act of Union zum Königreich Großbritannien zusammengelegt, Wales war bereits von England annektiert. 1753, die erste Auflage des Species Plantarum des Naturwissenschaftlers Carl von Linné erscheint und das gilt als Beginn der Nomenklatur in der Botanik. Kennt ihr irgendwelche Pflanzen mit richtigem Namen, mit lateinischem Namen? Oh ja, Katrin meldet sich.
3: Okay, warte, lateinischer Name weiß ich jetzt nicht so ganz. Ich habe mich schon gemeldet, bevor du das gesagt hast, ne?
1: Tja.
3: Ich kenne nur die Plumeria. Kennst du die auch?
1: Das klingt relativ latein. Mir fällt gerade ein Ginkgo biloba. Müsste ein Ginkgo-Baum sein. Naja, wir machen weiter. Es gibt auch wieder was zu mitmachen jetzt. 1786. Wolfgang Amadeus Mozarts Oper Le Nozze di Figaro wird uraufgeführt. Wie wird die Oper beim Wiener Publikum aufgenommen? A. Schlecht. B. Mittelmäßig. Oder C. Gut.
0: A.
1: Benjamin sagt schlecht. A.
3: Ich sag mittelmäßig.
1: Katrin sagt mittelmäßig und hat auch damit recht. 2-0 für Katrin. Wir gehen ein bisschen weiter. 1840 im Vereinigten Königreich von Großbritannien und Irland wird die erste Briefmarke der Welt verkauft. Auf deutschem Staatsgebiet folgt 1851 das Großherzogtum Baden.
0: Mit welcher Briefmarke? Wie hieß die damals?
1: Irgendwas mit Black und Penny. The Black Penny, glaube ich.
0: Nein, ich meine auf deutschem.
1: Ah, das habe ich vergessen, aber sie ist, vor allem die Fehldrucke sind bei den Briefmarkensammlern sehr, sehr, sehr heiß begehrt.
0: Ja, das ist richtig.
3: Gibt es nicht diese blaue da, wie heißt die nochmal? Weiß ich nicht mehr.
0: Ich dachte, es wäre der schwarze Einser. Das fragen wir an der Stelle nochmal unsere neue BI im Übrigen.
1: Thorsten.
4: Die erste deutsche Briefmarke erschien 1849, allerdings nicht im heutigen Deutschland, sondern im Königreich Bayern. Sie hieß Schwarze Einser und hatte den Wert von einem Kreuzer. Deutschland als Gesamtstaat gab es damals noch nicht, deshalb kamen die erste Briefmarke aus einzelnen Ländern.
1: So, danke Thorsten.
0: Wieder was gelernt.
1: Machen wir weiter. Ja. 1851, also da, wo in Deutschland auch die Briefmarke dann rauskam, Baden, allerdings nicht am 1. Mai. Die erste Weltausstellung wird in London feierlich eröffnet. Dann wieder was zu mitmachen, 1883. In Amsterdam wird auf der Weltausstellung der erste seiner Art vorgestellt, aber von was? A. Toaster, B. Telefon, C. Lippenstift.
0: Lippenstift.
1: Benjamin sagt C. Lippenstift.
3: Auf gar keinen Fall.
0: Doch.
1: Katrin spricht Toaster. Dagegen. Katrin sagt Toaster, richtig ist Lippenstift.
0: Ich glaub,
1: das ist B. Was? 2-1. Und zwar von zwei französischen Parfumherstellern.
3: Ha, also da brauche ich mehr Backstory dazu, weil du... Hä?
1: Auch hier fragen wir nochmal bei Thorsten nach.
4: Die moderne Form seit dem späten 19. Jahrhundert richtig verbreitet hat er sich Anfang des 20. Jahrhunderts. Er besteht im Kern aus Wachse, Öle und Farbpigmente. Das Wachs sorgt für die feste Form, die Öle mache ihn streichfähig und die Pigmente gebe die Farbe. Beim Auftrage schmilzt er leicht durch die Körperwärme und legt sich als dünner Farbfilm auf die Lippe.
3: Herzlichen Glückwunsch zu deinem gewonnenen Punkt, Benjamin.
0: Danke.
3: Ich gönne es dir.
0: Vielen Dank, ich mir auch.
1: Gut, dann gucken wir mal, ob die nächsten Fragen auch gönnen und machen direkt weiter. 1800, jetzt wird's wichtig.
0: Oha.
1: 1. Mai 1886. Der Journalist August Spies hält in Chicago eine Rede, in dessen Verlauf es zum sogenannten Haymarket Ride kommt. Und dieses Ereignis soll 1890 Bezugsdatum für den Tag der Arbeit oder auch Labor Day werden. 1892 in Deutschland verkehrt der erste Durchgangszug zwischen Köln und Berlin. Daher kommt übrigens der Begriff D-Zug. Das hat nicht zwingend was mit dem Schnellen zu tun, sondern einfach, dass man zwischen den Wagen hin und her gehen kann.
0: Und was hat das denn mit dem D zu tun?
1: Durchgang. Du kannst durchgehen.
0: Durchgang.
1: Das steht für Durchgangszug.
0: Okay. Ja, gut.
1: So, nächste Frage. 1901. München erhält als Schenkung das erste bis dato weltweit teuerste und größte seiner Art. Aber was wurde gebaut? A. Ein öffentliches Hallenbad, B. Ein Casino oder C. Ein Parkhaus.
3: Ich sag Parkhaus.
0: Was war A?
1: A war ein öffentliches Hallenbad.
0: Und wann, welches Jahr war das?
1: 1901.
3: Oh.
0: Eins. Parkhaus, Schwimmbad oder?
3: Casino.
1: Casino.
0: Casino. Ich sag's Schwimmbad.
1: Und damit erhält Benjamin einen weiteren Punkt.
3: Kurze Zwischenfrage. Kurze Zwischenfrage. Ich bin historisch offensichtlich sehr ungebildet.
0: Hallo, du hast zwei Punkte.
3: Aber ich gebe es offen zu. Ich bin mir jetzt gerade nicht mehr sicher, wann die ersten Autos so gebaut worden sind. Kann das jemand nicht recherchieren?
1: Es müsste da schon welche gegeben haben. Das müsste so Ende des 19. Jahrhunderts gewesen
0: sein. Fragen wir es kurz Thorsten.
1: Ja, Thorsten.
4: Das erste funktionierende Auto der Welt baute Karl Benz im Jahr 1886 mit seinem Benz-Patent-Motorwagen. In Deutschland begann damit praktisch die Automobilgeschichte, auch wenn weltweit parallel an ähnlichen Fahrzeugen getüftelt wird. Der große Durchbruch kam dann Anfang des 20. Jahrhunderts, als Autos in Serie produziert und für viele Menschen erschwinglich wurde.
1: Wunderbar, der hat sich jetzt schon gelohnt und wir haben wieder was gelernt.
0: Okay, next.
1: Geht weiter. 1916. In Deutschland gilt die erste Sommerzeit. Der 1. Mai beginnt dabei nämlich am 30. April um 23 Uhr. Eine weitere Frage. 1931 sind wir jetzt. Das Empire State Building in New York wird eröffnet und wird damals das höchste Gebäude der Welt. Aber wie hoch ist es? A. 237 Meter, B. 303 Meter oder C. 381 Meter?
0: A.
1: Benjamin sagt A, 237 Meter.
3: Ich müsste es wissen. Ich weiß es nicht. Deswegen rate ich B.
1: Katrin sagt 303 Meter. Ihr seid beide falsch. Es war tatsächlich 381 Meter hoch mit Antennenspitze sogar 443.
3: Das ist verrückt.
1: Für 1930 ist das in jedem Fall verrückt.
0: Mhm.
1: Wurde dann später abgelöst, logischerweise. 1950. In der Bundesrepublik Deutschland gibt es keine Lebensmittelmarken mehr. Die Rationierung wird damit abgeschafft. 5 Jahre nach Kriegsende.
0: Das ist gut. Das ist gut.
1: 1979. Grönland erhält von Dänemark die Selbstverwaltung sowie innere Autonomie mit eigenem Parlament und eigener Regierung. Aber welches Länderkürzel hat Grönland auf dem Kennzeichen? Ist das A, KN? Ist es BGR oder ist es CDK?
5: Was war die Frage?
1: Welches Länderkürzel hat Grönland auf dem Kennzeichen? Deutschland hat ja D in diesem Eurofeld links. Welches hat Grönland? KN, GR oder DK?
5: DK.
1: DK sagt der Benjamin.
5: C.
3: Ich rate einfach. Ich sag GR.
1: Damit seid ihr beide wieder falsch. Das Kennzeichen ist natürlich. KN. Das steht für den grönländischen Namen von Grönland. Der, und mein Grönländisch ist nicht so gut. Kalaallit Nunaat.
5: Lass mich raten, du hast C mit reingenommen, weil du mich aufs Glatteis führen wolltest mit Königreich Dänemark.
1: Richtig. Obwohl ich nicht weiß, ob es damals auch schon TK war, aber heute ist es zumindest KN.
5: Okay.
3: Ich habe bei KN die ganze Zeit an Konstanz gedacht. Das ist so dumm.
1: Das wäre ja nicht das Länderding.
3: Ich weiß.
1: Vielleicht sollten wir aber auch mal ein deutsches Kennzeichen-Quiz machen.
3: Fände ich super.
5: Ja. Oh, das wäre mal was, ja.
1: Ja. 2003. US-Präsident George W. Bush erklärt mit den Worten Mission Accomplished den Irakkrieg für offiziell beendet. Der Krieg wurde als Reaktion auf die Terroranschläge am 11. September 2001 gewertet. Die offizielle Begründung der USA war allerdings eine angebliche Bedrohung der USA durch irakische Massenvernichtungswaffen. Und dem Konflikt fielen etwa 70.000 Menschen zum Opfer. In nicht ganz 2 Jahren. Gehen wir zu was etwas mehr Erfreulichem. Ein Jahr später, 2004.
5: Oh Gott. Okay.
1: 10 neue Staaten werden in die EU aufgenommen, was in vielen Städten, vor allem Athen, aber groß gefeiert wird. Aber welche Staaten traten bei? Das dürft ihr jetzt einmal aufzählen. Es steht momentan ja 2-2. Jetzt dürft ihr alle nochmal, für jedes Land, das richtig ist, erhaltet ihr noch einen Punkt.
5: Griechenland.
1: Falsch.
5: Hä, wieso wurde es dann in Athen gefeiert?
1: Hat man so beschlossen.
5: Okay, in welchem Jahr war das? 2005?
1: 2004.
5: Oder 2004. 2004.
3: Ich sag Frankreich. Ja.
1: Nein.
3: Das habe ich gesagt.
5: Was? Nein.
3: Scheiße.
1: Frankreich war Gründungsmitglied. Litauen ist richtig. 3-2 Benjamin.
5: Lettland.
1: 4-2.
3: Portugal.
1: Falsch.
5: Nein.
3: Weiß ich doch nicht. Ich rate doch nur. Niederlande.
1: Nein.
5: Nein.
3: Ich schmeiße einfach was.
5: Wie viele Länder sind beigetreten?
1: 10.
3: 8. Oh.
5: 10. Und wir haben jetzt 2. Also wir haben Lettland und Litauen, ne?
1: Richtig.
5: Wie heißt das andere da oben?
1: Ja, das wüsste ich gern von dir. Du meinst Estland. Das Richtige? Estland, richtig. 3-2.
5: Sehr gut, okay. Oh, ich hätte jetzt gesagt, oh, ich weiß nicht, wie das damals war. Serbien? Ist Serbien Mitglied der EU?
1: Ist zumindest nicht 2004 beigetreten. Ich bin mir mal sicher, dass die drin sind.
3: Ich Bulgarien. Sag
1: Ungarn ist richtig. 4-4. Bulgarien ist falsch.
5: Okay.
1: Ich fehlen noch 6.
5: Finnland.
1: Nein.
3: España.
1: Nein.
5: Nein.
3: Danke, Benjamin, dass du auch zusätzlich noch Nein sagst. Das doppelte Nein, das.
1: Bleibt mal geografisch super. Ungefähr da, wo ihr seid. Das war schon nicht verkehrt.
5: Ja. Kroatien ist halt erst 2014 mit oder viel später beigetreten. Das war damals auf jeden Fall noch nicht dabei. Wobei, Kroatien?
1: Nein.
5: Nee. Weil ich dachte, da erst Euro bekommen, dass sie da erst einen Euro bekommen.
1: Das ist richtig. Schon später
3: hatten
1: Euro
3: wir Rumänien schon.
1: Rumänien hatten wir noch nicht, ist aber auch falsch.
3: Slowenien.
1: Slowenien ist richtig. 5-4, Katrin.
3: Tschechien. Shit.
1: Tschechien, richtig. 6-4 drin.
5: Was? Echt?
3: Ich hab einen Lauf.
5: Wir hatten. Ja, dann Polen?
1: Jawohl. 5-6 Benjamin.
3: Oh, ich hab's mir noch gedacht. Ey, ich check immer nicht. Ich sag's ehrlich, ich check immer nicht, wann die eine eigene Ding behalten und wann nicht. Also Währung.
5: Wann sich die UdSSR aufgelöst hat, ne? Die Sowjetunion. 3 fehlen noch.
3: Hatten wir Bosnien-Herzegowina? Ja.
1: Bulgarien hatte ich ja schon.
3: Ja, stimmt.
1: Bitte? Bosnien und Herzegowina? Also, nein.
5: Die kam erst später, ne? Und es wurde auch nochmal aufgeteilt, soweit ich weiß, glaube ich.
3: Türkei?
1: Nee. Immer noch nicht drin.
3: Stimmt.
1: Keine EU mit. Euch fehlt noch ein Land auf Kontinentaleuropa und 2 im Wasser.
5: Malta.
1: Malta, 6-6.
5: Zypern.
1: Zypern 7-6. Ein Land fehlt noch.
5: Ja. Ein Land jetzt auf dem
1: Festland fehlt euch noch.
5: Slowenien.
1: Hattet ihr schon.
5: Hatten wir schon.
3: Serbien.
1: Nein.
5: Hatten wir schon.
1: Geht aber in die richtige
3: Albanien
1: Richtung.
3: Albanien ist es auch nicht.
1: Das geht in die falsche Richtung.
3: Bulgarien hatte ich schon, Rumänien hatte ich schon.
5: Ach, ich bin so schlecht. Moldawien. In Geografie.
1: Nein, aber wilder Take.
5: Moldau.
1: Das ist Moldau, also Moldau, Moldawien. Das ist in etwa dasselbe.
5: Ah, nee, ich komme nicht drauf. Ich.
1: Also, Katrin könnte noch gleich ziehen jetzt. Ansonsten würde ich es schließen.
3: Ungarn hatte ich schon, ne?
1: Ja. Die Richtung ist sehr gut, geografisch.
3: Gibt es Slowakei?
1: Richtig.
5: Slowakei hat man.
1: Slowakei ist das 10. Land. 2004 gab es die sogenannte Osterweiterung mit Estland, Lettland, Litauen, Polen, der Slowakei, Slowenien, Ungarn, Tschechien, Malta und Zypern.
3: Das waren die längsten 10 Minuten meines Lebens gerade.
1: Mhm, das war schön
5: wirklich. Die musst du auch schön zusammenschneiden.
1: So, es steht 7-7, damit seid ihr beide erfolgreich Zeitreisekönig und Zeitreisekönigin
5: sehr gut.
1: In dieser Labidu Late Night Show. Toll. Herzlichen Glückwunsch. Vielleicht trefft ihr Dr. Who. Bevor wir das machen, gucken wir uns aber noch an, wer heute geboren ist. Das machen wir kurz. Und zwar Geburtstagskinder am 1. Mai 1810, Frédéric Chopin, Komponist und Pianist. Obwohl, man weiß nicht genau, er könnte auch am 1.3. Geburtstag haben. Dann 1868 Hugo Asbach, Weinbrachfabrikant. Der hat das sehr bekannte Asbach Uralt vertrieben.
5: Mhm, ja.
1: 1924 Evelyn Boyd Granville, Mathematikerin und Informatikerin. Der haben wir sehr viel in der Datenverarbeitung zu verdanken. 1927 Hannelore Erhardt, evangelische Theologin, Hochschullehrerin und Gründerin des Göttinger Frauenforschungsprojekts zur Geschichte der Theologinnen.
5: Mhm.
1: 1962 Christoph Stein-Schneider, der war Gitarrist bei Fury in the Slaughterhouse. Und 1980 Sass, die Chansonsängerin. An dieser Stelle nochmal herzlichen Glückwunsch.
5: Ja.
1: Und jetzt sind wir fertig mit Zeitreis. Wir können jetzt gerne Sass spielen, wenn du möchtest, auch wenn es keine Elektroswing ist. Aber wir können sehr gerne Sass spielen.
5: Ausnahme heute.
1: Ist das erste Mal. Vielleicht finden wir eine geremixte Version. Vielleicht auch nicht, das hören wir jetzt. Viel Spaß damit mit Sass.

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0: Willkommen zurück zur Lavilu Late Night Show. Sehr verehrtes Publikum vor den Radiogeräten im Webstream oder auch im Internet auf radiodarmstadt.de. Wir sind heute zusammengekommen, uns eine weitere großartige Ausgabe der Lavilu Late Night Show anzuhören, wie jeden ersten Freitag im Monat. Und natürlich rede ich hier nicht nur alleine ins Mikro, sondern mit dabei sind Katrin und Benjamin. Guten Abend.
1: Hallo.
2: Hallo.
0: Ja, toll, toll, toll, toll. Wir sind schon weit vorgeschritten in unserem Programm und jetzt widmen wir uns mal ein bisschen dem Service-Teil dieser Sendung. Und zwar hat der liebe Benjamin sich ein bisschen beschäftigt mit seinem Thema des Monats mit Journalismus im Wandel. Und was genau er da so fabriziert rausgefunden hat, das hören wir uns jetzt einmal an.
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2: Heute reden wir über ein Thema, das mir persönlich sehr am Herzen liegt. Nämlich über uns selbst. Nicht über Radio Darmstadt und auch nicht über mich, sondern über uns als Journalistinnen und Journalisten. Denn wir alle hier machen Journalismus. Klar, mit komplett anderen Schwerpunkten. Die einen sind eher in der Musikredaktion und machen Themen über Musik. Die anderen haben komplett den lokalen Fokus. Oder andere spezialisieren sich auf wirklich winzig kleine Mikrothemen, die trotzdem behandelt werden müssen. Und genau das macht Radio Darmstadt auch aus. Aber unser gemeinsames Ziel ist ganz klar. Wir wollen informieren und wir wollen unterhalten. Das geht so ein bisschen mit einher, aber das größte Ziel ist informieren. Und das ist kein lokales Phänomen, das ist der Anspruch von Journalismus weltweit. In einer Demokratie ist Journalismus mehr als nur ein Medium. Es ist eine Kontrollinstanz. Es heißt ja auch meistens die vierte Gewalt, die der Journalismus darstellt. Er hinterfragt Politik, Unternehmen, bis auf die lokalste, kleinste Ebene. Und im Idealfall kontrolliert er sich auch selbst. Unabhängiger Journalismus ist eins der tragendsten Elemente in unserer Gesellschaft. Zumindest in der Theorie. Denn in den letzten Jahren hat sich etwas verändert. Das Vertrauen in Medien ist spürbar unter Druck geraten. Debatten werden härter geführt, Vorwürfe lauter und auch pauschaler. Ja, und dann gibt es Fälle wie Timmy oder Hope. Ein Wal, gestrandet auf einer Sandbank in der Ostsee. Mehr Rettungsversuche. Expertinnen und Experten kommen schlussendlich zu dem Entschluss, das Tier kann nicht mehr gerettet werden. Die Entscheidung, die Natur regelt das. Und genau hier kippt die Situation. Teile der Öffentlichkeit glauben dieser Einschätzung nicht mehr. Es entsteht Protest. Menschen versuchen selbst einzugreifen. Und parallel dazu entwickelt sich im Netz eine ganz eigene Dynamik. Emotionale Videos, vereinfachte Darstellungen, ja sogar KI-generierte Songs, so wie dieser hier.

0: Gott, verbreiten sich massenweise. Und was wir hier sehen, ist halt kein Einzelfall. Es zeigt, wie sich die Öffentlichkeit verändert hat, vor allem durch Social Media. Gerade jüngere Menschen konsumieren Nachrichten heute überwiegend über Plattformen wie TikTok, Instagram oder YouTube. Das zeigen Zahlen der ARD-Medienstudie in den letzten Jahren. Das Problem, diese Plattformen funktionieren halt nicht nach journalistischen Kriterien. Sie funktionieren nach Aufmerksamkeit. Das bedeutet, Inhalte, die emotional, einfach und schnell verständlich sind, setzen sich eher durch und nicht unbedingt die, die am besten recherchiert sind. Gleichzeitig stehen Redaktionen unter enormem Druck. Und damit kommen wir zu einem Punkt, der häufig einfach unterschätzt wird. Belastbarkeit. Journalistinnen und Journalisten arbeiten heute unter Bedingungen, die deutlich härter geworden sind. Permanent in Echtzeit. Öffentlicher Druck durch Kommentare, Shitstorms, die Erwartung, sofort reagieren zu müssen. Fehler passieren. Und wenn sie passieren, dann öffentlich. Und sie bleiben sichtbar. Das verändert halt auch die Arbeitsweise und es verändert Entscheidungen. Eine Studie des Leibniz-Instituts für Medienforschung zeigt, dass rund die Hälfte der befragten Journalistinnen und Journalisten 2023 angaben, sehr häufig unter Stress zu arbeiten. Viele berichten zudem von persönlichen Anfeindungen. Unter diesem Druck entstehen halt keine Diamanten im Journalismus, sondern halt einfach Fehler. Und das bewirkt halt dummerweise gleichzeitig ein Vertrauensproblem. Ein erheblicher Teil der Bevölkerung vertraut Medien bei wichtigen Themen nur noch eingeschränkt. Ungefähr die Hälfte. Das ist eine besorgniserregende Entwicklung. Aber halt auch kein Grund aufzugeben. Denn genau hier liegt halt auch eine Chance. Der Journalismus muss sich halt neu behaupten. Durch bessere Einordnung, durch Zusammenarbeit, durch klarere Standards und vielleicht halt auch neue Wege, Inhalte zu vermitteln. Vielleicht ist da auch das Thema KI an der Stelle, ja, ein ultra wichtiger Pull-Faktor, einerseits um den Journalismus auszuhebeln, weil so Inhalte viel schneller reproduziert werden können, aber halt auch ein Instrument, was uns helfen kann, zukünftig unsere Arbeit zu verbessern, unsere Arbeit effektiver und präziser zu machen. Denn eins ist klar, die Welt wird halt nicht einfacher und genau deshalb brauchen wir Journalismus mehr denn je. Das war mein Thema des Monats.
1: Ja. Ja, das hat er doch journalistisch gut aufgearbeitet, würde ich sagen.
2: Vielen Dank. Dankeschön.
1: Dann sparen wir uns jetzt auch nochmal eine kleine Musikeinlage und nach diesem Thema gehen wir direkt rein und schauen mal, was in Wörzen, unserer Lieblingsstadt hier, so passiert. Die Redaktion hat ein neues Format und zwar gibt es jetzt ein Star- und Lifestyle-Magazin in Wörzen mit dem Titel Neues von der Upper World Side mit Holly Hagel. Und was es in Wörzen so zu berichten gibt, das hören wir uns jetzt mal an. Viel Spaß.
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4: eurer Holly. Hallöchen. Heute habe ich etwas ganz Großes für euch. Skandale über Skandale. Aber dazu später mehr. Ihr wisst ja, das Beste sparen wir uns bis zum Schluss auf. Heute im Programm: Skandal im Arbeitskampf. Urlaub statt Streik. Die Eissaison geht los. Was gibt es Neues? Babydrama um den Bürgermeister. Was verheimlicht er? Gehen wir auch direkt mitten ins Thema. Mir wurde berichtet, dass sich Carla Maxen, ihres Zeichens erste Frau auf jeder Arbeitskampfmaßnahme und Vorsitzende der sehr traditionell rechtmäßig erarbeiteten Interregio-Gewerkschaft, kurz Streik, zu Wörzen, sich für den 1. Mai in diesem Jahr abgemeldet hat. Sie sei nicht in der Stadt, hat sie angeblich in einem Meeting gesagt. Das stinkt doch nach Urlaub statt Arbeitskampf. Ich war exklusiv für euch investigativ unterwegs. Frau Maxen.
5: Mein Bus fährt gleich.
4: Kurze Frage. Stimmt es, dass Sie über den 1. Mai in den Urlaub fahren? Wie ist das mit Ihrer Funktion als Vorsitzende der Streik vereinbar?
5: Wo haben Sie das denn jetzt wieder her?
4: Das haben unsere Investigativrecherchen ergeben.
5: Aha. Und wo fahre ich laut Ihren investigativen Recherchen denn hin?
4: Brasilien. Nochmal die Frage, wie ist das mit Ihrer Position als Arbeitskämpferin vereinbar? Wie stehen Sie zu den verursachten CO2-Ausstößen?
5: Also, ich fahre da mit dem ÖPNV und dem Deutschland-Ticket hin. Ja? Nach Hamburg, von da nach Kiel, weiter nach Schönberg und den letzten Rest wieder mit dem Bus bis Brasilien an der Ostsee.
4: Das ist ja löblich, aber warum machen Sie das exakt am Tag der Arbeit?
5: Weil ich auf Mutter-Kind-Kur fahre. Ah, mein Bus kommt.
4: Na dann, gute Erholung. Wir haben bestätigt, Frau Maxen begibt sich zur wichtigsten Zeit des Jahres in den Urlaub nach Brasilien. Doch wie werden die anderen Mitglieder der Gewerkschaft darauf reagieren? Wir werden weiter berichten. Juhu, die Eissaison geht endlich wieder los. Die zahlreichen Eisdielen haben den Winter damit verbracht, an neuen Eiskreationen zu arbeiten. Sehr innovativ, quasi Trendsetterin, scheint in diesem Jahr die Schleckdiele zu sein. Sie stellt gerade heute Vormittag die neuen Sorten vor. Unser Praktikant Julius und FSJler Linus haben sich informiert.
2: Hallo.
6: Ja, hallo. Wir schauen heute, was es an Eissorten alt und vor allem neu geben wird.
2: Ich persönlich finde Vanille ja absolut overrated, das kann man rausschmeißen.
6: Vanille ist das Schwarzbrot der Eisindustrie. Gut, aber alleine langweilig.
2: Also, wir schauen uns für euch die Veranstaltung an und berichten.
6: OMG, das war crazy.
2: Richtig wild, also es gibt in diesem Jahr eine Kooperation.
6: Und zwar mit der Bäckerei im Backsteinhaus.
2: Es gibt einfach Schwarzbroteis.
6: Und sogar glutenfrei.
2: Außerdem soll es Fischbrötchen-Eis, Geschmacksrichtung Brethren, geben.
6: Mal schauen, wie lang die Möwen brauchen, um das herauszufinden. Und Eispizza Hawaii ist wohl auch geplant.
2: Ich könnte mir vorstellen, dass Ananas im Sommer echt gut funktioniert.
6: Ich finde, man sollte das verbieten.
2: Naja, wie auch immer. Wir testen für euch nächste Woche das Eis und freuen uns dann, euch berichten zu können.
6: Und damit zurück zu dir, Holly.
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4: OMG, Leute. Wir haben einen Skandal herausgefunden. Was soll ich sagen? Der Bürgermeister ist schwanger. Am Freitagabend wurde er im Restaurant zum Pulverfass gesichtet. Dort sah man eindeutige Anzeichen. Wir sprechen mit einer Augenzeugin. Hallo.
8: Hi, Holly.
4: Was hast du denn Spannendes aus dem Pulverfass zu berichten?
8: Ja, der Bürgermeister hat da so gegessen und ich kam ein bisschen später dazu. Und dann hat er einen deutlich sichtbaren Bauchansatz.
4: Wie interessant. Nun ist ein Bauchansatz kein eindeutiges Zeichen. Ich habe aber gehört, es gäbe da noch mehr.
8: Durchaus. Ich habe den Herrn Bürgermeister da um ein Autogramm und Foto gebeten. So eine Chance bekommt er nicht alle Tage. Und da wirkte er plötzlich sehr aufgeregt und hat versucht, mich ganz schnell abzuwimmeln. So ist er sonst im Radio und Fernsehen nie. Außerdem hätte er keinen Wein auf dem Tisch, sondern nur eine Apfelschorle. Da wusste ich sofort, da wächst was Großes.
4: Vielen Dank an unsere anonyme Zeugin. Ich stimme ihr auch zu. Das ist alles sehr, sehr verdächtig. Vor allem, weil trotz unserer Anfrage vor mehr als 6 Stunden weder das Büro des Bürgermeisters noch sein Privathaushalt oder das Restaurant zum Pulverfass dazu Stellung bezogen haben. Näheres ist also noch unklar. Aber wir sind dran und halten euch auf dem Laufenden. Deshalb schaltet auch wieder ein, wenn es hier auf Radio Wörzen heißt:
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4: Küsschen, eure Holly. Tschüssi.
1: So, da sind wir zurück aus Wörzen. Das stellt mir jetzt aber die Frage an euch beide: Was ist denn eigentlich eure Lieblings-Eissorte?
9: Oh, ich bin ziemlich basic unterwegs. Ich liebe Vanille.
1: Ich finde, Vanille ist wie Schwarzbrot. Es schmeckt alleine, es ist relativ langweilig, aber man kann es gut kombinieren mit Sachen.
0: Ich sage euch ehrlich, Vanille ist überhaupt nicht mein Ding.
1: Meins auch nicht.
0: Und ich habe auch in den letzten 2 Jahren eine minimal unangenehme Laktoseintoleranz entwickelt, weshalb Milcheis auch jetzt nicht so das Geilste ist. Ja, Himbeereis ist ganz nett.
1: Finde ich nicht schlecht. Also ich bin potenziell eher so der Nusstyp. Hm. Also so Pistazien zum Beispiel, aber auch Haselnuss, Walnuss.
0: Hätte ich auch immer zugetraut.
1: Obwohl ich auch so rote Waldfrüchte gut finde und dunkle Schokolade potenziell auch. Aber die wildeste Kombination an Eis, die ich jemals gegessen habe, war nach einer Fahrradtour. Und zwar Milchreis, Marzipan.
0: Was?
1: Und was? Lass mich lügen, ich glaube Zimt.
0: Ach Gott.
1: Nee, Erdnussbutter. Es war Erdnussbutter. Das war eine ziemlich wilde Kombination, die mich ziemlich vollgestopft hat.
0: Ich muss auch tatsächlich sagen, früher war der Standard, den ich überall bestellt habe, Himbeer und Schokolade, weil das hatte alles. Ja. Also jeder Eisdealer hatte das immer. Und es war basic und es schmeckt immer geil zusammen.
1: Ich habe jetzt am Wochenende probiert, in einer Kugel zusammengefasst, Himbeer-Pistazien.
0: Aha.
1: Auch nicht schlecht. Gut, bevor wir uns hier noch verquatschen und das Eis wegläuft, hören wir lieber nochmal eine Runde Musik. Und Let's dafür darf jetzt, ja, ich dachte eigentlich, Katrin darf den Satz mal sagen.
0: Achso, ja, dafür darf Katrin aber den.
9: Okay. Let's swing a bit. 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

0: Liebes Publikum, es ist traurig, aber wahr, die Labelu Late Night Show ist rum. Allerdings nur für heute, denn nächsten Monat sind wir schon wieder für Sie quasi live hinter dem Mikrofon. Und zwar wird das sein am 5.
1: Im Juni auf jeden Fall.
0: Am 5. Juni. Also von 21 bis 23 Uhr hier auf Radio Darmstadt.
1: So, aber davor wollen wir natürlich das, was wir letzten Monat aufgrund des Sendetages, wir haben bewusst ausfallen lassen, nämlich die Gag-Parade, heute nicht missen und entsprechend hier ist die
0: Gag-Parade mit Louis, Laura und Benni. Also ich hatte ja schon mal meine ich hoffe, ihr habt meinen französischen Witz für ihn alle verstanden. Ich kann ihn nochmal übersetzen, wenn ihr wollt, aber selbst dann ist er, also ich verstehe ihn nicht. Und zwar war das, was ich da versucht habe einzusprechen. Was haben ein Fußballschiedsrichter und ein Umzugshelfer gemeinsam? Sie packen Kisten aus. Ich glaube, da ist irgendwas in der Translation lost gegangen.
1: Was haben ein Schiedsrichter und ein Umzugshelfer zusammen? Aha. Na gut. Ich habe einen.
0: Ah, hast vielleicht ist Kartons. Vielleicht sind Kartons auch die Karten. Sie holen Karten raus. Das wird's sein. Okay, haben wir übersetzt. Ja, ist im Französischen vermutlich ein Brüller.
1: Hast du auch schon einen Schrittzähler? Nein, ich fange erstmal langsam an. Ich habe jetzt einen Bewegungsmelder. Okay, ich habe noch einen. Oh. Ah, ich war doch gestern gar nicht so betrunken, oder? Alter, du hast den Duschkopf in den Arm genommen und gesagt, er soll aufhören zu weinen.
2: Ich habe einen. Warum können Geister so schlecht lügen? Weil man sie direkt durchschaut.
0: Ich fand, Benjamin hat mir neulich einen Witz erzählt, den fand ich weiß nicht, ob er es im ersten Moment mitbekommen hat, den fand ich aber eigentlich relativ lustig. Und zwar der mit dem Hai. Benjamin, wenn du den nochmal zum Besten geben würdest.
1: Ja, mit einem Technikschwerpunkt. Ach so, ja, ein Hai löst Kreuzworträtsel und hadert an einem Begriff, kommt Barracuda vorbei, sagt so, Barracuda, ich komme hier nicht weiter. Raubfisch mit drei Buchstaben. Sagt er, aber du bist doch selten dämlich, denk doch mal an dich. Der Hai schlägt sich an die Stirn, so, ach Mist, ja, stimmt, Uwe. Ja.
2: Ich habe angefangen, Sport zu machen, bis ich gemerkt habe, dass mein Sofa mich emotional mehr unterstützt.
1: Oh, das ist gut.
2: Der ist deep. Der ist nicht witzig, der ist deep.
0: Sofa.
1: Ja. Damals als kleine Junge hasste ich es, zu Hochzeiten zu gehen. Tanten und großmütterliche Bekannte kamen zu mir, piekten mir in die Seite, lachten und sagen, du bist der Nächste. Sie haben mit dem Mist aufgehört, als ich anfing, auf Beerdigungen das Gleiche zu machen.
0: Frech.
2: Ja. Ich habe meinem Hund beigebracht, nicht mehr auf die Couch zu gehen. Jetzt schaut er mich vom Bett aus enttäuscht an.
1: Wie viel Deutsche braucht man, um eine Glühbirne auszuwechseln?
0: Ein. Deutsche sind nicht lustig und effizient.
1: Oh, ja, ist richtig, ja. Sie sind effektiv und haben keinen Humor, ja.
2: Ich habe beschlossen, weniger Zeit am Handy zu verbringen. Habe dann erstmal gegoogelt, wie man das macht.
1: Die Hölle ist der Ort, an dem die Engländer kochen, die Italiener die Verkehrsregeln machen und die Deutschen Fernsehunterhaltung machen.
0: Ja, gut, dass wir hier im Radio sind und ich würde sagen, damit beschließen wir auch die heutige Folge der Labelu Late Night Show. Im Hintergrund stirbt Benjamin jetzt ein bisschen, aber das ist in Ordnung. Ich bedanke mich in jedem Fall schon mal bei Katrin, dass sie heute hier für Laura eingesprungen ist, die dann hoffentlich auch beim nächsten Mal wieder dabei ist.
2: Danke aber für die Einladung.
0: Ja, gerne. Damit würde ich sagen, sind wir durch für heute. Sagen Tschüss, Ade, auf Wiedersehen.
1: Ich schließe mit einer Verabschiedung, die ich heute gelernt habe, die mir so aufgefallen ist, die in Franken sehr beliebt ist. Man entgegnet, wenn man einem wünscht, hier schönen Abend, sonst was, sagt man in Franken dann einfach nur dasselbe.
2: Ja, das ist mir auch aufgefallen. Das war das so. Dasselbe oder das Gleiche? Hä?
1: Ja, genau, dasselbe.
2: Das ergibt gar keinen Sinn.
1: Ja, das wünschen wir euch auf jeden Fall. Dasselbe. Ciao, macht's gut, tschüss.
2: Tschüss, ciao.

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3: Wunderschönen guten Tag, hier ist Radio Darmstadt 103,4 MHz und radiodarmstadt.de. Dort finden Sie auch einen Livestream auf unserer Webseite. Ich bin Elich Blichter von der internationalen Redaktion, von der polnischen Sektion, und heute erinnern wir uns an die 80er in Polen, in der Welt. Ich wünsche Ihnen wie immer guten Appetit.
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1: 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Der nachfolgende Podcast ist von dem Hessischen Landesmuseum Darmstadt und heißt Das grüne Sofa.
2: Also die fossile Pflanzen kann man, wenn man Glück hat, mit lebenden Pflanzen vergleichen. Und das haben wir dann auch gemacht. Und dann haben wir herausgefunden, dass viele von diesen Pflanzen, die da vor 15 Millionen Jahren auf Island gelebt hatten, die finden man jetzt zum Beispiel in Süd- bis Nordamerika und auch in Ostasien.
3: Ja, herzlich willkommen zu einer neuen Podcast-Folge Das grüne Sofa, der Museumspodcast des Hessischen Landesmuseums. Unser heutiger Gast ist Dr. Fritger Grimson von der Universität in Wien, ausgewiesener Spezialist für fossile Blätter und Pollen. Mein Name ist Thorsten Wappler. Ich bin hier als wissenschaftlicher Mitarbeiter oder Kurator am Hessischen Landesmuseum tätig und mein Aufgabengebiet umfasst die Grube Messel und die Grabung in der Grube Messel. Bevor wir nun starten, möchte ich Herrn Grimson noch ein wenig vorstellen. Herr Grimson hat seine Studien nicht in Wien begonnen, sondern in der Universität Island in Reykjavik, hat dort 1999 sein Studium mit dem Bachelor abgeschlossen und ist dann weiter an die Universität in Kopenhagen gewechselt und hat dort dann 2002 seinen Master gemacht. Und in Kooperation mit der Universität in Reykjavik und dem Naturhistorischen Museum in Stockholm und auch der Universität in Aarhus dann 2007 seinen Doktor gemacht. Schwerpunkte seiner Arbeiten umfassen vor allen Dingen den arktotertiären Bereich, also die höheren Breiten, wie Island natürlich, auch die Färöerinseln oder auch Grönland. Nichtsdestotrotz ist er auch mit seinen Studien weit herum gekommen und hat auch Projekte in Afrika durchgeführt. Nochmals herzlich willkommen auf dem grünen Sofa. Ich freue mich, dass du da bist und ich freue mich auch auf interessante Gespräche über ein Thema, was wir unter dem Titel Flower Power mal ein wenig zusammengefasst haben.
2: Ja, vielleicht fangen wir mit Island an, oder?
3: Ja, Island, ja. Also geologisch gesehen, von meiner Seite aus und von meiner Warte natürlich auch, war ich natürlich sehr überrascht, als ich dann selbst

0: wirklich dann darauf, sich letztendlich so in den arktischen Gefilden, wo man ja auch, sage ich mal, ganz andere Bilder eigentlich im Kopf hat, wenn man sich so über Grönland, Spitzbergen, Färöerinseln und so weiter unterhält, letztendlich eigentlich anzufangen, um zu gucken, was hat man da für Erkenntnisse zu erwarten, wenn man sich dort mit der Paläobotanik oder mit Fossilien beschäftigt? Was findet man überhaupt für Fossilien, wenn man auf Island unterwegs ist? Sind das jetzt, sage ich mal, fossile Polareisbären oder?
1: Bis jetzt nicht, nein. Aber es gibt ganz viele Pflanzen. Und das Überraschend ist mit diesen Pflanzen ist, dass wenn man diese ganz alten Pflanzen, also vielleicht muss man auch sagen, dass Island ist nicht so alt. Die ältesten Lavas in Island sind so circa 16 oder 15 Millionen Jahre alt. Und das bedeutet auch, dass unsere ältesten Fossilien, die können nicht älter sein, die sind dann jünger als 16 Millionen Jahre alt. Und was gut ist, dass diese Lavaschichten, die wir haben, die kann man ganz gut datieren. Und wenn du dann ein Sediment zwischen zwei Lavas hast, ja, dann weiß man ganz genau, wie alt das ist. Und es ist dann so, dass wenn man zum Beispiel auf der Östküste von Island steht und geht nach der Mitte von Island, dann geht man immer über jüngere und jüngere Steine. Also in die Mitte von Island ist das jüngste Berg und ganz am Küstrand, im Westküst und Ostisland sind dann die ältesten. Und man kann ja so ganz einfach so erklären, wenn man von der Westküste von Island nach Mitte geht und die so Fossile sammeln, dann sammeln immer jüngere und jüngere Pflanzen. Und man kann dann so theoretisch ja diese Vegetationsänderungen und Klimaänderungen, die ganze Geschichte von Island ja, so auswendig erklären. Und das ist das ganz spannend, weil wir wissen dann genau, okay, für 15 Millionen Jahre war das Klima so und die Vegetation so und dann 1 Million Jahre später waren diese und diese Änderungen. Und das macht diese Geschichte ganz spannend und ganz genau. Und das ist vielleicht der Hauptunterschied von zum Beispiel die Färöerinsel oder von Grönland. Da haben wir nicht so viele und so ganz genaue bestimmte fossile Pflanzen als in Island. Und die sind auch viel, viel älter. Und wenn man diese Fossile fängt an zu sammeln und sich so anschauen, dann bemerkt man ganz schnell, das sind ganz interessante Pflanzen. Also die Samen zum Beispiel von diesen ältesten Sedimenten und die Früchte, die werden zum Beispiel verbreitet mit Säugetiere. Also die hängen dann auf die Feld drauf und so und wird so ganz kurze Wege verbreitet. Und dann ist die Idee gekommen, okay, es gibt mehrere Theorien, ja, von wo kommen diese Pflanzen nach Island dann? Ja, da waren drei Theorien. Einer hat gesagt, ja, da waren dann Aliens. Ja, ich glaube, das sind dieselben Leute, wie die nicht sich impfen gehen. Der zweite war, ha, okay, wie auch immer, fliegen dahin oder so, aber über das ganze Meer, das geht einfach nicht. Und das dritte war dann diese Landbrücke. Ja, das Island war dann ein Teil von einer Landbrücke. Ich würde glaube, auf im Deutsch sagen, die Thüler Landbrücke. Und man hat sich dann so vorgestellt, dass der Nordatlantische Meer war als vorher, für 50 Millionen Jahre oder so. Dann viel, viel kleiner. Grönland war ganz näher von zum Beispiel Skandinavien und Island war dann gar nicht da. Aber trotzdem, da war so Land zwischendurch, ja, so ein Lavaplateau. Und in diese alten Zeiten, dann könnte dann die Tiere von Europa bis zum Grönland migrieren. Ja, und die haben dann auch dann die Pflanze mitgenommen. Dann, als der Meer sich breiter geworden, ja, und schließlich am Ende ist Island eine Insel geworden. Ja, und dann sind diese Tiere und Pflanzen da isoliert. Und wir haben auch, kann ich auch sagen, wir haben da auch Fossile gefunden von fossilen Rehe. Ja, und wir wissen ja auch, diese Tiere, die waren schon da. Ja, heute nicht, aber die waren ja vor 15 Millionen Jahren haben sie in Island gelebt. Und die sind ja nicht über das ganze Meer geschwommen, hat. Die haben einfach, das war einfach eine Brücke da von Skandinavien zum die Färöerinsel, Island nach Grönland und so weiter. So, dieses ganze große Bild, wie da alles passiert, das ist ganz spannend und interessant.
0: Ja, wie genau muss man sich das denn dann vorstellen? Wie sah denn vor 16 Millionen Jahren oder vor 15 Millionen Jahren dann die Landschaft in Island aus? Und wie genau kann man denn jetzt mit Hilfe der Flower Power, ja, also der verschiedensten Pflanzen und auch anderen Objekte, die man vielleicht dort dann zusammenfindet, ja, nicht überwiegend Knochen, aber Tiere, die jetzt keine Wirbel haben, also die Invertebraten?
1: Also die fossile Pflanzen kann man, wenn man Glück hat, mit lebenden Pflanzen vergleichen. Und das haben wir dann auch gemacht. Und dann haben wir herausgefunden, dass viele von diesen Pflanzen, die da für 15 Millionen Jahre auf Island gelebt haben, die finden man jetzt zum Beispiel in Südöst-Nordamerika. und auch in

0: Südostasien. Also die leben jetzt in Klima und im Wald, wie viel wärmer ist als heute, so warm temperate Klima, sagt man. Ha? Und also ganz anders als heute. Es waren da riesige Bäume, diese Mammutbäume haben auch in Island gelebt. Man kann sich dann vorstellen, also ganz dicker Wald mit 30 Meter hohe Bäume und so. Und jetzt, wir haben mal fast keine Bäume. Also wir haben das Birke, das wird ja vielleicht 2 Meter hoch, wenn man Glück hat. Aber ja, meistens sagt man so in Island, ja, wenn du dich im Wald verlierst, dann einfach aufstehen und dann weißt du, wo du hingehen musst. Also es war ja ganz anders früher, also hat sich ganz geändert. Und die Pflanzen, die wir jetzt haben in Island, das sind alle Pflanzen, die sich über weiteren Weg verbreiten, also mit Wind oder mit Vögeln. Und früher war das nicht so.
1: Und kann man ungefähr so einen Zeitpunkt feststellen, wo sich die Vegetation von heute, wie wir sie heute auf Island finden oder überhaupt in den nördlichen höheren Breiten dort etabliert hat? Weil das scheint ja doch ein relativ sensibles System zu sein. Also die Pflanzen scheinen ja recht gute Klimaanzeiger zu sein, sowohl die Pflanzen im Blattfossilbericht als auch im Pollenfossilbericht.
0: Also von unseren Untersuchungen, da haben wir auch, weißt du, groß Fossilien angeschaut, die Blätter, Samen, Früchte und auch noch die Pollen. Das schaut so aus für uns, dass wenn diese große Eis über der ganze Nordhemisphäre sich verbreitet haben, dann sind alle Pflanzen einfach auf Island ausgestorben. Es gibt manchmal also Theorien mit so Nunatax oder so, dass da hat vielleicht irgendwelche kleine Pflanzen auf einem Berg überlebt, aber es schaut so aus, dass alle Pflanzen in Island sind einfach ausgestorben und die Vegetation, die wir heute haben, die ist einfach ganz jung. Ja? Alles seit der letzten Eiszeit. Ja? Wenn das Eis dann schmilzt, geht zurück und dann sind die Pflanzen wiedergekommen und deswegen sind alle Pflanzen so ja, über das Meer, entweder mit Wind oder gebracht mit Vögeln. Ja? Und die letzten 800 Jahre oder so mit Menschen. Und das ist die heutige Flora von Island.
1: Sehr interessant, dass man so detailliert letztendlich eigentlich die Klimageschichte einer Insel oder einer ganzen Region damit eigentlich so schön rekonstruieren kann und auch so Wanderwege letztendlich, ja, weil Pflanzen sind ja erstmal mehr oder minder stationär, nur über ihre Reproduktionsmechanismen, dann können sie natürlich entweder über andere Tiere oder den Wind dann letztendlich auch in andere Regionen verbreitet werden. Und das macht wahrscheinlich die Sache so spannend, dass man mit sehr geringem Aufwand im Gelände eine ganze Menge an Proben nehmen kann. Wir hatten jetzt schon mehrmals das Thema Pollen letztendlich gehört. Pollen sind ja eher so unsichtbare Fossilien, die man auf den ersten Blick gar nicht so im Sediment eigentlich erkennt. Also wie muss man sich das vorstellen? Nimmt man da einfach eine Tüte mit und einen Spaten und dann geht man los und gräbt irgendwo ein bisschen was aus?
0: Also Pollen untersuchen macht das ganze Arbeit für Paläobotaniker viel einfacher. Also wenn ich mit Großfossilien arbeite, dann muss ich Gelände und ganz, ganz viel sammeln, also große Steine und Stücke und das alles nicht nach Hause bringen. Wenn man mit Pollen arbeitet, dann braucht man nur ein ganz kleines Stück, vielleicht so 2x2 cm oder so Maximum groß, also vom Sediment. Das bedeutet, ich kann auch Kollegen über die ganze Welt einfach fragen, kannst du mir bitte da eine kleine Probe schicken von dieser Formation irgendwo in Afrika oder in Australien oder wie auch immer. Und ja, das kostet nichts zum Senden und das geht dann einfach. Und ich kann mich dann einfach die fossile Flora von jedes Gebiet in der Welt angucken. Ja? Und das ist dann der Vorteil. Und man findet auch viel, viel mehr. Man muss erst diese Steinprobe, dieses Sediment mit unterschiedlicher Säuren behandeln. Also wenn zum Beispiel Carbonaten drin sind, die muss man dann auflöschen. Und dann braucht man HCl, Hydrochloric Acid, ja, Salzsäure, und dann HF, das ist Flusssäure. Und mit dieser Flusssäure, dann kann man alle Silikaten zum Beispiel auflöschen. Und dann am Ende, dann hat man nur so organisches Material bleibt übrig. Und das kann man mit ein bisschen so Glycerin mischen. Ja, und dann kann man so einen Teil von dieser organischen Probe auf einen Deckglas tun und dann im Mikroskop untersuchen. Und dann sieht man, also nicht nur einen Pollengang, man sieht dann Tausende ja, und unterschiedliche. Und da kann man dann jedes einzelne Pollen auch ausfischen. Ja. Man kann so mit, was wir da machen hier in Wien, dass wir haben so eine kleine Pinzette und auf diese Pinzette haben wir eine Nasenhaar gefestigt, einfach mit Uhu.
1: Ein Nasenhaar. Warum ein gerade Nasenhaare?
0: Genau. Also wir haben dann viele Haare probiert, also vom Kopf und Augen, also überall von dem ganzen Körper sozusagen. Und das am besten funktioniert, ist diese Nasenhaaren. Und warum? Ja, ich glaube, die sind einfach genug, was in die Nase ist, so Schleim und nass und so. Und die Pollen und diese andere Organismen, das man da hat in diese Probe, die liegen dann in diese Glycerin, das ist auch so schleimig. Aber man kann dann unter dem Mikroskop, kann man dann mit den Nasenhaaren in diesen Tropf gehen und die Pollen rausholen. Einzelne Pollen.
1: Auf welcher Größe sprechen wir denn da? Ich meine, also so ein Pollenkorn letztendlich, ich meine, wer jetzt, sage ich mal, mit Allergien zu tun hat, der wendet sich wahrscheinlich damit aus. Aber ich könnte jetzt nicht sagen, sprechen wir jetzt im Millimeterbereich oder sind so Megapollen?
0: Nein, sind viel, viel kleiner. Also die ganz kleinsten sind so 5 bis 7 Mikrometer.
1: Okay.
0: Aber die normale Größe, wo man so oft anguckt, die sind so 20 bis 40 Mikrometer. Das ist die Größe. Aber mit Mikroskop und mit 2000 mal Größen, dann sieht man die, ist einfach ganz einfach.
1: Okay, und wie muss man sich das vorstellen, wenn man sich so einen Pollen anguckt? Sind das kleine runde Bällchen oder zeigen die auch irgendwelche Strukturen?
0: Jetzt weiß jeder, wie dieses Coronavirus ausschaut. Das kennt man, dieses Bild. Ja, schaut eigentlich so aus. Es ist so eine Kugel mit irgendwelchen Stacheln raus. Und so schaut ein Pollen aus. Aber gibt es auch unterschiedliche, andere lange Stacheln, kurze Stacheln mit irgendwelchen Kugeln drauf oder keine. Ja, und auch mit so Luftschecker drauf. Das ist dann, also das ist ein Riesenfall. Die sind sehr unterschiedlich. Aber wahnsinnig schön. Alle tridimensionell. Und ja, die kann man auch schön fotografieren und dann bestimmen. Weil fast jede Gattung oder Familie macht einzigartige Pollenkörner. Und deswegen kann man die gut bestimmen. Ja. Und dann auch sagen, okay, diese Pflanze hat da in dieses Gebiet, in dieser Zeit gelebt. Und das bedeutet auf so eine, dieses Klima oder ein anderes Klima oder so eine Temperatur oder nicht und Regenfall oder nicht, das hängt dann an, von welcher Art das ist. Also man kann wahnsinnig viel machen mit diesen Pollen.
1: Wenn man jetzt den Vergleich hat mit heutigen Pflanzen, dann scheint es ja relativ einfach zu sein, sich, sage ich mal, Vergleichsmaterial zu besorgen. Also ich besorge mir jetzt von einem rezenten Baum, also einem heute lebenden Baum, besorge ich mir ein paar Pollen, gucke mir die an und sage, ah Mensch, super, das sieht ja so aus wie eine Eiche oder eine Birke oder wie auch immer und lege mir das dann da sozusagen dann daneben. Jetzt ist es ja so, in der Erdgeschichte ist es alles nicht immer ganz so einfach und je weiter wir zurückgehen in die Erdgeschichte, haben wir natürlich das Problem, dass wir auch vermehrt auf Pflanzen- und Tiergruppen stoßen, die es heute nicht mehr gibt. Wie umgeht man denn dann das Problem? Kann man da wirklich so viele Merkmale dran erkennen, auch unter dem Lichtmikroskop, oder musst du da dann andere Methoden noch anwenden, die man da vielleicht benutzen kann? Ja. Weil ein Lichtmikroskop ist ja auch in seiner Auflösung beschränkt.
0: Gering.
1: Und dann muss man ja wahrscheinlich andere Möglichkeiten benutzen.
0: Also wir verwenden auch ein Raster-Elektronenmikroskop. Also der Pollen, das wir uns aussuchen, oder das Pollenkörnchen, das fotografieren wir erstmal mit Lichtmikroskop und dann dasselbe Pollen. Ja, wir nehmen das wieder raus mit diesen Nadelhaare und die kommen auch so ganz kleine, so Metal-Stops, so Raster-Stops. Die werden dann mit Gold verdeckt, in einem Sputtercoater heißt das. Und dann tun wir sie in einem Raster-Elektronenmikroskop. Und dann kann man die ganze Oberfläche ganz genau untersuchen und fotografieren. Das wird dann Vergrößerung bis zum, kann man 20.000 oder so, wenn man will. Und dann kann man so ganz genaue, so kennzeichnige notieren, sich anschauen, angucken und dann geht es mit diesem Vergleichmaterial viel, viel besser. Das wird alles mehr und mehr genau und man kriegt, was die Wissenschaftler als High Taxonomic Diversity oder so.
1: Okay, also kann ich die ganzen Familien und Gattungen und die unterschiedlichen Arten gegebenenfalls bestimmen und kann mir dann aus einer ganz, ganz kleinen Probe, also vielleicht nur einen Teelöffel oder einen Esslöffel voll oder wie auch immer oder einen halben Plastikbeutel voll, kann ich dann ein ganzes Ökosystem dann rekonstruieren. Im günstigsten Fall. Ja,
0: ich meine, so ist das.
1: Ist natürlich Flower Power hoch 3, würde ich mal sagen, dass man dort mit so wenig Aufwand, natürlich ist es ein großer apparativer und wahrscheinlich auch zeitlicher Aufwand, die einzelnen Pollenkörner mit also den speziellen Nasenhaartechniken dort dann zu isolieren und dann vielleicht dann auch noch ein einzelnes Pollenkorn dann auf so ein, sag ich mal, REM-Stempel oder Rasterelektronenmikroskop-Stempel dann aufzusetzen, mit Gold zu bedampfen und dann auch dann noch Sachen zu weiter zu untersuchen. Ja, das ist total spannend, dass man also mit so einem kleinen Aufwand so viel Information eigentlich über Paläoökologie und Diversität eigentlich aus den Pflanzen herausziehen kann. Mit den Pollen auch zusammenhängt, ist natürlich, dass wenn man noch einen Schritt weiter geht und sich das also auch heute dann anguckt und gerade mit der Diskussion, die man vielfach auch auf diversesten Kanälen hört über den Rückgang von Insekten, ist natürlich auch dann die Möglichkeit gegebenenfalls, ich weiß nicht, inwiefern das überhaupt geht, diese Interaktion, ja, man kennt das ja, man sieht zu Hause im Garten eine schöne Blüte, ja. da ist ein Käfer dran, da ist eine Fliege dran, da ist eine Biene dran, ja, und die versucht natürlich dann den Pollen dann da rauszuholen. Wäre denn sowas auch überhaupt denkbar, dass man sowas auch in den Fossilbericht sowas vielleicht finden könnte? Weil das würde ja dann noch einen Schritt weiter gehen anhand der Diversität. Wir könnten sozusagen Beziehungen zwischen Organismen in vergangenen Ökosystemen vielleicht sogar damit untersuchen.
0: Ja, ja, also das ist genau das, was wir jetzt anfangen mit und unser neues Projekt, das heißt so Flower Power und korreliert in situ Pollen fossiler Blüten mit Insekten. Und das ist genau, da wollen wir genau diese Frage und diese Studie soll dann so eine Antwort geben, was genau, was wir heute sehen, ja, zwischen Blütenpflanzen und Insekten, wie war das früher? Und so die Fragen, wie, wann und wo? Also Blütenpflanzen und Insekten, das sind ja die am so stärksten diversifizierten und am weitesten verbreiteten Gruppen von Pflanzen und Tieren auf der Erde. Und das ist genau diese sogenannte parallele Diversifizierung von Blütenpflanzen und die dann Bestäuber, diese fressenden Insekten, so ja, wie du sagst, Käfer oder Bienen oder Schmetterlinge oder Motten, Fliegen. So wie ist der Anfang? Wie ist das alles? Was ist passiert? Wenn ich selber setz mich heute im Sommer im Garten und schaue mir Blüten an und dann sehe ich zum Beispiel, eine bestimmte Blüte wird nur besucht von einer bestimmten Insekttype. Und wenn ich da eine andere Blüte anschaue, dann sehe ich, da kommen vielleicht 10 unterschiedliche Insekten und besuchen diese Blüte. Und das ist die Frage, okay, warum ist das so? Was passiert das? Warum kommt nur eine ganz bestimmte Insekttypen zu dieser Blüte und holt sich Essen oder ja, Nektar oder Pollen oder so? Und wann genau in der Geschichte, also Evolutionsgeschichte, wann ist das passiert? Ja, das wissen wir alles gar nicht. Wir wissen nur, dass die Pflanzen und die Insekten, die haben diese ganz genaue Interaktion. Und wie und wann das alles passiert ist, das wissen wir nicht. Und das wird dann dieses neue Projekt, wir dann versuchen, diese Fragen zu beantworten. Und da kommt auch die Gruppe Messel ja, rein.
1: Ja, das ist ein schönes Stichwort, Grube Messel. Ja, hier am Hessischen Landesmuseum nimmt die Grube Messel natürlich einen besonderen Schwerpunkt ein. Also wenn man das Haus betritt und in die naturgeschichtliche Abteilung kommt, dann ist es natürlich offensichtlich, dass das Messel für das HLMD ein sehr, sehr wichtiger Sammlungsbestand ist. Und die Grube Messel ist eigentlich schon seit dem 18. Jahrhundert hier in der Gegend bekannt, weil dort wurde dann das erste Mal der Ölschiefer entdeckt, den man dann auch industriell dann bis ins Jahr 1971 dann abgebaut hat. Und danach ist die Grube Messel eigentlich mehr oder minder durch verschiedenste Umstände bekannt geworden, denn aus diesem ehemaligen Tagebau sollte dann eine Mülldeponie werden und dieses wurde dann durch diverse Planfeststellungsverfahren dann bis ins Jahr 1991 haben die sich hingezogen, wurde das dann abgewendet und das Land Hessen konnte letztendlich diese Grube dann erwerben, die dann aufgrund natürlich dieser exzeptionell erhaltenen Fossilien, da war erstmal gar nicht so die Rede von den Pollen und den Blüten, da waren erstmal die Wirbeltiere und die Säugetiere wahrscheinlich im Vordergrund, nämlich wie die Urpferdchen, der Ameisenbär und so weiter. Aber die können natürlich da für diese Fragestellung, die du jetzt versuchst mit dem neuen Projekt anzugehen, wahrscheinlich nicht so viel dann da bringen. Und 1995 ist dann letztendlich die Grube Messel dann UNESCO-Welterbe geworden und wir hatten letztes Jahr 25-jähriges Jubiläum, haben das auch ein bisschen mit dem Urpferd gefeiert und versuchen das natürlich jetzt in diesem Jahr auch mit dem Forschungsprojekt, was mit einer relativ großen Summe, finde ich, gefördert wird vom österreichischen Wissenschaftsfonds, dann auch dieses Jahr dann hoffentlich dann weiter führen und die Grube Messel dann halt dann noch ein bisschen näher untersuchen, weil neben diesen Blättern und Pollen gibt es da natürlich auch eine ganze Menge an fossilen Insekten, so wie fossile Bienen. Ja, die sehen eigentlich so von der Morphologie schon so aus wie heutige Honigbienen. Und wir haben ja auch schon diverseste Vorstudien da mal gemacht und das auch schon mal ein bisschen näher untersucht, um zu gucken, ob das überhaupt irgendwie funktioniert. Und das war wirklich sehr, sehr beeindruckend, dass wenn man mit speziellen Beleuchtungsmethoden, Fluoreszenz und so weiter, gleich eigentlich auf das Fossil leuchtet und dann so kleine helle Punkte sieht und dann jeder dieser kleinen Punkte dann irgendwelche Akkumulationen von Pollen sind, die man dann wiederum dann isolieren kann und dann untersuchen kann und die dann uns Aufschluss darüber geben, wie Bienen vor 50 Millionen Jahren rund die Blüten besucht haben. Ja? Und das genau. Können wir natürlich dann mit heutigen Bienen vergleichen und dann sagen, okay, die haben genau dasselbe gemacht wie Bienen heute auch. Ja? Die haben also speziell Pollen gesammelt, hinten in ihren Körbchen an den Beinen gesammelt, die für den Bienenstock dann da gewesen sind und haben nebenbei dann vielleicht noch ein paar Snacks unterwegs sich geholt und das aber nicht an den Pollen, an den Beinen deponiert, sondern haben das dann eher dann vorne vielleicht im Brustbereich oder im Kopfbereich gehabt und so weiter. Und das macht natürlich das Ganze so spannend.
0: Was jetzt spannend wird auch, das Wichtige ist, wir haben jetzt die Methode probiert. Ja? Ich war da, habe euer Museum besucht, ja, danke. Und wir haben dann Versuche gemacht mit fossilen Blüten von Messel. Und das erste Versuch war, okay, können wir wirklich Pollenkörnchen von einer fossilen Blüte rausholen? Das war das erste Versuch. Ja. Und das hat dann geklappt, hat gut funktioniert. Und der zweite Versuch war dann, okay, jetzt haben wir fossile Insekten. Können wir entweder von der äußeren Körperteile da auch Pollen rausholen? Und da haben wir auch probiert, von dem Mageninhalt Pollen zu rausholen. Das hat auch geklappt, alles funktioniert. Und das nächste Schritt, das dann zur Hauptsache in dieses Projekt ist, können wir dann dieses Pollen, was wir auf die Insekten gefunden haben, auf die fossile Blätter korrelieren? Sind das dieselbe Pollen? Und dann wissen wir, okay, diese Biene hat dieses oder diese Blüte besucht. Und dann haben wir für das erste Mal konkrete Beweise um dieses Interaktion zwischen Tieren und Pflanzen. Und das wird ein Highlight. Also ich freue mich schon.
1: Ja, das wird mit Sicherheit total spannend, weil es gibt hunderte von Fossilien, die da als mögliche Untersuchungsobjekte dann in Frage kommen. Und es kommen ja auch jährlich immer noch weitere dazu, weil die Grabungen in der Grube Messel sind ja aktiv und werden auch fortgeführt von den beiden grabenden Institutionen. Also dem Hessischen Landesmuseum und dem Senckenberg-Museum in Frankfurt. Und ich denke, das wird ein ganz, ganz spannendes Projekt für 2022 mit vielen, vielen spannenden Ergebnissen, die uns wirklich einen Einblick in eine Lebewelt ermöglichen. Gar nicht so weit jetzt hier vom Hessischen Landesmuseum entfernt, nur 8 Kilometer entfernt, hatten wir vor 50 Millionen Jahren da einen tropisch-subtropischen Lebensraum mit doch sehr, sehr diversen Möglichkeiten und Einblicken, die wir in das Ökosystem jetzt aufgrund dieser neuen Methode haben. Also einfach mit ein paar Nasenhaaren und einem Pinsel dann letztendlich dann die Pollen dann zu isolieren und aus dem Sediment oder auch selbst von den Tieren und den Pflanzen selbst herunterzuholen. Wirklich spannendes Thema, das mit Sicherheit dann auch dann auf andere Fundstellen dann noch ausgewertet oder ausgeweitet werden kann, sodass man immer ein mehr und mehr umfassendes Bild letztendlich unserer vergangenen Ökosysteme dann bekommt und vielleicht sogar den Ausblick auf kommende Klimaveränderungen uns dann vielleicht ermöglicht, wenn wir wirklich solche 1:1 Beziehungen im Fossilbericht entdecken können, sie dokumentieren können und dann vielleicht auch sagen können, dass das vielleicht mit kommenden Klimaveränderungen, wie wir sie zu erwarten haben oder wie sie modelliert werden, dann zu Problemen führt oder auch zu einem Aussterben von bestimmten Tiergruppen und auch Pflanzengruppen. Ja, damit danke ich mich für dieses interessante Gespräch. Das war wirklich ein Highlight, zu sehen, wie tief man wirklich in so vergangene Ökosysteme mit dieser Methode einsteigen kann. Und ich freue mich auf die weitere Kooperation, die im Februar, März dann letztendlich dann startet. Und wir freuen uns auf deinen Besuch am Hessischen Landesmuseum und das, was alles dort noch zu erwarten ist.
0: Ja, vielen Dank.
2: Die Frage nach den Menschen ist ja auch immer eine Frage gewesen, die praktisch in der Paläontologie eine Rolle gespielt hat. Also wenn es jetzt fossile Elefanten gibt, gibt es dann auch fossile Menschen.
3: Herzlich willkommen zu einer neuen Folge unseres Museumspodcasts Das grüne Sofa. Ich freue mich sehr darüber, dass Friedemann Schrenk auf dem Sofa Platz genommen hat. Mein Name ist Oliver Sandrock. Ich bin Kurator für Wirbeltierpaläontologie am Landesmuseum. Wir thematisieren heute unsere kommende Sonderausstellung American Hyena, die Geschichte des Darmstädter Mastodons. Die Sonderausstellung läuft vom 25. März bis 19. Juni 2022. Ich begrüße Friedemann Schrenk. Er ist Professor für Biologie an der Uni Frankfurt und Leiter der Sektion Paläanthropologie am Senckenberg Forschungsinstitut. Er ist überwiegend in Afrika tätig, zum Beispiel in Malawi, im Südosten des Kontinents. Dort haben wir zusammen schon oft Geländearbeiten durchgeführt. Eine weitere Kampagne planen wir für September diesen Jahres. Friedemann Schrenk war in Nordmalawi auch an mehreren Projekten zur Wissenschaftsvermittlung beteiligt, so etwa an der Verwirklichung des Cultural and Museum Center Karonga und am Aufbau eines privaten Kulturradios in Nordmalawi, Radio Dinosaur. Und schließlich kennt er auch das Hessische Landesmuseum seit vielen Jahren. Bis zum Jahr 2000 war er hier stellvertretender Direktor und Leiter der geologisch-paläontologisch-mineralogischen Abteilung, die es damals noch gab. Und deren Wahrzeichen auch damals Diels Mastodon war, um das es heute in diesem Podcast geht. Friedemann Schrenk und ich duzen uns, da wir uns seit mehr als 20 Jahren kennen.
4: Ja, vielen Dank, Olli. Also genau dieses Mastodon, das habe ich eigentlich dann zum ersten Mal schon gesehen, als ich das allererste Mal im Hessischen Landesmuseum war. Und was mich eigentlich am meisten da interessiert hat, war der Name. Denn das heißt ja Mammut Americanum. Und da habe ich gedacht, huch, das ist ja schon eine komische Begriffsverwirrung, wenn die amerikanischen Mastodons Mammut heißen. Ja? Das passt ja eigentlich überhaupt nicht.
1: Es passt.
4: Wie kam das denn? Habt ihr das in der Ausstellung thematisiert?
1: Wir thematisieren das schon, weil es ist so, heute ist der Name Mammut Americanum gebräuchlich. Und der suggeriert aber fälschlicherweise, dass das Tier mit dem zotteligen Wollhaarmammut Mammutus primigenius verwandt ist. Ja. Und deswegen sagt man heute auch noch sehr gerne amerikanisches Mastodon, auch wenn der Name Mastodon erst im Jahre 1806, nachdem es die Termini Mammut und Americanum schon gab, eingeführt wurde. Und dieses Wort Mastodon, das stammt von Cuvier. Der hat das nämlich als Le Grand Mastodon beschrieben im Jahre 1806. Und das ist ein Begriff, der heute noch, also ja, absolut verständlich ist.
4: Ach so, und die Gattungsbezeichnung Mammut, die ist älter?
1: Ja.
4: Ah, okay, weil das ist ja eine ganze Gattungsbezeichnung, ja.
1: Richtig.
4: Also Cuvier, also der war ja sowieso eigentlich sozusagen der Vater der Paläontologie, der Wirbeltierpaläontologie, muss man sagen. Und der hat ja auch indirekt mit Darmstadt auch sehr viel zu tun, fällt mir gerade ein, denn es gibt ja eine Fundstelle Eppelsheim, ja, die eine ganz wichtige Fundstelle, die, wo ja auch das Hessische Landesmuseum eine sehr große Sammlung hat, 800 oder 900 wunderbare Fossilien. Und eigentlich interessiert mich jetzt dieser Zusammenhang, denn es gibt so ein paar Darmstädter, die da wichtig sind. Ja? Das ist der Johann Jakob Kaup, das ist der Johann Heinrich Merck, ja, und also da gibt es praktisch so eine Phase in der Paläontologie Anfang des 19. Jahrhunderts, ja, wo Darmstadt durchaus eine sehr große Rolle spielt. Ja. Ich habe nämlich gesehen, das Mastodon, ja, das ist ja schon ganz am Anfang des 19. Jahrhunderts gefunden worden, ja, oder ausgegraben worden. Auch das Mastodon hat ja auch eine interessante Geschichte hinter sich. Wer das ja alles aufgearbeitet hat, das Mastodon und so, das war Heinz Tobin. Ja. Das ist jetzt dein Vorgänger, ja, der dann später Professor in Mainz war, der hat ja eigentlich dann auch dieses Mastodon letztendlich in Darmstadt, sagen wir mal, wiederentdeckt.
1: Der hat das wiedererkannt mit dem Gaylord Simpson als Philadelphia-Mastodon, indem er auf Auszüge gestorben ist im Archiv, im Staatsarchiv, im heutigen Staatsarchiv. Und da gibt es einen handschriftlichen Report, undatiert, wo über den Ankauf des Ohio-Tieres berichtet wird. Und
5: Das ist eine ganz interessante Publikation, weil sich da erst wirklich herausstellte, Peels Mastodon, das Philadelphia Mastodon, existiert wirklich in Darmstadt. Das wurde ja nach dem Krieg wieder aufgebaut und steht bei uns. Darmstadt ist wirklich sehr verwoben mit der sehr frühen Wirbeltierpaläontologie, zumindest ein Teil der Sammlung. Cuvier, der, hast du ja auch schon gesagt, als Begründer der Wirbeltierpaläontologie gilt und als Begründer der vergleichenden Anatomie, der hatte dem Ohio-Tier den Namen Mastodon verliehen. Aber ausgerechnet Cuvier steht wirklich für das zu langsame Erkennen fossiler Primaten. Denn einer der berühmtesten Funde bei uns in der Sammlung, der sogenannte Eppelsheimer Femur, der aus diesen Dinotheriensanden kommt, der wurde ihm zugeschickt als Abguss. Und das ist doch eine Ironie, da Cuvier 1812 den ersten je entdeckten fossilen Primaten aus dem Montmartre-Gips beschrieb. Das passiert damals, passiert ja noch heute, als Dickhäuter klassifiziert. Und der Cuvier erhielt von Ernst Schleiermacher einen Abguss dieses Oberschenkels, dieses Primatenoberschenkels. Und der Schleiermacher schlug Cuvier vor, dass es sich um das Exemplar eines 12-jährigen Mädchens handle. Das Interessante ist, Cuvier hat weder Schleiermacher noch dessen Nachfolger Johann Kaup, der das Ohio-Tier in London ankauft, jemals eine Antwort gegeben. Das heißt, Cuvier blieb die Antwort schuldig auf diesen Primaten-Femur. Aber es gibt einen wunderschönen Quote von Cuvier, den gebe ich mal zum Besten. Es gibt keine fossilen Menschen, aber ich möchte nicht den Schluss ziehen, dass der Mensch vor heute überhaupt nicht existiert hat. Das heißt, keep the options open, so viel zu Cuvier dazu. Also Cuvier war sowohl bei der Benennung des Ohio-Tieres bis zum Eppelsheimer Femur mit der Darmstädter Sammlung verwoben.
4: Der große Georges Cuvier. Genau, der. Ja, und ich meine, für Cuvier, das war ja so ein Katastrophendenker, der, also da mussten genau Katastrophen kommen und dann kam was Neues. Also Evolution in dem Sinne, langsame Entwicklung, das konnte sich der Herr Cuvier überhaupt nicht vorstellen. Also wo er schon ganz gut war, natürlich war auch in der Rekonstruktion, also zum Beispiel Größenrekonstruktion von Tieren und so weiter aus fossilen Knochen. Aber da muss man jetzt sagen, da gibt es auch in Darmstadt tatsächlich schon jemand, der das schon viel früher gemacht hat, vor Cuvier. Das war nämlich Johann Heinrich Merck. Ja. Und Johann Heinrich Merck, er hat ja mit vielen Leuten kommuniziert und also der hat dann die sogenannten Knochenbriefe verfasst, ja, und da hat er sich auch beschäftigt mit Nashörnern, Elefanten, Nashornschädeln aus den Rheinschottern und hat auch Überlegungen zur Verwandtschaftsbeziehung angestellt, also zwischen unterschiedlichen Elefanten. Und dieser Johann Heinrich Merck, der hat ja auch sehr viel korrespondiert mit sehr vielen Leuten, also auch mit Goethe zum Beispiel, ja. Merck, der war ja eigentlich Autodidakt, ja, das muss man jetzt auch sagen. Der war ja kein studierter Paläontologe oder Geologe oder so und hat aber er hat im Grunde die Prinzipien der vergleichenden Anatomie, ja, und Osteologie auf fossile Säugetiere angewandt. Also er hat eigentlich genau das gemacht, was wir ja heute auch noch machen. Also heutige Arbeitsmethoden, ja, also Beschreibung des Fundes, exakte Vermessungen und Vergleiche und so weiter. Und er gehört zu einer kleinen Gruppe von wissenschaftlichen Autoren, die also die fossile Wirbeltiere noch vor Cuvier richtig, folgerichtig untersucht haben und beschrieben haben. Ja. Also im Grunde genommen, natürlich hat Cuvier das dann alles etabliert, aber es ist ja wie immer, da gibt es Vorläufer und Johann Heinrich Merck war, glaube ich, einer der wichtigsten hier. Ja.
5: Johann Heinrich Merck erfährt im Jahre 1783 über einen Briefwechsel zwischen Christian Michaelis, und auf den gehe ich mal kurz ein, und Georg Forster, den du auch kennst, vom Ohio-Tier. Und der Christian Michaelis, das war ein hessischer Stabsarzt, der auf Seiten der Briten gegen die Amerikaner kämpfte. Und dieser Christian Michaelis war an Fossilien interessiert. Es gab das Wort Fossilien aber noch nicht, weil man noch nicht wusste, was ausgestorben ist. Also wir reden über die 1780er Jahre. Im selben Jahr, als Johann Heinrich Merck erfährt, dass es ein Ohio-Tier gibt, gibt es diesen Porträtmaler in Philadelphia, der Charles Wilson Peels heißt. Der fertigt 30 bis 40 Zeichnungen dieser Ohio-Tierknochen für den Christian Michaelis an. Und der Besitzer dieser Knochen ist ein Arzt, John Morgan, der diese wieder von seinem Bruder George Morgan erhalten hatte. Und dieser George Morgan, der war auf einer Expedition mit einem Pelztierhändler namens Croghan zum heutigen Big Bone Lick. Also alles ganz verwoben. Und diese Morgensammlung geht im Spätsommer oder Frühherbst 1788 an Petrus Kamper nach Holland. So, und jetzt kommt's. Eins dieser Stücke, der Originalstücke, die Christian Michaelis von Piel zeichnen lässt, haben wir aufgestöbert in Holland und das zeigen wir hier in der Ausstellung. Und das ist eins der ersten Stücke, die Piel überhaupt selbst gesehen hatte von diesem Ohio-Tier. Und im Jahre 1783 erregten diese Knochen von dem Morgan das lokale Interesse in Philadelphia und schon bald hielten Leute an, um die Fossilien zu sehen und zu betrachten und wie Piel Bilder von denen anfertigte. Eines Tages stand Piels Schwager, das war ein Oberst, Nathaniel Ramsay, da und hat dem Charles auf die Schulter geschlagen, hat gesagt, Mensch, Charles, ich frage mich, ob du realisierst, was du hier vor dir hast. Ich würde 20 Meilen laufen, so wird er zitiert, um diese Sammlung zu sehen. Offensichtlich denken viele, ebenso wie ich, warum fügst du die Knochen nicht deiner Gemäldesammlung hinzu? Und dann hat er praktisch mehr Naturalien-Kuriositäten angehäuft und dann hat er gesagt, Charles, mach doch ein Museum auf und verlange Eintritt. Das war die Initialzündung für Charles Peel zu sagen, okay, warum nicht? Ich mache ein Museum aus und stelle in diesem Museum außer meinen Porträts auch Zeichnungen und Knochen aus. Und das war noch in den 1780er Jahren, als er noch ein Museum in seinem Privathaus hatte. Und er sollte dann, weil er eine Riesensammlung hatte, irgendwann sogar ins State House von Philadelphia ziehen, in das auch später das montierte Skelett umzieht. Das heißt, es gibt diese Verbindung von einem hessischen Stabsarzt, Christian Michaelis, der von Charles Peel Knochen zeichnen lässt, eine Verbindung zu Johann Heinrich Merck, der darüber nämlich unterrichtet wird.
4: Es sind ja letztendlich in diesem 18. Jahrhundert, da passieren ja noch mehr Dinge in der europäischen Wissenschaft. Also wenn man jetzt über die Evolution und sich auch Gedanken gemacht hat über Menschen, ja, Cuvier, dem war das eigentlich eher suspekt, dass
5: Menschen...
4: Der fossile Mensch, das war für ihn sehr suspekt. Ja. Ja, aber gleichzeitig war ja im 18. Jahrhundert, also ist eine große Diskussion entstanden über den Menschen, zum Beispiel über die Menschenrassen. Ja, also das ist etwas, was ja in Europa erfunden wurde, das muss man ja auch ganz klar sagen. Und da waren natürlich genau alle diese Anatomen beteiligt, über die wir jetzt reden. Also das hat ja schon mit Gottfried Wilhelm Leibniz angefangen, der hat gesagt, Rassen, das sind nur klimatische Einflüsse. Übrigens ist das das, was wir heute auch denken. Es gibt ja gar keine Rassen für uns heute in dem Sinn, ja, aber wenn man die meisten von denen nimmt aus der Zeit, die Wissenschaftler, dann waren das eigentlich alles, also mehr oder weniger nach heutigen Gesichtspunkten Rassisten. Natürlich die Frage nach den Menschen ist ja auch immer eine Frage gewesen, die praktisch in der Paläontologie eine Rolle gespielt hat. Also wenn es jetzt fossile, ne, Elefanten gibt, gibt es dann auch fossile Menschen. Und Cuvier hat eigentlich auch gar nicht so richtig dran geglaubt, dass es überhaupt Evolution gibt. Also er hat eigentlich immer dran geglaubt, dass es irgendwie Katastrophen gab. Das war, ne, und die dann alles weggespült haben und dann kam irgendwas Neues, ja. Und also was ich jetzt spannend finde, ist halt, dass natürlich so eine Lage war. Carl von Linné hat ja dann angefangen, alles einzuteilen, ja. Das muss man ja auch noch wissen. Also der hat ja schon 1732 die erste Auflage gemacht von seiner Systema Naturae und dann die 10. Auflage 1758 und da hat er dann auch schließlich die Menschen mit eingeteilt und hat ja auch dann Verhaltensweisen von Menschen sozusagen den Rassen zugefügt. Also eigentlich ist das der Ursprung auch des wissenschaftlichen Rassismus, ja. Auch das passiert damals. Ja, die Frage ist, wann dann die Evolution kommt, also mit Charles Darwin, das kommt ja dann erst im Grunde 100 Jahre später, diese Hypothese, aber das war natürlich zum Teil schon im Raum, ja, und ich glaube halt, dass diese Wissenschaft damals in Europa, also man hat alles Mögliche in der Welt zusammengerafft, so will man es vielleicht ausdrücken, also ich glaube, dass auch die heutigen Museen in Europa, ne, haben natürlich durchaus davon profitiert, ja, dass man in aller Welt, also um es vorsichtig auszudrücken, auf Sammelreise gegangen ist, aber auf Entdeckerreise, ja. Also wir können ja jetzt nicht sagen, dass die Welt noch nicht entdeckt war. Ich meine, Homo sapiens gibt es seit, also auch in Südamerika schon seit 30.000 Jahren. Homo sapiens gibt es in Nordamerika seit spätestens 15.000 Jahren. Homo sapiens gibt es auf der ganzen Welt. Nur hat eben Homo sapiens vergessen, dass es sich schon mal ausgebreitet hat. Und dann wurde alles von Europa aus, wurde die Welt eben wiederentdeckt. Ja?
2: Also das ist ja doch interessant, dass eigentlich, wenn man die Menschheit anguckt, dann ist es out of Africa. Aber wenn man jetzt nach Europa geht, seit dem 15. Jahrhundert, dann ist es sozusagen out of Europe. Da wird also die ganze Welt entdeckt und es wird so getan, als ob das vorher gar nicht bekannt war. Ja? Und ich glaube, das kommt eben daher, dass Europa da eine sehr wichtige Rolle gespielt hat und auch sehr von sich überzeugt war und also gedacht hat, dass eben Europäer alles übertreffen, die ganze andere Welt übertreffen. Ja? Deswegen war ja auch die Frage, wo die Wiege der Menschheit ist, die musste natürlich in Europa sein, ist ja klar, wo denn sonst? Ja? Also alle dieses Umfeld der Paläontologie, ja, das war natürlich alles irgendwie darauf ausgerichtet, dass die Welt praktisch von Europa aus entdeckt wurde.
5: Und dazu passt eigentlich ziemlich gut, denn wir gehen in der Ausstellung sehr weit zurück. Wir gehen zurück ins Jahre 1739, als auf einem Schlachtzug gegen Indianer zufälligerweise am Ufer des Ohio-Flusses Knochen entdeckt werden von verbündeten Indigenen. Und diese Knochen werden mitgenommen von dem damaligen Leiter dieser Expedition, dieser Militärexpedition, der hieß Longueuil. Und der hat 3 Zähne mitgenommen und hat ihn in Paris abgeliefert 1740. Und 2 dieser Molaren bekommen wir hier für die Ausstellung im Original. Und du kennst auch Pascal Tassi, den Papst der fossilen Elefanten. Der hat ihn mal tituliert, wunderschön, als Mona Lisas der Paläontologie. Und wir sind unheimlich stolz, dass wir 2 dieser Zähne aus dem Jahre 1739 hier bei uns ausstellen können im Original, weil diese Zähne sind letztendlich die Mona Lisas der Paläontologie, weil an dieser Zähne das erste Mal diskutiert wurde, ob dieses Wesen, von dem die abstammt, von dem man nicht wusste, was es ist, deswegen nannte man die auch Ohio-Tier, weil die am Ufer des Ohio-Flusses gefunden wurden. Und auch hier Peels Mastodon hieß ja ganz lang, auch in den Aufzeichnungen hier noch, Ohio-Tier. Ob dieses Tier noch lebt oder nicht. Und als diese Knochen 1740 in das Cabinet du Roi geliefert wurden, das war noch lang vor der Französischen Revolution, lagen die erstmal 20 Jahre im Depot. Und in den 1760er Jahren nahm sich einer, den kennst du auch, ein Daubenton, mit seinem Chef, dem Buffon, dieser Zähne an. Und Daubenton verglich die mit Elefanten. Und er war sich nicht sicher und dachte, die Zähne sind von einem Flusspferd. Der Oberschenkel könnte aber von einem Elefant kommen. Und der große Buffon, der Bestsellerautor seiner Zeit war, der nahm sich in den 1760er Jahren der amerikanischen Fauna an. Und der beschreibt im Jahre 1761 den 9. Band von insgesamt 36 Büchern, Friedemann, die der Schreibzeit seines Lebens. Und die las man in Europa, wenn man lesen konnte. Mhm. Und da arbeitet er sich an der amerikanischen Fauna ab. Und jetzt kommt ein ganz wichtiger Schritt. Wir reden von 1761. Er sagt, dass die amerikanische Fauna oder alles, was in der neuen Welt ist, degeneriert ist, schwach, klein. Und wenn du dort länger lebst, wirst du auch schwach und klein. Und das war die sogenannte Degenerationstheorie. Und die wurde natürlich in Europa gelesen, in der alten Welt. Aber als man die in der neuen Welt las, sprich Thomas Jefferson, der 3. Präsident werden sollte, der hat gesagt, was ist denn das, was die Europäer hier schreiben? Bei uns ist nichts degeneriert. Und umso mehr passt es in Thomas Jeffersons Bild, dass Charles Wilson Peale dieses Elefantenskelett ausgrub. Er hat ja eigentlich 2 Skelette ausgegraben und in seinem Museum in Philadelphia präsentiert hat und als größtes Tier der Welt der Öffentlichkeit präsentiert. Und dann sagte Thomas Jefferson, siehst du, Buffon, was wir hier drüben haben? Wir haben ein Skelett eines Tieres, von dem ich als Thomas Jefferson noch denke, dass es lebt. Und das ist größer als alles, was ihr in der alten Welt habt. Und das war die perfekte Antwort der Neuen zu Rassismus. Da gibt es etwas, was klein gehalten wird, aber ich finde, da denke ich wie du, das kann man nicht genug unterstreichen, wie rassistisch die Welt heute noch ist. Alexander von Humboldt, seine berühmte Forschungsreise nach Süd- und Mittelamerika. Dem wenigsten ist bewusst, Das vor der Rückkehr nach Europa macht den Abstecher in die junge Republik der Amerikaner zu Thomas Jefferson. Die Humboldts Weltbild entspricht, da sie auf den Grundsätzen der Freiheit und der Gleichheit beruht. Und das unterschied nämlich Amerika sehr deutlich von Europa. Was war denn der Status quo der Großmächte am Übergang 18. zum 19. Jahrhundert? England hatte im amerikanischen Unabhängigkeitskrieg 13 Kolonien verloren. Und ab dem Jahr 1793 versuchte König George III. Mit China Handel zu treiben, in dessen Folge sich die britische Ostindien-Kompanie mit Opium zum weltweit größten Drogenhändler entwickeln sollte. Ein ganz interessanter Punkt. Und die Französische Revolution hatte Europa auch heftig durcheinandergewirbelt. Schließlich brachte Napoleon erst als Konsul und später sogar als Kaiser fast ganz Europa unter seine Kontrolle. So, und dazu siehst du jetzt die jungen Vereinigten Staaten, die von Alexander von Humboldt zwar nur kurz, 6 Wochen, aber lang genug besucht werden. Und der einzige Punkt, über den er sich mit Jefferson nie einigte, war die Sklaverei. Kurz vor seiner Abreise schrieb nämlich Humboldt an William Thornton, der war Architekt des berühmten Kapitols in Washington, Sklaverei sei eine Schande. Gegenüber Jefferson erwähnt er das nie. Das ist interessant. Und Jefferson hielt ja in Virginia selber Sklaven. Jefferson war auf der einen Seite gegen die Sklaverei, der war ein Universalgelehrter, aber Jefferson war auch gegen ihre Abschaffung. Und das ist ein interessanter Punkt. Und die Geschichte der USA begann in einer Zeit, in der Rassismus normal war. Das war hochfähig. George Washington besaß ca. 50 Sklaven. Seine Ehefrau brachte 80 Sklaven als Mitgift in die Ehe ein. Sklaven zu halten war für die ersten 10 der ersten 12 Präsidenten eine ziemlich gute Idee. Und Sklaverei wurde ja offiziell erst gegen Ende des amerikanischen Bürgerkriegs im Jahre 1865 verboten. Das heißt, das ist ein Punkt, den Humboldt übrigens nie losließ. Er wollte immer wieder zurück in die USA, hat es nie getan, aber bis ins Alter, bis ins hohe Alter, bis er starb letztendlich, er starb im Jahre 1859, als Charles Darwins On the Origin of Species publiziert wird und Evolution das erste Mal hoffähig gemacht wird, kämpft er gegen Sklaverei und Rassismus an, ne?
4: Die Naturkunde oder also auch die Entdeckung von anderen Erdteilen oder Beschreibungen, so muss man durchaus in dem Gesamtzusammenhang sehen, ja. Weil das natürlich von Europa aus ging, Europa damals weltweit sehr wichtig war. Aber also in diesem Zusammenhang ist natürlich die Frage, man hat jetzt die Fossilien ja von überall hergeholt. Du hast jetzt eben gesagt, die liegen in Paris im Museum. Also wollen die Amerikaner die vielleicht irgendwann mal wieder haben? Gab es da schon mal eine Diskussion darüber? Also ich meine, wenn die jetzt in Darmstadt sind, in der Ausstellung, dann könnt ihr eigentlich die USA kommen und die beschlagnahmen lassen, oder?
5: Wir haben das Skelett im Frühjahr 2020 an Smithsonian American Art Museum nach Washington verliehen. Ja, und da gab es ja noch einen anderen Präsidenten, einen sehr nationalistisch denkenden Präsidenten, und wir haben uns tatsächlich darüber unterhalten, ob der nicht, weil es ja auch noch in Washington D.C. war, dann irgendwann sagen könnte, ach echt, das gehört uns, dann behalten wir es gleich.
4: Hat der keine Angst gehabt, dass sie das nicht
5: doch zurückgeben? Ich habe Bedenken gehabt, aber ich habe mir einen Eintrag sichern lassen mit einer rechtsverbindlichen Rückgabe. Und das ist verschriftlich in einem Juristenblatt in den USA herausgekommen, dass das Piers Mastodon Besitz von uns ist und auch zurückgegeben wird.
4: Wenn Mona Lisas reisen, ja, ist ja nicht jedes Fossil. Aber dann ist es eigentlich immer die Frage, wohin gehören die Sachen eigentlich? Also wenn sie jetzt nicht im Fundland sind, ja, also das muss man sich manchmal überlegen. Und die Frage ist natürlich, ob man dann so Stücke wieder dahin zurückgibt, wo sie herkommen. Ja, es kommt natürlich auch ein bisschen auf die Umstände an, wie sie erworben wurden. Aber so ist dann schon die Frage bei manchen dieser wirklich wichtigen Stücke, ja, ob sie nicht eigentlich da auch hingehören, wo sie gefunden wurden. Also ich finde nur, dass diese ganze Geschichte von Kauf und Verkauf von Fossilien, das ist ja schon interessant, wenn man das mal verfolgt. Ja, das ist ja bis heute geht das ja so. Also wir haben ja eine Grube Messel zum Beispiel. Ja. Gibt es ja jede Menge Privatsammlungen, wo immer die sind, auf der ganzen Welt verstreut. Und also ich denke halt, ja, da steckt ein Haufen Geld dahinter. Ja, und also eigentlich ist ja die Schwierigkeit nur, wenn diese Stücke dann der Wissenschaft entzogen sind. Vor allem ist es so, dass ja heute auch durch Techniken wie Computertomographie und so, also man kann ja eigentlich diese Fossilien heute auch digitalisieren und dann die Daten digital durch die Welt schicken. Ja. Aber bei so einem Mastodon, also bei so einem Stück wie dem Mastodon, ist das natürlich ein bisschen schwierig. Ihr könnt das ja jetzt nicht in einen, oder habt ihr das schon mal in einen CT gesteckt? Ist da vom Schädel irgendwas vorhanden?
5: Wir haben für die Washington Show, die im Frühjahr 20 begann, haben wir Ende 19 das Skelett das erste Mal wieder nach den 1950er Jahren, ne, nach dem Zweiten Weltkrieg, als es wieder aufgebaut wurde, das Skelett komplett auseinandergenommen, weil du kannst das ja nicht als ein Stück verschiffen in die USA. Und da haben wir 5 riesen Boxen anfertigen lassen von dem Shipping Agent. Das waren 5 Riesenkisten, der Rumpf hatte natürlich die größte Kiste. Und da haben wir das ganze Skelett, was eine, du kennst die Farbe ja noch, das ist so ein gelblich-brauner Einheitsanstrich gewesen. Und den haben wir komplett entfernt. Und dann hat sich, und das ist ja das, jetzt ist ja the eye of the beholder, Schönheit liegt im Auge des Betrachters, gesagt, warum ist Piels Mastodon so berühmt? Nicht, weil es so besonders hübsch ist, sondern es liegt ja in der Historie. Aber, und die Historie liegt ja vor allem darin, dass diese Skelette, die gefunden wurden, oder jetzt gerade dieses Skelett, dieses eine, nicht komplett war. Und dass Charles Peel und seine Söhne, aber obwohl es 3 Fundstellen waren, die Fundstellen ganz deutlich voneinander getrennt haben, was sie da gefunden haben. Und sie haben die Skelette komplementiert, indem sie fehlenden Knochen gespiegelt aus Holz haben schnitzen lassen. Und das, diese Holzarbeit ist so gut geworden, dass den meisten das ja gar nicht auffällt. Und sehr viele Knochen an diesem Skelett, also mehr als 30%, sind aus Holz ergänzt. Und später auch aus Gips. Das heißt, wir haben einen Mix aus Knochen, Holz und Gips. Und aus dem Schädel zum Beispiel, da ist nur der Unterkiefer in Teilen original. Die Zähne sind original, aber der Großteil ist ein Holz-Knochen-Mix. Und was man jetzt sehr schön sieht, nachdem wir die Farbe herunter wirklich geschrubbt haben, sieht man in Teilen sehr schön das Holz, wie es auf den Knochen aufeinander trifft. Und das ist eine Arbeit, du musst dir vorstellen, die ist im Herbst 1801 von 3 Personen durchgeführt worden, ne? Von dem Rembrandt Peel, dem ältesten Sohn von Peel, William Rush, einem Bildhauer, und diesem freigelassenen Slaven Moses Williams. Und die haben eine wahnsinnig gute Arbeit geliefert. Das heißt, du siehst das Holz aus den Wäldern Philadelphia, was da eingearbeitet ist. Diese Geschichte mit den umgedrehten Stoßzähnen, ja, es gab diesen Urelefant mit den Hauern aus dem Unterkiefer, dieses Dinotherium. Und Rembrandt Peel seinerzeit in London hat ein Paper geschrieben, wie wir heute sagen würden, ein 93-seitiges Paper, in dem er sagt, ich glaube, dass die Stoßzähne bei diesem Ohio-Tier nicht nach oben ragen sollten, sondern nach unten, um dem einfach einen Karnivoren-Aspekt zu geben, damit es so ein bisschen aussieht wie eine Säbelzahnkatze. Und er hat seinem Vater geschrieben, Papa, in die USA, du, wir sollten die Stoßzähne umrichten. Der Vater hat gesagt, nein, die Stoßzähne bleiben oben. Aber letztendlich war es so. Er hat das dann in diesem Paper gezeichnet, wie es aussehen müsste mit Stoßzahn nach unten. Und als der Vater die Sammlung dann seinen Sohn übereignet hatte, dann ist der Rembrandt als erstes hin in Philadelphia und hat die Stoßzähne von unserem Mastodon nach unten ausgerichtet. Und der einzige Proof, den es wirklich noch gibt, ist eine Lithografie aus dem Jahre 1815 von einem Franzosen, der hieß Montoulet, der das Museum und die eigentlich auch Amerika bereist und der eine Skizze anfertigt von Peels Mastodon mit nach unten ausgerichteten Stoßzähnen. Daher wissen wir, dass die Stoßzähne bis mindestens 1815 nach unten ausgerichtet war und erst viel später wieder umgedreht wurden.
4: Ja, ich finde das faszinierend, denn dieses Dinotherium, das Schreckenstier, das ist ja erst 20 Jahre später gefunden. Das ist ja erst 1835 gefunden worden, ja. Und da sind ja dann die Stoßzähne im Unterkiefer, ja.
5: Richtig.
4: Nicht im Oberkiefer.
5: Und wirklich nach unten ausgerichtet.
4: Und wirklich nach unten ausgerichtet. Also, ich finde jedenfalls, ja, Stoßzähne gut, kann man vielleicht in jede Richtung irgendwie drehen, aber muss mir das nochmal angucken, wie diese Stoßzähne an dem Mastodon aussehen, wenn sie nach unten gerichtet sind, weil ich meine, dann hackt ja das Tier ständig irgendwo in Boden rein oder so.
5: Ja, das geht überhaupt nicht. Das war Rembrandt Peel relativ egal. Der wollte einfach so einen Karnivoren-Look, weil, ja, weißt du, Friedemann, der wollte dieses zweite Skelett, was relativ unbekannt ist, Das ist später auch als Baltimore-Mastodon in die Geschichte eingegangen. Der wollte so eine Blockbuster-Ausstellung in London machen. Am Anfang lief es ganz gut, dann nicht mehr. Und jetzt kommt's, er wollte das Skelett eigentlich Paris verkaufen, Friedemann, wieder verkaufen. Er wollte es nämlich zu Georges Cuvier bringen. Und er war gerade dabei, London abzubauen und alles vorzubereiten für den Transport über den Ärmelkanal nach Paris. Und dann hat Napoleon mal wieder einen Krieg begonnen, diesmal mit England. Also waren die Schiffsverbindungen England-Frankreich gestört. Und dann hat Rembrandt Peale gesagt, okay, wir können es nicht nach Paris bringen. Cuvier war der Enttäuschte, weil er sagte, oh Gott, jetzt kriege ich endlich ein Skelett vom Ohio-Tier für unsere Sammlung. Mhm. Und dann haben die Söhne das Skelett genommen und haben es in die USA zurückverschifft, und zwar nach Savannah, also in die Südstaaten. Dann hat es eine kleine Südstaaten-Tour gemacht, die ist auch relativ unbekannt, und hat sich dann für den Südstaaten langsam wieder Richtung Philadelphia, Baltimore hochgearbeitet. Also das war der Fate of the Second Skeleton.
4: Ah ja, sehr gut. Und das liegt heute in New York im
5: Museum? Das liegt zum Großteil in New York. Ein paar Stücke liegen noch in Baltimore aus. Ja,
4: hast du
5: aus.
4: Das gesehen da?
5: Im Depot.
4: Hast du das gesehen?
5: Ich habe die Stücke in Baltimore. Ich war letztes Jahr in Baltimore. Da habe ich sie gesehen. Da gibt es wirklich ein paar Originalstücke. Aber das als ganzes Skelett gibt es nicht mehr. Und das Interessante ist, ein späteres Darmstädter Stück, Peale's Mastodon, wird in Paris zum Kauf angeboten. Und dann sind die Spekulanten nach London und haben es da zum Kauf angeboten. Und in London sogar hieß es, ach nee, wir haben gerade ein anderes Mastodon-Skelett angekauft, wir haben kein Interesse. Und dann gab es diesen berühmten Sir Owen, ne, den berühmten Zoologe, der dem jungen Johann Kaup auf die Schultern schlägt und sagt, junger Mann, kaufen Sie das. Und er bekommt es ja letztendlich für einen nice price. Das ist ein ganz tolles Skelett, und so akquiriert er das, der Johann Kaup, 1854 für den Großherzog.
4: Wunderbar. Ich freue mich jetzt schon drauf.
5: Okay, Friedemann. Du, dann danke ich dir sehr fürs Gespräch.
4: Ich dir auch.

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1: 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Der nachfolgende Podcast ist von dem Hessischen Landesmuseum Darmstadt und heißt Das grüne Sofa.
2: Ich gehe davon aus, dass Kunst die nächste Staatsform sein wird und dass also Kunst uns regieren wird, weil Kunst das ist, was überlebt und am stärksten ist. Aber dann müssen halt bestimmte Sachen auch gehen. Zum Beispiel Religion und Politik muss halt verschwinden und ins Museum kommen. Und wir müssen aufhören, immer alles so heilig zu nehmen.
3: Herzlich willkommen zu unserem Museumspodcast Das grüne Sofa. Heute hat darauf Platz genommen der Künstler Jonathan Mese. Er ist bekannt

0: Ich bin ja nicht so ein Museumsgänger mehr, weil ich immer so eine Angst habe. Aber wenn ich mal dahin komme, vielleicht an einem Montag, wo nichts los ist, gern.
1: Das Museum lohnt, weil wir hier ziemlich viel Werke von Joseph Beuys beherbergen. Und außerdem ist unser Haus, das war damals dem Joseph Beuys auch ganz wichtig, ein Universalmuseum. Eines der, eigentlich das größte in Europa, was noch alles, also Natur und Kunst unter einem Dach beherbergt.
0: Toll.
1: Als Beuys nun mit dem Ulysses begann, war ja James Joyce auch schon verstorben. Und er hat gleichwohl von ihm diesen Auftrag erhalten, den Ulysses zu verlängern. Ich denke mal, so in so einem guten Draht zu höheren Wesen und Metafiguren, ich glaube, da sind sie auch ganz gut dabei, oder?
0: Ja, also das finde ich auch ganz wichtig, dass man den Auftrag bekommt. Zum Beispiel Richard Wagner oder von Nietzsche oder aber auch von Popeye oder von Pippi Langstrumpf. Einfach was weiterzuentwickeln und weiterzumachen. Und das habe ich auch immer sehr an Beuys geschätzt, dieses Sachen erfinden, auch seine Biografie, auch Sachen da rein erfinden. Das ist wichtig als Künstler. Eben an der Biografie auch selber zu arbeiten und die künstlerisch auch umzuformen. Also, und da, das ist nicht gelogen, sondern das ist alles dann so eben passiert, so wie man es dann eben aus der Fantasie und aus dem künstlerischen Spiel entwickelt. Also, diese Frage immer, ob das alles wahr ist oder nicht, spielt für die Kunst überhaupt keine Rolle.
1: Ja, also finde ich auch mit das Faszinierendste, diese Automythografie. Sie sagen es zu Recht, dass Joseph Beuys ja mit seinem Werklauf, Lebenslauf, den er ja 64 das erste Mal herausbrachte, das ja genauso macht. Also eine einzige Automythografie, was jetzt auch bei dieser Titelvergabe, dass er den Auftrag erhält, dieses Werk fortzuführen, sich ja auch fortschreibt.
0: Absolut, das ist wichtig. Das ist das Spielerische auch bezogen auf die eigene Person und dass man sich auch durch den Kakao zieht und auch in verschiedensten Rollen ins Feld wirft. Das ist für mich auch sehr begründet bei Beuys durch seinen Militärdienst auch. Und da muss man dann auch wieder verschiedene Rollen erfinden, um das auch wieder zu überleben oder diese Zeiten ja auch dann für sich einzuordnen. Das ist alles richtig und das gehört dazu und ist immer sehr passend und daraus hat er ja auch seine Uniform entwickelt und seine Marke und er sah ja wahnsinnig gut aus und sehr präzise und der Hut und die Weste. Also habe ich immer sehr beeindruckend gefunden und richtig und künstlerisch ganz vorne. So muss man es machen.
1: Sie hatten ja vor, ich glaube, gar nicht so langer Zeit ja diese Ausstellung, die Schöne in München, zu den Irrfahrten des Meeser. Ne? Und da geht es ja auch um Odysseus' Irrfahrten und das ist ja sozusagen das Tertium. Komparation ist, was wir ja dann bei James Joyce, Ulysses, der rekurriert ja auch auf den Odysseus. Haben Sie denn einmal den Ulysses von James Joyce gelesen?
0: Das Buch ist mehrfach vorhanden. Ich habe auch schon reingelesen, auch in Finnegans Wake oder in die Dubliners. Aber auch in meiner Art, ich lese dann quer oder von hinten nach vorne oder nur 10 Seiten. Aber diese Odyssee, diese Reise des Künstlers, diese Abenteuer, die er zu bestehen hat, um dann wieder nach Hause zu kommen, das ist der Kreislauf des Lebens und auch der Kreislauf der Kunst. Diese Irrfahrten durchläuft jeder Künstler und muss es auch machen, aber auch jeder Mensch natürlich. Also der James Joyce, wie auch Beuys, wie auch ich, wir sind große Collagisten. Also wir sind Leute, die mit Material umgehen und neue Kombinationen schaffen. Pragmatische Alchemie ist das wahrscheinlich.
1: Ja, auf jeden Fall. Ja, ich meine, Alchemie, klar, das hat auch wieder dieses Geheimnisvolle, dass der Künstler eben weiß, welche Zutaten er wie zu mischen hat und welche er für sich auserwählt, um seinen Weg zu gehen. Und diese Hefte, das sind ja Zeichnungshefte. Gibt es sowas auch in Ihrem Œuvre?
0: Massig. Ich habe das genauso gemacht. Ich habe ganz viele Hefte vollgeschrieben, vollgezeichnet, vollgemalt. an der Kunsthochschule natürlich. Wir katalogisieren das

0: jetzt auch und durchforsten das. Und da sind natürlich alle Sachen schon drin, die man dann später ausarbeitet. Ich kann das sehr, sehr gut verstehen, dass man Schulhefte nimmt, Kinderhefte. Nicht? Kunst hat ja sehr viel mit dem Kind in uns zu tun und diese schnelle Notiz, alles zu erfassen und auch zu bewahren und aufzubewahren, um es dann später irgendwann wieder zu verwerten oder zu benutzen. Das verstehe ich so gut. Und das ist eine künstlerische Aktivität, die ich jedem Künstler empfehlen würde. Auch dieses Billige, dass man ein Heft hat, das macht man voll. Also das ist sehr hilfreich und ich plädiere auch immer dafür, alles aufzubewahren, alles dann immer wieder hervorzukramen, um daran zu arbeiten. Also jeder Strang, den man da bearbeitet, ist nie abgeschlossen. Man ist immer dabei, weiter zu entwickeln und weiter zu forschen und auszuprobieren. Nicht, es ist eine Schule, durch die man geht und die endet mit dem Tod. Also, und ich finde es auch wahnsinnig toll, diese Hefte dann zu zeigen, weil man sieht ja alles da drin. Die Zeichnungen sind ja wirklich himmlisch. Die sind ganz tolle Zeichnungen. Ich bin ein sehr großer Beuys-Skeptiker, aber die Zeichnungen finde ich fantastisch. Und ich finde auch die Installation fantastisch, die Skulpturen fantastisch. Ich mag nur sein politisches Ding nicht. Das wissen Sie auch und darüber kann man reden, muss man aber nicht. Ich habe kein Problem, auch ganz großes Lob auszusprechen, weil ich einfach die Zeichnung völlig unmittelbar finde, ganz klar, eindeutig, kindlich. Das, was eben da ist, wird benutzt. Das sind Spuren, es sind Flecken, es sind, das mache ich genauso auch. Für mich ist das eine Urform, mit Kunst umzugehen. Das ist Höhlenmalerei. Ich finde es ganz großartig.
1: Das Faszinierende für mich sind diese Beuys-Blätter, dass sie immer so stehen zwischen abstrakt. Man denkt erst, es ist eben nur Gekrakel, dann wird es aber total gegenständlich. Also, ne, dann wird es eben dieser Vulkan bei dem einen Blatt. Oder es, ja, oder man erkennt dann diese Energien der Pfeile oder eine Raupe, eine Made, dann ein Schädel und dergleichen. Und also das finde ich das Schöne. Ich bin ja zuständig für eine grafische Sammlung. Da haben wir sehr viele Zeichnungen natürlich. Und ich sehe es wie Sie. Also es gibt eigentlich im 20. Jahrhundert keinen Zeichner, der so arbeitet wie Joseph Beuys. Also es hat viel Ähnlichkeit mit Wohls, aber es ist vollkommen anders, diese Zeichnung von Beuys. Es ist auch nicht wie bei Dubuffet oder bei, ja, also es ist schon eine sehr stringente Position, die er da vorführt. Als Bildhauer, der zum Zeichenstift und zu diesem Medium greift, ne?
0: Denke, dass das Kinderzeichnungen sind, ist vielleicht falsch gesagt. Es sind Zeichnungen, die aus einem Bewusstseinsstrom eines Kindes kommen, noch. Für mich ist er später zu erwachsen geworden. Also ich sehe in diesen Zeichnungen noch gar nichts Politisches und auch gar nichts Aufladendes, sondern die Zeichnung ist genau das, was sie ist. Sie soll gar nichts anderes sein. Sie soll keinen politischen Zweck erfüllen. Sie soll noch überhaupt nichts Ideologisches erzeugen. Sie ist einfach eine geile Zeichnung. Und das finde ich auch das Beste. Für mich ist Beuys ohne Beuys am besten. Also in dem Moment, wo der politische Beuys kommt, finde ich es langweilig. Ich persönlich. Und da sehe ich ihn noch nicht, diesen politischen, ideologischen Guru Beuys. Den sehe ich in diesen Zeichnungen nicht. Sondern ich sehe da nur eine Zeichnung, die ist toll, aber es kommt aus einem spielerischeren, vereinzelteren Aspekt. Also das ist Einzelkunst. Das ist von einem Einzelnen gemacht. Nicht für die Gemeinschaft. Nicht für andere. Ne? Nicht für die Gesellschaft. Das finde ich so toll.
1: Diese Direktheit vom Gedanken, der hier das Papier findet, also der nicht, wo kein Korrektiv mehr irgendwie ist.
0: Also es darf nicht strategisch sein. Man darf auch keine gute Zeichnung machen wollen. Also das kann man gar nicht lernen. Also das macht man oder man macht es nicht. Und Kunsthochschulen sind ja auch dafür da, dass man sich nicht dressieren lässt. Also man geht da durch und dann guckt man am Ende, bin ich dressiert worden, bin ich ein Mitläufer geworden oder bin ich frei geblieben? Und die meisten Boys-Schüler sind halt Mitläufer geworden. Kunst ist die Verantwortung, die man selbst übernimmt. Ich kann die nicht auf meinen Lehrer abwälzen oder auf jemanden, der schon tot ist. Das ist, man muss es selber machen. Selber machen und auch nicht in Gemeinschaft und nicht mit tausend anderen und nicht mit einer Mehrheit. Das muss man selber durchfechten. Bei mir ist Mitmachtheater nicht möglich. Ich bin kein Guru. Das ist einfach so. Ja, deshalb werde ich auch kein Professor. Also man muss schon den Unterschied erkennen. Ich bin dafür, dass der Einzelne sein Leben lebt und das tut, was zu tun ist. Und zu Hause klar Schiff macht. Und jedes Kind ist ein Künstler, das kann ich unterstreichen. Aber nicht jeder Ideologe, nämlich im Gegenteil. Ein Ideologe ist niemals Künstler. Und Ideologie entwickelt man ja erst, wenn man erwachsen wird, nicht? Und dann hat man eben den Pfad der Kunst verlassen. Also wenn man sich einer Ideologie unterwirft, dann ist man kein Künstler mehr. Da hätte man noch ein bisschen schärfer mit umgehen können, aber das ist ja eine Entwicklung. Es gab Duchamp, den hat Beuys kritisiert. Ich komme nach Beuys, kritisiere Beuys. Irgendwann kommt derjenige, der mich kritisiert. Das ist ein Spiel, das muss sein, das muss man auch nicht so ernst nehmen, das gehört dazu. Man muss das rausschälen, was super war und das, was vielleicht nicht so gut war. Er hat natürlich der Kunst, und das mache ich genauso, eine unglaubliche Kraft zugesprochen. Er hat gesagt, die Kunst steht über den Dingen, das ist das Tollste und Beste und das sehe ich ganz genauso. Aber dann darf man die Kunst eben auch nicht der Politik unterwerfen am Ende des Tages. Also man darf sich, da muss man auch begreifen, die Kunst ist stärker als jede politische Partei, sie ist stärker als Politik, stärker als Religion, sie überlebt. Und das Gesamtkunstwerk hat er ja sehr angestrebt, das finde ich ja auch ganz toll, bin ich ja auch absolut für. Und das ist ja auch wieder Richard Wagner und Steiner und diese ganzen Figuren und Nietzsche und so weiter. Also wir sind da ja in so einer Perlenkette gut aufgehoben und jeder schert halt mal aus oder macht Sachen, die dann auch nicht funktionieren, habe ich da auch gemacht. Ist ja nicht schlimm. Ich finde nur die Zeichnungen eben schon als Basis von allem genial. Und der konnte ja klein denken und groß denken. Das war ja auch so faszinierend. Der konnte ja riesige Installationen machen. Also das können viele ja gar nicht. Die können nur klein oder groß. Und der war ja Monumentalbildhauer am Ende des Tages. Großartig. Ich bin ja großer von solchen Sachen. Das liebe ich ja. Ich liebe seine Militärzeit als Geschichte. Ich finde das alles spannend. Der hat uns so viel zu sagen. Und der hat so viel reduziert, auch die Uniformität, das hat er einfach gebracht. Ne? Und das, ich verstehe das auch, man muss nicht über Kleidung nachdenken, nicht über Lifestyle, nicht über Stil, sondern man sieht halt immer gleich aus.
1: Ja, ich meine, das haben sie ja auch aufgegriffen und versuchen das ja auch zu für sich durchzuziehen. Ne? Also was mich nochmal interessiert, ihr Metabolismus ist ja auch Stoffwechsel. Das könnte ja auch vielleicht ein bisschen inspiriert oder von Joseph Beuys sein, oder? Liege ich da falsch?
0: Eindeutig. Also die Honigpumpe und auch die Beschäftigung mit Natur ist natürlich sehr metabolisch und sehr richtig. Und Stoffwechsel bringt uns nach vorne. Und wenn der Stoffwechsel nicht funktioniert, haben wir ein Problem. Aber da auch, ich muss immer die kleine Spitze nehmen, aber es ist wichtig. Beuys hat die Natur, wie viele Menschen, zu persönlich genommen. Und die Natur können wir nicht persönlich nehmen. Die hat mit mir nichts zu tun. Genauso eine Skulptur will von mir nichts. Deshalb gibt es auch keine soziale Plastik, sondern nur unsoziale oder asoziale Plastiken. Weil die Skulptur will mich nicht. Ich mache sie und dann ist sie weg. Wenn ich die Natur persönlich nehme, bin ich religiös. Die Natur, ein Baum, bin ich vollkommen egal. Der Baum interessiert sich nicht für mich. Das ist wirklich so und nur so kann man überhaupt Kunst machen. Wenn man denkt, der Baum will was von mir oder der nimmt mich schon wahr, aber nicht als seinesgleichen und der will mich auch nicht umbringen, wenn der Ast runterfällt und mich tötet, dann hat der Baum keine Schuld. Oder ein Vulkan, der ausbricht, das macht er nicht, weil ich zu wenig gebetet habe, sondern weil der Druck so groß ist. Und viele nehmen in der Kunstwelt Phänomene, die da sind, viel zu persönlich.
1: Sie denn, dass Kunst unser Leben irgendwie verändern kann?
0: Ich gehe davon aus, dass Kunst die nächste Staatsform sein wird und dass also Kunst uns regieren wird, weil Kunst das ist, was überlebt und am stärksten ist. Aber dann müssen halt bestimmte Sachen auch gehen, zum Beispiel Religion und Politik muss halt verschwinden und ins Museum kommen. Kunst ist ja auch das, was überlebt hat. Das müssen wir uns einfach mal auf der Zunge zergehen lassen. Von allen Epochen, von allen Zeiten hat immer nur die Kunst überlebt. Warum? Warum ist die Kunst so stark? Warum wird sie so bekämpft? Beuys ist ja auch jemand, der für die Freiheit der Kunst komplett eingetreten ist. Also der würde wahrscheinlich jede Zensur, wie sie auch heute wieder im Anmarsch ist, ablehnen. Ne, wie ich auch. Also Kunst darf niemals zensiert werden, unter gar keinen Umständen. Und alles erlaubt, alles darf gesagt werden. Jedes Material darf benutzt werden, jede Form ist in Ordnung. Alles ist okay. Noch nichts ist ausgereizt. Wir können spielen, spielen, spielen. Und das totalste Potenzial, das haben Sie auch gesagt, das ist das Entscheidende. Die Kunst ist das Überpotenzial. Das ist das größte Potenzial, was wir haben. Ohne Kunst geht es nicht. Wir können nicht leben ohne Kunst. Es ist das Lebensnotwendigste. Es ist wie Atmung, weil Atmung Kunst ist. Das würde wahrscheinlich Beuys auch sagen, dass Atmung Kunst ist oder Stoffwechsel. Also das, wie wir leben, um zu leben, also dass wir schlafen müssen, essen müssen, trinken müssen, das sind alles künstlerische Prozesse. Das ist eindeutig. Und der Künstler ist aber auch nur Gast. Ne? Die Kunst ist entscheidend, wichtiger als der Künstler, viel wichtiger. Die Kunst schöpft auch den Künstler. Also die Kunst spielt auch mit dem Künstler. Und der Künstler muss in der Lage sein, A, zu spielen und auch mit sich spielen zu lassen. Nicht? Viele verbittern eben und dann können sie nicht mehr spielen. Für mich fehlt im Werk von Beuys das Wort Spiel. Ich habe es noch nicht gelesen.
1: Er hat oft Spielzeuge. Also kommen Sie zum Club Beuys, sind viele Spielzeuge, die er da einsetzt als Elemente. Aber also so ganz, ich denke, nur Spiel, das ist mir zu flach. Also ich denke, es muss auch, davor muss Analyse sein. Dieses, dass man alles immer symbolisch zu lesen hat. Das ist doch eigentlich die wichtige Botschaft. Also Utopien müssen symbolisch gelesen werden. Es geht gar nicht anders, oder? Jede. Also es heißt nur die Utopie vom Paradies, die Utopie von der Hölle, das ist eine symbolische Botschaft. Und so sind doch auch diese Bilder oder diese Urteile über Künstler genauso eine symbolisch zu lesen.
0: Genau, wortwörtlich kann man das nicht sehen. Das wäre dann wieder religiös. Nein, das ist symbolisch, das ist abstrakt im besten Sinne des Wortes, auch wenn es konkret ist. Es ist alles ist möglich. Ne? Und dann kann man das auch so lesen und spielerisch damit umgehen. Wenn man das als Gesetz liest, dann landet man woanders. Also die Utopie ist im Entscheiden. Man braucht eine Vision. Jedes Kind hat eine Vision. Jeder Künstler hat eine Vision. Ob sie klein oder groß ist. Jeder will eine Veränderung hervorrufen. Wir sind ja so, ich meine, das ist ja auch wieder richtig Beuys. Wir sind ja Blitzableiter. Nicht? Und hat ja auch mit dem Blitzableiter gearbeitet und Blitzschlag und so. Und die Kunst ist wie ein Blitzschlag. Und da müssen wir auch manchmal so ein bisschen uns sozusagen in Sicherheit bringen, weil sie ist manchmal sehr, sehr stark und überfordernd und auch manchmal geschmacklos oder sie ist auch manchmal sehr unangenehm. Aber das ist gut, weil sie tut uns ja nichts. Nicht? Sie überfordert uns und das muss sein. Also etwas, was uns unterfordert, das kann keine Kunst sein. Es muss uns überfordern und immer eine Überraschung bieten. Und der Beuys bietet immer noch unfassbare Überraschungen. Er hat sich auch sehr mit dem Tod beschäftigt, natürlich. Auch schon allein die skulpturalen Werke bezogen auf Tod finde ich schon sehr, sehr berührend auch. Und er hatte da auch eine Hand für die Bearbeitung von Material. Und einfach das Material für sich stehen lassen und so. Da ist er schon groß, wirklich. Also, ja. Also, und da hat er ja auch viel Kritik auf sich gezogen, dass er einfach das Material hat sprechen lassen, wie man das auch immer sagt. Finde ich aber richtig. Nicht? Dass es eben um Filz geht oder Marmor oder Granit oder um Holz oder um Stoff oder Papier, Honig, Fett, das ist alles wunderbar. Es sind so Reduktionen, Essenzen. Also so kann man arbeiten, das verstehe ich total. Ich habe ja auch das Wort Erz, das ist ja auch so eine Art Essenzisierung oder so ein Sud von etwas machen, also sowas zusammenköcheln und dann die Essenz rausholen, etwas suden. Und die Honigpumpe, da hat auch großartig Kreislauf und da ist was drin und da kommt was raus und der Kreislauf der Natur, der Kreislauf des Lebens, der Kreislauf der Kunst. Der Urknall ist wahrscheinlich ein künstlerischer gewesen. Also die Kunst hat uns wahrscheinlich erschaffen am Ende des Tages. Ich mache auch eine Performance am 12. Mai in Wien im Volkstheater. Künstler, Kollege, ein Schauspieler, Bernhard Schütz, spielt Beuys und ich spiele mich selber. Wir sind zu zweit auf der Bühne und werden dann Beuys sozusagen auseinandernehmen. Und mich auch. Und mich auch. Also wir machen eine Art sozusagen.
1: Ist das eine Live-Performance oder zensiert?
0: Je nach Corona, nicht? Also je nach Corona, entweder sind Zuschauer zugelassen oder wir nehmen es auf.
1: Ach, hochinteressant. Das war für mich, mir hat es großen Spaß gemacht mit Ihnen. Tausend Dank, Herr Meser.
0: Tausend Dank für Sie und ich danke Ihnen. Das war ganz toll.
1: Die Ausstellung Joseph Beuys, Ulysses, widmet sich dem Werk von Joseph Beuys mit dem Titel Joseph Beuys verlängert im Auftrag von James Joyce den Ulysses um 6 weitere Kapitel. Dabei handelt es sich um 6 Skizzenbücher des Künstlers, die er wahrscheinlich in den Jahren 1957 bis 1961 gefertigt hat. In diesen Heften sind 770 Seiten und 355 Zeichnungen bislang eigentlich verborgen gewesen, weil diese Hefte, wenn man sie zeigen wollte, müsste man sie ja zerstören, um jede Seite einzeln zu zeigen. Dank neuer digitaler Techniken, modernster Scanverfahren, war es möglich, jetzt endlich alle Seiten zu scannen und in dieser Ausstellung sowohl analog wie digital zu vergegenwärtigen.

0: wenn jetzt Jungs oder wie auch immer die Pronomen sein möchten mit lackierten Fingernägeln und High Heels zu einer zerrissenen Jeans oder Lederjacke da stehen, ja, und irgendwie toll. Und ich denke dann an die frühen 80er Jahre zurück, wenn wir zu einem Punkkonzert dann mein bester Freund Frank High Heels anhatte und eine abgerissene Jeans, ja, und so sind mit schwarzen Lippen und so einer Lederkappe. Da gibt's ein ganz tolles Bild.
1: Herzlich willkommen beim Grünen Sofa, dem Podcast des Hessischen Landesmuseums Darmstadt. Heute mit Sven Marquardt. Mein Name ist Oliver Sandrock. Ich bin Co-Kurator der Ausstellung Tod und Teufel, Faszination des Horrors. Heute geht es um Fotografie und Subkultur. Sven Marquardt wurde in Ostberlin geboren und hat mit seiner Porträtfotografie auf nationaler wie internationaler Ebene große Bekanntheit erlangt. Einem breiten Publikum ist er bekannt als Türsteher des berühmtesten Techno-Clubs der Welt, dem Berliner Berghain. Der 1962 in Berlin geborene Sven Marquardt arbeitete nach seiner Ausbildung in der DDR als Fotograf, unter anderem für die bekannte Modezeitschrift Sibylle. Seine Fotografien aus jener Zeit gelten heute als Dokumente der Subkultur in der DDR. Nach der Wende zog sich Marquardt zunächst aus der Fotografie zurück. Der zu DDR-Zeiten als großes fotografisches Talent gelobte, jobbte stattdessen als Türsteher, zunächst im Techno-Club Ostgut und nach dessen Schließung im Berghain, einem weltweit bekannten Club in Berlin-Friedrichshain. Türsteher oder Fotograf?
0: Also was haben Sie mich denn eingeladen? Auf die Frage
1: beantwortet. Sehr gut. Digital oder analog?
0: Analog auf jeden Fall, aber natürlich im digitalen Zeitalter mit neuen Wegen in die digitale Zeit. Ne? Aber traditionell von dem, was ich tue, Bilder zu machen, erstmal analog.
1: Lieblingsfarbe?
0: Tja, ist irgendwas zwischen Rot und Schwarz. Also Rot finde ich Schwarz toll, natürlich, klar. Ja, Schwarz ist ja nicht richtig eine Farbe, ne?
1: Nee.
0: Aber irgendwie beschreibt schon ja auch irgendwie eine Eleganz und gibt ja immer irgendwie so, ja, könnt ihr euch nicht mal was Fröhliches anziehen oder so, aber ich empfinde Schwarz ja anders, glaube ich, oder viele ja, sehen es ja so klassisch.
1: Sind Sie ein Tänzer?
0: Ich habe die 90er Jahre, glaube ich, durchgetanzt, also in der Zeit habe ich tatsächlich wenig fotografiert, fast gar nicht. Und ich meine mit durchgetanzt auch die Tage und Nächte in Berlins neuer, damals entstandener Clubkultur, was ja was für beide Teile der Stadt ganz Neues war.
1: Was ist Ihr Lieblingsfilm?
0: War viele Jahre tatsächlich Interview mit einem Vampir. Es war für mich die Love Story so schlechthin nach dem Roman von Anne Rice. Ich habe den so aufgeschaut. Also, aber irgendwann war dann auch vorbei.
1: Ein super Liebesfilm, ja. Sie spielen Klaus in John Wick 4. Der Club heißt Himmel und Hölle. Geht es weiter?
0: Ich denke, das war mein einziger Cameo-Auftritt. Es war toll, es war eine ganz tolle Erfahrung. Also es war, gedreht wurde Berlin in einer noch Pandemie und es war super umständlich, alles, glaube ich, für die natürlich die Produktion so zu verwirklichen, ohne oder mit den ganzen Einstrengungen, die für uns alle galten. Ne? So war das so ein Ausflug, mal kurz nach Hollywood zu schauen. Es war in dieser Stadt, war eine tolle Erfahrung, wirklich mega.
1: Wie kommt es zur Zusammenarbeit von Ihnen mit DJs? Musik hat Sie ziemlich beeinflusst, auch als Fotograf.
0: Na, Clubkultur ist ja seit Anfang der 90er, also mittlerweile ja auch dann drei Dekaden lang, 30 Jahre, die Basis für, ich habe irgendwann nicht mehr fotografiert, habe an der Tür angefangen zu arbeiten, weil ich mit irgendwas meine Miete bezahlen musste, weil ich ohnehin viel feiern, viel unterwegs war, dieses fast so ein Riot-Gefühl von in Berlin und ein Stück Anarchie fand ich in den 90ern mega und Fotografie erschien mir als mein Stilmittel da nicht so wichtig. Collabs mit Musikern sind durch die Agentur des Berghains, die 223, ich glaube 15 Jahre, 223 haben die geschlossen, die hatten DJs, nur Musiker, die sogenannten Residents in-house und mich als Fotograf mit dazu genommen. Als Experiment eigentlich in der Agentur, weil ich habe die alle mal durchfotografiert in der ersten Zeit, als es noch nicht so viele waren, um dass die PR-Fotos haben. Die damalige Bookerin meinte, hey Margot, warum versuchen wir das nicht mit dir und deinen Bildern? Und so entstand auf einmal bis heute ja auch ein anderer Kontext für meine Bilder, um die irgendwo zu zeigen. Es gibt ein, zwei Musiker, die kommen jedes Jahr einmal, andere habe ich nur einmal fotografiert. Es gab irgendwann auch mal eine Ausstellung mit dem Titel Pack. Und wir hatten jetzt gerade letztes Jahr in Istanbul eine schöne Collab mit Marcel Detman und einem Visual Artist, der kommt dann digital mit dazu aus der Jetztzeit und setzt meine analoge Fotografie als große Visuals um, was natürlich auch nochmal für mich so ein Wow-Moment ist, wenn die auf irgendwelchen Screens und eigentlich, wenn man denkt, was das für einen Ursprung hat. Toll, also es macht mir Spaß und wir haben gerade wieder was zusammen in Planung nach Istanbul für jetzt im April nochmal was zu fotografieren und zu filmen bezüglich und dann zu schauen. Musiker-Curbs machen mir Spaß, aber die entstehen wirklich auch am, so war ja Ihre Frage, am ehesten halt natürlich im Club-Kontext, ne?
2: Ja, verständlich. Ich habe ein wundervolles Zitat von Ihnen gelesen, aber ich echt baff, habe gedacht, das ist sexy, das ist prägnant, das ist kurz. New York ist da, wo wir sind. Das war eine Ihrer Leitsprüche im Ost-Berlin der 90er Jahre.
0: Der 80er Jahre.
2: Ja. Sind die Zeiten noch wirklich präsent oder ist das zu lange her? Ist das jetzt wirklich Zeitgeschichte?
0: Ich habe 2022 für eine Residency eine völlig fast allein organisierte, aber von so einer Galerie, die hatten das mal angestoßen, habe ich 7 Wochen nach Harlem gezogen mit meinem Assistenten und in Airbnb und wir haben dann von da aus, ich muss mal in New York fotografiert haben. Und da haben wir einen Filmemacher gehabt, eigentlich aus dem Commercial von Werbung und tolle Sachen macht, mit dem ich mal zusammengearbeitet habe. Und der hat dieses Projekt mit so einem engen Zeitfenster zwischen New York und seinem Sketch San Francisco, bla, hat er das filmisch begleitet. Und da sage ich diesen Satz irgendwie nochmal. Es ist ja für mich so eine Geschichte, die sich dann nochmal geschlossen hat. Also so ein Kreis, ne? Ein Circle, der so viele Jahre später. Das war schon Krieg jetzt noch eine Gänsehaut.
2: Wissen Sie, was mir daran so gut gefallen ist? Das ist für mich als Kurator, ich sag's jetzt mal ganz frech, ein perfekter Ausstellungstitel.
0: Ja.
2: Das ist so genial sexy.
0: Oh.
2: New York ist da, wo wir sind.
0: Stimmt, hatte ich mit
2: ihm.
0: Ja, ist ja eine tolle Idee eigentlich. Die ist jetzt tatsächlich dann in meinem Fall durch, weil wir, aber darauf bin ich, oder sind wir auch nicht gekommen. Ich habe die New York-Bilder 2023 zum European Masters of Photography in Berlin dann gezeigt, aber der Ausstellungstitel war dann nur NYC 22. Aber Ihr Titel jetzt, also das Zitat wäre natürlich viel besser gewesen. Ja. Sind wir nicht drauf gekommen? Sie, man braucht immer tolle Kuratoren.
2: Sie kommen gerade aus Los Angeles. Haben Sie dort ausgestellt oder werden Sie dort ausstellen? Oder war das ein reines Fotoprojekt?
0: Es war auch wieder die New Yorker Galerie, die dort ein Art Space eröffnet hat, tatsächlich in einem Tattoo-Studio in L.A., in der Melrose Avenue Nähe. Und die haben mich nicht einladen können zum Opening und hatten aber zum Schluss die Idee, ob ich nicht zur Finissage dann doch komme. So haben wir das Hals über Kopf geplant. Da gab es ein Filmscreening am letzten Abend und noch ganz kurzfristig ist das Goethe-Institut da noch mit aufgesprungen und haben dann nochmal so diese Doku Beauty and the Key, Schönheit und Vergänglichkeit aus dem Jahr 2018 in dem Goethe-Institut gezeigt und danach noch ein wirklich, wirklich größer, der schönste Artist-Talk, ja, nicht weil er jetzt gerade erst war, es war ein wirklich schöner Artist-Talk nochmal da am Goethe-Institut gehabt. Hat Spaß gemacht.
2: Ja, alles glaube ich.
0: Achso, ich bin dann halt, hab da dann nochmal an diese Reise ein paar Tage Roadtrip rangegangen und bin mit meinem Assistent weitergefahren, ja. Und habe von dem unterwegs Fotos gemacht, aber das war eher so
2: die Küste hoch und runter.
0: Die kamen wir tatsächlich schon. So. Wir sind tatsächlich diesmal nach Richtung erstmal Death Valley, Las Vegas und dann Grand Canyon.
2: Ja.
0: Wir sind mit schlechtem Wetter von der Ehe, wir sind mit so Regenwolken mitgefahren. Ich dachte, für mich ist das Tollste, also Death Valley mega, unglaublich, diese merkwürdige Stille auch. Und
2: da könntest du heulen.
0: Na.
2: Bad Water, minus 82 Meter. Die Salzkrusten und die Stille und drückt.
0: Total.
2: Da ist keiner. Und so ruhig.
0: Total.
2: Ich hätte es auch geliebt. Ich hätte heulen können.
0: Als wir zurückgefahren sind dann, also diese ganzen so No-Name-Städte von Kalifornien, in denen wir dann im Hotel übernachtet sind und da die Züge zusammengekoppelt wurden, die irgendwie mit drei Loks gezogen und wurden.
2: Dieses da, amerikanische, diesen.
0: Das war wirklich ein Kalifornien-Moment. Ich liebe es, morgens aus dem Hotel rauszukommen und da steht man, da ist die Tankstelle, da ist noch Laundry vom Hotel, wenn es ganz gut ist. Das sind so für mich Amerika-Momente. Ne? Also
2: das ist das Größte. Wird,
0: ja, total. Wird natürlich auch immer, also es kommen dann so am Horizont stehen dann manchmal Container, da steht dann einfach Trump. Wir waren dann in so einem, ich weiß nicht, es war eine Tankstelle oder alles, das ist aber auch eine Schießanlage, das war irgendwo in irgendeinem anderen Bundesstaat schon. Und da gab es eine Trump-Wahrsagerpuppe in so einem Plastikkasten daneben in der. Und ich habe und wirklich so straight der klassische weiße Mann, die das stand auch als Werbeslogan, wenn sie, wenn du heute noch nicht geschossen hast, da ist irgendwie der Tag, da war ein Cheeseburger, die kam aus so einer Tür wie hier und die sahen so aus wie ein Kegelverein einfach, ne? Also ich fand die auch in dem Moment, ich habe nur geguckt, also es war irgendwie so, ich dachte, krass, was hier es gibt, also es war so, das war wirklich der amerikanische, mhm. Es war
2: die haben sich einstecken, die dürfen es bei
0: ich weiß,
2: so vorstellen.
0: Na, also ist auf jeden Fall anders, war eine wirklich andere Kultur, die ich auch wirklich, glaube ich, erstmal nur so, ein, auch nach dieser Residency und die Zeit in Harlem, ist es nur so ein Stück, was man vielleicht davon mitbekommt in so einer kurzen Zeit. Es ist eine komplett andere Kultur.
2: Ein ganz empathisch sensibles Zitat von Ihnen hat mich sehr berührt vor. Gefühlt die größte Challenge in Ihrem Leben als Fotograf ist, ob Sie im Ausland funktionieren. Sie haben es jetzt gerade hinlänglich beantwortet, aber das finde ich total sensibel und wahnsinnig empathisch, weil das ist letztendlich eine absolut berechtigte Furcht. Und jetzt aus meiner Warte gesehen, Sie sind ein bekannter Fotograf und Sie kommen aus einem Land, das es nicht mehr gibt. Wurden groß, haben sich einen Namen gemacht. Mittlerweile haben wir nur noch ein Deutschland und trotz allem, obwohl sie wissen, dass sie es wirklich können und sie machen verdammt gute Fotos, sagen sie, der Schritt ins Ausland und ich denke auch, das war USA, ob jetzt sie kennen Ost- und Westküste, war das trotzdem eine Riesen-Challenge in ihrem Leben. Das hat mich sehr, sehr berührt, als ich das las.
0: Es war tatsächlich 2018 die erste Station im Ausland, Belgrad. Ich hatte da zwei Ausstellungen, die, es gibt da so ein, das nennt sich, das heißt KC Grad, also Kulturcenter Belgrad. Und die Betreiber, die hatte damals gesagt, du, wir haben ein Gästehaus auf unserem Grundstück und willst du nicht Fotos machen von den Leuten hier? Und das war vor der Ausstellung. Ich habe gesagt, was soll ich denn da für Fotos machen? Als wir das zweite Mal da waren und ich bin nach Hause gefahren, habe ich gedacht, klar, ich schreibe jetzt mal Ludmilla, gar nicht so eine doofe Idee. Und dann haben wir das geplant und wir haben dann auch irgendwie 6-7 Wochen in dem Gästehaus gewohnt. Also was wir ganz schnell verstanden, wie viel Zeit geht da drauf, wo ist dein Groupie-Shop? Also wo ist dein, also so einfach so diese Sachen des Alltags.
2: Ja, wir hatten das Einleben,
0: genau,
2: das Eingrooven vor Ort, ja.
0: Wir haben in diesem Kulturzentrum, die waren unsere Hosts und das war auch eine ganz tolle Sache. Die haben das gepostet, dass ich da bin und die haben kannten die ganze Szene von jung bis alt, so die da auch für die Veranstaltung kommen. Wir haben gesagt, ey Sven, die hatten so einen Bierhof, es war tolles Wetter. Dann haben wir uns mit denen nachmittags getroffen, die Lust hatten, Hadi und ich, also mein Assistent. Ein Assistent braucht man da auf jeden Fall bei so Sachen definitiv auch. Und der hat dann die ganze Logistik gemacht. Und dann haben wir uns mit denen für die Shootings verabredet, in der Nähe von dem Kulturzentrum. Das war die erste Sache. Die Fotos hat tatsächlich noch, die gibt's, die hingen in Belgrad auf der ersten Art Week in einer Fußgängerpassage, fand ich total mega. Also so, ja voll. Also ich finde ja so Ausstellungen im öffentlichen Raum plakatiert oder mit irgendwas mega. Da hingen große Banner an so Häusern. Das fand ich auch ganz toll. Da war eigentlich auch kurz zur Eröffnung. Und in Deutschland habe ich die noch gar nicht gezeigt, aber man muss ja auch nicht immer alles gleich. Sondern es hat sich einfach noch nicht so ergeben und wenn es so sein soll, zeige ich die auch mal. Die sind ganz schön geworden. in Sydney sind wir fast an der, das war die zweite Station, fast gescheitert, weil es so weit weg war. Ja, aber da habe ich im Vorfeld zu Ihrer Frage auch ein bisschen jetzt einen Umweg gemacht bis zu Ihrer, zu der Antwort. Also zu Ihrer Frage oder zu dem Zitat, funktionieren meine Fotos überhaupt im Ausland? Das war so, weil ich dachte, alles ist immer in Berlin entstanden und so ein bisschen außerhalb, ne? Und funktioniert dieser Moment, sich aufeinander einzulassen, auch mit Leuten, die ganz anders aufgewachsen sind und nicht die gleiche Geschichte oder eine ähnliche haben. Millionen auf dem Konto hat, ansonsten ist es, glaube ich, anstrengend.
3: Boah, es ist so teuer. Aber es ist auch trotzdem gut, wenn du nicht viel Geld hast.
0: Es ist aber auch mit in Harlem wohnt, ne? Und bei uns wohnten irgendwie Eichhörnchen in einer Belüftungsanlage und ich dachte, wir haben Ratten und es war, wir waren die einzelnen weißen Klopse in dem ganzen Block und es war total heilrisch und Leute, es war eine total tolle, intensive Zeit. New York finde ich wirklich, wirklich toll. Ich war jetzt halt kurz in Paris, das wäre sowas, da könnte ich einfach so eine Tasche nehmen, hinziehen und arbeiten, das ist, da ist nicht so ein großer Kulturunterschied. Irgendwie ist es eine total Kulturvorstellung. Wissen Sie, was ich meine?
3: Ja, natürlich, so. Ja klar. Du hast was Europäisches drinne.
0: Ja.
3: In New York, als auch an der Westküste in L.A. oder San Francisco,
0: ja.
3: Aber nicht dazwischen,
0: ja.
3: In diesen großen Plains, das ist das Trump Country.
0: Ja, auf jeden Fall. Ich sage, New York ist ja auch dann, alle sagen immer, es ist nicht das Amerika, sondern einfach irgendwie. Und für mich, also manchmal macht mir New York auch, dieser Sog ist auch, macht auch ein bisschen Angst, ne? Also so, es ist halt so eine Energie und so eine Power, dass man, der man denkt, die Stadt spuckt einen irgendwo auch wieder in die Ecke und es interessiert wirklich auch keine Sau.
3: Nee, es ist 24-7, du total, Tag und Nacht.
0: Total.
3: Pushy.
0: Total.
3: Ja.
0: Weil Leute, die wir auch kennengelernt haben oder ein bisschen kennen, die sind so unter Strom und in Action und das und das und das nächste Projekt und zack. Klar, man hat eine Menge zu tun und zum Glück immer noch neue Projekte und steht dann auch immer mal ein bisschen unter Strom, aber da ist nochmal ein immens anderer Druck, ne?
3: Vielleicht musst du damit groß werden. Ne? Das
0: denke ich,
3: weißt
0: auch.
3: Du, dann wird es normal.
0: Das denke ich auch.
3: Welche Rolle spielt Mode für Sie, für Ihre Fotografie? Eher so als für Sie persönlich oder sagen Sie auch, ich verwirkliche mich da auch in der Fotografie?
0: Sehe ich mich als Fotograf? Ich weiß nicht, Styling spielt in meiner Fotografie eine Rolle. Deswegen ist das natürlich auch, habe gleich oder auch im Anschluss ein Telefonat nochmal für ein neues Projekt und da spreche ich dann mit einem Stylisten, den ich mag und schätze, und da spielt natürlich und man entwickelt zusammen Visionen. Ich bin ja immer noch eine Schicht im Berghain am Wochenende, wenn ich in Deutschland bin. So. Und das ist auch ganz toll. Bin ja mit den 19 Jahren, die es das Haus gibt, jetzt das 20. Jahr, dann das Geld der Geburtstag, so mit älter geworden. Wissen Sie? So, und da gibt es die ganz neue Generation. Und es ist aber auch möglich, dass jemand meiner Generation, dass es noch Leute gibt, die von Anfang an da sind und wir auch in einem Alter sind. Das ist auch, glaube ich, was Neues. In welchem Club war das jemals so? Glaube ich nicht. Es ist, ja, da sehe ich natürlich auch ständig neue, die ganz neue Generation mit neuen Styles. Und wenn jetzt Jungs oder wie auch immer die Pronomen sein möchten, mit lackierten Fingernägeln und High Heels zu einer zerrissenen Jeans oder Lederjacke da stehen, ja, und irgendwie toll. Und ich denke dann an die frühen 80er Jahre zurück, wenn wir zu einem Punkkonzert dann mein bester Freund Frank High Heels anhatte und eine abgerissene Jeans, ja, und so sind mit schwarzen Lippen und so einer Lederkappe. Da gibt's ein ganz tolles Bild. Und wenn ich das nehme und heute, ja, aber Mode, Styling spielt schon eine Rolle in meinem Leben. Finde ich toll. Ist natürlich auch nicht das schneller so vergänglich auch, ne? Das ist ja auch so ein, nicht, keine Branche ist so schnell ausgetauscht und es vermischt sich ja auch mehr, dass Brands mit Künstlern zusammenarbeiten, ne? Oder die werben für die oder werden auf einmal Testimonial für, ne? Das wird alles so eine Collab mit, ja, da sind tolle Leute am Umfeld. Die gab ja noch Zeiten, da haben Künstler eher so eine Scheu gehabt, sich mit kommerziellen Marken in Verbindung gebracht zu werden, haben sich dann Synonym zugelegt, weil es den Marktwert auf dem, den Marktwert auf Kunstmarkt irgendwie eher nicht so zuträglich war. Ich glaube, sowas hat sich jetzt geändert. Das finde ich ganz toll. Weil es ist halt dann Popkultur, Hochkultur, Fashion. So in so ein. Und da gibt es natürlich inzwischen eine Menge, was da passiert und was sich geändert hat. Und das finde ich auch toll. Und freue mich, wenn ich dann immer mal auch irgendwo eingeladen bin und schaue mir das an und genieße den Zeitpunkt.
3: Gibt es eine typische Woche für mich? Sven Marquardt?
0: Ich habe in den ganzen vielen Jahren, die ich auch nachts gearbeitet habe, kaum was von den Wochenenden tagsüber mitbekommen. Ne? Und ich fremdel jetzt so ein bisschen mit der Stimmung immer noch samstags auf den Straßen. Ich denke, kommen die ganzen Kinder her und die ganzen Leute, die zu shoppen gehen, aber die von außerhalb angefahren kommen. Ich konnte immer montags shoppen gehen, da war es schön leer. Das ist mir noch ein bisschen unheimlich, der Samstag in der Stadt. Ich habe immer schon, aber auch während der Nachtschichtjahre viel ganz früh angefangen, weil ich aber auch für meine Fotografie ja nur Tageslicht verwende. Irgendjemand auch mal gesagt hat, meine Fotos, die nachts sind nachts fotografiert sind, aber weiß ich nicht. Ich arbeite nur mit dem vorhandenen Tageslicht und somit brauche ich öfter mal auch oder lieber den Sonnenaufgang. Deswegen gab es immer schon zu den Nächten, die ich natürlich woanders war oder in der Nacht war, auch viel Sonne. Ich gehe dreimal die Woche zum Sport, das versuche ich so. Ich versuche da schon einen Rhythmus zu haben. Vormittags Mails und Homeoffice. Ich habe ein tolles Team, mein Assistent und die Anja fürs Booking und dann auch noch so eine PR-Agentur, mit denen ich natürlich dann auch viel im Austausch bin, die Sachen fragen, Anfragen beantworten. Ist natürlich inzwischen toll, dass die Nachfrage da ist und ich habe gestern so ein Homeoffice-Tag, Film mag ich eigentlich nicht so. Wenn ich dann nicht nochmal einen Break habe, ist es besser, wirklich zu sagen, ich habe jetzt 3 Stunden Homeoffice gemacht, geh nochmal raus, mach irgendwas anderes zum Sport oder treff Leute oder habe auch noch von mir aus ein Meeting woanders oder schau mir irgendwas an. Also ein ganzer Tag, ich war abends nicht mehr so gut drauf. War mir zu viel, ich fühlte mich ein bisschen überfordert nur mit diesem einen. Ich weiß nicht, wie Leute, die den ganzen Tag im Büro arbeiten und so 1000 Informationen, Telefonate, Mails beantworten, Meetings. Krasse Ansage.
3: Gewohnheit. Ja, brauchst du Kraft. Ja, das stimmt. Können Sie sich vorstellen oder haben Sie sich dabei ertappt, zu sagen, Sven, du machst jetzt immer nur Porträtfotos, du liebst das, aber guck mal, aus dem Winkel habe ich das noch nie gesehen und du machst jetzt einen Weitwinkelobjektiv drauf und sagst, die Landschaft, Sie haben davon gesprochen, Sie sind aus dem Death Valley rausgefahren, auf Facetour über diese Gebirgsrücken raus in den Berg hoch und dann gibt es diese wunderschönen Serpentinenstraßen runter und dann, und dass man dann sagt, oh, ich hole die Kamera raus und ich werde jetzt Landschaftsfotograf oder das will ich auch abfahren. Ist das nicht eine Assoziation, die dann kommt, einem Fotografen?
0: Ich nehme das dann einfach eigentlich immer nur mit meinem iPhone auf, was so nochmal im Moment ist oder das so wie so ein Tagebuch. Aber ich habe ja in so einer Collab mit einem Sporthersteller und einer Berliner Modedesignerin war ich auf Island und habe da tatsächlich gefilmt auch. Und habe jetzt auch für einen Musiker, der meinte, ey, kannst du nicht mehr ein Video machen? Ich will ein Video. Und ich sagte, ja. Ich sagte, Norman, ich fotografiere analog eigentlich, aber ich habe auch schon mal gefilmt. Und das ist so eine neue Sache, wir waren 3 Tage an der Ostsee letztes Wochenende. Finde ich schon spannend. Da spielt die Landschaft, fließt ja damit rein. Na, da ist ja bei dieser, es ist ja schon, ich filme dann tatsächlich mit so einer DJI-App, also und so einem Stativ und mit meinem Telefon. Ja. Und dann entsteht ja auf einmal so ein Querformat und
3: wie so ein Panorama, ne?
0: Genau.
3: Ja.
0: Also toll. Voll. Und das hat irgendwie, da spielt auf einmal Porträt und Close-Up nicht so eine Rolle. So war das auch in Island. Ich finde es da gerade spannend. Also ich lege deswegen auf keinen Fall. Wir haben auch an der Ostsee analoge Fotos gemacht. Habe ich dann immer so mal gewechselt. Island habe ich festgestellt, dass ich sich nicht vermischen darf. Mehr im Kopf irgendwie, was einer so ein ganz anderes Gefühl ist. Aber an der Ostsee ging es dann wiederum. Also ich versuche da neue Wege und Draufsichten und Blicke. Aber ja, ich weiß nicht, der Landschaftsfotograf, glaube nicht. Fotografieren ja manche Fotografen im Alter dann nachher nochmal in ihren Gärten und nur Blumen, oder?
3: Ja, gibt es ja. Oder nur Bäume. Ich finde, ja, es gibt fantastische, aber ich mache es wie Sie. Man holt dann sein iPhone raus, nimmt den Landscape-Mode und macht dann irgendwie so einen schönen Stack, so ein Panorama-Stack, 3 Bilder und denkt dann, oh, sieht das geil aus. Aber wissen Sie, als ich die ersten Bilder von Ihnen gesehen habe, jetzt so ganz bewusst denke ich, ah, das ist Sven Marquardt. Und dann blätterst du die Bilder durch auf dem iPhone oder auf dem Computer. Mein Lieblingsfotograf ist Robert Franks.
0: Aha.
3: Der damals in 50 Jahren mit dem Guggenheim vor durch die USA gefahren ist, aha, um zu porträtieren, wie es um die US-Gesellschaft aussieht. Und diese Robert Franks-Fotos, die sind so großartig und langes Intro. Er macht so unheimlich sensible, gebrochene Porträtfotos. Mhm. Und die sind so toll. Ich zeige Ihnen mein Lieblingsfoto überhaupt von ihm.
0: Mhm.
3: Das habe ich seit Jahren bei mir drauf. Das ist Robert Franks, der Cowboy, der Rodeo-Cowboy,
0: ja, toll,
3: in New York. Und das ist einfach so, weißt du, das ist eine eigene, ich brauche es Ihnen nicht sagen, das ist eine eigene Klasse, die Rodeo-Reiter. Und das ist so ein Bruch. Und dann steht der in 50 Jahren in New York an einer Mülltonne gelehnt. Im Hintergrund, das habe ich ein bisschen rausgeschnitten, sieht man eine Frau, die ist eher links zu sehen. Die habe ich jetzt, sieht man hier jetzt nicht. Die guckt so ein bisschen, oh Gott, was ist denn das für einer, ne? Mit den Jeans, wie cool und
0: ja, mutig. Sexy.
3: In die Stiefel reingesteckt. Wow, traut euch das.
0: Ja.
3: Das ist ja genau der Punkt.
0: Jetzt irgendwie,
3: das könnte, genau. Und schau mir diese hautenge Denim. Und damals war das. Ich liebe diese Bilder. Und da erzählt für mich auch jedes Bild eine Geschichte. Ist es anstrengend, Sven Marquardt zu sein?
0: Nee, ist das auch toll. Also, ich hatte gerade draußen auf dem Parkplatz wieder so einen Moment, dass mein Assistent meinte: Guck mal zu mir. Ich denke, war ja keiner, also sah wie aus, ein Typ lief da lang. Ich hatte gehofft, dass nicht Sie das waren, weil wir uns ja noch nicht gesehen haben. Der hatte sein Telefon in der Hand und die Kamera war an. Also das war so, das sind so Momente, ich denke, Alter, steck die doch ein. Und also was soll denn das? Der ist dann einmal gut zu dem Haus gelaufen, wieder zurück. Das sind Momente, ist ja bestimmt irgendwie nett gemeint, die strengen mich manchmal an. Aber ich hätte mich auch ungefährlicher gestalten können. Dann wäre das sicherlich einfacher. Aber auch da sind die meisten Begegnungen eigentlich schon nett, muss ich dazu sagen. Ja. Also wir sind vorhin nach Paris wieder gekommen und bei Lille haben drei Leute so nette Fragen gestellt oder so. Ich habe mir gedacht, krass, in den drei Tagen ist ja ganz Berlin ausgewechselt worden. Wie nett sind die denn? Also, die Momente gibt es auch. Es ist.
3: Geht doch!
0: Nee, es ist schon alles so, wie es ist. Ich bin wirklich, wirklich dankbar.
3: Ich danke Ihnen sehr. Es war ein tolles Gespräch, Herr Marquardt.
0: Ihnen auch.
3: Liebe Hörerinnen und Hörer, danke, dass ihr dabei wart. Wir verabschieden uns für heute und laden euch ein, beim nächsten Mal wieder einzuschalten. 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Viel Spaß beim Entdecken.

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2: 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Noch auf UKW 103,4 MHz, als auch via DAB Plus digital für den Rhein-Main- und Rhein-Neckar-Raum in Stereo. Radar weltweit im Livestream auch unter www.radiodarmstadt.de. In der Sendungswiederholung immer am 2. und 4. Dienstag von 22 bis 24 Uhr auf Bermudafunk, dem freien Radio Rhein-Neckar, auf UKW 89,6 MHz für Mannheim und Ludwigshafen-Rhein, UKW 105,4 MHz für den Großraum Heidelberg, als im Livestream auch unter www.bermudafunk.org. 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Am Mikrofon und an der Technik begrüßt euch heute Joachim Stark. Hallo! Live mit dem heutigen Gast DJ SM Karim aus dem Raum Frankfurt Rhein-Main, live on air in the mix, dazu aktuelle Party- und Event-Tipps, eventuelle Sendungsvorankündigungen der offiziellen Eröffnung des Mannheimer Maimarkts mit unter anderem dem Oberbürgermeister Mannheims Christian Specht, SPD, dem Präsidenten des Deutschen Bauernverbandes Joachim Ruckwitt und dem Landtagsabgeordneten und derzeitigen Minister für Landwirtschaft und Verbraucherschutz Herrn Peter Haug von der CDU und von der Ausstellung und Party Shapes of Resonance. Da waren wir ebenfalls noch am selben Abend aus Kunst, Kultur und elektronischer Musik aus dem Schloss Mannheim, Katakomben, mit unter anderem Bianca Staff und dem DJ Matthias Lumpi. Vom vergangenen Samstag, 25.04.2026 und vieles mehr. Bleibt einfach dran. In den nächsten noch knappen 2 Stunden. Es lohnt sich, euer aktuelles Club of Paradise Team um Joachim Stark und den Rest der Crew. Viel Spaß!
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1: Ich begrüße Sie alle herzlich zur traditionellen Eröffnung des 411. Mannheimer Maimarkts hier im Eichbaum-Festzelt. Und ich will gleich zu Beginn sagen, Eichbaum ist nicht irgendein Unternehmen. Ist das älteste Unternehmen Mannheims, ist Tradition und Kurpfälzer Lebensart, ist wie viele Brauereien derzeit in einer schwierigen Situation. Daher stehen wir im ständigen Austausch mit der Geschäftsführung, mit der Arbeitnehmervertretung, denn uns ist eins klar, wir wollen auch im nächsten Jahr im Zelt Sie zur Maimarkteröffnung begrüßen. Ist unser Ziel, möglichst viele Arbeitsplätze zu erhalten und aber auch zu verhindern, dass auswärtige Spekulanten das Gelände meistbietend verkaufen. Ich bin zuversichtlich, dass wir in den nächsten Tagen eine gute Lösung vorlegen werden, die zumindest einen Teil des Unternehmens rettet und Perspektiven für Mannheim schafft. Ich begrüße Sie ganz herzlich auch im Namen meiner Kolleginnen und Kollegen, die vollständig heute angetreten sind. Ich freue mich natürlich, dass insbesondere unser Sascha-Stammgast bei uns ist, nämlich derjenige, der diese Messe öffnen kann, auch der fachlich zuständige Minister ist, nämlich der Minister für Ernährung, ländlichen Raum und Verbraucherschutz, lieber Peter Haut. Herzlich willkommen hier auf dem Maimarkt und vielen Dank, dass du wieder mit uns die Messe öffnest. Natürlich, wie es für eine Landwirtschaftsmesse sich auch gehört, nämlich der Ursprung des Maimarktes war die Landwirtschaft und die Landwirtschaft ist nach wie vor stark, nicht nur in unserer Region, sondern wir freuen uns, dass der Präsident des Deutschen Bauernverbandes

bei uns ist mit Familie. Herzlich willkommen. Aus dem Bundestag begrüßen wir Herrn Koch und wir freuen uns, dass der Staatssekretär im Ministerium für Umwelt, Klima und Energiewirtschaft, Herr Dr. Baumann, bei uns ist. An dieser Stelle Applaus, weil am Landtag ist der Dr. Fuchs gleich bei uns. Und ich freue mich, dass auf der anderen Seite des Rheins eine Landtagsabgeordnete bei uns ist, die auch immer Mannheim mitdenkt. Und das ist großartig. Das zeigt ein Geist der Metropolregion, liebe Marion Schneid, Mitglied des Landtages in Rheinland-Pfalz. Herzlichen Dank, dass du da bist und die linksrheinische Seite heute repräsentierst. Auch euch glückliche Koalitionsverhandlungen in Mainz. Herzlichen Dank. Unsere internationalen Gäste aus der Türkei ist der Generalkonsul Herr Sischkin bei uns und der Volksrepublik China ist der Vizegeneralkonsul Wu bei uns. Und wir freuen uns in besonderer Weise, dass die Region herausragend vertreten ist. Ich freue mich, dass Eckhard Würzner, der Kollege aus Heidelberg bei uns ist und der sogar einen eigenen Stand mitgebracht hat. Er will nämlich Kulturhauptstadt werden. Da müssen wir noch reden, wie wir das in der Region machen. Ich freue mich, Eckhard, dass du bei uns bist. Heidelberg ist vertreten. Und natürlich mit den höchsten Repräsentanten, den wir auf der kommunalen Ebene in Berlin überhaupt haben. Und er ist Stammgast hier. Lieber Ari, du repräsentierst nicht nur den wunderbaren Neckar-Odenwald-Kreis, sondern du bist als Präsident des Deutschen Landkreistags ganz nah dran an unserer Bundesregierung, unserer Landesregierung. Die Hoffnungen, dass du ein bisschen was mitbewegst für den Landkreistag, sind enorm auf deinen Schultern. Schön, dass du dir Zeit genommen hast und wieder bei uns bist. Herzlich willkommen. Und natürlich freue ich mich über Herrn Schluche, der in seiner Funktion als Verbandsdirektor der Metropolregion immer die Fahnen am Stand hochhält. Und es ist sein letzter Auftritt hier als Verbandsdirektor. Das nächste Mal kommt er ganz entspannt schon mit dem Bierkrug hier rein ins Zelt. Insofern herzlichen Dank, lieber Ralf, für dein Engagement und deine Treue zum Mainmarkt an dieser Stelle. Und wir begrüßen natürlich den IHK-Präsident Manfred Schnabel, den Vizepräsidenten der Handwerkskammer, Herr Stefan Hauck. Und wir freuen uns über eine ganze Zahl von Stadträten. Daran sehen Sie, mehr geht eigentlich nicht mehr in dieser Stadt. Diese Mainmarkt-Eröffnung mobilisiert unsere Gemeinderätin und Gemeinderäte in besonderer Weise. Insofern Ihnen allen ein herzliches Willkommen, auch im Namen der Hausherren und Hausherrin, liebe Frau Guschmann, lieber Herr Guschmann, insofern herzlich willkommen hier zur Eröffnung unseres Mainmarkts. Mannheim bleibt damit Oberzentrum dieser Region und ein starker Wirtschaftsstandort. Wir bieten nicht nur Arbeitsplätze für Menschen aus der Region, sondern wir kämpfen auch um zentrale Funktionen. Und in diesen Wochen und Monaten wird sich entscheiden, ob die Neubautrasse, die wir über 25 Jahre diskutieren, Frankfurt-Mannheim jetzt endlich zur Entlastung beiträgt. Ob es uns gelingt, das dritte und vierte Gleis zwischen Mannheim und Heidelberg, was schon vor 100 Jahren da war, endlich auf den Weg zu bringen. Das heißt, wer Verkehrswende hier wirklich denken will, der muss den Knoten Rhein-Neckar zu seinem Kernthema machen. Und ich hoffe, dass er vielleicht es auch schafft in die Koalitionsverhandlungen, dass neben Stuttgart 21 der Magnoten Mannheim-Rhein-Neckar ein Schwerpunkt der nächsten Jahre hier sein wird.

0: Lieber Herr Oberbürgermeister Specht, lieber Minister Peter Haug, werte Ehrengäste, meine sehr geehrten Damen und Herren, was für ein Auftakt bei dem diesjährigen Maimarkt. Wenn man rausschaut, purer Sonnenschein. Und die bessere Nachricht ist die, sofern die Wetterprognose eintrifft, die es heute gibt, wird es für die nächsten 11 Tage der Fall sein, also beste Bedingungen, hier den Maimarkt zu besuchen. Und meine Damen und Herren, was mich noch viel mehr freut, ist, dass es rund 1000 Ausstellerinnen und Aussteller gibt, die hier ihre Produkte präsentieren, die investiert haben, indem sie hier auf dem Maimarkt sind, ja, die an die Zukunft ihrer Unternehmen, an die Zukunft hier der Metropolregion und der Menschen, die darin leben, ja, an die Zukunft Deutschlands glauben. Das ist Zuversicht. Und meine Damen und Herren, diese Zuversicht brauchen wir, den Blick nach vorne, gerade in diesen politischen Zeiten. Und dieses Signal sollte vom Maimarkt aus auch nach Berlin, nach Brüssel gehen. Aufbruch ist angesagt. Zuversicht, anpacken, nach vorne gehen. Wir nachhaltig erzeugten Lebensmittel auch hier präsentieren. Was mich freut ist, dass ich die Besucherinnen und Besucher auch gerade auf die landwirtschaftlichen Produkte, auf den Genuss freuen. Das gibt mir auch Zuversicht. Deshalb freue auch ich mich auf einen erfolgreichen Maimarkt und wünsche an dieser Stelle allen Ausstellerinnen und Ausstellern der Stadt Mannheim und alle, die zum Gelingen beitragen, eine erfolgreiche Messe. Sie haben es verdient.
1: Herr Präsident, meine sehr verehrten Damen und Herren, selten habe ich bei einem Auftakt eines Festes, eines des Maimarktes in Mannheim, so große regionale Einigkeit gesehen, dass der Oberbürgermeister von Mannheim als Gastgeber seinen Nachbarn aus Heidelberg begrüßt, den weiteren Nachbarn aus dem Neckar-Odenwald-Kreis als Landrat, meine sehr verehrten Damen und Herren. Das ist auch ein starkes Zeichen, das wir auch gerade in diesen Zeiten brauchen, nämlich, dass wir in den gemeinsamen Zielsetzungen auch zusammenstehen, dass wir Kräfte, unsere regionalen Kräfte bündeln, weil wir eine starke Region sind hier im unteren Neckar. Wir sind eine starke Wirtschaftsregion, wir sind eine starke Region, die Baden-Württemberg vorantreibt und die auch ein Leuchtturm Deutschlands und Europas ist. Meine sehr verehrten Damen und Herren, es ist ja wahr, was schon gesagt wurde. Die Zeiten gegenüber dem letzten Jahr haben sich nicht verbessert. Die äußeren Rahmenbedingungen sind schlechter geworden, mit Auswirkungen auf die wirtschaftliche Situation. Und der erhoffte Aufschwung in Deutschland ist bislang ausgeblieben. Er ist ausgeblieben, weil auch wir uns selber bisher nicht großartig bewegt haben. Nicht nur die Politik hat sich nicht bewegt, auch die Bereitschaft der Menschen, von Besitzständen Abstand zu nehmen, hat sich nicht großartig verändert. Deshalb freue ich mich, dass ich heute zur Eröffnung des Maimarktes eingeladen worden bin und ihn mit eröffnen darf. Vielen herzlichen Dank, guten und viel Erfolg.
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4: Mehr zum Mannheimer Maimarkt auch unter www.maimarkt.de und es werden dieses Jahr auch wieder im gesamten 270.000 Besucher circa in diesem Jahr erwartet. Könnte gut möglich sein, bei dem Wetter auf jeden Fall, das zurzeit noch herrscht. Joachim Stark war am Samstag, den 25.04. bei der Veranstaltung, Ausstellung und auch Event Shapes of Resonance, präsentiert von der 68 Gallery Mannheim und auch Fairytales Music Mannheim, mit unter anderem im Bereich Kunst Bianca Staff, Groh, Hildrud Kissel, mit Harfe Madeleine Schumacher und den DJs im Barockschloss Mannheim in den Katakomben von 18 Uhr bis 20 Uhr Vernissage und von 20 Uhr bis 0 Uhr Afterparty Fairytales Music Mannheim mit den verschiedenen DJs um Chris Kotsch, DJ Toxics, Chris Nah und Matthias Lumpi. Beiträge und Interviews hört ihr jetzt hier vom Samstag, 25.04.2026 aus und vom Barockschloss in Mannheim, Katakomben. Viel Spaß mit den Beiträgen.
5: So, jetzt zurück zur Ausstellung. Jede Position bringt ihre ganze eigene Welt mit.
3: Und genau daraus entsteht das, was ihr seht. Ein ziemlich spannendes Durcheinander. Musikalisch wird es heute auch nicht langweilig. Wir starten mit Madeleine Schumacher. Ein Applaus. An der Harfe. Also einmal kurz innerlich runterkommen, durchatmen und vielleicht so tun, als wäre man ein ganz ruhiger Mensch. Und weiter geht's mit unseren DJs. Chris Nah. Chris Jock, auf den warten wir noch. Und Matthias Lumpi. Die übernehmen dann die Afterparty und sorgen dafür, dass die Resonanz nicht nur im Kopf bleibt, sondern auch in den Beinen ankommt. Also, schaut euch um, lasst euch treiben, diskutiert, denkt nach oder einfach auch nicht. Wenn ihr am Ende des Abends nicht genau sagen könnt, was ihr gesehen habt, aber irgendwie das Gefühl habt, dass da war das, dann haben wir alles richtig gemacht. In dem Sinne, willkommen, habt viel Spaß und genießt den Abend. Danke, dass ihr hier seid.
4: Soweit Bianca Staff.
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0: Jetzt habe ich hier den DJ Lumpy aus dem Odenwald zu Gast. Hallo.
1: Hallo, hallo miteinander.
0: Schön, dass du heute hier bist im Rahmen der Veranstaltung
1: Shapes of Resonance.
0: Heute Abend in Mannheim. Wie lange legst du eigentlich schon auf und seit wann?
1: Ich mache schon relativ lange Musik in meinem Leben. Das kommt immer mal phasenweise, muss man ganz ehrlich sagen. Aber dadurch, dass ich halt durch meinen anderen Beruf, also durch meinen richtigen Hauptberuf als Lichtdesigner, schon immer im Techno bin, ist die Musik nie weg. Aber es gibt auch mal ein Jahr, da spielt man weniger, es gibt mal ein Jahr, da spielt man mehr. Wir haben tatsächlich die ersten Partys gemacht, da waren wir 12, 13 und da gab es ja Techno so noch gar nicht, ja. Und da haben wir irgendwo auf irgendwelchen Grillhütten Anlagen zusammengestellt und dann geguckt, was geht, alle Verstärker von allen Vätern und so. Ja, und so haben wir dann früher auch schon, dann später mit 17, 18, relativ legendäre Partys gemacht, wo dann auch hier Leute aus der Pfalz hoch nach Lindenfels gekommen sind an die Grillhütte oder hier im Studio 48, ja, also seit frühester Jugend.
0: Was war bislang so dein Highlight in all den Jahren? Und früher hast du ja auch bestimmt auch auf Underground-Partys etc. aufgelegt und wo?
1: Das ist ja die Sache. Ich war ja nie DJ. Ich war immer der fürs Licht verantwortlich war und habe dadurch immer einen ganz nahen Kontakt zur Musik gehabt. Habe aber auch schon immer gespielt. Ja. Mein erster DJ-Auftritt tatsächlich in meinem Erwachsenenleben war in der Kiesgrube in Neuss. Tom Boys von der Kiesgrube. Ja. Mit dem ich halt auch viele Veranstaltungen auf Ibiza gemacht habe. Da habe ich die Hyde veranstaltet. Und wir haben ja damals, wir haben Hyde gemacht auf Ibiza und ich habe ja Cocoon gemacht und sonst was, aber halt, wie gesagt, immer als Lichtdesigner und so bist du dann irgendwann im Game und dann war die Sache, ich habe eine Veranstaltung für ihn gerettet und er sagt so, Lumpi, was immer du willst, ich erfülle dir gerne einen Wunsch und habe ich gesagt, ich würde gerne mal auf einem Festival von dir spielen und dann hat er gesagt, alles klar, du spielst auf der Abschlussfahrt von der Kiesgrube und da habe ich dann meinen ersten DJ-Gig gespielt und da ist tatsächlich bei dem DJ danach, der hat irgendein Problem mit seinem Computer gehabt und hat nicht gespielt, da habe ich dann weiter gespielt und der DJ danach hat ein Problem mit seinen Plattenspielern gehabt, da habe ich auch noch weitergespielt. Das war total verrückt. Ja, ich habe auf einmal, ich sollte irgendwie, keine Ahnung, 2 Stunden spielen und habe dann 5 Stunden da gespielt. Das war verrückt.
0: Crazy.
1: Wir haben in der Rakete haben wir einen ganz, ganz tollen Abend gemacht. Da war die Angie Taylor dabei, der Rick Richter hier, Radio Darmstadt. Genau, der Rick, guter Kumpel von mir. Hallo Rick, Grüße gehen raus. Und das ist so meine Posse, ja. Wir machen halt so Partys und sonst was. Das ist für mich eine Spaßsache tatsächlich. Ich bin auch froh, dass ich nicht im DJ-Business mein Geld verdienen muss, weil ich kann ja von außen betrachten, dass es immer härter wird, weil ich halt an den vielen DJs dran bin. Ich weiß nicht, wir kennen uns ja nicht, aber ich war 15 Jahre lang mit Richie Horton auf Tour, habe die ganzen Designs gemacht, habe Cocoon viel gemacht, etc. Aber wie gesagt, nie als DJ und da siehst du ganz viel aus der Peripherie. Ja, siehst du ganz viel von diesen Veranstaltungen, bekommst natürlich auch ganz viel mit.
0: Heute Abend legst du dann aber gleich auf, ne?
1: Genau. Der Christian, den habe ich auch im Odenwald kennengelernt, ne? Oben bei mir im Dorf. Und da saß auf einmal bei meinem Nachbarn, saß der Christian und die Bianca. Und dann haben wir irgendwie einen ganz tollen Abend miteinander gehabt. Und da war es so, ja, wir haben hier eine Kunstgalerie in Mannheim. Und die wohnen tatsächlich in der Parallelstraße, sondern die Galerie. Wir haben uns vor ein paar Jahren kennengelernt. Und das ist so eine tolle Freundschaft. Er hat ja, ich meine, genau wie Radar, gibt es ja hier den Bermuda-Funk. Da haben wir auch schon eine Sendung zusammen gemacht. Nicht kommerzielles, lokales Radio ist sowieso super wichtig. Ja, ist toll.
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0: Wie kann man mit dir in Kontakt treten, Infos über dich erhalten oder buchen?
1: Das ist die Sache. Ich habe ein ziemlich großes Netzwerk aufgebaut von Künstlern, die im Eventbereich sind. Also da geht es erstmal um Leute, die Medien machen, also Lichtleute. Ja, es gibt den 42 Light Club, also 42lightclub.com oder halt Matthias Lumpy. Kannst du meinen Linktree angucken oder Instagram oder sonst was. Matthias Lumpy, da findet man mich.
0: Möchtest du nur jemanden grüßen?
1: Ich habe ja schon den Rick gegrüßt. Ich meine, also auf jeden Fall muss ich meine Freundin grüßen. Hallo Mariam. Ich liebe dich und ich freue mich, dass du gleich kommst. Wenn mir heute Abend oder überhaupt bei der ganzen Sache, wir haben ja heute Mittag schon aufgebaut, das ist toll, dass die Fairy Tales diese Veranstaltung immer wieder machen und so viel Gas geben, dass sie auch in der Galerie immer wieder Veranstaltungen machen. Da passiert einfach Kunst und da passiert halt nicht Kunst, wo große Geldgeber und große Firmen irgendwie rein investieren, sondern hier passiert Kunst von unten und von den Leuten, die einfach als Community, als Gemeinschaft Dinge miteinander machen wollen und andere Leute Dinge erleben lassen wollen.
0: Mit elektronischer Musik. Musik mitunter auch in der Holzstraße.
1: Es ist ja auch schön, dass wir uns heute kennengelernt haben. Ja. Super, ja. Ich meine, läufst du rein, ich sehe dein T-Shirt und sage, hey, Port the Locals. Also klar, Radar ist nicht Mannheim, aber es ist für mich lokal. Ja, ich bin Linnefelser und da gibt es eine starke Verbindung nach Darmstadt, ja, traditionell. Und dann geht doch jetzt mal alle Grüße auch nochmal nach Darmstadt raus. Und an die Silke in der Endstation.
0: Vielen Dank und dir weiterhin alles Gute.
1: Ja, vielen Dank. Das war ein schönes Gespräch. Und dann machen wir noch ein bisschen Mucke, oder?
0: Jo. Soweit also die Beiträge aus Mannheim im Gesamten. Gleich unser Gast-DJ SM Karim aus dem Raum Frankfurt, Rhein-Main. Live on air in the mix bis zum Schluss der heutigen Sendung. Dazu aktuelle Party- und Event-Tipps und vieles mehr. Also dranbleiben und vielen Dank auch an das MyMark-Team Mannheim, als auch an Fairytales Music Mannheim und der 68 Galerie Mannheim Neckarstadt Ost. Vielen, vielen Dank an auch Bianca und Krishna und auch für das tolle Interview mit dem Matthias Lumpi. Danke, danke.

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2: Mit unserem heutigen Gast DJ SM Karim jetzt live von der Ende Mix. Mehr zum Mannheimer Maimarkt, unter anderem auch unter www.maimarkt.de. Der geht noch bis zum 5. Mai 2026, also noch ein paar Tage, ja. Also das Wetter war auf jeden Fall bis jetzt super gut. Schauen wir mal. Auf jeden Fall jetzt weiter live on air in the Mix mit dem Gast DJ SM Karim aus dem Raum Rhein-Main, Frankfurt. Dazu dann später auch aktuelle Party- und Event-Tipps, Sendungsvorankündigungen, Szene-News eventuell und vieles weitere. Also dranbleiben und natürlich aktuelle Party- und Event-Tipps, wo ihr die nächsten Tage und Wochen wieder hingehen könntet oder könnt. Also dranbleiben. Viel Spaß mit unserer heutigen Ausgabe noch bis zum Schluss der heutigen Sendung. Jetzt mit dem Gast-DJ SM Karim eine ganze Zeit lang. Ich melde mich später wieder.

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und an der Technik begrüßt euch heute nach wie vor in der jetzt kommenden zweiten weiteren Sendestunde. Unter anderem Joachim Stark immer noch mit dem heutigen Gast-DJ SM Karim aus dem Raum Frankfurt, Rhein-Main, Main live on air in the mix, präsentiert von Clubbers Paradise. Dazu noch aktuelle Party- und Event-Tipps, eventuelle Sendungsvorankündigungen und vieles mehr. Bleibt einfach weiterhin dran. Es lohnt sich noch bis zum Schluss der heutigen Sendung. Also dranbleiben und Spaß haben. Jetzt bis zum Schluss noch auf jeden Fall mit dem Gast-DJ SM Karim. Ich melde mich später wieder.

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Und hier wieder unsere aktuellen Party- und Event-Tipps. Am Freitag, den 15.05. zum Beispiel mit unserem heutigen Gast-DJ SM Karim im MOMEM, Modern Electronic Music Museum, an der Hauptwache in Frankfurt, mit freiem Eintritt von 18 Uhr bis 22 Uhr am Freitag, 15.05. 18 bis 22 Uhr mit den DJs Björn Mulig, MOMEM, Maurizio G., Anti Ego Music und SM Karim, Elektronika Vibes. Ja, genau. Unser heutiger Gast-DJ quasi am Freitag, 15.05. von 18 bis 22 Uhr im MOMEM an der alten oder Hauptwache in Frankfurt am Main in der City. Am Auflegen. Und weitere Party-Event-Tipps gleich. Die meisten in Vorschau.

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Kulturwanderung unter anderem. Wir demonstrieren für Kultur. Das sind unter anderem gleich Mannheimer Kunst- und Kulturspaziergang am 7.6.2026. Treffpunkt ist die 68 Galerie in Mannheim-Neckarstadt Ost. Wir ziehen mit einem historischen Bollerwagen von Location zu Location mit Getränken, mit selbstgebackenem Käsebrezeln. Natürlich kann man zu jeder Location einfach dazustoßen. Von der 68 Galerie Mannheim-Neckarstadt Ost von 12 bis 14 Uhr in der Langen Götterstraße 68 Mannheim im Orfeg Studio von 14 Uhr bis 18 Uhr T2 16 in 68161 Mannheim, Monatsprogramm musikalisch in verschiedenen Regionen mit einer Prise Humor und viel Liebe. Am selben Tag von 16 bis 17 Uhr Hofatelier Jungbusstraße 17 68159 Mannheim, Kunstschule und offenes Atelier für soziale, kulturelle und gesellschaftliche Aktivitäten. Hier entstanden Nachtwandel, Jazz im Busch etc. Oder zum Schluss Workspace 68 Galerie ab 17 Uhr in der Holzstraße 11 68159 Mannheim. Dort findet eine musikalisch offene Bühne statt. Co. und Jake Sunquist öffnen ihre Ateliers sowie eine Sammelausstellung mit dem Titel Take Part. Und am 12.07. auch in Vorschau schon mal, sind wir auch in Mannheim mit der weiteren Sendung von mir am 12.07.2026 mit Bühne mit einer Art Live-Radio-Geschichte von 13 bis 19 Uhr vor Ort in Mannheim in der Holzstraße 11 in 68159 Mannheim. Kunst, Fotografie, Handmade, Mode, Food, Musik, Workshops, Lesungen, alles an einem Ort. Sonntag, 12.07.26 von 13 bis 19 Uhr in der Holzstraße 11 in Mannheim. Ja, und das war's erstmal wieder. In unserer nächsten Ausgabe gibt's dann weitere Party- und Event-Tipps, beziehungsweise einen habe ich noch. Ganz wichtig, in Vorschau, habe ich ja fast vergessen, aber hallo. Und zwar, Moment.

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Und das waren sie wieder, unsere aktuellen Party- und Event-Tipps. Und jetzt bis zum Schluss noch unser heutiger Gast, DJ SM Karim aus dem Raum Frankfurt Rhein-Main. Viel Spaß noch mit seinem Set. Am 6.6. in Waaghäusl, da an der Eremitage, sind wir übrigens auch live vor Ort für euch, vermutlich. Aber in der nächsten Sendung dann mehr. Ihr könnt doch auch von uns euch auf vieles freuen in diesem Jahr. Es kommt noch einiges.

0: Wie schon erwähnt, am 15.05. Freitag 18 bis 22 Uhr im MOMEM, Modern Electronic Music Museum Frankfurt Main, an der Hauptwache in Frankfurt, mit freiem Eintritt und den DJs Björn Mulig vom MOMEM, Maurizio G., Anti-Ego Music und SM Karim, unser heutiger Gast-DJ von Electronica Vibes, ja, am 15.05. Freitag im MOMEM in Frankfurt am Main oder am MOMEM.
1: Wie auch immer.
0: Ja, und auch unsere Sendung ist leider einmal so langsam, aber sicher auch heute wieder zu Ende so langsam. Ihr könnt uns jeden Samstag außer dem zweiten und vierten Samstag von 19 bis 21 Uhr live on air auf Radio Darmstadt auf noch UKW 103,4 MHz via DAB Plus im Raum Rhein-Neckar und Rhein-Main oder online www.radiodarmstadt.de regulär hören. In der Sendungswiederholung immer am zweiten und vierten Dienstag von 22 bis 24 Uhr auf Bermudafunk, dem freien Radio Rhein-Neckar, auf UKW 89,6 MHz für den Raum Mannheim und Ludwigshafen-Rhein, UKW 105,4 MHz für den Großraum Heidelberg, als auch im Kabelradio für den Raum Rhein-Neckar, Bereich Baden-Württemberg, als auch im Landkreis Karlsruhe, ebenfalls im Kabelradio dort. Im Livestream www.bermudafunk.org und auch über jeweils Radar und Bermudafunk via radio.de und tunein.com. Am Mikrofon und an der Technik begrüßt er euch heute unter anderem Joachim Stark. Mehr Infos über uns findet ihr wie immer auf www.loversparadise.de.net.org oder auf unserer Facebook-Gruppe und Seite von Clubbers Paradise womöglich. Ihr möchtet mit uns direkt Kontakt aufnehmen, dann schickt doch einfach eine E-Mail an info@clubbersparadise.de. Nicht vergessen, bereits am Samstag, 16. Mai 2026, gibt es uns wieder von Clubbers Paradise live on air erneut im Zeitraum zwischen 19 Uhr und 21 Uhr über Radio Darmstadt zu hören. Dann mit dem Gast-DJ Alex Depart aus dem Raum Frankfurt-Main und im Umfeld vom Tanzhaus Westdora Brillant Frankfurt-Main, Stadtland Bass Frankfurt Rhein-Main. Dazu eventuell weitere Beiträge vom Maimarkt Mannheim und darüber hinaus eventuell, als auch den Gast-DJ Alex Depart vielleicht im Interview und alles weitere. Dann wir, das ganze Clubbers Paradise Team, wünschen euch alles Gute bis zur kommenden Sendung. Tschüss, tschüss, euer aktuelles Clubbers Paradise Team um Joachim Stark und den Rest der Crew, auch an DJ Aspi, der auch heute hier im Studio ist. Im Anschluss über Radio Darmstadt hört ihr gleich ausnahmsweise wieder aus privaten Gründen von Björn Weber die aktuellste Radiosendung Chartradar, die Dance 50 Chart Show mit Björn Weber. Leider nicht die Radioshow. Wir sagen auf jeden Fall tschüss bis in zwei Wochen und freuen uns, wenn ihr bei uns wieder einschalten würdet und zuhören würdet. Bleibt gesund und munter, euer Team von Clubbers Paradise. Und jetzt noch die letzten Klänge von unserem heutigen Gast-DJ SM Karim. Vielen Dank für sein tolles Live-Set. Und ja, demnächst sind wir dann raus. Wir wünschen euch noch einen schönen Abend, gute Nacht und eine schöne Zeit. Feiert, lebt schön. Und bis in zwei Wochen, hoffe ich, würde mich riesig freuen, wenn ihr da wieder einschalten würdet zu unserem nächsten Gast-DJ Alex Depart aus dem Raum Rhein-Main. Jo. Joachim Stark und Team.

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1: 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Der nachfolgende Podcast ist von dem Hessischen Landesmuseum Darmstadt und heißt Das grüne Sofa.
2: Also die fossile Pflanzen kann man, wenn man Glück hat, mit lebenden Pflanzen vergleichen. Und das haben wir dann auch gemacht. Und dann haben wir herausgefunden, dass viele von diesen Pflanzen, die da vor 15 Millionen Jahren auf Island gelebt hatten, die finden man jetzt zum Beispiel in Süd-Nordamerika und auch in Ostasien.
3: Ja, herzlich willkommen zu einer neuen Podcast-Folge Das grüne Sofa, der Museumspodcast des Hessischen Landesmuseums. Unser heutiger Gast ist Dr. Fritger Grimson von der Universität in Wien, ausgewiesener Spezialist für fossile Blätter und Pollen. Mein Name ist Thorsten Wappler. Ich bin hier als wissenschaftlicher Mitarbeiter oder Kurator am Hessischen Landesmuseum tätig und mein Aufgabengebiet umfasst die Grube Messel und die Grabung in der Grube Messel. Bevor wir nun starten, möchte ich Herrn Grimson noch ein wenig vorstellen. Herr Grimson hat seine Studien nicht in Wien begonnen, sondern in der Universität Island in Reykjavik, hat dort 1999 sein Studium mit dem Bachelor abgeschlossen und ist dann weiter an die Universität in Kopenhagen gewechselt und hat dort dann 2002 seinen Master gemacht. Und in Kooperation mit der Universität in Reykjavik und dem Naturhistorischen Museum in Stockholm und auch der Universität in Aarhus dann 2007 seinen Doktor gemacht. Schwerpunkte seiner Arbeiten umfassen vor allen Dingen den arktotertiären Bereich, also die höheren Breiten, wie Island natürlich, auch die Färöerinseln oder auch Grönland. Nichtsdestotrotz ist er auch mit seinen Studien weit herumgekommen und hat auch Projekte in Afrika durchgeführt. Nochmals herzlich willkommen auf dem grünen Sofa. Ich freue mich, dass du da bist und ich freue mich auch auf interessante Gespräche über ein Thema, was wir unter dem Titel Flower Power mal ein wenig zusammengefasst haben.
2: Ja, vielleicht fangen wir mit Island an, oder?
3: Ja, Island, ja. Also geologisch gesehen, von meiner Seite aus und von meiner Warte natürlich auch, war ich natürlich sehr überrascht, als ich dann selbst dann auch mitbekommen habe, dass Fossilien auf Island gefunden wurden, weil ich Island halt immer ganz klassischerweise eigentlich so als vulkanische Insel.
2: Genau, das haben wir auch jetzt in den Medien die letzten Monate gesehen, diese Live-News von unserem Vulkan jetzt. Das war so ein echter Touristen-Vulkanausbruch, da kann jeder hingehen und sich anschauen, ganz in der Nähe. Aber ja, Fossilien sind vielleicht nicht so, dass jeder kennt. Ja, das stimmt.
3: Dann stellt sich dann für mich die Frage, wie kommt man dann eigentlich dann darauf, sich letztendlich so in den arktischen Gefilden, wo man ja auch, sage ich mal, ganz andere Bilder eigentlich im Kopf hat, wenn man sich so über Grönland, Spitzbergen, Färöerinseln und so weiter unterhält, letztendlich eigentlich anzufangen, um zu gucken, was hat man da für Erkenntnisse zu erwarten, wenn man sich dort mit der Paläobotanik oder mit Fossilien beschäftigt? Was findet man überhaupt für Fossilien, wenn man auf Island unterwegs ist? Sind das jetzt, sage ich mal, fossile Polareisbären oder?
2: Bis jetzt nicht, nein. Aber es gibt ganz viele Pflanzen. Und das überraschend ist mit diesen Pflanzen ist, dass wenn man diese ganz alten Pflanzen, also vielleicht muss man auch sagen, dass Island ist nicht so alt, die älteste Lavas in Island sind so circa 16 oder 15 Millionen Jahre alt. Und das bedeutet auch, dass unsere ältesten Fossilien, ja, die können nicht älter sein, die sind dann jünger als 16 Millionen Jahre alt. Und was gut ist, dass diese Lavaschichten, die wir haben, die kann man ganz gut datieren. Und wenn du dann ein Sediment zwischen drei Lavas hast, ja, dann weiß man ganz genau, wie alt das ist. Und es ist dann so, dass wenn man zum Beispiel auf der Östküste von Island steht und geht nach der Mitte von Island, dann geht man immer über jüngere und jüngere Steine. Also in die Mitte von Island ist das jüngste Berg und ganz am Küstrand, im Westküst und Östisland sind dann die älteste. Und man kann ja so ganz einfach so erklären, wenn man von der Westküste von Island nach der Mitte geht und die so Fossile sammeln, dann sammelt man immer jüngere und jüngere Pflanzen. Und man kann dann so theoretisch, ja, diese Vegetationsänderungen und Klimaänderungen, die ganze Geschichte von Island, ja, so ausfinden und erklären. Und das ist das ganz spannend, weil wir wissen dann genau, okay, für 15 Millionen Jahre war das Klima so und die Vegetation so. Und dann 1 Million Jahre später waren diese und diese Änderungen. Und das macht diese Geschichte ganz spannend und ganz genau. Und das ist vielleicht der Hauptunterschied von zum Beispiel die Färöinsel oder von Grönland. Da haben wir nicht so viele und so ganz genaue bestimmte fossile Pflanzen als in Island. Und die sind auch viel, viel älter. Und wenn man diese Fossile fängt an zu sammeln und sich so anschauen, dann bemerkt man ganz schnell, das sind ganz

0: Ja, da waren dann Aliens. Ja, ich glaube, das sind dieselben Leute, wie die nicht sich impfen gehen. Der zweite war, wie auch immer, fliegen dahin oder so, aber über das ganze Meer, das geht einfach nicht. Und das dritte war dann diese Landbrücke. Ja. Das Island war dann ein Teil von einer Landbrücke. Ich werde, glaube ich, im Deutsch sprechen, die Thüle Landbrücke. Und man hat sich dann so vorgestellt, dass der Nordatlantische Meer war als vorher für 50 Millionen Jahre oder so. Dann viel, viel kleiner. Grönland war ganz näher von zum Beispiel Skandinavien und Island war dann gar nicht da. Aber trotzdem, da war so Land zwischendurch, ja, so ein Lava-Plateau. Und in diese alten Zeiten, dann könnte dann die Tiere von Europa bis zum Grönland migrieren. Ja, und die haben dann auch dann die Pflanze mitgenommen. Dann, als der Meer sich breiter geworden, ja, und schlussendlich am Ende ist Island eine Insel geworden, ja, und dann sind diese Tiere und Pflanzen da isoliert. Und wir haben auch, kann ich auch sagen, wir haben da auch Fossile gefunden von fossilen Rehe. Ja, und wir wissen ja auch, diese Tiere, die waren schon da. Ja, heute nicht, aber die waren ja vor 15 Millionen Jahren haben sie in Island gelebt. Und die sind ja nicht über das ganze Meer geschwommen, die haben einfach, das war einfach eine Brücke da von Skandinavien zum die Färöerinsel, Island nach Grönland und so weiter. So, dieses ganze große Bild, wie da alles passiert, das ist ganz spannend und interessant.
1: Ja, wie genau muss man sich das denn dann vorstellen? Wie sah denn vor 16 Millionen Jahren oder vor 15 Millionen Jahren dann die Landschaft in Island aus? Und wie genau kann man denn jetzt mit Hilfe der Flower Power, ja, also der verschiedensten Pflanzen und auch anderen Objekte, die man vielleicht dort dann zusammenfindet, ja, nicht überwiegend Knochen, aber Tiere, die jetzt keine Wirbel haben, also die Invertebraten.
0: Also die fossile Pflanzen kann man, wenn man Glück hat, mit lebenden Pflanzen vergleichen. Und das haben wir dann auch gemacht und dann haben wir ausgefunden, dass viele von diesen Pflanzen, die da für 15 Millionen Jahre auf Island gelebt haben, die findet man jetzt zum Beispiel in Südöst-Nordamerika und auch in Ostasien. Also die leben jetzt in Klima und im Wald, wie viel wärmer ist als heute, so warm temperate Klima, sagt man. Ha? Und also ganz anders als heute. Es waren da riesige Bäume, diese Mammutbäume haben auch in Island gelebt. Man kann sich dann vorstellen, also ein ganz dicker Wald mit 30 Meter hohe Bäume und so. Und jetzt, wir haben fast keine Bäume. Also wir haben das Birke, das wird ja vielleicht 2 Meter hoch, wenn man Glück hat. Aber ja, meistens sagt man so in Island, wenn du dich im Wald verlierst, dann einfach aufstehen. Und dann weißt du, wo du hingehen musst. Also es war ja ganz anders früher, also hat sich ganz geändert. Und die Pflanzen, die wir jetzt haben in Island, das sind alle Pflanzen, die sich über weiteren Weg verbreiten, also mit Wind oder mit Vögeln. Und früher war das nicht so.
1: Und kann man ungefähr so einen Zeitpunkt feststellen, wo sich die Vegetation von heute, wie wir sie heute auf Island finden oder überhaupt in den nördlichen höheren Breiten dort etabliert hat? Weil das scheint ja doch ein relativ sensibles System zu sein. Also die Pflanzen scheinen ja recht gute Klimaanzeiger zu sein, sowohl die Pflanzen im Blattfossilbericht als auch im Pollenfossilbericht.
0: Also von unseren Untersuchungen, da haben wir auch, weißt du, groß Fossile angeschaut, die Blätter, Samenfrüchte und auch noch die Pollen. Das schaut so aus für uns, dass wenn diese große Eis über der ganze Nordhemisphäre sich verbreitet haben, dann sind alle Pflanzen einfach auf Island ausgestorben. Es gibt manchmal also Theorien mit so Nunataks oder so, dass da hat vielleicht irgendwelche kleine Pflanzen auf einem Berg überlebt, aber es schaut so aus, dass alle Pflanzen in Island sind einfach ausgestorben und die Vegetation, die wir heute haben, die ist einfach ganz jung. Ja? Alles seit der letzten Eiszeit, ja? Wenn das Eis dann schmilzt, geht zurück und dann sind die Pflanzen wiedergekommen und deswegen sind alle Pflanzen so ja, über das Meer, entweder mit Wind oder gebracht mit Vögeln. Ja? Und die letzten 800 Jahre oder so mit Menschen. Und das ist die heutige Flora von Island.
1: Sehr interessant, dass man so detailliert letztendlich eigentlich die Klimageschichte einer Insel oder einer ganzen Region damit eigentlich so schön rekonstruieren kann und auch so Wanderwege letztendlich, ja, weil Pflanzen sind ja erstmal mehr oder minder stationär, nur über ihre Reproduktionsmechanismen, dann können sie natürlich entweder über andere Tiere oder den Wind dann letztendlich auch in andere Regionen verbreitet werden. Und das macht wahrscheinlich die Sache so spannend, dass man mit sehr geringem Aufwand im Gelände eine ganze Menge an Proben Proben nehmen kann. Wir hatten jetzt

0: schon mehrmals das Thema Pollen letztendlich gehört.
1: Ja.
0: Pollen sind ja eher so unsichtbare Fossilien, die man auf den ersten Blick
1: Genau.
0: gar nicht so im Sediment eigentlich erkennt. Also wie muss man sich das
1: Nein.
0: vorstellen? Nimmt man da einfach eine Tüte mit und einen Spaten und dann geht man los und gräbt irgendwo ein bisschen was aus?
1: Also Pollen untersuchen macht das ganze Arbeit für Paläobotaniker viel einfacher. Ja? Also wenn ich mit Großfossilien arbeite, dann muss ich Gelände und ganz, ganz viel sammeln, also große Steine und Stücke und das alles nicht nach Hause bringen. Wenn man mit Pollen arbeitet, dann braucht man nur ein ganz kleines Stück, vielleicht so ja, 2 mal 2 Zentimeter oder so Maximum groß, also von Sediment. Das bedeutet, ich kann auch Kollegen über die ganze Welt einfach fragen, kannst du mir bitte da eine kleine Probe schicken von dieser Formation irgendwo in Afrika oder in Australien oder wie auch immer. Und ja, das kostet nichts zum Senden und das geht dann einfach. Und ich kann mir dann einfach die fossile Flora von jedes Gebiet in der Welt angucken. Ja? Und das ist dann ja, der Vorteil. Und man findet auch viel, viel mehr. Man muss erst diese Steinprobe, dieses Sediment mit unterschiedlicher Säuren behandeln. Also wenn zum Beispiel Carbonaten drin sind, die muss man dann auflöschen. Und dann braucht man HCl, Hydrochloric Acid, ja, Salzsäure und dann HF, das ist Flusssäure. Und mit dieser Flusssäure, dann kann man alle Silikaten zum Beispiel auflöschen. Und dann am Ende, dann hat man nur so organisches Material bleibt übrig. Und das kann man mit bisschen so Glycerin mischen. Ja, und dann kann man so einen Teil von dieser organischen Probe auf einen Deckglas tun und dann im Mikroskop untersuchen. Und dann sieht man, also nicht nur einen Pollengang, man sieht dann Tausende, Tausende, Tausende, ja, und unterschiedliche. Und ja, da kann man dann jedes einzelne Pollen auch ausfischen. Ja. Man kann so was wir da machen hier in Wien, dass wir haben so eine kleine Pinzette und auf diese Pinzette haben wir eine Nasenhaar, ja, gefestigt, einfach mit Uhu.
0: Ein Nasenhaar. Warum
1: Ein
0: gerade
1: Nasenhaar.
0: Nasenhaare?
1: Genau. Also wir haben dann viele Haare probiert, also vom Kopf und Augen, also überall von dem ganzen Körper sozusagen. Und das am besten funktioniert, ist diese Nasenhaaren. Und warum? Ja, ich glaube, die sind einfach genug, was in die Nase ist, so Schleim und nass und so. Und die Pollen und diese anderen also Organismen, das man da hat in diese Probe, die liegen dann diese Glycerin, das ist auch schon schleimig. Aber man kann dann unter dem Mikroskop, kann man dann mit den Nasenhaaren in diesen Tropf gehen und die Pollen rausholen. Einzelne Pollen.
0: Auf welcher Größe sprechen wir denn da? Ich meine, also so ein Pollenkorn letztendlich, ich meine, wer jetzt, sage ich mal, mit Allergien zu tun hat, der kennt sich wahrscheinlich damit aus. Aber ich könnte jetzt nicht sagen, sprechen wir jetzt im Millimeterbereich oder sind so
1: Nein, nein,
0: Megapollen
1: nein, sind
0: oder?
1: viel, viel kleiner. Also die ganz kleinsten sind so 5 bis 7 Mikrometer.
0: Okay.
1: Ja. Aber die normale Größe, wo man so oft anguckt, die sind so 20 bis 40 Mikrometer. Das ist die Größe. Aber mit Mikroskop, ja, und mit 2000-fach mal Größen, dann sieht man die, das ist einfach ganz einfach.
0: Okay, und wie muss man sich das vorstellen, wenn man sich so einen Pollen anguckt? Sind das kleine runde Bällchen oder zeigen die auch
1: Genau,
0: irgendwelche
1: also
0: Strukturen?
1: jetzt weiß jeder, wie dieses Coronavirus ausschaut. Ha? Das kennt man, dieses Bild. Ja, schaut eigentlich so aus. Es ist so eine Kugel mit irgendwelchen Stacheln raus. Ja, und so schaut ein Pollen aus. Aber gibt es auch unterschiedliche, andere lange Stacheln, kurze Stacheln mit irgendwelchen Kugeln drauf oder keine. Ja, und auch mit so Luftschecker drauf. Das ist dann, also das ist ein Riesenfall. Die sind sehr unterschiedlich. Aber wahnsinnig schön. Alle dreidimensionell. Und ja, die kann man auch schön fotografieren und dann bestimmen, weil fast jede Gattung oder Familie macht einzigartige Pollenkörner. Ja. Und deswegen kann man die gut bestimmen, ja, und dann auch sagen, okay, diese Pflanze hat da in dieses Gebiet in dieser Zeit gelebt. Und das bedeutet auf so dieses Klima oder ein anderes Klima oder so eine Temperatur oder nicht und Regenfall oder nicht, das hängt dann an, von welcher Art das ist. Also man kann wahnsinnig viel machen mit diesen Pollen.
0: Wenn man jetzt den Vergleich hat mit heutigen Pflanzen, dann scheint es ja relativ einfach zu sein, sich, sage ich mal, Vergleichsmaterial zu besorgen. Also ich besorge mir jetzt von einem rezenten Baum, also einem heute lebenden Baum, besorge ich mir ein paar Pollen, gucke mir die an und sage, ah Mensch, super, das sieht ja so aus wie eine Eiche oder eine Birke oder wie auch immer und lege mir das dann da sozusagen dann daneben. Jetzt ist es ja so, in der Erdgeschichte ist es alles nicht immer ganz so einfach und je weiter wir zurückgehen in
1: Stimmt.
0: die Erdgeschichte, haben wir natürlich das Problem, dass wir auch vermehrt auf Pflanzen- und Tiergruppen stoßen, die es heute nicht mehr gibt. Wie umgeht man denn dann das Problem? Kann man da wirklich so viele Merkmale dran erkennen, auch unterm Lichtmikroskop, oder musst du da dann andere Methoden noch anwenden, die man da vielleicht benutzen kann? Ja. Weil ein Lichtmikroskop ist ja auch in seiner Auflösung beschränkt.
1: Gering.
0: Und dann muss man ja wahrscheinlich andere Möglichkeiten benutzen.
1: Also wir verwenden auch ein Raster-Elektronenmikroskop. Also der Pollen, das wir uns aussuchen, oder das Pollenkörnchen, das fotografieren wir erstmal mit Lichtmikroskop und dann dasselbe Pollen. Ja, wir nehmen das wieder raus mit diesen Nadelhaaren und die kommen auch so ganz kleine, so Metal-Stops, so Raster-Stops. Die werden dann mit Gold verdeckt, in einem Sputtercoater heißt das. Und dann tun wir sie in einem Raster-Elektronenmikroskop. Und dann kann man also ganze Oberfläche ganz genau untersuchen und fotografieren. Das wird dann Vergrößerung bis zum, kann man 20.000 oder so, wenn man will. Und dann kann man so ganz genaue, so Kennzeichnungen notieren, sich anschauen, angucken. Und dann geht es mit diesem Vergleichmaterial viel, viel besser. Das wird alles mehr und mehr genau. Und man kriegt, was die Wissenschaftler als High Taxonomic Diversity oder so.
0: Okay, also kann ich die ganzen Familien und Gattungen und die unterschiedlichen Arten gegebenenfalls bestimmen und kann mir dann aus einer ganz, ganz kleinen Probe, also vielleicht nur einen Teelöffel oder einen Esslöffel voll oder wie auch immer, oder einen halben Plastikbeutel voll, kann ich dann ein ganzes Ökosystem dann rekonstruieren. Im günstigsten Fall. Ja,
1: meine, so ist das.
0: Ist natürlich Flower Power hoch 3, würde ich mal sagen, dass man dort mit so wenig Aufwand, natürlich ist es ein großer apparativer und wahrscheinlich auch zeitlicher Aufwand, die einzelnen Pollenkörner mit also den speziellen Nasenhaartechniken dort dann zu isolieren und dann vielleicht dann auch noch ein einzelnes Pollenkorn dann auf so ein, sag ich mal, REM-Stempel oder Rasterelektronenmikroskop-Stempel dann aufzusetzen, mit Gold zu bedampfen und dann auch dann noch Sachen zu untersuchen. Ja, das ist total spannend, dass man also mit so einem kleinen Aufwand so viel Information eigentlich über Paläoökologie und Diversität eigentlich aus den Pflanzen herausziehen kann. Mit den Pollen auch zusammenhängt, ist natürlich, dass wenn man noch einen Schritt weiter geht und sich das also auch heute dann anguckt und gerade mit der Diskussion, die man vielfach auch auf diversesten Kanälen hört über den Rückgang von Insekten, ist natürlich auch dann die Möglichkeit gegebenenfalls, ich weiß nicht, inwiefern das überhaupt geht, diese Interaktion, ja, man kennt das ja, man sieht zu Hause im Garten eine schöne Blüte, da ist ein Käfer dran, da ist eine Fliege dran, da ist eine Biene dran, ja, und die versucht natürlich dann den Pollen dann da rauszuholen. Wäre denn sowas auch überhaupt denkbar, dass man sowas auch in den Fossilbericht sowas vielleicht finden könnte? Weil das würde ja dann noch einen Schritt weiter gehen anhand der Diversität. Wir könnten sozusagen Beziehungen zwischen Organismen in vergangenen Ökosystemen vielleicht sogar damit untersuchen.
1: Ja, also das ist genau das, was wir jetzt anfangen mit und unser neues Projekt, das heißt so Flower Power und korreliert in situ Pollen fossiler Blüten mit Insekten. Und das ist genau, da wollen wir genau diese Frage und diese Studie soll dann so eine Antwort geben, was genau, was wir heute sehen, ja, zwischen Blütenpflanzen und Insekten, wie war das früher? Und so die Fragen, wie, wann und wo? Also Blütenpflanzen und Insekten, das sind ja die am so stärksten diversifizierten und am weitesten verbreiteten Gruppen von Pflanzen und Tiere auf der Erde. Und das ist genau diese sogenannte parallele Diversifizierung von Blütenpflanzen und die dann bestäuber, diese fressenden Insekten, so ja, wie du sagst, Käfer oder Bienen oder Schmetterlinge oder Motten, Fliegen. So wie ist der Anfang? Wie ist das alles? Was ist passiert? Wenn ich selber setz mich heute im Sommer im Garten und schaue mir Blüten an und dann sehe ich zum Beispiel eine bestimmte Blüte wird nur besucht von einer bestimmten Insekttype. Und wenn ich da eine andere Blüte anschaue, dann sehe ich, da kommen vielleicht 10 unterschiedliche Insekten und besuchen diese Blüte. Und das ist die Frage, okay, warum ist das so? Was passiert das? Warum kommt nur eine ganz bestimmte Insekttypen zu diese Blüte und holt sich Essen oder ja, Nektar oder Pollen oder so? Und wann genau in der Geschichte, also Evolutionsgeschichte, wann ist das passiert? Ja, das wissen wir alles gar nicht. Wir wissen nur, dass die Pflanzen und die Insekten, die haben diese ganz genaue Interaktion. Und wie und wann das alles passiert ist, das wissen wir nicht. Und das wird dieses neue Projekt, wir werden dann versuchen, diese Fragen zu beantworten. Und da kommt auch die Grube Messel, ja, rein.
0: Ja, das ist ein schönes Stichwort, Grube Messel. Ja, hier am Hessischen Landesmuseum nimmt die Grube Messel natürlich einen besonderen Schwerpunkt ein. Also wenn man das Haus betritt und in die naturgeschichtliche Abteilung kommt, dann ist es natürlich offensichtlich, dass das Messel für das HLMD ein sehr, sehr wichtiger Sammlungsbestand ist. Und die Grube Messel ist eigentlich schon seit dem 18. Jahrhundert hier in der Gegend bekannt, weil dort wurde dann das erste Mal der Ölschiefer entdeckt, den man dann auch industriell dann bis ins Jahr 1971 dann abgebaut hat. Und danach ist die Grube Messel eigentlich mehr oder minder durch verschiedenste Umstände bekannt geworden, denn aus diesem ehemaligen Tagebau sollte dann eine Mülldeponie werden und dieses wurde dann durch diverse Planfeststellungsverfahren dann bis ins Jahr 1991 haben die sich hingezogen, wurde das dann abgewendet und das Land Hessen konnte letztendlich diese Grube dann erwerben, die dann aufgrund natürlich dieser exzeptionell erhaltenen Fossilien, da war erstmal gar nicht so die Rede von den Pollen und den Blüten, da waren erstmal die Wirbeltiere und die Säugetiere wahrscheinlich im Vordergrund, nämlich wie die Urpferdchen, der Ameisenbär und so weiter. Aber die können natürlich dafür diese Fragestellung, die du jetzt versuchst mit dem neuen Projekt anzugehen, wahrscheinlich nicht so viel dann da bringen. Und 1995 ist dann letztendlich die Grube Messel dann UNESCO-Welterbe geworden und wir hatten letztes Jahr 25-jähriges Jubiläum, haben das auch ein bisschen mit dem Urpferd gefeiert und versuchen das natürlich jetzt in diesem Jahr auch mit dem Forschungsprojekt, was mit einer relativ großen Summe, finde ich, gefördert wird vom österreichischen Wissenschaftsfonds, dann auch dieses Jahr dann hoffentlich dann weiter führen und die Grube Messel dann halt dann noch ein bisschen näher untersuchen, weil neben diesen Blättern und Pollen gibt es da natürlich auch eine ganze Menge an fossilen Insekten, so wie fossile Bienen. Ja, die sehen eigentlich so von der Morphologie schon so aus wie heutige Honigbienen. Und wir haben ja auch schon diverseste Vorstudien da mal gemacht und das auch schon mal ein bisschen näher untersucht, um zu gucken, ob das überhaupt irgendwie funktioniert. Und das war wirklich sehr, sehr beeindruckend, dass wenn man mit speziellen Beleuchtungsmethoden, Fluoreszenz und so weiter, gleich eigentlich auf das Fossil leuchtet und dann so kleine helle Punkte sieht und dann jeder dieser kleinen Punkte dann irgendwelche Akkumulationen von Pollen sind, die man dann wiederum dann isolieren kann und dann untersuchen kann und die dann uns Aufschluss darüber geben, wie Bienen vor 50 Millionen Jahren rund die Blüten besucht haben. Ja? Und das können wir natürlich dann mit heutigen Bienen vergleichen und dann sagen, okay, die haben genau dasselbe gemacht wie Bienen heute auch. Ja? Die haben also speziell Pollen gesammelt, hinten in ihren Körbchen an den Beinen gesammelt, die für den Stock dann, Bienenstock dann da gewesen sind und haben nebenbei dann vielleicht noch ein paar Snacks unterwegs sich geholt und das aber nicht an den Pollen, an den Beinen deponiert, sondern haben das dann eher dann vorne vielleicht im Brustbereich oder im Kopfbereich gehabt und so weiter. Und das macht natürlich das Ganze so spannend.
1: Was jetzt spannend wird auch, das Wichtige ist, wir haben jetzt die Methode probiert. Ja? Ich war da, habe euer Museum besucht, ja? Danke. Und wir haben dann Versuche gemacht mit fossilen Blüten von Messel. Und das erste Versuch war, okay, können wir wirklich Pollenkörnchen von einer fossilen Blüte rausholen? Das war das erste Versuch. Ja. Und das hat dann geklappt, hat gut funktioniert. Und der zweite Versuch war dann, okay, jetzt haben wir fossile Insekten. Können wir entweder von der äußeren Körperteile da auch Pollen rausholen? Und da haben wir auch probiert, von dem Mageninhalt Pollen zu rausholen. Das hat auch geklappt, alles funktioniert. Und das nächste Schritt, das dann zur Hauptsache in dieses Projekt ist, können wir dann dieses Pollen, was wir auf die Insekten gefunden haben, auf die fossile Blätter korrelieren? Sind das dieselbe Pollen? Und dann wissen wir, okay, diese Biene hat dieses oder diese Blüte besucht. Und dann haben wir für das erste Mal konkrete Beweise um dieses Interaktion zwischen Tieren und Pflanzen. Und das wird ein Highlight. Also ich freue mich schon.
0: Ja, das wird mit Sicherheit total spannend, weil es gibt hunderte von Fossilien, die da als mögliche Untersuchungsobjekte dann in Frage kommen. Und es kommen ja auch jährlich immer noch weitere dazu, weil die Grabungen in der Grube Messel sind ja aktiv und werden auch fortgeführt von den beiden grabenden Institutionen, also dem Hessischen Landesmuseum und dem Senckenberg-Museum in Frankfurt. Und Ich denke, das wird ein ganz, ganz spannendes Projekt für 2022 mit vielen, vielen spannenden Ergebnissen, die uns wirklich einen Einblick in eine Lebewelt ermöglichen. Gar nicht so weit jetzt hier vom Hessischen Landesmuseum entfernt, nur 8 Kilometer entfernt, hatten wir vor 50 Millionen Jahren da einen tropisch-subtropischen Lebensraum mit doch sehr, sehr diversen Möglichkeiten und Einblicken, die wir in das Ökosystem jetzt aufgrund dieser neuen Methode haben. Also einfach mit ein paar Nasenhaaren und einem Pinsel dann letztendlich dann die Pollen dann zu isolieren und aus dem Sediment oder auch selbst von den Tieren und den Pflanzen selbst herunterzuholen. Wirklich spannendes Thema, das mit Sicherheit dann auch auf andere Fundstellen dann noch ausgewertet oder ausgeweitet werden kann, sodass man immer ein mehr und mehr umfassendes Bild letztendlich unserer vergangenen Ökosysteme dann bekommt und vielleicht sogar den Ausblick auf kommende Klimaveränderungen uns dann vielleicht ermöglicht, wenn wir wirklich solche 1:1 Beziehungen im Fossilbericht entdecken können, sie dokumentieren können und dann vielleicht auch sagen können, dass das vielleicht mit kommenden Klimaveränderungen, wie wir sie zu erwarten haben oder wie sie modelliert werden, dann zu Problemen führt oder auch zu einem Aussterben von bestimmten Tiergruppen und auch Pflanzengruppen. Ja, damit danke ich mich für dieses interessante Gespräch. Das war wirklich ein Highlight, zu sehen, wie tief man wirklich in so vergangene Ökosysteme mit dieser Methode einsteigen kann. Und ich freue mich auf die weitere Kooperation, die im Februar, März dann letztendlich dann startet. Und wir freuen uns auf deinen Besuch am Hessischen Landesmuseum und das, was alles dort noch zu erwarten ist.
1: Ja, vielen Dank.
2: Die Frage nach den Menschen ist ja auch immer eine Frage gewesen, die praktisch in der Paläontologie eine Rolle gespielt hat. Also wenn es jetzt fossile Elefanten gibt, gibt es dann auch fossile Menschen.
3: Herzlich willkommen zu einer neuen Folge unseres Museumspodcasts Das grüne Sofa. Ich freue mich sehr darüber, dass Friedemann Schrenk auf dem Sofa Platz genommen hat. Mein Name ist Oliver Sandrock. Ich bin Kurator für Wirbeltierpaläontologie am Landesmuseum. Wir thematisieren heute unsere kommende Sonderausstellung American Hyena, die Geschichte des Darmstädter Mastodons. Die Sonderausstellung läuft vom 25. März bis 19. Juni 2022. Ich begrüße Friedemann Schrenk. Er ist Professor für Biologie an der Uni Frankfurt und Leiter der Sektion Paläanthropologie am Senckenberg Forschungsinstitut. Er ist überwiegend in Afrika tätig, zum Beispiel in Malawi, im Südosten des Kontinents. Dort haben wir zusammen schon oft Geländearbeiten durchgeführt. Eine weitere Kampagne planen wir für September diesen Jahres. Friedemann Schrenk war in Nordmalawi auch an mehreren Projekten zur Wissenschaftsvermittlung beteiligt, so etwa an der Verwirklichung des Cultural and Museum Center Karonga und am Aufbau eines privaten Kulturradios in Nordmalawi, Radio Dinosaur. Und schließlich kennt er auch das Hessische Landesmuseum seit vielen Jahren. Bis zum Jahr 2000 war er hier stellvertretender Direktor und Leiter der geologisch-paläontologisch-mineralogischen Abteilung, die es damals noch gab. Und deren Wahrzeichen auch damals Diels Mastodon war, um das es heute in diesem Podcast geht. Friedemann Schrenk und ich duzen uns, da wir uns seit mehr als 20 Jahren kennen.
2: Ja, vielen Dank, Olli. Also genau dieses Mastodon, das habe ich eigentlich dann zum ersten Mal schon gesehen, als ich das allererste Mal im Hessischen Landesmuseum war. Und was mich eigentlich am meisten da interessiert hat, war der Name. Denn das heißt ja Mammut Americanum. Und da habe ich gedacht, huch, das ist ja schon eine komische Begriffsverwirrung, wenn die amerikanischen Mastodons Mammut heißen. Ja? Das passt ja eigentlich überhaupt nicht.
0: Es passt.
2: Wie kam das denn? Habt ihr das in der Ausstellung thematisiert?
3: Wir thematisieren das schon, weil es ist so, heute ist der Name Mammut Americanum gebräuchlich. Und der suggeriert aber fälschlicherweise, dass das Tier mit dem zotteligen Wollhammammut Mammutus primigenius verwandt ist. Yeah. Und deswegen sagt man heute auch noch sehr gerne amerikanisches Mastodon, auch wenn der Name Mastodon erst im Jahre 1806, nachdem es die Termini Mammut und Americanum schon gab, eingeführt wurde. Und dieses Wort Mastodon, das stammt von Cuvier. Der hat das nämlich als Le Grand Mastodon beschrieben im Jahre 1806. Und das ist ein Begriff, der heute noch, also ja, absolut verständlich ist.
2: Ach so, und die Gattungsbezeichnung Mammut, die ist älter?
3: Ja.
2: Ah, okay, okay, weil das ist ja eine ganze Gattungsbezeichnung, ja.
3: Richtig.
2: Also Cuvier, also der war ja sowieso eigentlich sozusagen der Vater der Paläontologie, der Wirbeltierpaläontologie, muss man sagen. Und der hat ja auch indirekt mit Darmstadt auch sehr viel zu tun, fällt mir gerade ein, denn es gibt ja eine Fundstelle Eppelsheim, ja, die eine ganz wichtige Fundstelle, die, wo ja auch das Hessische Landesmuseum eine sehr große Sammlung hat, 800 oder 900 wunderbare Fossilien. Und eigentlich interessiert mich jetzt dieser Zusammenhang, denn es gibt so ein paar Darmstädter, die da wichtig sind. Ja, das ist der Johann Jakob Kaup, das ist der Johann Heinrich Merck, ja, und also da gibt es praktisch so eine Phase in der Paläontologie Anfang des 19. Jahrhunderts, ja, wo Darmstadt durchaus eine sehr große Rolle spielt. Ja. Ich habe nämlich gesehen, das Mastodon, ja, das ist ja schon ganz am Anfang des 19. Jahrhunderts gefunden worden, ja, oder ausgegraben worden. Auch das Mastodon hat ja auch eine interessante Geschichte hinter sich. Wer das ja alles aufgearbeitet hat, das Mastodon und so, das war Heinz Tobin. Ja. Das ist jetzt dein Vorgänger, ja, der dann später Professor in Mainz war, der hat ja eigentlich dann auch dieses Mastodon letztendlich in Darmstadt, sagen wir mal, wiederentdeckt.
3: Der hat das wiedererkannt mit dem Gaylord Simpson als Philadelphia-Mastodon, indem er auf Auszüge gestorben ist im Archiv, im Staatsarchiv, im heutigen Staatsarchiv. Und da gibt es einen handschriftlichen Report, undatiert, wo über den Ankauf des Ohio-Tieres berichtet wird. Und das ist eine ganz interessante Publikation, weil sich da erst wirklich herausstellte, Peel's Mastodon, das Philadelphia Mastodon, existiert wirklich in Darmstadt. Das wurde ja nach dem Krieg wieder aufgebaut und steht bei uns. Darmstadt ist wirklich sehr verwoben mit der sehr frühen Wirbeltierpaläontologie, zumindest ein Teil der Sammlung. Cuvier, der, hast du ja auch schon gesagt, als Begründer der Wirbeltierpaläontologie gilt und als Begründer der vergleichenden Anatomie, der hatte dem Ohio-Tier den Namen Mastodon verliehen. Aber ausgerechnet Cuvier steht wirklich für das zu langsame Erkennen fossiler Primaten, denn einer der berühmtesten Funde bei uns in der Sammlung, der sogenannte Eppelsheimer Femur, der aus diesen Dinotheriensanden kommt, der wurde ihm zugeschickt als Abguss. Und das ist doch eine Ironie, da Cuvier 1812 den ersten je entdeckten fossilen Primaten aus dem Montmartre-Gips beschrieb. Das passiert damals, passiert ja noch heute, als Dickhäuter klassifiziert. Und der Cuvier erhielt von Ernst Schleiermacher einen Abguss dieses Oberschenkels, dieses Primatenoberschenkels. Und der Schleiermacher schlug Cuvier vor, dass es sich um das Exemplar eines 12-jährigen Mädchens handle. Das Interessante ist, Cuvier hat weder Schleiermacher noch dessen Nachfolger Johann Kaup, der das Ohio-Tier in London ankauft, jemals eine Antwort gegeben. Das heißt, Cuvier blieb die Antwort schuldig auf diesen Primaten Femur. Aber es gibt einen wunderschönen Quote von Cuvier, den gebe ich mal zum Besten. Es gibt keine fossilen Menschen, aber ich möchte nicht den Schluss ziehen, dass der Mensch vor heute überhaupt nicht existiert hat. Das heißt, keep the options open, so viel zu Cuvier dazu. Also Cuvier war sowohl bei der Benennung des Ohio-Tieres bis zum Eppelsheimer Femur mit der Darmstädter Sammlung verwoben.
2: Der große Georges Cuvier. Genau, und ich meine, für Cuvier, das war ja so ein Katastrophendenker, da mussten immer Katastrophen kommen und dann kam was Neues. Also Evolution in dem Sinne, langsame Entwicklung, das konnte sich der Herr Cuvier überhaupt nicht vorstellen. Also wo er schon ganz gut war, natürlich war auch in der Rekonstruktion, also zum Beispiel Größenrekonstruktion von Tieren und so weiter aus fossilen Knochen. Aber da muss man jetzt sagen, da gibt es auch in Darmstadt tatsächlich schon jemand, der das schon viel früher gemacht hat, vor Cuvier. Das war nämlich Johann Heinrich Merck. Ja. Und Johann Heinrich Merck, der hat ja mit vielen Leuten kommuniziert und Also der hat dann die sogenannten Knochenbriefe verfasst, ja, und da hat er sich auch beschäftigt mit Nashörnern, Elefanten, Nashornschädeln aus den Rheinschottern und hat auch Überlegungen zu Verwandtschaftsbeziehungen angestellt, also zwischen unterschiedlichen Elefanten. Und dieser Johann Heinrich Merk, der hat ja auch sehr viel korrespondiert mit sehr vielen Leuten, also auch mit Goethe zum Beispiel, ja. Merk, der war ja eigentlich Autodidakt, ja, das muss man jetzt auch sagen. Der war ja kein studierter Paläontologe oder Geologe oder so und hat... Aber er hat im Grunde die Prinzipien der vergleichenden Anatomie, ja, und Osteologie auf fossile Säugetiere angewandt. Also er hat eigentlich genau das gemacht, was wir ja heute auch noch machen, also heutige Arbeitsmethoden, ja, also Beschreibung des Fundes, exakte Vermessung und Vergleiche und so weiter. Und er gehört zu einer kleinen Gruppe von wissenschaftlichen Autoren, die also die fossile Wirbeltiere noch vor Cuvier folgerichtig untersucht haben und beschrieben haben. Ja. Also im Grunde genommen, natürlich hat Cuvier das dann alles etabliert, aber es ist ja wie immer, da gibt es Vorläufer und Johann Heinrich Merk war, glaube ich, einer der wichtigsten hier. Ja.
3: Johann Heinrich Merk erfährt im Jahre 1783 über einen Briefwechsel zwischen Christian Michaelis, und auf den gehe ich mal kurz ein, und Georg Forster, den du auch kennst, vom Ohio-Tier. Und der Christian Michaelis, das war ein hessischer Stabsarzt, der auf Seiten der Briten gegen die Amerikaner kämpfte. Und dieser Christian Michaelis war an Fossilien interessiert. Es gab das Wort Fossilien aber noch nicht, weil man noch nicht wusste, was ausgestorben ist. Also wir reden über die 1780er Jahre. Im selben Jahr, als Johann Heinrich Merk erfährt, dass es ein Ohio-Tier gibt, gibt es diesen Porträtmaler in Philadelphia, der Charles Wilson Peels heißt. Der fertigt 30 bis 40 Zeichnungen dieser Ohio-Tierknochen für den Christian Michaelis an. Und der Besitzer dieser Knochen ist ein Arzt, John Morgan, der diese wieder von seinem Bruder George Morgan erhalten hatte. Und dieser George Morgan, der war auf einer Expedition mit einem Pelztierhändler namens Croghan zum heutigen Big Bone Lick. Also alles ganz verwoben. Und diese Morgan-Sammlung geht im Spätsommer oder Frühherbst 1788 an Petrus Kamper nach Holland. So, und jetzt kommt's. Eins dieser Stücke, der Originalstücke, die Christian Michaelis von Peel zeichnen lässt, haben wir aufgestöbert in Holland und das zeigen wir hier in der Ausstellung. Und das ist eins der ersten Stücke, die Peel überhaupt selbst gesehen hatte von diesem Ohio-Tier. Und im Jahre 1783 erregten diese Knochen von dem Morgan das lokale Interesse in Philadelphia und schon bald hielten Leute an, um die Fossilien zu sehen und zu betrachten und wie Peel Bilder von denen anfertigte. Eines Tages stand Peels Schwager, das war ein Oberst, Nathaniel Ramsay, da und hat dem Charles auf die Schulter geschlagen, hat gesagt, Mensch, Charles, ich frage mich, ob du realisierst, was du hier vor dir hast. Ich würde 20 Meilen laufen, so wird er zitiert, um diese Sammlung zu sehen. Offensichtlich denken viele, ebenso wie ich, warum fügst du die Knochen nicht deiner Gemäldesammlung hinzu? Und dann hat er praktisch mehr Naturalienkuriositäten angehäuft und dann hat er gesagt, Charles, mach doch ein Museum auf und verlange Eintritt. Das war die Initialzündung für Charles Peel zu sagen, okay, warum nicht? Ich mache ein Museum aus und stelle in diesem Museum außer meinen Porträts auch Zeichnungen und Knochen aus. Und das war noch in den 1780er Jahren, als er noch ein Museum in seinem Privathaus hatte. Und er sollte dann, weil er eine Riesensammlung hatte, irgendwann sogar ins State House von Philadelphia ziehen, in das auch später das montierte Skelett umzieht. Das heißt, es gibt diese Verbindung von einem hessischen Stabsarzt, Christian Michaelis, der von Charles Peel Knochen zeichnen lässt, eine Verbindung zu Johann Heinrich Merk, der darüber nämlich unterrichtet wird.
2: Es sind ja letztendlich in diesem 18. Jahrhundert, da passieren ja noch mehr Dinge in der europäischen Wissenschaft. Also wenn man jetzt über die Evolution und sich auch Gedanken gemacht hat über Menschen, ja, Cuvier, dem war das eigentlich eher suspekt, dass
3: Menschen... Der fossile Mensch war für ihn...
2: Der fossile Mensch, das war für ihn sehr suspekt. Ja. Ja, aber Aber gleichzeitig war ja im 18. Jahrhundert, also ist eine große Diskussion entstanden über den Menschen, zum Beispiel über die Menschenrassen. Ja, also das ist etwas, was ja in Europa erfunden wurde, das muss man ja auch ganz klar sagen. Und da waren natürlich genau alle diese Anatomen beteiligt, über die wir jetzt reden. Also das hat ja schon mit Gottfried Wilhelm Leibniz angefangen, der hat gesagt, Rassen, das sind nur klimatische Einflüsse. Übrigens ist das das, was wir heute auch denken. Es gibt ja gar keine Rassen für uns heute in dem Sinn, ja, aber wenn man die meisten von denen nimmt aus der Zeit, die Wissenschaftler, dann waren das eigentlich alles, also mehr oder weniger nach heutigen Gesichtspunkten Rassisten. Natürlich die Frage nach den Menschen ist ja auch immer eine Frage gewesen, die praktisch in der Paläontologie eine Rolle gespielt hat. Also wenn es jetzt fossile, ne, Elefanten gibt, gibt es dann auch fossile Menschen. Und Cuvier, er hat eigentlich auch gar nicht so richtig dran geglaubt, dass es überhaupt Evolution gibt. Also er hat eigentlich immer dran geglaubt, dass es irgendwie Katastrophen gab. Das war, ne, und die dann alles weggespült haben und dann kam irgendwas Neues, ja. Und also was ich jetzt spannend finde, ist halt, dass natürlich so eine Lage war. Carl von Linné hat ja dann angefangen, alles einzuteilen, ja. Das muss man ja auch noch wissen. Also der hat ja schon 1732 die erste Auflage gemacht von seiner Systema Naturae und dann die 10. Auflage 1758. Und da hat er dann auch schließlich die Menschen mit eingeteilt und hat ja auch dann Verhaltensweisen von Menschen sozusagen den Rassen zugefügt. Also eigentlich ist das der Ursprung auch des wissenschaftlichen Rassismus, ja. Auch das passiert damals. Ja, die Frage ist, wann dann die Evolution kommt. Also mit Charles Darwin, das kommt ja dann erst im Grunde 100 Jahre später, diese Hypothese, aber das war natürlich zum Teil schon im Raum, ja, und ich glaube halt, dass diese Wissenschaft damals in Europa, also man hat alles Mögliche in der Welt zusammengerafft, so will man es vielleicht ausdrücken, also ich glaube, dass auch die heutigen Museen in Europa, ne, haben natürlich durchaus davon profitiert, ja, dass man in aller Welt, also um es vorsichtig auszudrücken, auf Sammelreise gegangen ist, aber auf Entdeckerreise, ja. Also wir können ja jetzt nicht sagen, dass die Welt noch nicht entdeckt war. Ich meine, Homo sapiens gibt es seit, also auch in Südamerika schon seit 30.000 Jahren, Homo sapiens gibt es in Nordamerika seit spätestens 15.000 Jahren, Homo sapiens gibt es auf der ganzen Welt, nur hat eben Homo sapiens vergessen, dass es sich schon mal ausgebreitet hat. Und dann wurde alles von Europa aus, wurde die Welt eben wiederentdeckt. Ja. Also das ist ja doch interessant, dass eigentlich, wenn man die Menschheit anguckt, dann ist es out of Africa. Aber wenn man nach Europa geht, seit dem 15. Jahrhundert, dann ist es sozusagen out of Europe. Da wird also die ganze Welt entdeckt und es wird so getan, als ob das vorher gar nicht bekannt war. Ja. Und ich glaube, das kommt eben daher, dass Europa da eine sehr wichtige Rolle gespielt hat und auch sehr von sich überzeugt war und also gedacht hat, dass eben Europäer alles übertreffen, die ganze andere Welt übertreffen. Ja, deswegen war ja auch die Frage, wo die Wiege der Menschheit ist, die musste natürlich in Europa sein, ist ja klar, wo denn sonst, ja. Also alle dieses Umfeld der Paläontologie, ja, das war natürlich alles irgendwie darauf ausgerichtet, dass die Welt praktisch von Europa aus entdeckt wurde.
3: Und dazu passt eigentlich ziemlich gut, denn wir gehen in der Ausstellung sehr weit zurück. Wir gehen zurück ins Jahre 1739, als auf einem Schlachtzug gegen Indianer zufälligerweise am Ufer des Ohio-Flusses Knochen entdeckt werden von verbündeten Indigenen. Und diese Knochen werden mitgenommen von dem damaligen Leiter dieser Expedition, dieser Militärexpedition, der hieß Longueuil. Und der hat 3 Zähne mitgenommen und hat ihn in Paris abgeliefert 1740. Und 2 dieser Bullen bekommen wir hier für die Ausstellung im Original. Und du kennst auch Pascal Tassi, den Papst der fossilen Elefanten. Der hat ihn mal tituliert, wunderschön, als Mona Lisas der Paläontologie. Und wir sind unheimlich stolz, dass wir 2 dieser Zähne aus dem Jahre 1739 hier bei uns ausstellen können im Original, weil diese Zähne sind letztendlich die Mona Lisas der Paläontologie, weil an dieser Zähne das erste Mal diskutiert wurde, ob dieses Wesen, von dem die abstammt, von dem man nicht wusste, was es ist, deswegen nannte man die auch Ohio-Tier, weil die am Ufer des Ohio-Flusses gefunden wurden. Und auch hier Peels Mastodon hieß hier ganz lang, auch in den Aufzeichnungen hier noch, Ohio-Tier, ob dieses Tier noch lebt oder nicht. Und als diese Knochen 1740 in das Cabinet du Roi geliefert wurden, das war noch lang vor der Französischen Revolution, lagen die erstmal 20 Jahre im Depot. Und in den 1760er Jahren nahm sich einer, den kennst du auch, ein Daubenton, mit seinem Chef, dem Buffon, dieser Szene an. Und Daubenton verglich die mit Elefanten. Und er war sich nicht sicher und dachte, die Zähne sind von einem Flusspferd. Der Oberschenkel könnte aber von einem Elefant kommen. Und der große Buffon, der der Bestsellerautor seiner Zeit war, der nahm sich in den 1760er Jahren der amerikanischen Fauna an. Und der beschreibt im Jahre 1761 den 9. Band von insgesamt 36 Büchern, Friedemann, die der schreibt seit seines Lebens. Und die las man in Europa, wenn man lesen konnte. Mhm. Und da arbeitet er sich an der amerikanischen Fauna ab. Und jetzt kommt ein ganz wichtiger Schritt. Wir reden von 1761. Er sagt, dass die amerikanische Fauna oder alles, was in der neuen Welt ist, degeneriert ist, schwach, klein. Und wenn du dort länger lebst, wirst du auch schwach und klein. Und das war die sogenannte Degenerationstheorie. Und die wurde natürlich in Europa gelesen, in der alten Welt. Aber als man die in der neuen Welt las, sprich Thomas Jefferson, der der dritte Präsident werden sollte, der hat gesagt, was ist denn das, was die Europäer hier schreiben? Bei uns ist nichts degeneriert. Und umso mehr passt es in Thomas Jeffersons Bild, dass Charles Wilson Peel dieses Elefantenskelett ausgrub. Er hat ja eigentlich zwei Skelette ausgegraben und in seinem Museum in Philadelphia präsentiert hat und als größtes Tier der Welt der Öffentlichkeit präsentiert. Und dann sagte Thomas Jefferson, siehst du, Buffon, was wir hier drüben haben? Wir haben ein Skelett eines Tieres, von dem ich als Thomas Jefferson noch denke, dass es lebt. Und das ist größer als alles, was ihr in der alten Welt habt. Und das war die perfekte Antwort der Neuen zu Rassismus. Da gibt es etwas, was gern klein gehalten wird, aber ich finde, da denke ich wie du, das kann man nicht genug unterstreichen, wie rassistisch die Welt heute noch ist. Alexander von Humboldt, seine berühmte Forschungsreise nach Süd- und Mittelamerika. Dem wenigsten ist bewusst, dass vor der Rückkehr nach Europa macht er einen Abstecher in die junge Republik der Amerikaner, zu Thomas Jefferson. Die Humboldts Weltbild entspricht, da sie auf den Grundsätzen der Freiheit und der Gleichheit beruht. Und das unterschied nämlich Amerika sehr deutlich von Europa. Was war denn der Status quo der Großmächte am Übergang 18. zum 19. Jahrhundert? England hatte im amerikanischen Unabhängigkeitskrieg 13 Kolonien verloren. Und ab dem Jahr 1793 versuchte König George III. Mit China Handel zu treiben, in dessen Folge sich die britische Ostindien-Kompanie mit Opium zum weltweit größten Drogenhändler entwickeln sollte. Ein ganz interessanter Punkt. Mhm. Und die Französische Revolution hatte Europa auch heftig durcheinandergewirbelt. Schließlich brachte Napoleon erst als Konsul und später sogar als Kaiser fast ganz Europa unter seine Kontrolle. So, und dazu siehst du jetzt die jungen Vereinigten Staaten, die von Alexander von Humboldt zwar nur kurz, 6 Wochen, aber lang genug besucht werden. Und der einzige Punkt, über den er sich mit Jefferson nie einigte, war die Sklaverei. Kurz vor seiner Abreise schrieb nämlich Humboldt an William Thornton, der war Architekt des berühmten Kapitols in Washington, Sklaverei sei eine Schande gegenüber Jefferson. Erwähnt er das nie. Das ist interessant. Und Jefferson hielt ja in Virginia selber Sklaven. Jefferson war auf der einen Seite gegen die Sklaverei, der war ein Universalgelehrter, aber Jefferson war auch gegen ihre Abschaffung. Und das ist ein interessanter Punkt. Und die Geschichte der USA begann in einer Zeit, in der Rassismus normal war. Das war hochfähig. George Washington besaß circa 50 Sklaven. Seine Ehefrau brachte 80 Sklaven als Mitgift in die Ehe ein. Sklaven zu halten war für die ersten 10 der ersten 12 Präsidenten eine ziemlich gute Idee. Und Sklaverei wurde ja offiziell erst gegen Ende des amerikanischen Bürgerkriegs im Jahre 1865 verboten. Das heißt, das ist ein Punkt, den Humboldt übrigens nie losließ. Er wollte immer wieder zurück in die USA, hat es nie getan, aber bis ins Alter, bis ins hohe Alter, bis er starb letztendlich. Er starb im Jahre 1859, als Charles Darwins On the Origin of Species publiziert wird und Evolution das erste Mal hoffähig gemacht wird, kämpft er gegen Sklaverei und Rassismus an. Ne?
2: Die Naturkunde oder also auch die Entdeckung von anderen Erdteilen oder Beschreibungen, so muss man durchaus in dem Gesamtzusammenhang sehen. Ja? weil das natürlich von Europa aus ging. Europa damals weltweit sehr wichtig war. Aber also in diesem Zusammenhang ist natürlich die Frage, man hat jetzt die Fossilien ja von überall hergeholt. Du hast jetzt eben gesagt, die liegen in Paris im Museum. Also wollen die Amerikaner die vielleicht irgendwann mal wieder haben? Gab es da schon mal eine Diskussion darüber? Also ich meine, wenn die jetzt in Darmstadt sind, in der Ausstellung, dann könnt ihr eigentlich die USA kommen und die beschlagnahmen lassen, oder? Also,
4: wir haben das Skelett im Frühjahr 2020 an Smithsonian American Art Museum nach Washington verliehen. Ja, und da gab es ja noch einen anderen Präsidenten, einen sehr nationalistisch denkenden Präsidenten. Und wir haben uns tatsächlich darüber unterhalten, ob der nicht, weil es ja auch noch in Washington D.C. war, dann irgendwann sagen könnte, ach echt, das gehört uns, dann behalten wir es gleich.
2: Hat der keine Angst gehabt, dass sie das nicht
4: doch zurückgeben? Ich habe Bedenken gehabt, aber ich habe mir einen Eintrag sichern lassen mit einer rechtsverbindlichen Rückgabe. Und das ist verschriftlich in einem Juristenblatt in den USA herausgekommen, dass das Peels Mastodon Besitz von uns ist und auch zurückgegeben wird.
2: Wenn Mona Lisas reisen, ja, ist ja nicht jedes Fossil. Aber dann ist es eigentlich immer die Frage, wohin gehören die Sachen eigentlich? Also wenn sie jetzt nicht im Fundland sind, ja, also das muss man sich manchmal überlegen. Und die Frage ist natürlich, ob man dann so Stücke wieder dahin zurückgibt, wo sie herkommen. Ja, es kommt natürlich auch ein bisschen auf die Umstände an, wie sie erworben wurden. Aber so ist dann schon die Frage bei manchen dieser wirklich wichtigen Stücke, ja, ob sie nicht eigentlich da auch hingehören, wo sie gefunden wurden. Also ich finde nur, dass diese ganze Geschichte von Kauf und Verkauf von Fossilien, das ist ja schon interessant, wenn man das mal verfolgt. Ja, das ist ja bis heute geht das ja so. Also wir haben ja eine Grube Messel zum Beispiel. Ja, gibt's ja jede Menge Privatsammlungen, wo immer die sind, auf der ganzen Welt verstreut. Und also ich denke halt, ja, da steckt ein Haufen Geld dahinter. Ja, und also eigentlich ist ja die Schwierigkeit nur, wenn diese Stücke dann der Wissenschaft entzogen sind. Vor allem ist es so, dass ja heute auch durch Techniken wie Computertomographie und so, also man kann ja eigentlich diese Fossilien heute auch digitalisieren und dann die Daten digital durch die Welt schicken. Ja. Aber bei so einem Mastodon, also bei so einem Stück wie dem Mastodon, ist das natürlich ein bisschen schwierig. Ihr könnt das ja jetzt nicht habt ihr das schon mal in einen CT gesteckt? Ist da vom Schädel irgendwas vorhanden?
4: Wir haben für die Washington Show, die im Frühjahr 20 begann, haben wir Ende 19 das Skelett das erste Mal wieder nach den 1950er Jahren, ne, nach dem Zweiten Weltkrieg, als es wieder aufgebaut wurde, das Skelett komplett auseinandergenommen, weil du kannst das hier nicht als ein Stück verschiffen in die USA. Und da haben wir fünf Riesenboxen anfertigen lassen von dem Shipping Agent. Das waren fünf Riesenkisten. Der Rumpf hatte natürlich die größte Kiste. Und da haben wir das ganze Skelett, du kennst die Farbe ja noch, das ist so ein gelblich-brauner Einheitsanstrich gewesen. Und den haben wir komplett entfernt. Und dann hat sich, und das ist ja das, jetzt ist ja the eye of the beholder, Schönheit liegt im Auge des Betrachters, gesagt, warum ist Peels Mastodon so berühmt? Nicht, weil es so besonders hübsch ist, sondern es liegt ja in der Historie. Und die Historie liegt ja vor allem darin, dass diese Skelette, die gefunden wurden, oder jetzt gerade dieses Skelett, dieses eine, nicht komplett war. Und dass Charles Peel und seine Söhne aber, obwohl es drei Fundstellen waren, die Fundstellen ganz deutlich voneinander getrennt haben, was sie da gefunden haben. Und sie haben die Skelette komplementiert, indem sie vielen Knochen gespiegelt aus Holz haben schnitzen lassen. Und das, diese Holzarbeit ist so gut geworden, dass den meisten das ja gar nicht aufhält. Und sehr viele Knochen an diesem Skelett, also mehr als 30%, sind aus Holz ergänzt und später auch aus Gips. Das heißt, wir haben einen Mix aus Knochen, Holz und Gips. Und aus dem Schädel zum Beispiel, da ist nur der Unterkiefer in Teilen original. Die Zähne sind original, aber der Großteil ist ein Holz-Knochen-Mix. Und was man jetzt sehr schön sieht, nachdem wir die Farbe herunter wirklich geschrubbt haben, sieht man sie in Teilen sehr schön, das Holz, wie es auf den Knochen aufeinander trifft. Und das ist eine Arbeit, du musst dir vorstellen, die ist im Herbst 1801 von drei Personen durchgeführt worden, ne? Von dem Rembrandt Peale, dem ältesten Sohn von Peale, William Rush, einem Bildhauer, und diesem freigelassenen Slaven Moses Williams. Und die haben eine wahnsinnig gute Arbeit geliefert. Das heißt, du siehst das Holz aus den Wäldern Philadelphia, was da eingearbeitet ist. Diese Geschichte mit den umgedrehten Stoßzähnen, ja, es gab diesen Urelefant mit den Hauern aus dem Unterkiefer, dieses Dinotherium. Und Rembrandt Peale seinerzeit in London hat ein Paper geschrieben, wie wir heute sagen würden, ein 93-seitiges Paper, in dem er sagt, ich glaube, dass die Stoßzähne bei diesem Ohio-Tier nicht nach oben ragen sollten, sondern nach unten, um dem einfach einen Karnivoren-Aspekt zu geben, damit es so ein bisschen aussieht wie eine Säbelzahnkatze. Und er hat seinem Vater geschrieben, Papa, in die USA, du, wir sollten die Stoßzähne umrichten. Der Vater hat gesagt, nein, die Stoßzähne bleiben oben. Aber letztendlich war es so. Er hat das dann in diesem Paper gezeichnet, wie es aussehen müsste mit Stoßzahn nach unten. Und als der Vater die Sammlung dann seinen Sohn übereignet hatte, dann ist der Rembrandt als erstes hin in Philadelphia und hat die Stoßzähne von unserem Mastodon nach unten ausgerichtet. Und der einzige Proof, den es wirklich noch gibt, ist eine Lithografie aus dem Jahre 1815 von einem Franzosen, der hieß Montoulet, der das Museum und die eigentlich auch Amerika bereist und der eine Skizze anfertigt von Peels Mastodon mit nach unten ausgerichteten Stoßzähnen. Daher wissen wir, dass die Stoßzähne bis mindestens 1815 nach unten ausgerichtet waren und erst viel später wieder umgedreht wurden.
2: Ja, ich finde das, ich finde das faszinierend, denn dieses Dinotherium, das Schreckenstier, das ist ja erst 20 Jahre später gefunden. Das ist ja erst 1835 gefunden worden, ja. Und da sind ja dann die Stoßzähne im Unterkiefer, ja.
4: Richtig.
2: Nicht im Oberkiefer.
4: Und wirklich nach unten ausgerichtet.
2: Und wirklich nach unten ausgerichtet. Also, ich finde jedenfalls, ja, Stoßzähne gut, kann man vielleicht in jede Richtung irgendwie drehen, aber muss mir das nochmal angucken, wie diese Stoßzähne an dem Mastodon aussehen, wenn sie nach unten gerichtet sind, weil ich meine, dann hackt ja das Tier ständig irgendwo in Boden rein oder so.
4: Ja, das war Rembrandt Peale relativ egal. Der wollte einfach so einen Karnivoren-Look, weil, weißt du, Friedemann, der wollte dieses zweite Skelett, was relativ unbekannt ist, das ist später auch als Baltimore-Mastodon in die Geschichte eingegangen, der wollte so eine Blockbuster-Ausstellung in London machen. Am Anfang lief es ganz gut, dann nicht mehr. Und jetzt kommt's, er wollte das Skelett eigentlich Paris verkaufen, Friedemann, wieder verkaufen. Er wollte es nämlich zu Georges Cuvier bringen. Und er war gerade dabei, London abzubauen und alles vorzubereiten für den Transport über den Ärmelkanal nach Paris. Und dann hat Napoleon mal wieder einen Krieg begonnen, diesmal mit England. Also waren die Schiffsverbindungen England-Frankreich gestört. Und dann hat Rembrandt Peale gesagt, okay, wir können es nicht nach Paris bringen. Cuvier war der Enttäuschte, weil er sagte, oh Gott, jetzt kriege ich endlich ein Skelett vom Ohio-Tier für unsere Sammlung. Und dann haben die Söhne das Skelett genommen und haben es in die USA zurückverschifft, und zwar nach Savannah, also in die Südstaaten. Dann hat es eine kleine Südstaaten-Tour gemacht, die ist auch relativ unbekannt, und hat sich dann für den Südstaaten langsam wieder Richtung Philadelphia, Baltimore hochgearbeitet. Also das war der Fate of the Second Skeleton.
2: Ah ja, sehr gut. Und das liegt heute in New York im
4: Museum? Das liegt zum Großteil in New York. Ein paar Stücke liegen noch in Baltimore aus.
2: Hast du das gesehen da?
4: Im Depot.
2: Hast du das gesehen?
4: Ich habe die Stücke in Baltimore. Ich war letztes Jahr in Baltimore. Da habe ich sie gesehen. Da gibt es wirklich ein paar Originalstücke. Aber das als ganzes Skelett gibt es nicht mehr. Und das Interessante ist, ein späteres Darmstädter Stück, Peels Mastodon, wird in Paris zum Kauf angeboten. Und dann sind die Spekulanten nach London und haben es da zum Kauf angeboten. Und in London sogar hieß es, ach nee, wir haben gerade ein anderes Mastodon-Skelett angekauft, wir haben kein Interesse. Und dann gab es diesen berühmten Sir Owen, ne, den berühmten Zoologe, der dem jungen Johann Kaup auf die Schultern schlägt und sagt, junger Mann, kaufen Sie das. Und er bekommt es ja letztendlich für einen nice price. Das ist ein ganz tolles Skelett, und so akquiriert er das, der Johann Kaup, 1854 für den Großherzog.
2: Wunderbar. Ich freue mich jetzt schon drauf.
4: Okay, Friedemann. Du, dann danke ich dir sehr fürs Gespräch.
2: Ich dir auch.

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1: 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Der nachfolgende Podcast ist von dem Hessischen Landesmuseum Darmstadt und heißt Das grüne Sofa.
2: Ich gehe davon aus, dass Kunst die nächste Staatsform sein wird und dass also Kunst uns regieren wird, weil Kunst das ist, was überlebt und am stärksten ist. Aber dann müssen halt bestimmte Sachen auch gehen. Zum Beispiel Religion und Politik muss halt verschwinden und ins Museum kommen. Und wir müssen aufhören, immer alles so heilig zu nehmen.
3: Herzlich willkommen zu unserem Museumspodcast Das grüne Sofa. Heute hat darauf Platz genommen der Künstler Jonathan Mese. Er ist bekannt als einer der provokantesten Künstler, die wir hier in Deutschland haben. Gleichwohl wird es heute nicht nur um seine Figur als Künstler gehen, sondern wir werden auch ganz viele vielleicht unbekannte Seiten von ihm entdecken, ganz sensible Töne hören, mit denen er sich an Joseph Beuys Zeichnungen annähert.
2: Unbedingt. Ich freue mich auch sehr und vielen Dank, dass das klappt.
3: Waren Sie denn schon mal bei uns im Museum?
2: Ich bin ja nicht so ein Museumsgänger mehr, weil ich immer so eine Angst habe. Aber wenn ich mal dahin komme, vielleicht an einem Montag, wo nichts los ist, gern.
3: Das Museum lohnt, weil wir hier ziemlich viel Werke von Joseph Beuys beherbergen. Und außerdem ist unser Haus, das war damals dem Joseph Beuys auch ganz wichtig, ein Universalmuseum, eines der, eigentlich das größte in Europa, was noch alles, also Natur und Kunst unter einem Dach beherbergt.
2: Toll.
3: Als Beuys nun mit dem Ulysses begann, war ja James Joyce auch schon verstorben. Und er hat gleichwohl von ihm diesen Auftrag erhalten, den Ulysses zu verlängern. Ich denke mal, so in so einem guten Draht zu höheren Wesen und Metafiguren. Ich glaube, da sind Sie auch ganz gut dabei, oder?
2: Ja, also das finde ich auch ganz wichtig, dass man den Auftrag bekommt. Zum Beispiel Richard Wagner oder von Nietzsche oder aber auch von Popeye oder von Pippi Langstrumpf. Einfach was weiterzuentwickeln und weiterzumachen. Und das habe ich auch immer sehr an Beuys geschätzt, dieses Sachen erfinden, auch seine Biografie, auch Sachen da rein erfinden. Das ist wichtig als Künstler, eben an der Biografie auch selber zu arbeiten und die künstlerisch auch umzuformen. Also, und da, das ist nicht gelogen, sondern das ist alles dann so eben passiert, so wie man es dann eben aus der Fantasie und aus dem künstlerischen Spiel entwickelt. Also diese Frage immer, ob das alles wahr ist oder nicht, spielt für die Kunst überhaupt keine Rolle.
3: Ja, also finde ich auch mit das Faszinierendste, diese Automythographie. Sie sagen es zu Recht, dass Joseph Beuys ja mit seinem Werklauf, Lebenslauf, den er ja 64 das erste Mal herausbrachte, das ja genauso macht. Also eine einzige Automythographie. Was jetzt auch bei dieser Titelvergabe, dass er den Auftrag erhält,

0: diese Zeiten ja auch dann für sich einzuordnen. Das ist alles richtig und das gehört dazu und ist immer sehr passend und daraus hat er ja auch seine Uniform entwickelt und seine Marke und er sah ja wahnsinnig gut aus und sehr präzise und der Hut und die Weste. Also habe ich immer sehr beeindruckend gefunden und richtig und künstlerisch ganz vorne. So muss man es machen.
1: Sie hatten ja vor, ich glaube, gar nicht so langer Zeit ja diese Ausstellung, die schöne in München, zu den Irrfahrten des Meser. Ne? Und da geht es ja auch um Odysseus' Irrfahrten und das ist ja sozusagen das Tertium. Komparation ist, was wir ja dann bei James Joyce Ulysses, der rekurriert ja auch auf den Odysseus. Haben Sie denn einmal den Ulysses von James Joyce gelesen?
0: Das Buch ist mehrfach vorhanden. Ich habe auch schon reingelesen, auch in Finnegans Wake oder in die Dubliners. Aber auch in meiner Art, ich lese dann quer oder von hinten nach vorne oder nur 10 Seiten. Aber diese Odyssee, diese Reise des Künstlers, diese Abenteuer, die er zu bestehen hat, um dann wieder nach Hause zu kommen, das ist der Kreislauf des Lebens und auch der Kreislauf der Kunst. Diese Irrfahrten durchläuft jeder Künstler und muss es auch machen, aber auch jeder Mensch natürlich. Also der James Joyce, wie auch Beuys, wie auch ich, wir sind große Collagisten. Also wir sind Leute, die mit Material umgehen und neue Kombinationen schaffen. Pragmatische Alchemie ist das wahrscheinlich.
1: Ja,
0: Und
1: schönes Wort. Ja, ich meine, Alchemie, klar, das hat auch wieder dieses Geheimnisvolle, dass der Künstler eben weiß, welche Zutaten er wie zu mischen hat und welche er für sich auserwählt, um seinen Weg zu gehen. Und diese Hefte, das sind ja Zeichnungshefte. Gibt es sowas auch in Ihrem Œuvre?
0: massig. Ich habe das genauso gemacht. Ich habe ganz viele Hefte vollgeschrieben, vollgezeichnet, vollgemalt. An der Kunsthochschule natürlich. Wir katalogisieren das jetzt auch und durchforsten das. Und da sind natürlich alle Sachen schon drin, die man dann später ausarbeitet. Ich kann das sehr, sehr gut verstehen, dass man Schulhefte nimmt, Kinderhefte. Nicht? Kunst hat ja sehr viel mit dem Kind in uns zu tun und diese schnelle Notiz, alles zu erfassen und auch zu bewahren und aufzubewahren, um es dann später irgendwann wieder zu verwerten oder zu benutzen. Das verstehe ich so gut und das ist eine künstlerische Aktivität, die ich jedem Künstler empfehlen würde. Auch dieses Billige, dass man ein Heft hat, das macht man voll. Also das ist sehr hilfreich und ich plädiere auch immer dafür, alles aufzubewahren, alles dann immer wieder hervorzukramen, um daran zu arbeiten. Also jeder Strang, den man da bearbeitet, ist nie abgeschlossen. Man ist immer dabei, weiter zu entwickeln und weiter zu forschen und auszuprobieren. Nicht, es ist eine Schule, durch die man geht und die endet mit dem Tod. Also und ich finde es auch wahnsinnig toll, diese Hefte dann zu zeigen, weil man sieht ja alles da drin. Die Zeichnungen sind ja wirklich himmlisch. Die sind ganz tolle Zeichnungen. Ich bin ein sehr großer Beuys-Skeptiker, aber die Zeichnungen finde ich fantastisch. Und ich finde auch die Installation fantastisch, die Skulpturen fantastisch. Ich mag nur sein politisches Ding nicht. Das wissen Sie auch und darüber kann man reden, muss man aber nicht. Ich habe kein Problem, auch ganz großes Lob auszusprechen, weil ich einfach die Zeichnung völlig unmittelbar finde, ganz klar, eindeutig, kindlich. Das, was eben da ist, wird benutzt. Das sind Spuren, es sind Flecken, das mache ich genauso auch. Für mich ist das eine Urform, mit Kunst umzugehen. Das ist Höhlenmalerei. Ich finde es ganz großartig.
1: Das Faszinierende für mich sind diese Beuys-Blätter, dass sie immer so stehen zwischen abstrakt. Man denkt erst, es ist eben nur Gekrakel, und dann wird es aber total gegenständlich. Also, ne, dann wird es eben dieser Vulkan bei dem einen Blatt. Oder es, ja, oder man erkennt dann diese Energien der Pfeile oder eine Raupe, eine Made, dann Schädel und dergleichen. Und also das finde ich das Schöne. Bin ja zuständig für eine grafische Sammlung. Da haben wir sehr viele Zeichnungen natürlich. Und Ich sehe es wie Sie.

0: Also es gibt eigentlich im 20. Jahrhundert keinen Zeichner, der so arbeitet wie Joseph Beuys. Also es hat viel Ähnlichkeit mit Wohls, aber es ist vollkommen anders, diese Zeichnung von Beuys. Es ist auch nicht wie bei Dubuffet oder bei, ja, also es ist schon eine sehr stringente Position, die er da vorführt. Als Bildhauer, der zum Zeichenstift und zu diesem Medium greift, ne?
1: Denke, dass das Kinderzeichnungen sind, ist vielleicht falsch gesagt. Es sind Zeichnungen, die aus einem Bewusstseinsstrom eines Kindes kommen, noch. Für mich ist er später zu erwachsen geworden. Also ich sehe in diesen Zeichnungen noch gar nichts Politisches und auch gar nichts Aufladendes, sondern die Zeichnung ist genau das, was sie ist. Sie soll gar nichts anderes sein. Sie soll keinen politischen Zweck erfüllen. Sie soll noch überhaupt nichts Ideologisches erzeugen. Sie ist einfach eine geile Zeichnung. Und das finde ich auch das Beste. Für mich ist Beuys ohne Beuys am besten. Also in dem Moment, wo der politische Beuys kommt, finde ich es langweilig. Ich persönlich. Und da sehe ich ihn noch nicht, diesen politischen, ideologischen Guru Beuys. Den sehe ich in diesen Zeichnungen nicht. Sondern ich sehe da nur eine Zeichnung, die ist toll, aber es kommt aus einem spielerischeren, vereinzelteren Aspekt. Also das ist Einzelkunst. Das ist von einem Einzelnen gemacht. Nicht für die Gemeinschaft. Nicht für andere. Ne? Nicht für die Gesellschaft. Das finde ich so toll.
0: Diese Direktheit vom Gedanken, der hier das Papier findet, also der nicht, wo kein Korrektiv mehr irgendwie ist.
1: Also es darf nicht strategisch sein. Man darf auch keine gute Zeichnung machen wollen. Also das kann man gar nicht lernen. Also das macht man oder man macht es nicht. Und Kunsthochschulen sind ja auch dafür da, dass man sich nicht dressieren lässt. Also man geht da durch und dann guckt man am Ende, bin ich dressiert worden, bin ich ein Mitläufer geworden oder bin ich frei geblieben? Und die meisten Beuys-Schüler sind halt Mitläufer geworden. Kunst ist die Verantwortung, die man selbst übernimmt. Ich kann die nicht auf meinen Lehrer abwälzen oder auf jemanden, der schon tot ist. Man muss es selber machen. Selber machen. Und auch nicht in Gemeinschaft und nicht mit 1000 anderen und nicht mit einer Mehrheit. Das muss man selber durchfechten. Bei mir ist Mitmachtheater nicht möglich. Ich bin kein Guru. Das ist einfach so. Ja, deshalb werde ich auch kein Professor. Also man muss schon den Unterschied erkennen. Ich bin dafür, dass der Einzelne sein Leben lebt und das tut, was zu tun ist. Und zu Hause klar Schiff macht. Und jedes Kind ist ein Künstler, das kann ich unterstreichen, aber nicht jeder Ideologe. Nämlich im Gegenteil, ein Ideologe ist niemals Künstler. Und Ideologie entwickelt man ja erst, wenn man erwachsen wird, nicht? Und dann hat man eben den Pfad der Kunst verlassen. Also wenn man sich einer Ideologie unterwirft, dann ist man kein Künstler mehr. Da hätte man noch ein bisschen schärfer mit umgehen können, aber das ist ja eine Entwicklung. Es gab Duchamp, den hat Beuys kritisiert. Ich komme nach Beuys, kritisiere Beuys. Irgendwann kommt derjenige, der mich kritisiert. Das ist ein Spiel. Das muss sein. Das muss man auch nicht so ernst nehmen. Das gehört dazu. Man muss das rausschälen, was super war und das, was vielleicht nicht so gut war. Er hat natürlich der Kunst, und das mache ich genauso, eine unglaubliche Kraft zugesprochen. Er hat gesagt, die Kunst steht über den Dingen, das ist das Tollste und Beste und das sehe ich ganz genauso. Aber dann darf man die Kunst eben auch nicht der Politik unterwerfen am Ende des Tages. Also man darf sich, da muss man auch begreifen, die Kunst ist stärker als jede politische Partei, sie ist stärker als Politik, stärker als Religion, sie überlebt. Und das Gesamtkunstwerk hat er ja sehr angestrebt, das finde ich ja auch ganz toll. Bin ich ja auch absolut für. Und das ist ja auch wieder Richard Wagner und Steiner und diese ganzen Figuren und Nietzsche und so weiter. Also wir sind da ja in so einer Perlenkette gut aufgehoben und jeder schert halt mal aus oder macht Sachen, die dann auch nicht funktionieren. Habe ich da auch gemacht. Ist ja nicht schlimm. Ich finde nur die Zeichnungen eben schon als Basis von allem genial. Und der konnte ja klein denken und groß denken. Das war ja auch so faszinierend. Der konnte ja riesige Installationen machen. Also das können viele ja gar nicht. Die können nur klein oder groß. Und der war ja Monumentalbildhauer am Ende des Tages. großartig. Ich bin ja großer von solchen Sachen. Das liebe ich ja. Ich liebe seine Militärzeit als Geschichte. Ich finde das alles spannend. Der hat uns so viel zu sagen. Und der hat so viel reduziert. Auch die Uniformität, das hat er einfach gebracht. Ne? Und das, ich verstehe das auch. Man muss nicht über Kleidung nachdenken, nicht über Lifestyle, nicht über Stil. Sondern man sieht halt immer gleich aus.
0: Ja, ich meine, das haben sie ja auch aufgegriffen und versuchen das ja auch zu für sich durchzuziehen. Ne? Also was mich nochmal interessiert, ihr Metabolismus ist ja auch Stoffwechsel. Das könnte ja auch vielleicht ein bisschen inspiriert oder von Joseph Beuys sein, oder? Liege ich da falsch?
1: Eindeutig. Also die Honigpumpe und auch die Beschäftigung mit Natur ist natürlich sehr metabolisch und sehr richtig und Stoffwechsel bringt uns nach vorne. Und wenn der Stoffwechsel nicht funktioniert, haben wir ein Problem. Aber da auch, ich muss immer die kleine Spitze nehmen, aber es ist wichtig. Beuys hat die Natur, wie viele Menschen, zu persönlich genommen. Und die Natur können wir nicht persönlich nehmen. Die hat mit mir nichts zu tun. Genauso eine Skulptur will von mir nichts. Deshalb gibt's auch keine soziale Plastik, sondern nur unsoziale oder asoziale Plastiken. Weil die Skulptur will mich nicht. Ich mache sie und dann ist sie weg. Wenn ich die Natur persönlich nehme, bin ich religiös. Die Natur, ein Baum bin ich vollkommen egal. Der Baum interessiert sich nicht für mich. Das ist wirklich so und nur so kann man überhaupt Kunst machen. Wenn man denkt, der Baum will was von mir oder der nimmt mich schon wahr, aber nicht als seinesgleichen und der will mich auch nicht umbringen, wenn der Ast runterfällt und mich tötet, dann hat der Baum keine Schuld. Oder ein Vulkan, der ausbricht, das macht er nicht, weil ich zu wenig gebetet habe, sondern weil der Druck so groß ist. Und viele nehmen in der Kunstwelt Phänomene, die da sind, viel zu persönlich.
0: Meinen Sie denn, dass Kunst unser Leben irgendwie verändern kann?
1: Ich gehe davon aus, dass Kunst die nächste Staatsform sein wird und dass also Kunst uns regieren wird, weil Kunst das ist, was überlebt und am stärksten ist. Aber dann müssen halt bestimmte Sachen auch gehen. Zum Beispiel Religion und Politik muss halt verschwinden und ins Museum kommen. Kunst ist ja auch das, was überlebt hat. Das müssen wir uns einfach mal auf der Zunge zergehen lassen. Von allen Epochen, von allen Zeiten hat immer nur die Kunst überlebt. Warum? Warum ist die Kunst so stark? Warum wird sie so bekämpft? Beuys ist ja auch jemand, der für die Freiheit der Kunst komplett eingetreten ist. Also der würde wahrscheinlich jede Zensur, wie sie auch heute wieder im Anmarsch ist, ablehnen. Ne, wie ich auch. Also Kunst darf niemals zensiert werden, unter gar keinen Umständen. Und alles erlaubt, alles darf gesagt werden. Jedes Material darf benutzt werden, jede Form ist in Ordnung. Alles ist okay, noch nichts ist ausgereizt. Wir können spielen, spielen, spielen. Und das totalste Potenzial, das haben Sie auch gesagt, das ist das Entscheidende. Die Kunst ist das Überpotenzial. Das ist das größte Potenzial, was wir haben. Ohne Kunst geht es nicht. Wir können nicht leben ohne Kunst. Es ist das Lebensnotwendigste. Es ist wie Atmung, weil Atmung Kunst ist. Das würde wahrscheinlich Beuys auch sagen, dass Atmung Kunst ist oder Stoffwechsel. Also das, wie wir leben, um zu leben, also dass wir schlafen müssen, essen müssen, trinken müssen, das sind alles künstlerische Prozesse. Das ist eindeutig. Und der Künstler ist aber auch nur Gast. Ne? Die Kunst ist entscheidend, wichtiger als der Künstler, viel wichtiger. Die Kunst schöpft auch den Künstler. Also die Kunst spielt auch mit dem Künstler. Und der Künstler muss in der Lage sein, A, zu spielen und auch mit sich spielen zu lassen. Nicht? Viele verbittern eben und dann können sie nicht mehr spielen. Für mich fehlt im Werk von Beuys das Wort Spiel. Ich habe es noch nicht gelesen.
0: Er hat oft Spielzeuge. Also kommen Sie zum Club Beuys, sind viele Spielzeuge, die er da einsetzt als Elemente. Aber also so ganz, ich denke, nur Spiel, das ist mir zu flach. Also ich denke, es muss auch, davor muss Analyse sein. Dieses, dass man alles immer symbolisch zu lesen hat. Das ist doch eigentlich die wichtige Botschaft. Also Utopien müssen symbolisch gelesen werden. Es geht gar nicht anders, oder? Jede Also es heißt nun die Utopie vom Paradies, die Utopie von der Hölle, das ist eine symbolische Botschaft. Und so sind doch auch diese Bilder oder diese Urteile über Künstler genauso eine symbolisch zu lesen.
1: Genau, wortwörtlich kann man das nicht sehen. Das wäre dann wieder religiös. Nein, das ist symbolisch, das ist abstrakt im besten Sinne des Wortes, auch wenn es konkret ist. Es ist alles ist möglich, ne? Und dann kann man das auch so lesen und spielerisch damit umgehen. Wenn man das als Gesetz liest, dann landet man woanders. Also die Utopie ist im Entscheiden. Ne? Man braucht eine Vision. Jedes Kind hat eine Vision. Jeder Künstler hat eine Vision. Ob sie klein oder groß ist. Jeder will eine Veränderung hervorrufen. Wir sind ja so, ich meine, das ist ja auch wieder richtig Beuys. Wir sind ja Blitzableiter. Nicht? Und hat ja auch mit dem Blitzableiter gearbeitet und Blitzschlag und so. Und die Kunst ist wie ein Blitzschlag. Und da müssen wir auch manchmal so ein bisschen uns sozusagen in Sicherheit bringen, weil sie ist manchmal sehr, sehr stark und überfordernd und auch manchmal geschmacklos oder sie ist auch manchmal sehr unangenehm. Aber das ist gut, weil sie tut uns ja nichts. Nicht? Sie überfordert uns und das muss sein. Also etwas, was uns unterfordert, das kann keine Kunst sein. Es muss uns überfordern und immer eine Überraschung bieten. Und der Beuys bietet immer noch unfassbare Überraschungen. Er hat sich auch sehr mit dem Tod beschäftigt, natürlich. Auch schon allein die skulpturalen Werke bezogen auf Tod finde ich schon sehr, sehr berührend auch. Und er hatte da auch eine Hand für die Bearbeitung von Material. Und einfach das Material für sich stehen lassen und so. Da ist er schon groß, wirklich. Also, ja. Also, und da hat er ja auch viel Kritik auf sich gezogen, dass er einfach das Material hat sprechen lassen, wie man das auch immer sagt. Finde ich aber richtig. Nicht? Dass es eben um Filz geht oder Marmor oder Granit oder um Holz oder um Stoff oder Papier, Honig, Fett, das ist alles wunderbar. Es sind so Reduktionen, Essenzen. Also so kann man arbeiten, das verstehe ich total. Ich habe ja auch das Wort Erz, das ist ja auch so eine Art Essenzisierung oder so ein Sud von etwas machen, also sowas zusammenköcheln und dann die Essenz rausholen, etwas suden. Und die Honigpumpe, da auch großartig Kreislauf und da ist was drin und da kommt was raus und der Kreislauf der Natur, der Kreislauf des Lebens, der Kreislauf der Kunst. Der Urknall ist wahrscheinlich ein künstlerischer gewesen. Also die Kunst hat uns wahrscheinlich erschaffen am Ende des Tages. Ich mache auch eine Performance am 12. Mai in Wien im Volkstheater. Künstler, Kollege, ein Schauspieler, Bernhard Schütz, spielt Beuys und ich spiele mich selber. Wir sind zu zweit auf der Bühne und werden dann Beuys sozusagen auseinandernehmen. Und mich auch. Und mich auch. Also wir machen eine Art sozusagen.
0: Ist das eine Live-Performance oder zensiert?
1: Je nach Corona, nicht? Also je nach Corona, entweder sind Zuschauer zugelassen oder wir nehmen es auf.
0: Ach, hochinteressant. Das war für mich, mir hat es großen Spaß gemacht mit Ihnen. Tausend Dank, Herr Meser.
1: Tausend Dank für Sie und ich danke Ihnen, das war ganz toll.
0: Die Ausstellung Joseph Beuys, Ulysses, widmet sich dem Werk von Joseph Beuys mit dem Titel Joseph Beuys verlängert im Auftrag von James Joyce den Ulysses um 6 weitere Kapitel. Dabei handelt es sich um 6 Skizzenbücher des Künstlers, die er wahrscheinlich in den Jahren 1957 bis 1961 gefertigt hat. In diesen Heften sind 770 Seiten und 355 Zeichnungen bislang eigentlich verborgen gewesen, weil diese Hefte, wenn man sie zeigen wollte, müsste man sie ja zerstören, um jede Seite einzeln zu zeigen. Dank neuer digitaler Techniken, modernster Scanverfahren, war es möglich, jetzt endlich alle Seiten zu scannen und in dieser Ausstellung sowohl analog wie digital zu vergegenwärtigen.

0: Wenn jetzt Jungs oder wie auch immer die Pronomen sein möchten mit lackierten Fingernägeln und High Heels zu einer zerrissenen Jeans oder Lederjacke da stehen, ja, und irgendwie toll. Und ich denke dann an die frühen 80er Jahre zurück, wenn wir zu einem Punk-Konzert dann mein bester Freund Frank High Heels anhatte und eine abgerissene Jeans, ja, und so sind mit schwarzen Lippen und so einer Lederkappe. Da gibt's ein ganz tolles Bild.
1: Herzlich willkommen beim Grünen Sofa, dem Podcast des Hessischen Landesmuseums Darmstadt. Heute mit Sven Marquardt. Mein Name ist Oliver Sandrock. Ich bin Co-Kurator der Ausstellung Tod und Teufel, Faszination des Horrors. Heute geht es um Fotografie und Subkultur. Sven Marquardt wurde in Ostberlin geboren und hat mit seiner Porträtfotografie auf nationaler wie internationaler Ebene große Bekanntheit erlangt. Einem breiten Publikum ist er bekannt als Türsteher des berühmtesten Techno-Clubs der Welt, dem Berliner Berghain. Der 1962 in Berlin geborene Sven Marquardt arbeitete nach seiner Ausbildung in der DDR als Fotograf, unter anderem für die bekannte Modezeitschrift Sibylle. Seine Fotografien aus jener Zeit gelten heute als Dokumente der Subkultur in der DDR. Nach der Wende zog sich Marquardt zunächst aus der Fotografie zurück. Der zu DDR-Zeiten als großes fotografisches Talent gelobte, jobbte stattdessen als Türsteher. Zunächst im Techno-Club Ostgut und nach dessen Schließung im Berghain, einem weltweit bekannten Club in Berlin-Friedrichshain. Türsteher oder Fotograf?
0: Also was haben Sie mich denn eingeladen? Auf die Frage
1: beantwortet. Sehr gut. Digital oder analog?
0: Analog auf jeden Fall, aber natürlich im digitalen Zeitalter mit neuen Wegen in die digitale Zeit. Ne? Aber traditionell von dem, was ich tue, Bilder zu machen, erstmal analog.
1: Lieblingsfarbe?
0: Ja, ist irgendwas zwischen Rot und Schwarz. Also Rot finde ich, ich finde Schwarz toll, natürlich, klar. Ja, Schwarz ist ja nicht richtig eine Farbe, ne?
1: Nee.
0: Aber irgendwie beschreibt schon ja auch irgendwie eine Eleganz und gibt ja immer irgendwie so, ja, könnt ihr euch nicht mal was Fröhliches anziehen oder so, aber ich empfinde Schwarz ja anders, glaube ich, oder viele ja sehen es ja so klassisch.
1: Sind Sie ein Tänzer?
0: Ich habe die 90er Jahre, glaube ich, durchgetanzt, also in der Zeit habe ich tatsächlich wenig fotografiert, fast gar nicht. Und ich meine mit durchgetanzt auch die Tage und Nächte in Berlins neuer, damals entstandener Clubkultur, was ja was für beide Teile der Stadt ganz Neues war.
1: Was ist Ihr Lieblingsfilm?
0: War viele Jahre tatsächlich Interview mit einem Vampir. Es war für mich die Love Story so schlechthin nach dem Roman von Anne Rice. Ich habe den so aufgeschaut. Also, aber irgendwann war dann auch vorbei.
1: Ein super Liebesfilm, ja. Sie spielen Klaus in John Wick 4. Der Club heißt Himmel und Hölle. Geht es weiter?
0: Ich denke, das war mein einziger Cameo-Auftritt. Es war toll, es war eine ganz tolle Erfahrung. Also es war, gedreht wurde Berlin in einer noch Pandemie und es war super umständlich, alles, glaube ich, für die natürlich die Produktion so zu verwirklichen, ohne oder mit den ganzen Einstrengungen, die für uns alle galten. Ne? So war das so ein Ausflug, mal kurz nach Hollywood zu schauen. Es war in dieser Stadt, war eine tolle Erfahrung, wirklich mega.
1: Wie kommt es zur Zusammenarbeit von Ihnen mit DJs? Musik hat Sie ziemlich beeinflusst, auch als Fotograf.
0: Na, Clubkultur ist ja seit Anfang der 90er, also mittlerweile ja auch dann drei Dekaden lang, 30 Jahre, die Basis für, ich habe irgendwann nicht mehr fotografiert, habe an der Tür angefangen zu arbeiten, weil ich mit irgendwas meine Miete bezahlen musste, weil ich ohnehin viel feiern, viel unterwegs war, dieses fast so ein Riot-Gefühl von in Berlin und ein Stück Anarchie fand ich in den 90ern mega und Fotografie erschien mir als mein Stilmittel da nicht so wichtig. Collabs mit Musikern sind durch die Agentur des Berghains, die 2023 haben die geschlossen. Die hatten DJs, nur Musiker, die sogenannten Residents in-house und mich als Fotograf mit dazu genommen. Als Experiment eigentlich in der Agentur, weil ich habe die alle mal durchfotografiert in der ersten Zeit, als es noch nicht so viele waren, um dass die PR-Fotos haben. Die damalige Bookerin meinte, hey Margot, warum versuchen wir das nicht mit dir und deinen Bildern? Und so entstand auf einmal bis heute ja auch ein anderer Kontext für meine Bilder, um die irgendwo zu zeigen. Es gibt ein, zwei Musiker, die kommen jedes Jahr einmal. Andere habe ich nur einmal fotografiert. Es gab es irgendwann auch mal eine Ausstellung mit dem Titel Pack. Und wir hatten jetzt gerade letztes Jahr in Istanbul eine schöne Collab mit Marcel Detman und einem Visual Artist. Der kommt dann digital mit dazu aus der Jetztzeit und setzt meine analoge Fotografie als große Visuals um, was natürlich auch nochmal für mich so ein Wow-Moment ist, wenn die auf irgendwelchen Screens und eigentlich, wenn man denkt, was das für einen Ursprung hat. Toll, also es macht mir Spaß und wir haben gerade wieder was zusammen in Planung nach Istanbul für jetzt im April nochmal was zu fotografieren und zu filmen bezüglich und dann zu schauen. Musiker-Curbs machen mir Spaß, aber die entstehen wirklich auch so war ja Ihre Frage, am ehesten halt natürlich im Club-Kontext, ne?
2: Ja, denke ich. Ich habe ein wunderschönes Zitat, wunderschönes, ein wundervolles Zitat von Ihnen gelesen, aber ich echt baff, habe gedacht, das ist sexy, das ist prägnant, das ist kurz. New York ist da, wo wir sind. Das war eine Ihrer Leitsprüche im Ost-Berlin der 90er Jahre.
0: Der 80er
2: Jahre. Der 80er Jahre.
0: Ja.
2: Sind die Zeiten noch wirklich präsent oder ist das zu lange her? Ist das jetzt wirklich Zeitgeschichte?
0: Ich habe 2022 für eine Residency eine völlig fast allein organisierte, aber von so einer Galerie, die hatten das mal angestoßen, habe ich 7 Wochen nach Harlem gezogen mit meinem Assistenten und in Airbnb und wir haben dann von da aus, ich muss mal in New York fotografiert haben. Und da haben wir einen Filmemacher gehabt, eigentlich aus dem Commercial von Werbung und tolle Sachen macht, mit dem ich mal zusammengearbeitet habe. Und der hat dieses Projekt mit so einem engen Zeitfenster zwischen New York und seinem Sketch San Francisco, bla, hat er das filmisch begleitet. Und da sage ich diesen Satz irgendwie nochmal. Es ist ja für mich so eine Geschichte, die sich dann nochmal geschlossen hat. Also so ein Kreis, ne? Ein Circle, der so viele Jahre später, das war schon, krieg ich jetzt noch eine Gänsehaut.
2: Wissen Sie, was mir daran so gut gefallen ist? Das ist für mich als Kurator, ich sag's jetzt mal ganz frech, ein perfekter Ausstellungstitel.
0: Ja.
2: Das ist so genial, sexy.
0: Oh.
2: New York ist da, wo wir sind.
0: Stimmt, hätte man. Ich hatte mit
2: dir.
0: Ja, ist ja eine tolle Idee eigentlich. Die ist jetzt tatsächlich dann in meinem Fall durch, weil wir, aber darauf bin ich, oder sind wir auch nicht gekommen. Ich habe die New York-Bilder 2023 zum European Masters of Photography in Berlin dann gezeigt, aber der hieß. Der Ausgangstitel war dann nur NYC 22, aber Ihr Titel jetzt, also das Zitat wäre natürlich viel besser gewesen. Ja, sind wir nicht drauf gekommen, man braucht immer tolle Kuratoren.
2: Sie kommen gerade aus Los Angeles. Haben Sie dort ausgestellt oder werden Sie dort ausstellen oder war das ein reines Fotoprojekt?
0: Es war auch wieder die New Yorker Galerie, die dort ein Art Space eröffnet hat, tatsächlich in einem Tattoo-Studio in L.A., in der Melrose Avenue näher. Und die haben mich nicht einladen können zum Opening und hatten aber zum Schluss die Idee, ob ich nicht zur Finissage dann doch komme. So haben wir das Hals über Kopf geplant. Da gab es ein Filmscreening am letzten Abend und noch ganz kurzfristig ist das Goethe-Institut da noch mit aufgesprungen und haben dann nochmal so diese Doku Beauty and the Key, Schönheit und Vergänglichkeit aus dem Jahr 2018 in dem Goethe-Institut gezeigt und danach noch ein wirklich, wirklich großer, der schönste Artist-Talk, ja, nicht weil er jetzt gerade erst war, es war ein wirklich schöner Artist-Talk nochmal da am Goethe-Institut gehabt. Hat Spaß gemacht.
2: Ja, alles klar.
0: Also, ich bin dann halt hab da dann nochmal an diese Reise ein paar Tage Roadtrip rangegangen und bin mit meinem Assistent weitergefahren. Ne? Und habe von dem unterwegs Fotos gemacht, aber das war eher so.
2: Die Küste hoch und runter.
0: Die Küste San Diego. Tatsächlich schon, so. Wir sind tatsächlich diesmal nach Richtung erstmal Death Valley, Las Vegas und dann Grand Canyon.
2: Ja.
0: Wir sind mit dem schlechten Wetter von der Ehe, wir sind mit so Regenwolken mitgefahren. Ich dachte, für mich ist es toll, also Death Valley mega unglaublich, diese merkwürdige Stille auch. Und
2: da könntest du heulen.
0: Na.
2: Bad Water, minus 82 Meter. Du siehst die Salzkrusten. Die Stille und drückt.
0: Total.
2: Und da ist keiner. Und so ruhig.
0: Total.
2: Ich hätte es auch geliebt. Ich hätte heulen können.
0: Als wir zurückgefahren sind dann, also diese ganzen so No-Name-Städte von Kalifornien, in denen wir dann im Hotel übernachtet sind und da die Züge zusammengekoppelt wurden, die irgendwie mit drei Loks gezogen und wurden.
2: Dieses da, amerikanische, diesen.
0: Das war wirklich ein Kalifornien-Moment. Ich liebe es, morgens aus dem Hotel rauszukommen und da steht man, da ist die Tankstelle, da ist noch Laundry vom Motel, wenn es ganz gut ist. Das sind so für mich Amerika-Momente. Ne? Also
2: das ist das Größte.
0: Ja, total. Wird natürlich auch immer, also es kommen dann so am Horizont stehen und manchmal Container, da steht dann einfach Trump. Wir waren dann in so einem, ich weiß nicht, es war eine Tankstelle oder alles, das ist aber auch eine Schießanlage, das war irgendwo in irgendeinem anderen Bundesstaat schon. Und da gab es eine Trump-Wahrsager-Puppe in so einem Plastikkasten daneben, ein Inder. Und ich habe und wirklich so straight der klassische weiße Mann, die das stand auch als Werbeslogan, wenn sie, wenn du heute noch nicht geschossen hast, da ist irgendwie der Tag, da war ein Cheeseburger, die kam aus so einer Tür wie hier und die sahen so aus wie ein Kegelverein einfach, ne? Also ich fand die auch in dem Moment, ich habe nur geguckt, also es war irgendwie so, ich dachte, krass, was hier es gibt, also es war so, das war wirklich sehr amerikanisch. Mhm. Es war,
2: die haben sich einstecken, die dürfen es bei
0: Leuten. Ich weiß.
2: So vorstellen.
0: Na, also, ist auf jeden Fall anders, war eine wirklich andere Kultur, die ich auch wirklich, glaube ich, erstmal nur so, auch nach dieser Residency und die Zeit in Harlem, ist es nur so ein Stück, was man vielleicht davon mitbekommt in so einer kurzen Zeit. Es ist eine komplett andere Kultur.
2: Ein ganz empathisch sensibles Zitat von Ihnen hat mich sehr berührt vor. Gefühlt die größte Challenge in Ihrem Leben als Fotograf ist, ob Sie im Ausland funktionieren. Sie haben es jetzt gerade hinlänglich beantwortet, aber das finde ich total sensibel und wahnsinnig empathisch, weil das ist letztendlich eine absolut berechtigte Furcht. Und jetzt aus meiner Warte gesehen, Sie sind ein bekannter Fotograf und Sie kommen aus einem Land, das es nicht mehr gibt. Wurden groß, haben sich einen Namen gemacht. Mittlerweile haben wir nur noch ein Deutschland und trotz allem, obwohl sie wissen, dass sie es wirklich können und sie machen verdammt gute Fotos, sagen sie, der Schritt ins Ausland und ich denke auch, das war USA, ob jetzt sie kennen Ost- und Westküste, war das trotzdem eine Riesen-Challenge in ihrem Leben. Das hat mich sehr, sehr berührt, als ich das las.
0: Es war tatsächlich 2018 die erste Station im Ausland, Belgrad. Ich hatte da zwei Ausstellungen, die, es gibt da so ein, das nennt sich, das heißt KC Grad, also Kulturcenter Belgrad. Und die Betreiber, die hatte damals gesagt, du, wir haben ein Gästehaus auf unserem Grundstück und willst du nicht Fotos machen von den Leuten hier? Und das war vor der Ausstellung. Ich habe gesagt, was soll ich denn da für Fotos machen? Als wir das zweite Mal da waren und ich bin nach Hause gefahren, habe ich gedacht, klar, ich schreibe jetzt mal Ludmilla, gar nicht so eine doofe Idee. Und dann haben wir das geplant und wir haben dann auch irgendwie 6-7 Wochen in dem Gästehaus gewohnt. Also was wir ganz schnell verstanden, wie viel Zeit geht da drauf, wo ist dein Groupie-Shop? Also wo ist dein, also so einfach so diese Sachen des Alltags.
2: Ja, wir hatten das die, Einleben,
0: genau,
2: das Einrufen vor Ort, ja.
0: Wir haben in diesem Kulturzentrum, die waren unsere Hosts und das war auch eine ganz tolle Sache. Die haben das gepostet, dass ich da bin und die haben kannten die ganze Szene von jung bis alt, so die da auch für die Veranstaltung kommen. Wir haben gesagt, ey Sven, die hatten so einen Bierhof, es war tolles Wetter. Dann haben wir uns mit denen nachmittags getroffen, die Lust hatten, Hadi und ich, also mein Assistent. Ein Assistent braucht man da auf jeden Fall bei so Sachen definitiv auch. Und der hat dann die ganze Logistik gemacht. Und dann haben wir uns mit denen für die Shootings verabredet, in der Nähe von dem Kulturzentrum. Das war die erste Sache. Die Fotos hat tatsächlich noch, die gibt's, die hingen in Belgrad auf der ersten Art Week in einer Fußgängerpassage, fand ich total mega. Also so, ja voll. Also ich finde ja so Ausstellungen im öffentlichen Raum plakatiert oder mit irgendwas mega. Da hingen große Banner an so Häusern. Das fand ich auch ganz toll, da war eigentlich auch kurz zur Eröffnung. Und in Deutschland habe ich die noch gar nicht gezeigt, aber man muss ja auch nicht immer alles gleich, sondern es hat sich einfach noch nicht so ergeben und wenn es so sein soll, zeige ich die auch mal. Die sind ganz schön geworden. in Sydney sind wir fast an der, das war die zweite Station, fast gescheitert, weil es so weit weg war. Ja, aber da habe ich im Vorfeld zu Ihrer Frage auch ein bisschen jetzt einen Umweg gemacht bis zu der Antwort. Also zu Ihrer Frage oder zu dem Zitat, funktionieren meine Fotos überhaupt im Ausland? Das war so, weil ich dachte, alles ist immer in Berlin entstanden und so ein bisschen außerhalb, ne? Und funktioniert dieser Moment, sich aufeinander einzulassen, auch mit Leuten, die ganz anders aufgewachsen sind und nicht die gleiche Geschichte oder eine ähnliche haben. Millionen auf dem Konto hat, ansonsten ist es, glaube ich, anstrengend.
3: Boah, es ist so teuer. Aber es ist auch trotzdem gut, wenn du nicht viel Geld hast.
0: Es ist aber auch mit in Harlem wohnt, ne? Und bei uns wohnten irgendwie Eichhörnchen in einer Belüftungsanlage und ich dachte, wir haben Ratten und wir waren die einzelnen weißen Klopse in dem ganzen Block und es war total heilrisch und Leute, es war eine total tolle, intensive Zeit. New York finde ich wirklich, wirklich toll. Ich war jetzt halt kurz in Paris, das wäre sowas, da könnte ich einfach so eine Tasche nehmen, hinziehen und arbeiten. Da ist nicht so ein großer Kulturunterschied. Irgendwie ist es eine total Kulturvorstellung. Wissen Sie, was ich meine?
3: Ja, natürlich, so. Ja klar. Du hast was Europäisches drinne.
0: Ja.
3: In New York. Als auch an der Westküste in L.A. oder San Francisco.
0: Ja.
3: Aber nicht dazwischen.
0: Ja.
3: In diesen großen Plains, das ist das Trump Country.
0: Ja. Auf jeden Fall. Ich sage, New York ist ja auch dann, alle sagen immer, es ist nicht das Amerika, sondern einfach irgendwie. Und für mich, also manchmal macht mir New York auch, dieser Sog ist auch, macht auch ein bisschen Angst, ne? Also so, es ist halt so eine Energie und so eine Power, dass man denkt, die Stadt spuckt einen irgendwo auch wieder in die Ecke und es interessiert wirklich auch keine Sau.
3: Nee, es ist 24-7, du total, Tag und Nacht.
0: Total.
3: Pushy.
0: Total.
3: Ja.
0: Weil Leute, die wir auch kennengelernt haben oder ein bisschen kennen, die sind so unter Strom und in Action und das und das und das nächste Projekt und zack. Klar, man hat eine Menge zu tun und zum Glück immer noch neue Projekte und steht dann auch immer mal ein bisschen unter Strom, aber da ist nochmal ein immens anderer Druck, ne?
3: Vielleicht musst du damit groß werden, ne? Das
0: denke ich
3: weißt
0: auch.
3: Du, dann wird es normal.
0: Das denke ich auch.
3: Welche Rolle spielt Mode für Sie, für Ihre Fotografie? Eher so als für Sie persönlich oder sagen Sie auch, ich verwirkliche mich da auch in der Fotografie?
0: Sehe ich mich als Fotograf? Ich weiß nicht, Styling spielt in meiner Fotografie eine Rolle. Deswegen ist das natürlich auch, hab gleich oder auch im Anschluss ein Telefonat nochmal für ein neues Projekt und da spreche ich dann mit einem Stylisten, den ich mag und schätze und da spielt natürlich und man entwickelt zusammen Visionen. Ich bin ja immer noch eine Schicht im Berghain am Wochenende, wenn ich in Deutschland bin. So. Und das ist auch ganz toll. Bin ja mit den 19 Jahren, die es das Haus gibt, jetzt das 20. Jahr, dann das Galter Geburtstag, so mit älter geboren. Wissen Sie? So, und da gibt es die ganz neue Generation. Und es ist aber auch möglich, dass jemand meiner Generation, dass es noch Leute gibt, die von Anfang an da sind und wir auch in einem Alter sind. Das ist auch, glaube ich, was Neues. In welchem Club war das jemals so? Glaube ich nicht. Es ist, ja. Da sehe ich natürlich auch ständig neue, die ganz neue Generation mit neuen Styles. Und wenn jetzt Jungs oder wie auch immer die Pronomen sein möchten, mit lackierten Fingernägeln und High Heels zu einer zerrissenen Jeans oder Lederjacke da stehen, ja, und irgendwie toll. Und ich denke dann an die frühen 80er Jahre zurück, wenn wir zu einem Punk-Konzert dann mein bester Freund Frank High Heels anhatte und eine abgerissene Jeans. Ja, und so sind mit schwarzen Lippen und so einer Lederkappe. Da gibt es ein ganz tolles Bild. Und wenn ich das nehme und heute, ja, aber Mode, Styling spielt schon eine Rolle in meinem Leben. Finde ich toll. Ist natürlich auch nicht das schneller so vergänglich auch, ne? Das ist ja auch so ein, nicht, keine Branche ist so schnell ausgetauscht und es vermischt sich ja auch mehr, dass Brands mit Künstlern zusammenarbeiten, ne? Oder die werben für die oder werden auf einmal Testimonial für, ne? Das wird alles so eine Collab mit, ja, da sind tolle Leute am Umfeld hat. Es gab ja noch Zeiten, da haben Künstler eher so eine Scheu gehabt, sich mit kommerziellen Marken in Verbindung gebracht zu werden, haben sich dann Synonym zugelegt, weil es den Marktwert auf dem, den Marktwert auf Kunstmarkt irgendwie ja nicht so zuträglich war. Ich glaube, sowas hat sich jetzt geändert. Das finde ich ganz toll. Weil es ist halt dann Popkultur, Hochkultur, Fashion. So in so ein. Und da gibt es natürlich inzwischen eine Menge, was da passiert und was sich geändert hat. Und das finde ich auch toll. Und freue mich, wenn ich dann immer mal auch irgendwo eingeladen bin und schaue mir das an und genieße den Zeitpunkt.
3: Gibt es eine typische Woche
0: für mich?
3: Sven Marquardt?
0: Ich habe in den ganzen vielen Jahren, die ich auch nachts gearbeitet habe, kaum was von den Wochenenden tagsüber mitbekommen. Ne? Und ich fremdel jetzt so ein bisschen mit der Stimmung immer noch samstags auf den Straßen. Ich denke, kommen die ganzen Kinder ja und die ganzen Leute, die zu shoppen gehen, aber die von außerhalb angefahren kommen. Ich konnte immer Montag shoppen gehen, da war es schön leer. Das ist mir noch ein bisschen unheimlich, der Samstag in der Stadt. Ich habe immer schon, aber auch während der Nachtschichtjahre viel ganz früh angefangen, weil ich aber auch für meine Fotografie ja nur Tageslicht verwende. Irgendjemand auch mal gesagt hat, meine Fotos, die noch sind, sind nachts fotografiert sind, aber weiß ich nicht. Ich arbeite nur mit dem vorhandenen Tageslicht und somit brauche ich öfter mal auch oder lieber den Sonnenaufgang. Deswegen gab es immer schon zu den Nächten, die ich natürlich woanders war oder in der Nacht war, auch viel Sonne. Ich gehe dreimal die Woche zum Sport, das versuche ich so. Ich versuche da schon einen Rhythmus zu haben. Vormittags Mails und Homeoffice. Ich habe ein tolles Team, mein Assistent, der und die Anja fürs Booking und dann auch noch so eine PR-Agentur, mit denen ich natürlich dann auch viel im Austausch bin, die Sachen fragen, Anfragen beantworten. Ist natürlich inzwischen toll, dass die Nachfrage da ist. Und ich habe gestern so ein Homeoffice-Tag, Film mag ich eigentlich nicht so. Wenn ich dann nicht nochmal einen Break habe, ist es besser, wirklich zu sagen, ich habe jetzt 3 Stunden Homeoffice gemacht, gehe nochmal raus, mache irgendwas anderes zum Sport oder treffe Leute oder habe auch noch von mir aus ein Meeting woanders oder schaue mir irgendwas an. Also ein ganzer Tag, ich war abends nicht mehr so gut drauf. War mir zu viel, ich fühlte mich ein bisschen überfordert nur mit diesem einen. Ich weiß nicht, wie Leute, die den ganzen Tag im Büro arbeiten und so 1000 Informationen, Telefonate, Mails beantworten, Meetings. Krasse Ansage.
3: Gewohnheit. Ja, brauchst du Kraft. Ja, das stimmt. Können Sie sich vorstellen oder haben Sie sich dabei ertappt, zu sagen, Sven, du machst jetzt immer nur Porträtfotos, du liebst das, aber guck mal, aus dem Winkel habe ich das noch nie gesehen und du machst jetzt einen Weitwinkelobjektiv drauf und sagst, die Landschaft, Sie haben davon gesprochen, Sie sind aus dem Death Valley rausgefahren, auf Facetour über diese Gebirgsrücken raus in den Berg hoch und dann gibt es diese wunderschönen Serpentinenstraßen runter und dann, und dass man dann sagt, boah, ich hole die Kamera raus und ich werde jetzt Landschaftsfotograf oder das will ich auch abfahren. Ist das nicht eine Assoziation, die dann kommt, einem Fotografen?
0: Ich nehme das dann einfach eigentlich immer nur mit meinem iPhone auf, was so nochmal im Moment ist oder das so wie so ein Tagebuch. Aber ich habe ja in so einer Collab mit einem Sporthersteller und einer Berliner Modedesignerin war ich auf Island und habe da tatsächlich gefilmt auch. Und habe jetzt auch für einen Musiker, der meinte, ey, kannst du nicht mehr ein Video machen? Ich will ein Video. Und ich sagte, ja, ich sage, Norman, ich fotografiere analog eigentlich, aber ich habe auch schon mal gefilmt. Und das ist so eine neue Sache, wo ich. Wir waren 3 Tage an der Ostsee letztes Wochenende. Finde ich schon spannend. Da spielt ja Landschaft, fließt ja damit rein. Na, da ist ja bei dieser, es ist ja schon, ich filme dann tatsächlich mit so einer DJI-App, also und so einem Stativ und mit meinem Telefon. Ja. Und dann entsteht ja auf einmal so ein Querformat und
3: wie so ein Panorama, ne?
0: Genau.
3: Ja. Ja,
0: also toll. Voll. Und das hat irgendwie, da spielt auf einmal Porträt und Close-Up nicht so eine Rolle. So war das auch in Island. Ich finde es da gerade so spannend. Also ich lege deswegen auf keinen Fall, wir haben auch an der Ostsee analoge Fotos gemacht. Habe ich dann immer so mal gewechselt. Island habe ich festgestellt, dass ich sich nicht vermischen darf. In meinem Kopf irgendwie, was einer so ein ganz anderes Gefühl ist. Aber an der Ostsee ging es dann wiederum. Also ich versuche da neue Wege und Draufsichten und Blicke. Aber ja, ich weiß nicht, der Landschaftsfotograf, glaube nicht. Fotografieren ja manche Fotografen im Alter dann nachher nochmal in ihren Gärten und nur Blumen, oder?
3: Ja, gibt es ja. Oder nur Bäume. Ich finde, ja, es gibt fantastische, aber ich mache es wie Sie. Man holt dann sein iPhone raus, nimmt den Landscape-Mode und macht dann irgendwie so einen schönen Stack, so einen Panorama-Stack, 3 Bilder und denkt dann, oh, sieht das geil aus. Aber wissen Sie, als ich die ersten Bilder von Ihnen gesehen habe, jetzt so ganz bewusst denke ich, ah, das ist Sven Marquardt. Und dann blätterst du die Bilder durch auf dem iPhone oder auf dem Computer. Mein Lieblingsfotograf ist Robert Franks.
0: Aha.
3: Der damals in 50 Jahren mit dem Guggenheim-Fonds durch die USA gefahren ist, aha, um zu porträtieren, wie, aha, es um die US-Gesellschaft aussieht. Und diese Robert Franks-Fotos, die sind so großartig und langes Intro. Er macht so unheimlich sensible, gebrochene Porträtfotos. Mhm. Und die sind so toll. Ich zeige Ihnen mein Lieblingsfoto überhaupt von ihm.
0: Mhm.
3: Das habe ich seit Jahren bei mir drauf. Das ist Robert Franks, der Cowboy, der Rodeo-Cowboy,
0: ja,
3: in New York. Und das ist einfach so, weißt du, das ist eine eigene, ich brauche es Ihnen nicht sagen, das ist eine eigene Klasse, die Rodeo-Reiter. Und das ist so ein Bruch. Und dann steht der in 50 Jahren in New York an einer Mülltonne gelehnt im Hintergrund. Das habe ich ein bisschen rausgeschnitten. Sieht man eine Frau, die ist eher links zu sehen. Die habe ich jetzt, sieht man hier jetzt nicht. Die guckt so ein bisschen, oh Gott, was ist denn das für einer, ne? Mit den Jeans, wie cool und
0: ja, mutig. Sexy.
3: In die Stiefel reingesteckt. Wow, traut euch das.
0: Ja.
3: Das ist könnte ja genau der Punkt.
0: Jetzt irgendwie,
3: das könnte, genau. Und schau mir diese hautenge Denim. Und damals war das. Ich liebe diese Bilder. Und da erzählt für mich auch jedes Bild eine Geschichte. Ist es anstrengend, Sven Marquardt zu sein?
0: Nee, ist das auch toll. Also, ich hatte gerade draußen auf dem Parkplatz wieder so einen Moment, dass mein Assistent meinte: Guck mal zu mir. Denke, war ja keiner, außer wie aus, ein Typ lief da lang. Ich hatte gehofft, dass nicht Sie das waren, weil wir uns ja noch nicht gesehen haben. Der hatte sein Telefon in der Hand und die Kamera war an. Also das war so, das sind so Momente, ich denke, Alter, steck die doch ein. Und also was soll denn das? Der ist dann einmal gut zu dem Haus gelaufen und wieder zurück. Das sind Momente, ist ja bestimmt irgendwie nett gemeint, die strengen mich manchmal an. Aber ich hätte mich auch ungefähr ja gestalten können. Dann wäre es sicherlich einfacher. Aber auch da sind die meisten Begegnungen eigentlich schon nett, muss ich dazu sagen. Ja. Also wir sind vorhin nach Paris wieder gekommen und bei Lille haben drei Leute so nette Fragen gestellt oder so. Ich habe mir gedacht, krass, in den 3 Tagen ist ja ganz Berlin ausgewechselt worden. Wie nett sind die denn? Also, die Momente gibt es auch.
3: Geht doch!
0: Nee, es ist schon alles so, wie es ist. Ich bin wirklich, wirklich dankbar.
3: Ich danke Ihnen sehr. Es war ein tolles Gespräch, Herr Marquardt.
0: Ihnen auch.
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2: 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Noch auf UKW 103,4 MHz, als auch via DAB Plus digital für den Rhein-Main- und Rhein-Neckar-Raum in Stereo. 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In der Sendungswiederholung immer am 2. und 4. Dienstag von 22 bis 24 Uhr auf Bermudafunk, dem freien Radio Rhein-Neckar, auf UKW 89,6 MHz für Mannheim und Ludwigshafen-Rhein, UKW 105,4 MHz für den Großraum Heidelberg, als im Livestream auch unter www.bermudafunk.org. 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Am Mikrofon und an der Technik begrüßt euch heute Joachim Stark. Hallo! Live mit dem heutigen Gast-DJ SM Karim aus dem Raum Frankfurt Rhein-Main, live on air the mix, dazu aktuelle Party- und Event-Tipps, eventuelle Sendungsvorankündigungen der offiziellen Eröffnung des Mannheimer Maimarkts mit unter anderem dem Oberbürgermeister Mannheims Christian Specht, SPD, dem Präsidenten des Deutschen Bauernverbandes Joachim Ruckwied und dem Landtagsabgeordneten und derzeitigen Minister für Landwirtschaft und Verbraucherschutz Herrn Peter Haug von der CDU und von der Ausstellung und Party Shapes of Resonance. Da waren wir ebenfalls noch am selben Abend aus Kunst, Kultur und elektronischer Musik aus dem Schloss Mannheim, Katakomben, mit unter anderem Bianca Staff und dem DJ Matthias Lumpi. Vom vergangenen Samstag, 25.04.2026 und vieles mehr. Bleibt einfach dran. In den nächsten noch knappen 2 Stunden. Es lohnt sich, euer aktuelles Clubhouse Paradise Team um Joachim Stark und den Rest der Crew. Viel Spaß!
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1: Ich begrüße Sie alle herzlich zur traditionellen Eröffnung des 411. Mannheimer Maimarkts hier im Eichbaum-Festzelt. Und ich will gleich zu Beginn sagen, Eichbaum ist nicht irgendein Unternehmen. Ist das älteste Unternehmen Mannheims, ist Tradition und Kurpfälzer Lebensart, ist wie viele Brauereien derzeit in einer schwierigen Situation. Daher stehen wir im ständigen Austausch mit der Geschäftsführung, mit der Arbeitnehmervertretung, denn uns ist eins klar, wir wollen auch im nächsten Jahr im Zelt Sie zur Maimarkteröffnung begrüßen. Ist unser Ziel, möglichst viele Arbeitsplätze zu erhalten und aber auch zu verhindern, dass auswärtige Spekulanten das Gelände meistbietend verkaufen. Ich bin zuversichtlich, dass wir in den nächsten Tagen eine gute Lösung vorlegen werden, die zumindest einen Teil des Unternehmens rettet und Perspektiven für Mannheim schafft. Ich begrüße Sie ganz herzlich auch im Namen meiner Kolleginnen und Kollegen, die vollständig heute angetreten sind. Ich freue mich natürlich, dass insbesondere unser Sascha-Stammgast bei uns ist, nämlich derjenige, der diese Messe öffnen kann, auch der fachlich zuständige Minister ist, nämlich der Minister für Ernährung, ländlichen Raum und Verbraucherschutz, lieber Peter Haut. Herzlich willkommen hier auf dem Maimarkt und vielen Dank, dass du wieder mit uns die Messe öffnest. Natürlich, wie es für eine Landwirtschaftsmesse sich auch gehört, denn der Ursprung des Maimarktes war die Landwirtschaft und die Landwirtschaft ist nach wie vor stark, nicht nur in unserer Region, sondern wir freuen uns, dass der Präsident des Deutschen Bauernverbandes, wieder Robin Rubik, bei uns ist mit Familie. Herzlich willkommen. Aus dem Bundestag begrüßen wir Herrn Koch und wir freuen uns, dass der Staatssekretär im Ministerium für Umwelt, Klima und Energiewirtschaft, der Dr. Baumann, bei uns ist. An dieser Stelle Applaus, weil auf dem Landtag ist der Dr. Fuchs gleich bei uns. Und ich freue mich, dass auf der anderen Seite des Rheins eine Landtagsabgeordnete bei uns ist, die auch immer Mannheim mitdenkt. Und das ist großartig. Das zeigt der Geist der Metropolregion, liebe Marion Schneid, Mitglied des Landtages in Rheinland-Pfalz. Herzlichen Dank, dass du da bist und die linksrheinische Seite heute repräsentierst. Auch euch glückliche Koalitionsverhandlungen in Mainz. Herzlichen Dank. Unsere internationalen Gäste aus der Türkei ist der Generalkonsul Herr Sischkin bei uns und in der Volksrepublik China ist der Vizegeneralkonsul Wu bei uns. Und wir freuen uns in besonderer Weise, dass die Region herausragend vertreten ist. Ich freue mich, dass Eckhard Würzner, der Kollege aus Heidelberg bei uns ist und der sogar einen eigenen Stand mitgebracht hat. Er will nämlich Kulturhauptstadt werden. Da müssen wir noch reden, wie wir das mit der Region machen. Ich freue mich, Eckhard, dass du bei uns bist. Und natürlich mit den höchsten Repräsentanten, den wir auf der kommunalen Ebene in Berlin überhaupt haben. Und er ist Stammgast hier. Lieber Avi, du repräsentierst nicht nur den wunderbaren Neckar-Odenwald-Kreis, sondern du bist als Präsident des Deutschen Landkreistags ganz nah dran an unserer Bundesregierung, unserer Landesregierung, die Hoffnungen, dass du ein bisschen was mitbewegst für den Landkreistag, sind enorm auf deinen Schultern. Schön, dass du Zeit genommen hast und wieder bei uns bist. Herzlich willkommen. Und natürlich freue ich mich über Herrn Schluche, der in seiner Funktion als Verbandsdirektor der Metropolregion immer die Fahnen am Stand hochhält. Und es ist sein letzter Auftritt hier als Verbandsdirektor. Das nächste Mal kommt er ganz entspannt schon mit dem Bierkrug hier rein ins Zelt. Insofern herzlichen Dank, lieber Ralf, für dein Engagement und deine Treue zum Maimarkt an dieser Stelle. Und wir begrüßen natürlich den IHK-Präsident Manfred Schnabel, den Vizepräsidenten der Handwerkskammer, Herr Stefan Hau. Und wir freuen uns über eine ganze Zahl von Stadträten.

Und daran sehen Sie, mehr geht eigentlich nicht mehr in dieser Stadt. Diese Maimarkt-Eröffnung mobilisiert unsere Gemeinderätin und Gemeinderäte in besonderer Weise. Insofern Ihnen allen ein herzliches Willkommen, auch im Namen der Hausherren und Hausherrin, liebe Frau Guschmann, lieber Herr Guschmann. Insofern herzlich willkommen hier zur Eröffnung unseres Maimarkts. Mannheim bleibt damit Oberzentrum dieser Region und ein starker Wirtschaftsstandort. Wir bieten nicht nur Arbeitsplätze für Menschen aus der Region, sondern wir kämpfen auch um zentrale Funktionen. Und in diesen Wochen und Monaten wird sich entscheiden, ob die Neubautrasse, die über 25 Jahre diskutieren, Frankfurt-Mannheim jetzt endlich zur Entlastung beiträgt. Ob es uns gelingt, das dritte und vierte Gleis zwischen Mannheim und Heidelberg, was schon vor 100 Jahren da war, endlich auf den Weg zu bringen. Das heißt, wer Verkehrswende hier wirklich denken will, der muss den Knoten Rhein-Neckar zu seinem Kernthema machen. Und ich hoffe, dass er vielleicht es auch schafft in die Koalitionsverhandlungen, dass neben Stuttgart 21 der Magnoten Mannheim-Rhein-Neckar

0: lieber Herr Oberbürgermeister Specht, lieber Minister Peter Haug, werte Ehrengäste, meine sehr geehrten Damen und Herren, was für ein Auftakt bei dem diesjährigen Maimarkt. Wenn man rausschaut, purer Sonnenschein. Und die bessere Nachricht ist die, sofern die Wetterprognose eintrifft, die es heute gibt, wird es für die nächsten 11 Tage der Fall sein, also beste Bedingungen, hier den Maimarkt zu besuchen. Und meine Damen und Herren, was mich noch viel mehr freut, ist, dass es rund 1000 Ausstellerinnen und Aussteller gibt, die hier ihre Produkte präsentieren, die investiert haben, indem sie hier auf dem Maimarkt sind, ja, die an die Zukunft ihrer Unternehmen, an die Zukunft hier der Metropolregion und der Menschen, die darin leben, ja, an die Zukunft Deutschlands glauben. Das ist Zuversicht. Und meine Damen und Herren, diese Zuversicht brauchen wir, den Blick nach vorne, gerade in diesen politischen Zeiten. Und dieses Signal sollte vom Maimarkt aus auch nach Berlin, nach Brüssel gehen. Aufbruch ist angesagt. Zuversicht, anpacken, nach vorne gehen. Nachhaltig erzeugten Lebensmittel auch hier präsentieren. Was mich freut ist, dass ich die Besucherinnen und Besucher auch gerade auf die landwirtschaftlichen Produkte, auf den Genuss freuen. Das gibt mir auch Zuversicht. Deshalb freue auch ich mich auf einen erfolgreichen Maimarkt und wünsche an dieser Stelle allen Ausstellerinnen und Ausstellern der Stadt Mannheim und alle, die zum Gelingen beitragen, eine erfolgreiche Messe. Sie haben es verdient.
1: Herr Präsident, meine sehr verehrten Damen und Herren, selten habe ich bei einem Auftakt eines Festes, eines des Maimarktes in Mannheim, so große regionale Einigkeit gesehen, dass der Oberbürgermeister von Mannheim als Gastgeber seinen Nachbarn aus Heidelberg begrüßt, den weiteren Nachbarn aus dem Neckar-Odenwald-Kreis. Als Landrat, meine sehr verehrten Damen und Herren, das ist auch ein starkes Zeichen, das wir auch gerade in diesen Zeiten brauchen, nämlich, dass wir in den gemeinsamen Zielsetzungen auch zusammenstehen, dass wir Kräfte, unsere regionalen Kräfte bündeln, weil wir eine starke Region sind hier im unteren Neckar. Wir sind eine starke Wirtschaftsregion, wir sind eine starke Region, die Baden-Württemberg vorantreibt und die auch ein Leuchtturm Deutschlands und Europas ist. Meine sehr verehrten Damen und Herren, es ist ja wahr, was schon gesagt wurde. Die Zeiten gegenüber dem letzten Jahr haben sich nicht verbessert. Die äußeren Rahmenbedingungen sind schlechter geworden, mit Auswirkungen auf die wirtschaftliche Situation. Und der erhoffte Aufschwung in Deutschland ist bislang ausgeblieben. Er ist ausgeblieben, weil auch wir uns selber bisher nicht großartig bewegt haben. Nicht nur die Politik hat sich nicht bewegt, auch die Bereitschaft der Menschen, von Besitzständen Abstand zu nehmen, hat sich nicht großartig verändert. Deshalb freue ich mich, dass ich heute zur Eröffnung des Maimarktes eingeladen worden bin und ihn mit eröffnen darf. Vielen herzlichen Dank, guten und viel Erfolg.
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3: Mehr zum Mannheimer Maimarkt auch unter www.maimarkt.de und es werden dieses Jahr auch wieder im gesamten 270.000 Besucher circa in diesem Jahr erwartet. Könnte gut möglich sein, bei dem Wetter auf jeden Fall, das zurzeit noch herrscht. Joachim Stark war am Samstag, den 25.04. bei der Veranstaltung, Ausstellung und auch Event Shapes of Resonance, präsentiert von der 68 Gallery Mannheim und auch Fairytales Music Mannheim, mit unter anderem im Bereich Kunst Bianca Staff, Groh, Hiltrud Kissel, mit Harfe Madeleine Schumacher und den DJs im Barockschloss Mannheim in den Katakomben von 18 Uhr bis 20 Uhr Vernissage und von 20 Uhr bis 0 Uhr Afterparty Fairytales Music Mannheim mit den verschiedenen DJs um Chris Kotsch, DJ Toxics, Chris Nah und Matthias Lumpi. Beiträge und Interviews hört ihr jetzt hier vom Samstag, 25.04.2026 aus und vom Barockschloss in Mannheim, Katakomben. Viel Spaß mit den Beiträgen.
4: So, jetzt zurück zur Ausstellung. Jede Position bringt ihre ganze eigene Welt mit. Und genau daraus entsteht das, was ihr seht. Ein ziemlich spannendes Durcheinander. Musikalisch wird es heute auch nicht langweilig. Wir starten mit Madeleine Schumacher. Einen Applaus. An der Harfe. Also einmal kurz innerlich runterkommen, durchatmen und vielleicht so tun, als wäre man ein ganz ruhiger Mensch. Und weiter geht's mit unseren DJs. Chris Nahm. Chris Jock, auf den warten wir noch. Und Matthias Lumpi. Die übernehmen dann die Afterparty und sorgen dafür, dass die Resonanz nicht nur im Kopf bleibt, sondern auch in den Beinen ankommt. Also, schaut euch um, lasst euch treiben, diskutiert, denkt nach oder einfach auch nicht. Wenn ihr am Ende des Abends nicht genau sagen könnt, was ihr gesehen habt, aber irgendwie das Gefühl habt, dass da war das, dann haben wir alles richtig gemacht. In dem Sinne, willkommen. Habt viel Spaß und genießt den Abend. Danke, dass Sie hier sind.
3: Soweit Bianca Staff.
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0: Jetzt habe ich hier den DJ Lumpy aus dem Odenwald zu Gast. Hallo.
1: Hallo, hallo miteinander.
0: Schön, dass du heute hier bist im Rahmen der Veranstaltung
1: Shapes of Resonance.
0: Heute Abend in Mannheim. Wie lange legst du eigentlich schon auf und seit wann?
1: Ich mache schon relativ lange Musik in meinem Leben. Das kommt immer mal phasenweise, muss man ganz ehrlich sagen. Aber dadurch, dass ich halt durch meinen anderen Beruf, also durch meinen richtigen Hauptberuf als Lichtdesigner, schon immer im Techno bin, ist die Musik nie weg. Aber es gibt auch mal ein Jahr, da spielt man weniger, es gibt mal ein Jahr, da spielt man mehr. Wir haben tatsächlich die ersten Partys gemacht, da waren wir 12, 13 und da gab es ja Techno so noch gar nicht. Ja? Und haben wir irgendwo auf irgendwelchen Grillhütten Anlagen zusammengestellt und dann geguckt, was geht, alle Verstärker von allen Vätern und so. Ja, und so haben wir dann früher auch schon, dann später mit 17, 18, relativ legendäre Partys gemacht, wo dann auch hier Leute aus der Pfalz hoch nach Lindenfels gekommen sind an die Grillhütte oder hier im Studio 48. Ja, also seit frühester Jugend.
0: Was war bislang so dein Highlight in all den Jahren? Und früher hast du ja auch bestimmt auch auf Underground-Partys etc. aufgelegt und wo?
1: Das ist ja die Sache. Ich war ja nie DJ. Ich war immer der fürs Licht verantwortlich war und habe dadurch immer einen ganz nahen Kontakt zur Musik gehabt. Habe aber auch schon immer gespielt. Ja. Mein erster DJ-Auftritt tatsächlich in meinem Erwachsenenleben war in der Kiesgrube in Neuss. Tom Boys von der Kiesgrube. Mit dem ich halt auch viele Veranstaltungen auf Ibiza gemacht habe. Da habe ich die Hyde veranstaltet. Und wir haben Hyde gemacht auf Ibiza und ich habe ja Cocoon gemacht und sonst was. Aber halt, wie gesagt, immer als Lichtdesigner. Und so bist du dann irgendwann im Game. Und dann war die Sache, ich habe eine Veranstaltung für ihn gerettet. Und er sagt so, Lumpi, was immer du willst, ich erfülle dir gerne einen Wunsch. Und da habe ich gesagt, ich würde gerne mal auf einem Festival von dir spielen. Und dann hat er gesagt, alles klar, du spielst auf der Abschlussfahrt von der Kiesgrube. Und da habe ich dann meinen ersten DJ-Gig gespielt. Okay. Und da ist tatsächlich bei dem DJ danach, der hat irgendein Problem mit seinem Computer gehabt und hat nicht gespielt, da habe ich dann weitergespielt. Und der DJ danach hat ein Problem mit seinen Plattenspielern gehabt, da habe ich auch noch weitergespielt. Das war total verrückt. Ja, ich habe auf einmal, ich sollte irgendwie, keine Ahnung, 2 Stunden spielen und habe dann 5 Stunden da gespielt. Das war verrückt.
0: Crazy.
1: Wir haben in der Rakete haben wir einen ganz, ganz tollen Abend gemacht. Da war die Angie Taylor dabei, der Rick Richter hier, Radio Darmstadt. Genau, der Rick, guter Kumpel von mir. Hallo Rick, Grüße gehen raus. Und das ist so meine Posse, ja. Wir machen halt so Partys und sonst was. Das ist für mich eine Spaßsache tatsächlich. Ich bin auch froh, dass ich nicht im DJ-Business mein Geld verdienen muss, weil ich kann ja von außen betrachten, dass es immer härter wird, weil ich halt an den vielen DJs dran bin. Ich weiß nicht, wir kennen uns ja nicht, aber ich war 15 Jahre lang mit Richie Horton auf Tour, habe die ganzen Designs gemacht, habe Cocoon viel gemacht etc. Aber wie gesagt, nie als DJ und da siehst du ganz viel aus der Peripherie. Ja, siehst du ganz viel von diesen Veranstaltungen, bekommst natürlich auch ganz viel mit.
0: Heute Abend legst du dann aber gleich auf, ne?
1: Genau. Der Christian, den habe ich auch im Odenwald kennengelernt, ne? Oben bei mir im Dorf. Und da saß auf einmal bei meinem Nachbarn, saß der Christian und die Bianca. Und dann haben wir irgendwie einen ganz tollen Abend miteinander gehabt. Und da war es so, ja, wir haben hier eine Kunstgalerie in Mannheim und die wohnen tatsächlich in der Parallelstraße, sondern die Galerie. Wir haben uns vor ein paar Jahren kennengelernt und das ist so eine tolle Freundschaft. Er hat ja, ich meine, genau wie Radar, gibt es ja hier den Bermuda-Funk. Da haben wir auch schon eine Sendung zusammen gemacht. Nicht kommerzielles, lokales Radio ist sowieso super wichtig. Ja, ist toll.
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0: Wie kann man mit dir in Kontakt treten, Infos über dich erhalten oder buchen?
1: Das ist die Sache. Ich habe ein ziemlich großes Netzwerk aufgebaut von Künstlern, die im Eventbereich sind. Also da geht es erstmal um Leute, die Medien machen, also Lichtleute. Ja, es gibt den 42 Light Club, also 42lightclub.com oder halt Matthias Lumpy. Kannst du meinen Linktree angucken oder Instagram oder sonst was. Matthias Lumpy, da findet man mich.
0: Möchtest du nur jemanden grüßen?
1: Ich habe ja schon den Rick gegrüßt. Ich meine, also auf jeden Fall muss ich meine Freundin grüßen. Hallo Mariam. Ich liebe dich und ich freue mich, dass du gleich kommst. Wenn mir heute Abend oder überhaupt bei der ganzen Sache, wir haben ja heute Mittag schon aufgebaut, das ist toll, dass die Fairy Tales diese Veranstaltung immer wieder machen und so viel Gas geben, dass die auch in der Galerie immer wieder Veranstaltungen machen. Da passiert einfach Kunst und da passiert halt nicht Kunst, wo große Geldgeber und große Firmen irgendwie rein investieren, sondern hier passiert Kunst von unten und von den Leuten, die einfach als Community, als Gemeinschaft Dinge miteinander machen wollen und andere Leute Dinge erleben lassen wollen.
0: Mit elektronischer Musik. Musik mitunter auch in der Holzstraße.
1: Es ist ja auch schön, dass wir uns heute kennengelernt haben. Ja. Super, ja. Ich meine, läufst du rein, ich sehe dein T-Shirt und sage, hey, Port the Locals. Also klar, Radar ist nicht Mannheim, aber es ist für mich lokal. Ja, ich bin Linnefelser und da gibt es eine starke Verbindung nach Darmstadt, ja, traditionell. Und dann geht doch jetzt mal alle Grüße auch nochmal nach Darmstadt raus. Und an die Silke in der Endstation.
0: Vielen Dank und dir weiterhin alles Gute.
1: Ja, vielen Dank. Das war ein schönes Gespräch. Und dann machen wir noch ein bisschen Mucke, oder?
0: Jo. Soweit also die Beiträge aus Mannheim im Gesamten. Gleich unser Gast DJ SM Karim aus dem Raum Frankfurt Rhein-Main. Live on air in the mix bis zum Schluss der heutigen Sendung. Dazu aktuelle Party- und Event-Tipps und vieles mehr. Also dranbleiben und vielen Dank auch an das MyMark-Team Mannheim, als auch an Charitates Music Mannheim und der 68 Galerie Mannheim-Neckarstadt Ost. Vielen, vielen Dank an auch Bianca und Krishna und auch für das tolle Interview mit dem Matthias Lumpi. Danke, danke.

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2: Mit unserem heutigen Gast DJ SM Karim jetzt live von der Ende Mix. Mehr zum Mannheimer Maimarkt, unter anderem auch unter www.maimarkt.de. Der geht noch bis zum 5. Mai 2026, also noch ein paar Tage, ja. Also das Wetter war auf jeden Fall bis jetzt super gut. Schauen wir mal. Auf jeden Fall jetzt weiter live on air in the Mix mit dem Gast DJ SM Karim aus dem Raum Rhein-Main, Frankfurt. Dazu dann später auch aktuelle Party- und Event-Tipps, Sendungsvorankündigungen, Szene-News eventuell und vieles weitere. Also dranbleiben und natürlich aktuelle Party- und Event-Tipps, wo ihr die nächsten Tage und Wochen wieder hingehen könntet oder könnt. Also dranbleiben. Viel Spaß mit unserer heutigen Ausgabe noch bis zum Schluss der heutigen Sendung. Jetzt mit dem Gast-DJ SM Karim eine ganze Zeit lang. Ich melde mich später wieder.